So hat er Himmel und Erde erschaffen durch sein Wort. Und durch dieses gleiche Wort schafft er Glauben. Und das ist der Grund, warum auch hier in dieser Ortsgemeinde Woche für Woche das Wort aufgeschlagen wird, damit aus diesem Wort Glaube entspringt. Und das mache ich heute Abend auch. Und deswegen lade ich ein, dass wir miteinander diesen Text uns genau ansehen und dann schauen, was dieser Text mit uns macht, welche Wirkung dieser Text auf uns hat. Und ich lese diesen Abschnitt, Johannes 2, 1 bis 12. Und am dritten Tag war eine Hochzeit zu Kana in Galiläa und die Mutter Jesu war dort. Und es war aber auch Jesus mit seinen Jüngern zu der Hochzeit eingeladen. Und als es an Wein mangelte, spricht die Mutter Jesu zu ihm, sie haben keinen Wein. Jesus spricht zu ihr, was hab ich mit dir zu schaffen, Frau? Meine Stunde ist noch nicht gekommen. Seine Mutter spricht zu den Dienern, was er euch sagen mag, tut. Es waren aber 6 steinerne Wasserkrüge dort aufgestellt nach der Reinigungssitte der Juden, wovon jeder 2 oder 3 Maß fasste. Jesus spricht zu ihnen, füllt die Wasserkrüge mit Wasser, und sie füllten sie bis oben an. Und er spricht zu ihnen, schöpft nun und bringt es dem Speisemeister. Und sie brachten es. Als aber der Speisemeister das Wasser gekostet hatte, das Wein geworden war, und er wusste nicht, woher er war, die Diener aber, die das Wasser geschöpft hatten, wussten es, ruft der Speisemeister den Bräutigam und spricht zu ihm. Jeder Mensch setzt zuerst den guten Wein vor, und wenn sie betrunken geworden sind, dann den geringeren. Du hast den guten Wein bis jetzt aufbewahrt. Diesen Anfang der Zeichen machte Jesus zu Kana in Galiläa und offenbarte seine Herrlichkeit, und jetzt der Satz, worauf es heute ankommt, und seine Jünger glaubten an ihn. Danach ging er hinab nach Kapernaum, er und seine Mutter und seine Brüder und seine Jünger, und dort blieben sie nicht viele Tage. Das ist der Predigttext und eigentlich muss man da nicht viel zu sagen. Der spricht für sich und ich erwarte allen Ernstes, dass dieses Wort, was eben vorgelesen wurde, schon Glauben wirkt. Ja, Gott braucht nicht lange Predigten. Er spricht ein Wort und es geschieht. Und es kann sein, dass du die Bibel aufschlägst für dich selbst. Deswegen schnapp dir eine Bibel und fang an, dran zu lesen. Es gibt zu viele Zeugnisse, wo Menschen sagen, ich habe die Bibel aufgeschlagen, da war ein Wort für mich, das hat mich gepackt und ich war bereit, mein Leben ganz hinzugeben. Und dieser Text, dieser Abschnitt genügt eigentlich, um zum Glauben zu kommen. Und dennoch möchte ich anhand diesen Textes ein paar Prinzipien aufzeigen oder ein paar Botschaften mit euch teilen, weil ja vielleicht das ein oder andere überlesen worden ist. Zunächst einmal, in welcher Zeit befinden wir uns, an welchem Ort und welche Personen sind hier? Wir sind ziemlich am Anfang der Reise Jesu mit seinen 12 Jüngern. Das steht hier auch im vorletzten Vers. Diesen Anfang der Zeichen machte Jesus zu Kana in Galiläa. Das heißt, es ist der Beginn Jesu mit den Jüngern. Und das wird schnell deutlich, wenn man da den Kontext liest, die Verse vorher. Da wird dann beschrieben, erstmal Johannes selbst, Johannes der Täufer, der stellt sich vor in Kapitel 1, 19 bis 28. Und dann gibt es so einleitende Worte wie am folgenden Tag, dann stellt Johannes den Jesus vor. Danach kommt wieder ein Abschnitt, beginnt mit den Sätzen am folgenden Tag. Da sind die ersten Jünger, die vorgestellt werden. Und jetzt beginnt unser Abschnitt in Vers 1 und am dritten Tag. Da war eine Hochzeit zu Kana. So, jetzt haben wir die Hochzeit, die in unserem Kontext, in unserer Kultur, wann stattfindet, wann finden hier Hochzeiten statt? Meistens Samstag. Das ist ein gewöhnlicher Tag für eine Hochzeit. Das heißt, man könnte sagen, wenn dann steht am folgenden Tag, am folgenden Tag, am folgenden Tag, dann wären wir sozusagen beim Mittwoch, dann kommt der Donnerstag, Jesus wird vorgestellt von Johannes, dann die ersten Jünger am Freitag und dann am folgenden Tag, also am dritten Tag, ist die Hochzeit zu Kana. Was sagt es uns? Die ersten Jünger, die Jesus berufen hat in die Nachfolge, sind gerade mal einen Tag mit Jesus unterwegs. Ja, weil da steht, am dritten Tag war eine Hochzeit und Jesus und seine Jünger waren auch mit bei dieser Hochzeit. Wenn wir jetzt gleich von diesem Wunder lesen, dass er Wasser zu Wein gemacht hat, stellt man sich schon die

Frage, naja, Jesus, also, was war deine Absicht? Was war deine Absicht mit diesem ersten Wunder? Warum Wasser zu Wein? Das braucht niemand. Also, das ist nicht ein existenzielles Wunder. Da wurde ja im Alten Testament verheißen, dass der Messias kommen würde und er würde was? Blinde sehend machen. Braucht man dieses Wunder? Klar, das ist ein wichtiges Wunder. Blinde können sehen. Lahme können gehen. Arme, ihnen wird geholfen. Gefangene werden freigelassen. Das sind alles wichtige Wunder. Aber Wasser zu Wein? Wofür dieses Wunder und warum ist das das allererste Wunder? Warum ist das das erste Zeichen Jesu, Wasser zu Wein? Welchen Nutzen hat das? Dann könnte man jetzt die Antwort geben und sagen, naja, also Wein mögen viele Menschen. Da hat Jesus mit diesem Wunder schnell die Leute auf seine Seite gebracht und dann hat er Aufsehen erregt. Und dann saßen bestimmt auch verlobte Pärchen da bei dieser Hochzeit und dachten sich, na ja, diesen Jesus laden wir auch ein zu unserer Hochzeit, weil wenn er da ist, gibt es guten Wein. Und so hat Jesus sich mit diesem Wunder beliebt gemacht und viele mochten ihn und waren voll begeistert von ihm. War das der Sinn? War das die Absicht Jesu, Wasser zu Wein zu machen? Das passt doch nicht. Irgendwie passt es doch nicht. Ja? Da muss doch ein tieferer Sinn sein in dieser Geschichte, warum Jesus ausgerechnet als erstes Wasser zu Wein macht. Gibt es da eine Botschaft? Und deswegen will ich mit uns Vers für Vers durchgehen und da diesem Ganzen auf die Schliche kommen. Noch einmal, Vers 1. Und am dritten Tag war eine Hochzeit zu Kana in Galiläa. Das ist nicht irgendwo, das ist an einem ganz konkreten Ort passiert, in Kana, in Galiläa, in der Nähe vom See Genezareth. Und die Mutter Jesu war dort. Übrigens, den Ort gibt es heute auch noch. Wenn man da an der Straße vorbeifährt, dann gibt es ein Schild, da kannst du drauf gucken, links abbiegen, Kana. Gibt es heute noch. Ein ganz kleiner Ort. Und in diesem Ort, an diesem Ort war eine Hochzeit. Und hier wird explizit gesagt, und die Mutter Jesu war dort. Wer ist die Mutter Jesu? Das ist Maria. Wie alt ist Maria? Vermutlich etwa 46 Jahre alt. Warum? Woher weiß man das? Maria war eine Teenager, junge Frau, jugendliche Frau, die Jesus geboren hatte im Alter vielleicht von 16 Jahren. Und wenn Jesus jetzt 30 Jahre ist und seinen öffentlichen Dienst im Alter von 30 begonnen hatte, ist sie 46 Jahre. Aber weil die Lebenserwartung damals vielleicht 60 Jahre alt war, gehörte sie zu den gestandenen Frauen bei dieser Hochzeit. Und für Johannes, der etwa 80 nach Christus dieses Evangelium geschrieben hatte, der ist ein alter Mann jetzt, für ihn war es wichtig, uns deutlich zu machen, die Leser 2022 nach Christus, dass Maria auch dort dabei war. Vers 2. Und es war aber auch Jesus mit seinen Jüngern zu der Hochzeit eingeladen. Die Hochzeit hat nicht nur einen Tag stattgefunden, das ging über mehrere Tage. Und es ist interessant zu lesen, dass auch Jesus eingeladen wurde. Und Jesus ist nicht praktisch alleine bei dieser Hochzeit, sondern seine Jünger sind auch mit eingeladen. Sie gehen mit ihm. Und wie stellst du dir das vor? Also wird Jesus dann da sich am Tisch irgendwo hingesetzt haben und einfach nur diesen Tag genossen haben? Hat Jesus dann einfach sich gefreut an dem Buffet und dachte sich, Mensch, heute kannst du mal reinhauen. Heute kannst du mal feiern. Was war in Jesu Gedanken, also was war für ihn in diesem Moment nur plausibel? Das kann man ganz einfach zurückschlussfolgern. Er ist auf diese Erde gekommen mit einem ganz konkreten Auftrag, dich und mich mit dem Vater im Himmel zu versöhnen. Das war sein Auftrag. Er kam dann nicht als 30-Jähriger, sondern als Baby in der Krippe zu Bethlehem auf die Welt. Und er ist herangewachsen und 30 Jahre hört man erstmal kaum was von ihm. Also manche unter uns haben schon mit 15, mit 16, mit 20 eine Kurzpredigt gehalten, haben schon mal im Teamkreis in der Jugend eine Andacht gehalten, ein Thema gehalten. Von Jesus hört man nichts.
30 Jahre verbringt er erstmal in der Zimmermannswerkstatt seines Vaters und macht die gleiche Ausbildung wie sein Vater, Zimmermann. Und ich bin mir aber sicher, dass dieser Jesus in der Zeit seiner Ausbildung dort beim Zimmern der Stühle und Bänke und was auch immer er dort gemacht hat, sich überlegte, wenn ich loslegen würde in meinem öffentlichen Dienst, um Menschen mit Gott zu versöhnen, was mache ich konkret? Welche ersten Schritte werde ich gehen? Was mache ich am Tag 1 der Jüngerschaftsschule, am Tag 2 der Jüngerschaftsschule? Also das wird doch ein Meister sich gut überlegt haben. In jedem Unternehmen dieser Welt wird sich doch der Meister gut überlegen, wenn er Azubis, wenn er irgendwelche Angestellte dann anstellt, was er mit ihnen macht die ersten Tage. Und Jesus hatte ja nicht nur eine Firma, ein Unternehmen, wo er etwas produziert hat, sondern er hatte einen Riesenauftrag, möglichst viele Menschen mit Gott zu versöhnen. Und was war für ihn plausibel? Er wusste, er würde es nicht alleine machen, er würde 12 Jünger berufen, nicht 13, nicht 11. Er hat sich festgelegt, 12 Jünger. Und er wusste, er wird 3 Jahre zur Verfügung haben, nicht 4 und nicht 2, 3 Jahre. Und würde mit den Jüngern 3 Jahre die wichtigsten Lebensthemen durchsprechen und darüber sie zum Glauben führen, damit sie Gott vertrauen und später in der Apostelgeschichte selbst Gemeinden gründen können. Logisch. Wenn man die Bibel liest, kann man das alles wunderbar nachvollziehen. So, und jetzt ist er an diesem Tag bei einer Hochzeit mit seinen Jüngern. Und ich bin mir sicher, dass er an diesem Samstagnachmittag nicht Fußballergebnisse mit den Jüngern dann auf seinem Smartphone geschaut hat. Er hat auch nicht über das Wetter geredet, er hat auch nicht über Politik diskutiert. Was hat er dort bei der Hochzeit mit den Jüngern besprochen? Am Tisch, da hast du doch die Möglichkeit, miteinander Austausch zu haben. Die kennen ihn gerade mal einen Tag. Er hat gerade einen Tag vorher gesagt, kommt, folgt mir nach. Sie sind ihm nachgefolgt, jetzt sitzen sie da. Worüber reden sie? Worüber redet man bei einer Hochzeit? Ich bin mir sicher, dass Jesus mit denen diese Themen durchgegangen ist. Was ist Liebe? Was ist Partnerschaft? Was ist Sexualität? Was heißt Ehe? Er hat all diese wunderbaren Themen, die ja nicht die Welt für sich beansprucht, sondern die von Gott herkommen, mit den Jüngern besprochen. Ganz, ganz offen und ehrlich. Warum? Weil der Kern des Evangeliums, der Kern des christlichen Glaubens, die Liebe ist. Und bei der Hochzeit kann man ja über Liebe sprechen. Also bin ich mir sicher, dass er die Jünger dort am Tisch mitnimmt in seine Gedankengängen in Bezug auf Liebe, Hochzeit, Ehe und so weiter. Das sage ich ganz bewusst, warum? Weil irgendwann, keiner von uns weiß die Stunde, werden wir, die wir glauben, von Jesus Christus abgeholt in den Himmel. Und was ist das Erste, was wir dort machen werden? Wir werden bei einer Hochzeit sein. Es erwartet uns Christen eine Hochzeit des Lammes im Himmel. Und dieser Beginn der Nachfolge dieser Jünger ist ein kleines Bild für das Große, was sie erwarten würde, dieses Riesenhochzeitsfest, wo du hoffentlich dabei bist. Entscheidend ist, ob du glaubst oder nicht. Und Jesus wollte, dass die Jünger auch dabei sind und am Ende wird stehen, und sie glaubten ihm. Das heißt, er hat sie zum Glauben geführt und sie werden praktisch mit ihm dann bei der Hochzeit sein. Ich, David Kröker, ich glaube an Jesus. Sehr früh, im Alter von 4 Jahren, habe ich mich bekehrt. Ich habe gesagt, Jesus, ich glaube dir, ich bekenne dir meine Sünden und meine Schuld, ich gebe dir mein Leben und ich bin mir sicher, dass meine Nachfolge Jesu mit im Alter von 4 Jahren begonnen hat. Und so werde ich bei dieser großen Hochzeit im Himmel dabei sein. Und meine Frage ist an dich, wirst du dabei sein oder nicht? Und ihr Lieben, da gibt es Platzkarten. Das ist alles abgezählt. Da gibt's ein Buch. Da stehen die Namen drin, wer bei dieser Hochzeit dabei ist oder nicht. Und meine Frage ganz direkt, es ist dein Name da in diesem Buch geschrieben. Hast du deinen Platz jetzt schon dort sicher reserviert? Oder wirst du vor der Tür stehen und Jesus wird sagen, dich kenne ich nicht? Das ist eine ernste Situation und deswegen bin ich mir sicher, dass sein Beginn in der Prägung der Jünger mit einer Hochzeit begonnen hatte,
Denn er sagt ihnen mit anderen Worten, das ist mein Thema. So hat die Menschheit begonnen mit der ersten Ehe, Adam und Eva, die Hochzeit, die Gott gestiftet hatte. Und dann die große Hochzeit zwischen Christus und der Gemeinde, dann im Himmel, in der himmlischen Herrlichkeit. Das ist mein Thema, sagt Jesus. Und ich bin hier nicht irgendwie am Rande der Hochzeit. Das ist das Thema des Reiches Gottes, die Liebe, die Versöhnung mit dem Vater. Und da bin ich mir sicher, dass Jesus nicht eine Sekunde verloren hatte auf dieser Hochzeit und nicht einfach nur da gesessen hat, sondern er hat den Jüngern ganz viele Weisheiten weitergegeben. Und es wird sich jetzt wunderbar weiterentwickeln, diese Begebenheit. Lesen wir Vers 3. Und als es an Wein mangelte, spricht die Mutter Jesu zu ihm, sie haben keinen Wein. Es ist grandios, wie das hier beschrieben wird. Also die Männer, Jesus und die Jünger, die sind gerade im Gespräch. Viele andere Hochzeitsgäste sind gerade mitten im Fest. Wem fällt es auf, dass da eine Notsituation ist? Maria. Es ist meist so, ja, dass die Mamis dann sich umschauen, hat jeder genug zu essen und hat jeder genug zu trinken. Und dann sieht die Maria, das wird knapp, das wird eng. Da fehlt es an Wein. Und für die damalige Zeit, in dem damaligen Ort, in dem Kontext im Orient, ist es einfach eine Blamage, wenn man nicht genug zu essen und zu trinken hat für die Gäste. Das ist vielleicht in der russlanddeutschen Kultur ähnlich. Es ist einfach peinlich. Ich war mal bei einer Hochzeit, da standen wir zum Essen an und es war klar, dass die Letzten nicht zu essen bekommen, weil es war einfach zu wenig da. Geht nicht. Sowas geht nicht in der damaligen Kultur. Das würde was bedeuten? Für den Bräutigam wäre es die größte Peinlichkeit, die größte Blamage. Wenn sich dann rumsprechen würde, später nach der Hochzeit, na, wart ihr auch in Kana, da war ja da bei der Hochzeit, da war ja denen nicht genug zu trinken, die hatten nicht genug Wein. Das war, also hier band sich ein Problem an, was jetzt wahrscheinlich den Ruf des Bräutigams ruinieren würde. Und die Maria, die Mutter Jesu, sie erkennt dieses Problem. Und was ist für sie nur logisch? Sie spricht zu Jesus und sagt, sie haben keinen Wein. Und da ist meine Frage an dich, wie klingen diese Worte in deinen Ohren? Wie hört sich das genau an, der O-Ton? Wie stellst du dir den Ruf oder diese Aussage der Maria vor? Wie hat sie es betont? Zunächst einmal, sie steht auf und die geht nicht zum Speisemeister, weil er ist ja eigentlich der Verantwortliche für das Essen und den Wein. Zu wem geht sie? Zu Jesus. Aber Jesus ist doch nicht verantwortlich für das Essen hier. Warum geht sie zu Jesus? Weil Maria wusste, wer Jesus ist. Sie glaubte an ihm. Sie wusste, dieser Sohn Jesus ist nicht irgendwer, er ist der Sohn Gottes. Und sie wusste, wenn hier jemand das Problem lösen kann, dann ist es dieser Jesus. Und sie steht auf, geht zu Jesus, während Jesus mit seinen Jüngern da redet, tippt Jesus an den Schultern und sagt, sie haben keinen Wein. Mit anderen Worten, Jesus, unternimm was. Jesus, hilf mal. Kennt ihr das? Als junger Vater, wenn ich dann zu den Kindern sage, Kinder, das Zimmer ist nicht aufgeräumt, dann ist das nicht einfach nur eine Feststellung, sondern seht zu, macht was. Also hat sie mit ihrer Art wahrscheinlich dem Jesus gesagt, Jesus, sie haben keinen Wein, unternimm jetzt was. Und wir wissen aus dem Kontext, dass es dann nicht irgendein Weintraubensaft war, sondern das muss alkoholhaltiger Wein gewesen sein. Dieses Wort kommt in Titus 2,3 vor, ältere Frauen sollen kein Sklaven von Wein sein, also auch später wird dann gesagt, wenn die dann betrunken sind. Also hier geht es um alkoholhaltigen Wein und Jesus wird von der Mama von Maria angesprochen mit dieser Aussage, sie haben kein Wein. Vers 4, Jesus spricht zu ihr, ja, wie hören wir diesen Satz? Was habe ich mit dir zu schaffen, Frau? Meine Stunde ist noch nicht gekommen. Oder in dieser anderen Übersetzung hier eingeblendet, was haben wir mit dir zu tun? Meine Stunde ist noch nicht gekommen. Oh, das passt doch nicht so sehr zu unserem Jesusbild, oder?
Jesus, das ist unfreundlich. Du kannst nicht zu ihr sagen, Frau, sie ist doch deine Mama. Und dann noch härter, was habe ich mit dir zu tun? Im Griechischen gibt's nur vier, also im Urtext gibt's nur vier Worte, was, du und ich. Das ist so schwer zu übersetzen, was genau das bedeutet oder wie genau sich das angehört hat. Aber der Nachsatz gibt ein bisschen Licht in diese Situation. Er sagt, meine Stunde ist noch nicht gekommen. Und was macht er damit klar? Er sagt, Maria, Mutter, Frau, du gibst mir nicht Anweisungen. Ich befolge die Aufträge meines Vaters im Himmel. Meine Stunde ist nicht gekommen. Wenn der Vater im Himmel sagt, jetzt, dann mache ich. Ich bin in Abhängigkeit von meinem Vater. Sodass wir heute aus diesem Vers entnehmen können, wir in unserer Not beten nicht zu Maria und erwarten, dass Maria zu Jesus geht und sagt, hilf mal David, der ist gerade in der Patsche, sondern wir beten, so wie Jesus uns gelehrt hat, Vater unser im Himmel, geheiligt werde dein Name, und wenden uns in unserer Not an den Vater, der Jesus die Aufträge gibt. Also können wir dann weitergehen. Jesus ist jetzt nicht in Hektik. Er springt nicht auf und sagt, oh ja, ja, Mama, ja, ja, alles klar, ich mach schon. Sondern er weiß ganz genau, was er tut und was er nicht tut. In Vers 5 lesen wir dann weiter. Seine Mutter spricht zu den Dienern, was er euch sagen mag, tut. Was er euch sagt, das tut. Wir merken, dass das Gespräch zwischen Maria und Jesus jetzt unterbrochen oder aufgehört hat. Sie wendet sich den Dienern zu. Sie gibt also nicht auf. Sie denkt sich, okay, ich werde jetzt den Dienern etwas Wichtiges mitgeben müssen, und zwar diesen Satz, was er euch sagen mag, tut. Was er euch sagt, das tut. Warum? Weil sie wusste, Jesus wird nicht tatenlos zuschauen. Er wird helfen. Er kann nicht anders als helfen. Er ist barmherzig von seinem Wesen her und er wird hier niemanden hängen lassen. Also wird er schon bald was unternehmen. Sie ahnt es schon, dass er was unternehmen wird. Eine gläubige Frau, ein gläubiger Mann, wenn du gläubig bist, wirst du Jesus so kennengelernt haben als einen Aktiven, der nicht im Tod geblieben ist, sondern auferstanden ist. Und wenn du in einer Herausforderung bist, in einem Problem, in einer Patsche bist, dann wirst du ahnen, Jesus wird nicht tatenlos zuschauen, sondern er wird was unternehmen. Und deswegen konnte sie den Dienern sagen, was er euch sagt, das tut. Und das ist ein Hinweis oder eine Botschaft jetzt schon an jeden von uns. Wenn Jesus dir was sagt, dann tu es. Auch wenn du es nicht verstehst, mach es. Denn da wird Jesus genau wissen, was er sagt und warum er das sagt. Deswegen folge dem und setz es um, was er dir sagt. Vers 6. Es waren aber 6 steinerne Wasserkrüge dort aufgestellt nach der Reinigungssitte der Juden, wovon jeder 2 oder 3 Maß fasste. Und jetzt haben wir eine Beschreibung der Situation, die dann uns darauf hinweist, dass Jesus hier tatsächlich etwas unternehmen wird. Es waren aber 6 steinerne Wasserkrüge, und man könnte das umrechnen und festhalten oder feststellen, dass es sich um 600 Liter Wasser handelte. Könnt ihr euch vorstellen, solche 6 Regentonnen mit Wasser, das brauchte man nicht einfach nur so, damit man trinkt, sondern das ging hier um eine Reinigungssitte der Juden. Das war praktisch in dem Gesetz des Mose und dem Gesetz der Juden so beschrieben, dass man dann vor dem Essen unbedingt die Hände waschen musste, nicht aus hygienischen Gründen, sondern aus religiösen Gründen. Das war ein Gebot. Markus 7, Vers 3, denn die Pharisäer und die Juden im Allgemeinen essen nur, wenn sie sich vorher die Hände gewaschen haben. Das heißt, man brauchte vor der Hochzeit diese Regentonnen, diese Wasserkrüge mit viel Wasser, damit die ganzen Gäste kommen konnten und sich die Hände sauber machen konnten. Das heißt, es spielt jetzt eine entscheidende Rolle. Wir gehen weiter, Vers 7. Jesus spricht zu ihnen, füllt die Wasserkrüge mit Wasser. Und sie füllten sie bis oben an. Vermutlich durch das Händewaschen sind die leerer geworden. Und er gibt ihnen die Anweisung, den Dienern, füllt die Wasserkrüge mit Wasser. Und sie füllten sie bis oben an. Das zeigt, sie tun das, was Maria ihnen geboten hat.
tut das, was Jesus euch sagt. Und wenn Jesus sagt, füllt die Wasserkrüge mit Wasser an, und Jesus ist ja nicht der Speisemeister, eigentlich hat Jesus da überhaupt kein Recht, dort in die Küche zu gehen und den Dienern Anweisungen zu geben. Aber Maria hat kurz vorher gesagt, das, was er euch sagen mag, tut. Also gibt er ihnen eine Anweisung und sie setzen es um. Und sie füllten sie bis oben an. Aber fällt euch auf, in welchem Bereich Jesus jetzt aktiv wird? Ist das mitten in der Hochzeitsgesellschaft? Also da, wo er öffentlichkeitswirksam ein Wunder machen kann und am Ende sozusagen den Bräutigam in Schatten stellt und selber groß rauskommt in einer fremden Hochzeit? Ja, diese Vermutung am Anfang, er hätte dieses Wunder gemacht, um schnell viele Leute auf seine Seite ziehen zu können? Nee, das passte ja nicht zu ihm. Und er hat es auch nicht in diesem großen Saal gemacht, sondern im Küchenbereich. Irgendwo, wo niemand ihn gesehen hatte, außer den Dienern. Das wird später noch gesagt, dass der Speisemeister selber nicht wusste, woher dieser Wein war. Und er spricht zu ihnen, schöpft nun, Vers 8, und bringt es dem Speisemeister, und sie brachten es. Also wieder ein Auftrag, schöpft nun dieses Wasser, was ihr aufgefüllt habt, und bringt es dem Speisemeister. Das heißt, der Speisemeister weiß von dem Ganzen noch nichts. Vers 9. Als aber der Speisemeister das Wasser gekostet hatte, das Wein geworden war, und jetzt steht hier, und er wusste nicht, woher er war, die Diener aber, die das Wasser geschöpft hatten, wussten es, ruft der Speisemeister den Bräutigam. So, der Speisemeister, der kennt den Unterschied von einem guten Wein und schlechtem Wein. Und er schmeckt hier, das ist ein ganz besonderer Wein. Und dann passiert was Interessantes. Er ruft den Bräutigam, also der, um den es ja bei einer Hochzeit geht. Und dann gibt es ein wunderschönes Gespräch in Vers 10 und spricht zu ihm. Also der Speisemeister spricht zu dem Bräutigam. Jeder Mensch setzt zuerst den guten Wein vor, und wenn sie betrunken geworden sind, dann den geringeren. Du hast den guten Wein bis jetzt aufbewahrt. So, was will dieser Speisemeister dem Bräutigam hiermit sagen? Ja, mit anderen Worten, jedermann setzt zuerst den guten Wein vor, und wenn dann die Leute ein bisschen beschwipst sind, also betrunken geworden sind, dann den geringeren, also das, was noch weg muss, weil das kriegen die ja nicht mit, die sind betrunken. So, das macht man eigentlich. Du aber hast den guten Wein bis jetzt behalten. Welche Botschaft schwingt hier mit? Ich glaube, es ist Lob und Anerkennung. Wow, normalerweise macht man das so. Du machst es aber andersrum. Wow. Und wisst ihr, was hier jetzt passiert? Dieser Bräutigam, er wäre kurz vor der größten Blamage seines Lebens, wird nicht blamiert vor den Menschen, sondern zur Ehre gebracht. Also, er hat hier nicht einen Gesichtsverlust, Scham und Schande und Peinlichkeit, sondern das Gegenteil. Er kriegt Ehre und auch Anerkennung und Lob. Und dieser Bräutigam hat von dem Ganzen nichts mitbekommen. Er hat vermutlich gar nicht gemerkt, dass der Wein ausgegangen ist. Er war da bei seinen Leuten und hat schön gefeiert. Und jetzt kriegt er dazu noch Lob. Er hat bestimmt nicht so auf die Schulter geklopft und gesagt, naja, so bin ich halt. Sondern in dem Moment merkt er, hier ist was passiert. Jemand hat mir aus der Patsche geholfen. Jemand hat mich gerettet vor dieser Blamage. Und er wird wahrscheinlich sich umgeschaut haben und gemerkt haben, wie Jesus aus der Küche wieder zurückgeht, ganz still, sich an den Platz setzt und weiß genau, da ist jemand, der mich gerettet hat. Ohne, dass der Bräutigam darum gebeten hat. Und wie nennt man das? Gnade. Es ist Gnade. Jesus hat ihm etwas Wertvolles getan, ohne dass er darum bat. Und dann steht Vers 11, diesen Anfang der Zeichen machte Jesus zu Kana in Galiläa und offenbarte seine Herrlichkeit. Und seine Jünger glaubten an ihn. Und jetzt meine Frage an dich, wo ist die Herrlichkeit Jesu offenbar geworden in diesem Text? Was hat die Jünger so beeindruckt, dass sie anfingen zu glauben? Und was an dieser Geschichte beeindruckt dich so sehr, dass du anfängst zu glauben?
Ist es dieses Wunder, Wasser zu Wein, wo dann die Jünger sagen, Mensch, das ist ja echt eine Kunst, das kann niemand. War das die Herrlichkeit, die sie so begeisterte? Ich meine, da ist noch ein anderer Kern. Für mich als jemand, der Jesus nachfolgt, ist etwas aufgefallen in diesem Text, wo ich sehr, sehr erstaunt bin über die Art von Jesus, wie er jemandem hilft, ohne dass jemand darum bittet. Das gibt es in dieser Welt nicht, dass jemand aus freien Stücken bedingungslos hingeht und hilft und jemanden aus der Patsche hilft, aus der Blamage hilft. Und da, denke ich, sitzen die Jünger am Tisch, die haben das ja alles mitbekommen und die wissen, boah, Jesus, der hat dem geholfen und wenn wir mal in einer Problemsituation sind, wird er uns wahrscheinlich dann auch helfen, weil so ist er. Und dann können wir uns ihm anvertrauen und ihm nachfolgen. So, das war die Lektion, die die Jünger in ihr Schulheft reingeschrieben haben. Die waren ja Schüler, die wollten ja was lernen von Jesus. Und sie haben dann gelernt, dem Jesus können wir vertrauen, dem können wir nachfolgen. Warum? Weil er hilft, ohne dass man ihn darum bittet. Danach ging er hinab nach Kapernaum, er und seine Mutter und seine Brüder und seine Jünger. Und dort blieben sie nicht viele Tage. Das heißt, sie sind dann sozusagen auf dem Weg gewesen von Kana nach Kapernaum, haben unterwegs noch viel darüber gesprochen. Die Jünger haben dann vielleicht doch nochmal gefragt, wie hast du Wasser zu Wein gemacht? Aber eins ist ihnen hängen geblieben. Jesus hilft. Jesus hilft. Und ihr Lieben, auch das ist ein Bild für das große Bild, was kommen wird. Und damit möchte ich abschließen. Schaut mal, was hat Jesus hier deutlich gemacht bei der Hochzeit? Er rettet den Bräutigam aus der Patsche, aus der Blamage. Und was wird die größte Blamage eines Menschen sein, wenn er nicht Christus als seinen Retter annimmt? Hör mir ganz gut hin, wenn es vielleicht bis jetzt ziemlich theoretisch war, diesen Punkt verpass bitte nicht. Was wird deine größte Blamage sein, wenn du nicht Jesus als deinen Retter annimmst? Das jüngste Gericht. Der Tag, an dem du vor Gott stehst und alle deine Gedanken, alle deine Taten, alle deine Nicht-Taten, wo du tun hättest sollen, alles wird offenbar. Dein ganzer Internetverlauf wird offenbar. Dein ganzes Reden, was all du gelogen hast, übertrieben hast, wo du gelästert hast, alles wird offenbar. Jeder wird das wahrnehmen, all deinen Mist, all deine Schuld, all deine Schande, all das wird ans Licht kommen. Und ich sag dir jetzt, lieber vorher als zu spät, das wird eine Blamage sein. Das wird richtig, richtig peinlich sein. Stell dir mal vor, du stehst da und hinter dir steht dein Sohn und der wird dann alles mitbekommen, was du dir geleistet hast als Schuld und Sünde. Dann wird er denken, was, was, nein, nein. Und du wirst rot anlaufen und wirst merken, eieiei, es kommt alles ans Licht. Deswegen sage ich, nimm Jesus an. Nimm Jesus jetzt an als deinen Retter. Warum? Weil er, so wie hier bei der Hochzeit, er wird dich retten vor dieser größten Blamage im Gericht. Vor dieser Peinlichkeit im Gericht wird er dich retten. Warum? Wenn du ihn annimmst als deinen Retter, dann wird er, und er hat es am Kreuz von Golgatha, diese ganze Schande auf sich genommen. All deine Schuld hat er am Kreuz auf sich genommen und er wurde zur Schmach, zur Schande, zur Sünde für dich, damit du am Tag des Gerichtes gar nicht gerichtet wirst, sondern rübergehen kannst zu dieser himmlischen Hochzeit, die auf dich wartet. Wow! Ihr Lieben, das ist ein Angebot, das man mit dem gesunden Verstand nicht ausschlagen kann. Aber das beweist wieder, dass es nicht über den Verstand geht, sondern über seine Gnade geht, dass du es überhaupt verstehst.
Wenn er gnädig ist, dann hat er heute zu dir gesprochen und dir deutlich gemacht, hey, dir steht eine ganz große Schande bevor. Und es ist nicht nur der Moment, wo alles offenbar wird, all deine Schuld, sondern du wirst dem Zorn Gottes in die Augen schauen. Du wirst den ganzen Zorn Gottes abbekommen für all die Schuld, die du dir geleistet hast. Und dann lesen wir in 1. Thessalonicher 1, Vers 10, Jesus, der uns rettet vor dem kommenden Zorn. Und da will ich diese gute Nachricht am Ende dieser Predigt aussprechen. Vertrau dich Jesus an und du wirst nicht blamiert und du wirst nicht gerichtet und du wirst nicht verdammt werden und du kommst nicht in die Hölle. Nimm Jesus als deinen Retter an und du wirst hinübergehen in die himmlische Herrlichkeit und diese Hochzeit feiern mit allen Glaubenden. Glaubst du an Jesus? Vertraust du dich ihm an? Wenn du sagst, ich kann nicht glauben, lies nochmal diesen Text, lies die Bibel, beschäftige dich damit, denn die Situation ist sehr ernst. Und du kannst nicht bestehen in diesem Gericht, wenn Christus nicht für dich einspringt. Und deswegen nimm ihn an, nimm ihn an. Es wurde am Anfang des Gottesdienstes gesagt, es geht um Jesus Christus, ich will es bestätigen, es geht um Jesus Christus, nimm ihn als deinen Retter an.

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Also es ging ja um die Passionswoche, die wir etwas genauer anschauen wollen jetzt. Es fällt auf, wenn man die vier Evangelien liest, es handelt sich um Biografien des Lebens des Herrn Jesus, da habe ich mal ausgezählt, wie viele Verse beschäftigen sich mit der Passionswoche. Und da kam ich auf über 30%. Das heißt also, gegen ein Drittel der Evangelientexte beschäftigen sich nur mit dieser einen Woche. Da staunt man doch, oder? Der Herr war 33 Jahre hier auf Erden, aber das zeigt uns die Bedeutung dieser letzten Woche in den Augen Gottes. Also schlagen wir mal das Markus-Evangelium auf, wo wir die genaue Chronologie finden. In Markus 11, ab Vers 1, da haben wir den Einzug Jesu nach Jerusalem. Das war also Palmsonntag. Und nun, Vers 12 beginnt mit und des folgenden Tages, als sie von Bethanien weggegangen waren. Da ist also klar, ab hier haben wir Montag. Und da wird die Tempelreinigung beschrieben, in den weiteren Versen. Dann in Markus 11, Vers 20 steht dann, und als sie früh morgens vorbeigingen, sahen sie den Feigenbaum verdorrt. Da haben wir also Dienstag, hier ab Vers 20. Und in diesen Tag fallen nun all diese vielen Diskussionen im Tempel mit verschiedenen Gruppen des Judentums hinein. Verschiedene Gruppen kommen und versuchen den Herrn mit Fangfragen in die Enge zu treiben. Dann Markus 14, also auch die Ölbergrede in Kapitel 13, das fällt alles noch auf den Dienstag. Aber Markus 14, dort steht, es war aber nach zwei Tagen das Passa und das Fest der ungesäuerten Brote. Und die hohen Priester und die Schriftgelehrten suchten, wie sie ihn mit List griffen und töteten. Also da haben wir einen weiteren Tag. Und Vers 12 macht dann deutlich, und am ersten Tag der ungesäuerten Brote, da man das Passa schlachtete, das ist dann der Donnerstag. Das ist, entspricht dem 14. Nissan, an dessen Nachmittag man die Passalämmer schlachten musste. Und dann am Abend drauf beginnt nach jüdischer Rechnung ja der neue Tag. Da beginnt dann der Freitag. Markus 15, Vers 1 erwähnt dann konkret den nächsten Sonnenaufgang. Markus 15, 1. Und alsbald am frühen Morgen hielten die hohen Priester Rat samt den Ältesten und Schriftgelehrten und das ganze Synedrium und sie banden Jesus und führten ihn weg und überlieferten ihn dem Pilatus. Da haben wir die Verurteilung Jesu am Freitag im Tempel.

Mir ganz kurz, was ist geschehen am Montag? Also das war die Tempelreinigung. Und da wurde Psalm 48 gelesen. Können wir mal aufschlagen? Psalm 48, ein Lied, ein Psalm von den Söhnen Korahs. Groß ist der Herr und sehr zu loben in der Stadt unseres Gottes. Das ist ein Jerusalem-Psalm. Auf seinem heiligen Berg, das ist der Tempelberg, schön ragt empor, eine Freude der ganzen Erde, der Berg Zion, an der Nordseite die Stadt des großen Königs. Gott ist bekannt in ihren Palästen als eine hohe Feste. An diesem Tag, als man Psalm 48 sang, kam der Herr am Morgen in den Tempel und ging stracks in die königliche Säulenhalle. Denn dort war der Markt, wo man die Opfertiere verkaufte. Und da jagt er, dieser Verkäufer, hinaus mit den Opfertieren, die ja durch ihr Schreien es unmöglich machten, dass die Heiden im Heidenvorhof, zu dem auch die königliche Säulenhalle gehörte, sich konzentrieren konnten beim Gebet. Die durften ja nicht in die inneren Vorhöfe gehen wie die Juden. Und weiter setzte man da völlig überrissene Preise auf die Opfer. Da haben sich Leute also ganz schändlich bereichert. Jetzt kommt der König Jerusalems und macht Ordnung in der Säulenhalle auf dem heiligen Berg. Ja, Vers 1. Auf seinem heiligen Berg. Ich lese weiter. Gott ist bekannt in ihren Palästen als eine hohe Feste. Denn siehe, die Könige hatten sich versammelt, waren herangezogen allesamt. Sie sahen, da staunten sie. Sie wurden bestürzt, flohen ängstlich hinweg. Beben ergriff sie da selbst, Angst der Gebärenden gleich. Durch den Ostwind zertrümmerst du die Schiffe von Tarsis, wie wir gehört hatten. Also haben wir es gesehen in der Stadt des Herrn der Heerscharen, in der Stadt unseres Gottes. Gott wird sie befestigen in Ewigkeit. Wir haben gedacht, o Gott, an deine Güte im Innern deines Tempels. Wie dein Name, Gott, also ist dein Lob, bis an die Enden der Erde. Mit Gerechtigkeit ist gefüllt deine Rechte. Der Herr hat die Gerechtigkeit Gottes im Tempel durchgesetzt, indem er da für Ordnung gesorgt hat. Wie dein Name, Gott, also ist dein Lob, bis an die Enden der Erde. Mit Gerechtigkeit ist gefüllt deine Rechte. Es freue sich der Berg Zion. Es mögen frohlocken die Töchter Judas um deiner Gerichte willen. Also Gott tritt als Richter auf. Umgeht Zion, umkreiset es, zählet seine Türme, betrachtet genau seine Wälle, mustert seine Paläste, damit ihr es erzählet dem künftigen Geschlecht. Denn dieser Gott ist unser Gott, immer und ewiglich. Er wird uns leiten bis an den Tod. Also der Herr tritt als der König auf in Jerusalem und zieht seine Gerechtigkeit durch. Und gleichzeitig an diesem Tag wurde der zweite Schöpfungstag gelesen. Das ist der Tag, wo Gott scheidet zwischen den Wassern oberhalb und den Wassern unterhalb der Atmosphäre. Und da wird also geschieden zwischen dem, was unten ist und zwischen dem, was oben ist. Und der Herr scheidet im Tempel zwischen Recht und Unrecht. Also passt auch da ganz eindrücklich. Ja, dann der nächste Tag, dann lesen wir Psalm 82, das ist also für Dienstag. Ein Psalm von Asaf: Gott steht in der Versammlung Gottes, inmitten der Götter richtet er. Bis wann wollt ihr ungerecht richten und die Person der Gesetzlosen ansehen? Ich muss erklären, dieser Ausdruck Götter, Elohim, ist im Alten Testament an verschiedenen Stellen ein Begriff für die Richter, die eben Gottes Gerechtigkeit repräsentieren sollten. Darum werden die Elohim genannt. Also da werden die Richter Israels angesprochen. Gott steht in der Versammlung Gottes. Inmitten der Richter, der Elohim, richtet er. Bis wann wollt ihr ungerecht richten und die Person der Gesetzlosen ansehen? Schafft Recht dem Geringen und der Weise, dem Elenden und dem Armen. Lasst Gerechtigkeit widerfahren. Befreit den Geringen und den Dürftigen. Errettet ihn aus der Hand der Gesetzlosen. Sie wissen nichts und verstehen nichts. In Finsternis wandeln sie einher. Es wanken alle Grundfesten der Erde. Ich habe gesagt, ihr seid Götter oder eben Richter und Söhne des Höchsten, ihr alle. Doch wie ein Mensch werdet ihr sterben.
Und wie eine der Fürsten

0: Fürsten werden dir fallen. Steh auf, o Gott, richte die Erde, denn du wirst zum Erbteil haben alle Nationen. Nun, an diesem Dienstag kamen führende Leute des Judentums aus den Pharisäern. Die haben versucht, mit Fangfragen den Herrn zu Fall zu bringen. Was sind das für Richter, die jemandem Fangfragen stellen, damit sie ihn dann verurteilen können? Von dem Sanhedrin. Da kommen Leute von den Sadduzäern mit erfundenen Geschichtchen und versuchen so, den Herrn zu Fall zu bringen. Und da kommen Herodianer, die sagen, muss man dem Kaiser Steuern zahlen? Eben, um schließlich einen Grund zu haben, um ihn anzuklagen. Wenn er sagt, ja, ja, dann ist er ein Kollaborateur der Römer. Wenn er sagt, nein, ja, dann ist es eigentlich jemand, der sich gegen die Römer auflehnt. Da kann man ihn auch den Römern überliefern. Und der Herr sagt, wer hat einen Denar? Der wird gereicht. Wessen Bild ist es? Das Kaiserbild. Gebt dem Kaiser, was dem Kaiser gehört, und gebt Gott, was Gott gehört. Und so hat der Herr diese falschen Richter, die eben da angesprochen werden, sie sollen Gerechtigkeit, in Gerechtigkeit richten, aber sie wissen nichts und verstehen nichts, sie wandeln in Finsternis einher, sie sollen sterben. Das Gericht Gottes soll über sie kommen. Genau an diesem Tag wurde zur Warnung dieser Psalm gesungen. Ja, und dann der nächste Tag, da haben wir Psalm 94. Psalm 94, kannst du mal vorlesen.
1: Herr, du Gott der Vergeltung, du Gott der Vergeltung erscheine. Erhebe dich, du Richter der Welt, vergilt den Hoffärtigen, was sie verdienen. Herr, wie lange sollen die Gottlosen prahlen? Es reden so trotzig daher, es rühmen sich alle Übeltäter. Herr, sie zerschlagen dein Volk und plagen dein Erbe.
0: Also das ist nun dieser Tag, zwei Tage vor dem Passa, wo die Schriftgelehrten sich überlegt haben, wie können wir Jesus Christus verhaften mit List und ihn töten. Also bevor überhaupt eine Gerichtsverhandlung durch ist, haben sie schon klar den Plan, er soll getötet werden. Und wir machen das mit List. Und sie haben dann die Idee, das eben mit Judas von Iskariot über einen Geldhandel zu machen. Also, wenn man das vor Augen hat, lies nochmals diese Verse.
1: Witwen und Fremdlinge bringen sie um und töten die Weisen und sagen, der Herr sieht's nicht und der Gott Jakobs beachtet's nicht. Merkt doch auf, ihr Narren im Volk und ihr Toren, wann wollt ihr klug werden? Der das Ohr gepflanzt hat, sollte der nicht hören? Der das Auge gemacht hat, sollte der nicht sehen? Der die Völker in Zucht hält, sollte der nicht Rechenschaft fordern, er, der die Menschen Erkenntnis lehrt? Aber der Herr kennt die Gedanken der Menschen. Sie sind nur ein Hauch. Wohl dem, den du, Herr, in Zucht nimmst und lehrst ihn durch dein Gesetz, ihm Ruhe zu schaffen vor bösen Tagen, bis dem Gottlosen die Grube gegraben ist. Denn der Herr wird sein Volk nicht verstoßen, noch sein Erbe verlassen. Denn Recht muss doch Recht bleiben, und ihm werden alle frommen Herzen zufallen. Wer steht mir bei, wider die Boshaften? Wer tritt zu mir, wider die Übeltäter? Wenn der Herr mir nicht hülfe, läge ich bald am Orte des Schweigens. Wenn ich sprach, mein Fuß ist gestrauchelt, so hielt mich, Herr, deine Gnade. Ich hatte viel Kummer in meinem Herzen, aber deine Tröstungen erquickten meine Seele. Du hast ja nicht Gemeinschaft mit dem Richterstuhl der Bösen, die das Gesetz missbrauchen und Unheil schaffen. Sie rotten sich zusammen wider den Gerechten und verurteilen unschuldiges Blut. Aber der Herr ist mein Schutz, mein Gott ist der Hort meiner Zuversicht, und er wird ihnen ihr Unrecht vergelten und sie um ihrer Bosheit willen vertilgen. Der Herr, unser Gott, wird sie vertilgen.
0: Ja, also ganz besonders eindrücklich sind diese ersten vier Verse. Und dann der Schluss. Der hohe Priester hat ja seinen Thron in der königlichen Säulenhalle. Und dort tagte jeweils der Sanhedrin. Und die haben so unter sich beschlossen, wir versuchen mit List Jesus Christus zu fangen und ihn zum Tod zu bringen. Und da steht dann in Vers 20, sollte mit dir, o Gott, vereint sein der Thron des Verderbens, der aus Frevel eine Satzung macht. Also sie versuchen, diese Freveltat, Jesus Christus durch dieses Bestechungsgeld an Judas auf hinterhältigste Art zu verhaften und versuchen das darzustellen dann schließlich als gerechten Entscheid des obersten Gerichtes Gottes im Tempel. Und Vers 21, sie dringen ein auf die Seele des Gerechten und unschuldiges Blut verurteilen sie. Genau dieser Psalm wurde gesungen an dem Tag, wo sie das gemacht haben. Das ist also auch wieder ganz frappant. Und dann kommt der nächste Tagespsalm. Das ist Psalm 81.
2: Von Asaph vorzusingen auf der Gittit. Singet fröhlich Gott, der unsere Stärke ist. Jauchzet dem Gott Jakobs. Hebt an mit Psalmen und lasst hören die Pauken, liebliche Zittern und Harfen. Blaset am Neumond die Posaune, am Vollmond, am Tag unseres Festes. Denn das ist eine Satzung für Israel und eine Ordnung des Gottes Jakobs. Das hat er zum Zeugnis gesetzt für Josef, als er auszog wider Ägyptenland. Eine Sprache höre ich, die ich bisher nicht kannte. Ich habe ihre Schultern von der Last befreit und ihre Hände vom Tragkorb erlöset. Als du mich in der Not anriefst, half ich dir heraus und antwortete dir aus der Wetterwolke und prüfte dich am Haderwasser, Sela. Höre, mein Volk, ich will dich ermahnen. Israel, du sollst mich hören. Kein anderer Gott sei unter dir, und einen fremden Gott sollst du nicht anbeten. Ich bin der Herr, dein Gott, der dich aus Ägyptenland geführt hat. Tu deinen Mund weit auf, lass mich ihn füllen. Aber mein Volk gehorcht nicht meiner Stimme, und Israel will mich nicht. So habe ich sie dahingegeben in die Verstocktheit ihres Herzens, dass sie wandeln nach eigenem Rat. Wenn doch mein Volk mir gehorsam wäre und Israel auf meinem Wege ginge. Dann wollte ich seine Feinde bald demütigen und meine Hand gegen seine Widersacher wenden. Und die den Herrn hassen, müssten sich vor ihm beugen. Aber Israels Zeit würde ewiglich währen, und ich würde es mit dem besten Weizen speisen und mit Honig aus dem Felsen sättigen.
0: Ja, also hier wird das Passa-Fest erwähnt im Psalm 81. Und zwar, wenn gesagt wird in Vers 3, stoßt am Neumond in die Posaune. Der Neumond, das ist der erste des Monats, wo die erste Mondsichel aufgeht. Das ist der Neumond. Und dann in der zweiten Vershälfte, am Vollmond zum Tag unseres Festes. Dann Mitte Monat, 14. Nissan, da wurde das Passa gefeiert. Und dieser Psalm, das ist ja der Donnerstag-Psalm, der fiel in diesem Jahr mit dem Passafest zusammen. Aber in anderen Jahren wäre das nicht gegangen, weil das Passafest verschiebt sich ständig, dadurch, dass das jüdische Jahr eben ein Mond-Sonnenjahr ist, verschiebt sich das ständig. Das heißt, das Passafest kann im Prinzip auf jeden Wochentag fallen. Aber gerade in diesem Jahr fiel es auf Donnerstag. Und das war gerade die Zeit des Passafestes in der Passionswoche. Und Gott erinnert sein Volk, wie er es gerettet hat einst aus Ägypten. Und sagt ihnen, ich würde euch auch jetzt retten. Und das war natürlich aktuell im Blick auf die Römer, unter deren Fremdherrschaft sie damals standen. Und nun ist es tragisch, als Pilatus Jesus Christus am nächsten Tag dann freigeben wollte, da haben sie gesagt, das kannst du nicht tun. Wenn du das tust, bist du nicht mehr der Freund des Kaisers. Dann bekam Pilatus es mit der Angst zu tun. Und weiter sagen sie, wir haben keinen anderen König als nur den Kaiser. Die haben den Kaiser voll anerkannt. Und damals war ja der Kaiser Tiberius, der sich ja als Gott verehren ließ. Und ausgerechnet in diesem Psalm steht in Vers 8, höre mein Volk, und ich will gegen dich zeugen, o Israel, wenn du mir gehorchen würdest. Es soll kein fremder Gott unter dir sein, und du sollst dich nicht bücken vor einem Gott des Auslandes. Ich bin der Herr, dein Gott, der dich aus dem Land Ägypten heraufgeführt hat. Und Gott sagt, aber Vers 11, enttäuscht, aber mein Volk hat nicht auf meine Stimme gehört. Und Israel ist nicht willig gegen mich gewesen. Und ich gab sie dahin der Verstocktheit ihres Herzens. Und schließlich Vers 13, oh, dass mein Volk auf mich gehört, dass Israel in meinen Wegen gewandelt hätte. Bald, nicht sofort. Bald würde ich ihre Feinde gebeugt und meine Hand gewendet haben gegen ihre Bedränger. Die Befreiung von Rom wäre schon noch gekommen. Aber sie haben den Messias verworfen. Und an diesem Passafest, wo man eben daran dachte, wie Gott einst Israel aus der Fremdherrschaft Ägyptens befreit hatte, da dachte man ja immer wieder an das Problem, und jetzt sind wir unter der römischen Fremdherrschaft. Und gerade durch diesen Psalm, an diesem Tag, erinnert Gott sie an sein Volk. Ihr sollt keinen anderen Gott, keinen Gott des Auslandes über euch quasi anerkennen. Und so hat das also eine ganz dramatische Bedeutung für diesen Donnerstag. Und nun der Freitagspsalm, das ist Psalm 93. Und da muss man jetzt daran denken, das ist der Freitag, sobald die Sonne aufging, setzte sich Kaiaphas auf seinen Richterthron in der königlichen Säulenhalle, im Tempel, um Jesus Christus dort zum Tod zu verurteilen, zusammen mit den übrigen Richtern, die anwesend waren. Also in der gleichen Halle, in der der Herr Jesus ein paar Tage zuvor, am Montag, seine Autorität als König gezeigt hatte. Und damit hatte er sich natürlich gegen den Hohen Rat gesetzt, gegen das Synedrium, den Sanhedrin, weil der Sanhedrin hatte die Erlaubnis gegeben, dass man die Opfertiere da verkaufen könne. Und die Erlaubnis zu diesen überhöhten Preisen. Jetzt mussten sie entscheiden, ist das der Messias? Dann muss man das anerkennen. Ist er es nicht? Dann wäre ein Rebell, der getötet werden muss. Und nun, an diesem Tag, als Kaiaphas sich da auf den Thron setzte, singt man Psalm 93 im Tempel.
2: Der Herr ist König und herrlich geschmückt. Der Herr ist geschmückt und umgürtet mit Kraft. Er hat den Erdkreis gegründet, dass er nicht wankt. Von Anbeginn steht dein Thron fest. Du bist ewig. Herr, die Wasserströme erheben sich. Die Wasserströme erheben ihr Brausen. Die Wasserströme heben empor die Wellen. Die Wasserwogen im Meer sind groß und brausen mächtig. Der Herr aber ist noch größer in der Höhe. Dein Wort ist wahrhaftig und gewiss. Heiligkeit ist die Zierde deines Hauses, Herr, für alle Zeit.
0: Also an diesem Tag erhoben sich die Richter Israels wie brandende Wogen des Meeres gegen den Messias. Da steht in Vers 3, Ströme erhoben, Herr, Ströme erhoben ihre Stimme, Ströme erhoben ihre Brandung. Aber der Psalm betont, Gottes Thron steht fest von alters her, Vers 2. Und der Herr Jesus hat ja vor Gericht nichts ausgesagt. Er war stumm wie ein Lamm, so wie Jesaja das beschreibt. Es gab nur eine Möglichkeit, dass er sprechen würde. Und das hat der Hohepriester ausgenutzt. Nach 3. Mose 5 konnte man jemanden, der vor Gericht steht, unter Schwur stellen. Und dann musste man sprechen. 3. Mose 5 sagt, wer die Stimme des Schwurs gehört hat und eben nicht geantwortet hat, der verschuldet sich vor Gott. Und dann hat der hohe Priester gesagt, ich beschwöre dich im Namen Gottes, dass du uns sagst, ob du der Messias bist oder nicht. Und dann hat der Herr Jesus mit Jawohl geantwortet. Du sagst es, jawohl. Da hat er einmal gesprochen und gleich hat er hinzugefügt, von nun an aber wird der Sohn des Menschen sitzen zur Rechten der Macht und kommen mit den Wolken des Himmels. Und dann zerreißt Kaiaphas die Kleider. Also der Herr Jesus weist darauf hin, der Thron Gottes steht. Und er, der jetzt von Kaiaphas verurteilt wird, wird einmal auf dem Thron Gottes sitzen und er wird das letzte Wort sprechen, wenn er kommt als Messias auf den Wolken des Himmels. Und Kaiaphas zerreißt die Kleider, nimmt das als Argument, er hat gelästert, er muss getötet werden. Und das war ja alles nur zum Schein. Es war ja keine echte Heiligkeit und Wahrheit dahinter. Gerade Kaiaphas, er gehörte ja zu den Sadduzäern, das waren die Liberalen. Die glaubten nicht mal ein Weiterleben nach dem Tod. Die sagten, mit dem Tod ist alles aus und darum müssen wir das Leben jetzt genießen und darum auch die überhöhten Preise. So kann man im Luxus leben, ja? Und da steht die Warnung in Vers 5. Deinem Haus geziemt Heiligkeit, Herr, auf immer da. Deinem Tempelhaus geziemt Heiligkeit. Und das Unheiligste ist geschehen im Tempel, als Kaiaphas den Sohn Gottes zum Tod verurteilte. Also es war eine ganz eindringliche Mahnung Gottes durch den Tempelchor an die Richter Israels und eigentlich an das ganze Volk. Und dann bleibt noch der nächste Psalm, Psalm 92. Der ist ja überschrieben mit einem Psalm, ein Lied für den Tag des Sabbats. Ist also auch schon so überschrieben, ursprünglich im Grundtext, als Sabbatpsalm.
3: Das ist ein köstlich Ding, dem Herrn danken und Lob singen deinem Namen, du Höchster. Des Morgens deine Gnade und des Nachts deine Wahrheit verkündigen auf dem Psalter mit 10 Saiten, mit Spielen auf der Harfe. Denn, Herr, du lässest mich fröhlich singen von deinen Werken, und ich rühme die Taten deiner Hände. Herr, wie sind deine Werke so groß? Deine Gedanken sind sehr tief. Ein Törichter glaubt das nicht, und ein Narr begreift es nicht. Die Gottlosen grünen wie das Gras, und die Übeltäter blühen alle, nur um vertilgt zu werden für immer. Aber du, Herr, bist der Höchste und bleibest ewiglich. Denn siehe, deine Feinde, Herr, siehe, deine Feinde werden umkommen und alle Übeltäter sollen zerstreut werden. Aber mich machst du stark wie den Wildstier und salbst mich mit frischem Öl. Mit Freude sieht mein Auge auf meine Feinde herab und hört mein Ohr von den Boshaften, die sich gegen mich erheben. Der Gerechte wird grünen wie ein Palmbaum. Er wird wachsen wie eine Zeder auf dem Libanon. Die gepflanzt sind im Hause des Herrn, werden in den Vorhöfen unseres Gottes grünen. Und wenn sie auch alt werden, werden sie dennoch blühen, fruchtbar und frisch sein, dass sie verkündigen, wie der Herr es recht macht. Er ist mein Fels, und kein Unrecht ist an ihm.
0: Also ein freudiger Psalm für den Tag des Sabbats. Und das war der einzige vollständige Tag, 24 Stunden Tag, an dem der Herr im Grab war. Wurde schon am Freitagabend ins Grab gelegt. Am Sonntagmorgen ist er auferstanden. Also der Sabbat, der Ruhetag, an dem Gott nach dem Schöpfungswerk geruht hat, das war der Tag, an dem der Sohn Gottes im Grab geruht hat. Und die Menschen in Israel haben an diesem Tag Sabbat gefeiert. Diesen wunderbaren Tag, wo man den Herrn loben kann. Nach diesem schrecklichsten Justizmord der ganzen Weltgeschichte merkt man diese innere Spannung. Und dann heißt es hier, Vers 4, du hast mich erfreut, Herr, durch dein Tun. Über die Werke deiner Hände will ich jubeln. Wie groß sind deine Werke, Herr, sehr tief sind deine Gedanken. Es geht ja um die Werke der Schöpfung, ja, über die der Psalmist staunt und jubelt. Aber das ist nun der Tag, nachdem der Herr Jesus das Werk der Erlösung vollbracht hat. Und das hat er ja abgeschlossen, Johannes 19, Vers 30, mit dem Ruf, Tetelestai, es ist vollbracht. Und unter diesem Gesichtspunkt bekommen diese Verse eine zweite Bedeutung, wenn hier gesagt wird, wie groß sind deine Werke, Herr? Nicht nur die Werke der Schöpfung, sondern die Werke der Erlösung. Sehr tief sind deine Gedanken. Gottes Erlösungsweg, wie er seinen Sohn gesandt hat und er so gestorben ist am Kreuz, um uns die Erlösung zu bringen. Und dann liest man auch Vers 4 ganz anders. Denn du hast mich erfreut, Herr, durch dein Tun. Über die Werke deiner Hände will ich jubeln. Und das hat natürlich eine doppelte Bedeutung, wenn er sagt, über die Werke deiner Hände will ich jubeln. Denn die Hände des Sohnes Gottes waren durchbohrt am Kreuz. Und das hat uns die wirkliche Ruhe vor Gott gebracht. Der Mensch ist unruhig, sagte schon Augustin, bis er ruht in dir, o Herr. Und so ist also dieser Sabbatpsalm der Psalm der Ruhe aufgrund des Werkes des Herrn Jesus, eben des Erlösungswerkes des Herrn Jesus. Und weiter steht Vers 6, ein unvernünftiger Mensch erkennt es nicht und ein Tor versteht solches nicht. Paulus sagt in 1. Korinther 1, Vers 18, denn das Wort vom Kreuz ist Torheit denen, die verloren gehen. Uns aber, die wir errettet werden, ist es Gottes Kraft. Ein unvernünftiger Mensch erkennt es nicht. Das Werk und die Gedanken Gottes der Erlösung. Aber auch da wieder eindrücklich, dieser Psalm musste an diesem Tag einfach gesungen werden, aber gehörte genau zum göttlichen Programm. Der Jesus wurde ja begraben in einem Felsengrab, ein neues Grab, das noch nie jemand benutzt hatte. Und ausgerechnet in diesem Psalm steht ein Vers 15 am Schluss, um zu verkündigen, dass der Herr gerecht ist. Er ist mein Fels und kein Unrecht ist in ihm. Er, der die Erlösung geschaffen hat durch sein Sterben, durch seinen Tod, er hat geruht im Felsen und ist selber der Fels unseres Heils geworden. Und dann, wie gesagt, der nächste Tag, das Grab ist leer, ihr Tore der Urzeit, hebet eure Häupter, damit der König der Herrlichkeit einziehe. Und jetzt noch ganz kurz die Parallele zur Schöpfungsgeschichte. Also wir haben gesehen, erster Schöpfungstag, das Licht in die Dunkelheit. Zweiter Schöpfungstag, Montag, Trennung zwischen Wasser oben und unten. Dann der dritte Schöpfungstag, der Dienstag, ist der Tag, an dem Gott das Festland auffaltet, so dass es aus dem Urozean hervorkommt. Und noch an diesem selben Tag schafft Gott die Pflanzenwelt, zuerst Gras, Kraut, Fruchtbäume und es wird betont, die Samen tragen und eben fruchtbar sind. Zweimal heißt es an diesem Tag und Gott sah, dass es gut war. Das ist also der Tag der Fruchtbarkeit. Und der Dienstag, das ist der ausführlichste Tag in der Passionswoche, der in den Evangelien beschrieben wird. Nebst dem Karfreitag. Aber da wird im Detail werden all diese Diskussionen mit dem Herrn werden da vorgetragen und all die Antworten des Herrn, wie er seine Feinde zum Schweigen bringt. Und schlussendlich, nach all diesen Fragen, die man ihm stellt, stellt er eine Frage. Und niemand im Judentum kann sie beantworten. Es ist die Frage, wer ist der Messias? Man sagte im Judentum so allgemein, er ist ein normaler Mensch. Und der Herr Jesus sagt, warum hat David gesagt im Psalm 110, der Herr sprach zu meinem Herrn, setze dich zu meiner Rechten, bis ich gelegt habe, deine Feinde als Schemel deiner Füße. Und wieso nennt David in diesem Psalm den Messias meinen Herrn? Der Messias ist ja nur ein normaler Mensch, ein Sohn von David. Und ich muss sagen, ich habe keinem ernsthaft gesagt, Herr, mein Herr, ja, zu den Söhnen. Also, das ist doch eigenartig. Wieso nennt David seinen Sohn mein Herr? Dann muss er eben Gott sein. Und niemand kann diese Frage beantworten. Das ist die letzte Frage des Herrn und sie ist unbeantwortet bis heute. Ja, und so war also dieser Dienstag der fruchtbarste Tag, wo der Herr noch einmal so Zeugnis abgelegt hat und die Wahrheit bezeugt hat. Am Freitag schweigt ihr. Am Dienstag ist das der fruchtbarste Tag. Das entspricht dem Tag Gras, das hervorsprost, Kraut, das Samen hervorbringt, Fruchtbäume, die Frucht tragen nach ihrer Art. Und dann kommt der vierte Tag, das ist der Tag, an dem die Himmelskörper erscheinen. Sonne, Mond und Sternen. Und in der Passionswache ist das der Tag, an dem Maria die Füße des Herrn salbt. Und der Herr sagt, das wird ihr zu einem Gedächtnis bleiben. Überall, wo das Evangelium verkündigt wird, also in der ganzen Welt, in allen 5 Kontinenten, wird man von dieser Maria sprechen. Das ist ein Zeugnis in dunkler Nacht, so wie Mond und Sterne am vierten Tag erscheinen. Jemand, der voll zum Herrn gestanden ist und seine Herrlichkeit gewürdigt hat. Dann kommt der fünfte Tag. Gott schafft das Leben im Wasser. Und zwar wird im Hebräischen bei Leben immer das Wort benutzt, Nefesh, Chayim. Wörtlich lebendige Seelen. Das sind also Wesen, die auch Empfindung und Gefühl haben. Am Donnerstag gab der Herr, nach den Evangelienberichten, Petrus und Johannes den Auftrag, sie sollen das Passa bereiten für den Abend. Die zwei gingen, wie das alle Juden so gemacht haben, die diese Aufgabe übernommen haben, in den Tempel mit einem Lamm. Sie mussten das professionell von den Priestern schlachten lassen, beim Altar. Das Blut ist geflossen. An einem solchen Passatag konnte es sein, dass man etwa 250.000 Passalämmer geschlachtet hat. Kann man so ausrechnen, ab der Menge, wie viele Leute nach Jerusalem kamen, und immer eine Familie oder eine größere Gruppe, wie die 12 Jünger, hatten ein Lamm zusammen. Das heißt, es mussten immer einjährige Lämmer sein. Ein solches Tier hat etwa 4 Liter Blut. Also an diesem Tag sind vielleicht 1 Million Liter Blut geflossen. Aber es gab eine ganz ausgetüftelte Logistik, wie mit Wasser aus einer unterirdischen Zisterne des Tempelberges dieses Blut jeweils wieder in einen Kanal hinuntergeschwemmt wurde, ins Kidrontal. Aber dieses Erlebnis von Johannes und Petrus, diese Ströme von Blut, und dann am Abend, der Herr sagt, mit Sehnsucht habe ich gesehen, dieses Passa mit euch zu essen, ehe ich leide. Also das, später konnten sie wieder an diesen Tag zurückdenken und wussten, was wir da erlebt haben, bei diesem letzten Passa-Schlachten im Tempel. Das war alles nur ein Hinweis auf das Sterben des Herrn Jesus als Opferlamm. Und interessant ist, im Neuen Testament sprechen nur 2 Schreiber ausdrücklich über Jesus Christus als das Opferlamm. Lukas spricht noch, indem er einfach Jesaja 53 zitiert, aber ausdrücklich über Jesus Christus, das Opferlamm, spricht Johannes. Und zwar allein in der Offenbarung 28 Mal, 4x7 Mal. Und dann auch in Johannes 1 schreibt er, siehe das Lamm Gottes, welches die Sünde der Welt wegnimmt. Johannes schreibt so eindrücklich über das Lamm Gottes. Und Petrus, er schrieb 1. Petrus 1, Vers 18, indem ihr dieses wisst, dass ihr nicht mit verweslichen Dingen, mit Silber oder Gold erlöst worden seid von eurem eitlen, von den Vätern überlieferten Wandel, sondern durch das kostbare Blut eines Lammes, ohne Fehl und ohne Flecken. Also beide haben eine tiefe Ergriffenheit erlebt von dem, was es bedeutet, Jesus Christus, das Opferlamm. Und jetzt denken wir an den 5. Schöpfungstag, das Meer voller Geschöpfe, lebendige Seelen. Also, das, was Sie erlebt haben, das hat Sie ganz besonders geprägt in Ihren tiefen inneren Gefühlen und Empfindungen für den Herrn. Und dann kommt der sechste Tag. Gott sagt, lasst uns Menschen machen. Und da gab Gott den Lebensodem in unsere Vorfahren hinein. Gott gab uns, die wir zur Menschheit gehören, das Leben am Freitag. Und am Freitag hat die Menschheit dem Sohn Gottes das Leben genommen. Das ist doch ganz dramatisch, diese Gegenüberstellung. Genau an dem Tag, an dem Gott uns das Leben gegeben hat, uns der Menschheit, hat die Menschheit den Sohn Gottes zu Tode gebracht. Also sehr eindrücklich. Und an diesem Tag musste das im ganzen Land Israel gelesen werden. Und dann der Sabbat.

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0: Und die ganze Gemeinde der Israeliten kam in die Wüste Zin im ersten Monat, und das Volk lagerte sich in Kadesch. Und Mirjam starb dort und wurde dort begraben. Und die Gemeinde hatte kein Wasser, und sie versammelten sich gegen Mose und Aaron, und das Volk haderte mit Mose und sprach:
1: Ach, dass wir umgekommen wären, als unsere Brüder umkamen vor dem Herrn!
2: Warum habt ihr die Gemeinde des Herrn in diese Wüste gebracht, dass wir hier sterben mit unserem Vieh?
3: Und warum habt ihr uns aus Ägypten geführt an diesen bösen Ort, wo man nicht säen kann, wo weder Feigen noch Weinstöcke noch Granatäpfel sind und auch kein Wasser zum Trinken ist?
0: Da gingen Mose und Aaron von der Gemeinde hinweg zur Tür der Stiftshütte und fielen auf ihr Angesicht. Und die Herrlichkeit des Herrn erschien ihnen. Und der Herr redete mit Mose und sprach:
4: Nimm den Stab und versammle die Gemeinde, du und dein Bruder Aaron, und redet zu dem Felsen vor ihren Augen, der wird sein Wasser geben. So sollst du ihnen Wasser aus dem Felsen hervorbringen und die Gemeinde tränken und ihr Vieh.
0: Da nahm Mose den Stab, der vor dem Herrn lag, wie er ihm geboten hatte. Und Mose und Aaron versammelten die Gemeinde vor dem Felsen. Und er sprach zu ihnen:
5: Höret, ihr Ungehorsamen! Werden wir euch wohl Wasser hervorbringen können aus diesem Felsen?
0: Und Mose erhob seine Hand und schlug den Felsen mit dem Stab zweimal. Da kam viel Wasser heraus, so dass die Gemeinde trinken konnte und ihr Vieh. Der Herr aber sprach zu Mose und Aaron:
4: Weil ihr nicht an mich geglaubt habt und mich nicht geheiligt habt vor den Israeliten, darum sollt ihr diese Gemeinde nicht ins Land bringen, das ich ihnen geben werde.
0: Das ist das Haderwasser, wo die Israeliten mit dem Herrn haderten und er sich heilig an ihnen erwies. Und Mose sandte Botschaft aus Kadesch zu dem König der Edomiter:
6: So lässt dir dein Bruder Israel sagen: Du kennst all die Mühsal, die uns betroffen hat, dass unsere Väter nach Ägypten hinabgezogen sind und wir lange Zeit in Ägypten gewohnt haben und dass die Ägypter uns und unsere Väter schlecht behandelt haben. Und wir schrien zu dem Herrn. Der hat unsere Stimme gehört und einen Engel gesandt und uns aus Ägypten geführt. Und siehe, wir sind in Kadesch, einer Stadt an deiner Grenze. Lass uns durch dein Land ziehen. Wir wollen nicht durch Äcker oder Weinberge gehen, auch nicht Wasser aus den Brunnen trinken. Die Landstraße wollen wir ziehen, weder zur rechten noch zur linken weichen, bis wir durch dein Gebiet hindurchgekommen sind.
0: Edom aber sprach zu ihnen:
7: Du sollst nicht hindurchziehen, oder ich werde dir mit dem Schwert entgegentreten.
0: Die Israeliten sprachen zu ihm:
6: Wir wollen auf der gebahnten Straße ziehen, und wenn wir von deinem Wasser trinken, wir und unser Vieh, so wollen wir es bezahlen. Wir wollen nichts als nur zu Fuß hindurchziehen.
0: Er aber sprach:
7: Du sollst nicht hindurchziehen.
0: Und die Edomiter zogen aus ihnen entgegen, mit mächtigem Heer und starker Hand. So weigerten sich die Edomiter, Israel zu gestatten, durch ihr Gebiet zu ziehen.

0: von seine Kleider aus und zieh sie seinem Sohn Eleazar an. Und Aaron soll dort zu seinen Vätern versammelt werden und sterben.
1: Da tat Mose, wie ihm der Herr geboten hatte, und sie stiegen auf den Berg Hor vor der ganzen Gemeinde. Und Mose zog Aaron seine Kleider aus und zog sie seinem Sohn Eleazar an. Und Aaron starb dort oben auf dem Berge. Mose aber und Eleazar stiegen herab vom Berge, und als die ganze Gemeinde sah, dass Aaron tot war, beweinten sie ihn 30 Tage, das ganze Haus.

0: Und als der König von Arad, der Kanaaniter, der im Südland wohnte, hörte, dass Israel herankam auf dem Wege von Atarim, zog er in den Kampf gegen Israel und führte etliche gefangen. Da gelobte Israel dem Herrn ein Gelübde und sprach:
1: Wenn du dies Volk in meine Hand gibst, so will ich an ihren Städten den Bann vollstrecken.
0: Und der Herr hörte auf die Stimme Israels und gab die Kanaaniter in ihre Hand, und sie vollstreckten den Bann an ihnen und ihren Städten. Und man nannte die Gegend Horma. Da brachen sie auf von dem Berge Hor in Richtung auf das Schilfmeer, um das Land der Edomiter zu umgehen. Und das Volk wurde verdrossen auf dem Wege und redete wider Gott und wider Mose.
2: Warum hast du uns aus Ägypten geführt, dass wir sterben in der Wüste? Denn es ist kein Brot noch Wasser hier und uns ekelt vor dieser mageren Speise.
0: Da sandte der Herr feurige Schlangen unter das Volk, die bissen das Volk, dass viele aus Israel starben. Da kamen sie zu Mose und sprachen:
3: Wir haben gesündigt, dass wir wider den Herrn und wider dich geredet haben. Bitte den Herrn, dass er die Schlangen von uns nehme.
0: Und Mose bat für das Volk. Da sprach der Herr zu Mose:
4: Mache dir eine eherne Schlange und richte sie an einer Stange hoch auf. Wer gebissen ist und sieht sie an, der soll leben.
0: Da machte Mose eine eherne Schlange und richtete sie hoch auf. Und wenn jemanden eine Schlange biss, so sah er die eherne Schlange an und blieb leben. Und die Israeliten zogen aus und lagerten sich in Obot. Und von Obot zogen sie aus und lagerten sich in Ije-Abarim, in der Wüste östlich von Moab. Von da zogen sie weiter und lagerten sich am Bach Sered. Von da zogen sie weiter und lagerten sich in der Wüste südlich des Arnon, der im Gebiet der Amoriter entspringt. Denn der Arnon ist die Grenze Moabs zwischen Moab und den Amoritern. Daher heißt es in dem Buch von den Kriegen des Herrn, dass Waheb in Sufa und die Bäche am Arnon und der Abhang der Bäche, der sich hinzieht zur Stadt Ar und sich lehnt an die Grenze Moabs. Und von da zogen sie nach Beer. Das ist der Brunnen, von dem der Herr zu Mose sagte:
4: Versammle das Volk, ich will ihnen Wasser geben.
0: Damals sang Israel dies Lied: Brunnen, steige auf, singet von ihm, das ist der Brunnen, den die Fürsten gegraben haben. Die Edlen im Volk haben ihn gegraben mit dem Zepter, mit ihren Stäben. Und von Beer zogen sie nach Matana und von Matana nach Nahaliel. Und von Nahaliel nach Bamoth-Baal und von Bamoth-Baal in das Tal, das im Feld von Moab liegt, bei dem Gipfel des Pisga, der hinunterblickt auf das Jordantal. Und Israel sandte Boten zu Sihon, dem König der Amoriter, und ließ ihm sagen:
5: Lass mich durch dein Land ziehen. Wir wollen nicht abbiegen in die Äcker, noch in die Weingärten, wollen auch vom Brunnenwasser nicht trinken. Die Landstraße wollen wir ziehen, bis wir durch dein Gebiet hindurchgekommen sind.
0: Aber Sihon gestattete den Israeliten nicht den Zug durch sein Gebiet, sondern sammelte sein ganzes Kriegsvolk und zog aus Israel entgegen in die Wüste. Und als er nach Jahaz kam, kämpfte er gegen Israel. Israel aber schlug ihn mit der Schärfe des Schwerts und nahm sein Land ein vom Arnon bis an den Jabbok und bis zu den Ammonitern. Das Gebiet der Ammoniter aber reichte bis Jaser.

0: nahm Israel alle diese Städte ein und wohnte in allen Städten der Amoriter, in Heschbon und in allen seinen Ortschaften. Denn Heschbon war die Stadt Sihons, des Königs der Amoriter, und er hatte zuvor mit dem König der Moabiter gekämpft und ihm all sein Land abgewonnen bis zum Arnon. Daher sagt man im Lied: Kommt nach Heschbon, dass man die Stadt Sihons baue und aufrichte. Denn Feuer ist aus Heschbon gefahren, eine Flamme von der Stadt Sihons. Die hat gefressen Ar in Moab und verzehrt die Höhen am Arnon. Weh dir, Moab, du Volk des Chemosh bist verloren. Man hat seine Söhne in die Flucht geschlagen und seine Töchter gefangen geführt zu Sihon, dem König der Amoriter. Seine Herrlichkeit ist zunichte geworden von Heschbon bis nach Dibon. Sie ist zerstört bis nach Nofach, bis nach Medeba. So wohnte Israel im Lande der Amoriter. Und Mose sandte Kundschafter aus nach Jaser, und sie eroberten es mit seinen Ortschaften und vertrieben die Amoriter, die darin waren, und wandten sich und zogen hinauf den Weg nach Baschan. Da zog ihnen entgegen Og, der König von Baschan, mit seinem ganzen Kriegsvolk, um bei Edrei zu kämpfen. Und der Herr sprach zu Mose:
1: Fürchte dich nicht vor ihm, denn ich habe ihn in deine Hand gegeben mit Land und Leuten. Und du sollst mit ihm tun, wie du mit Sihon, dem König der Amoriter, getan hast, der in Heschbon wohnte.
0: Und sie schlugen ihn und seine Söhne und sein ganzes Kriegsvolk, bis keiner mehr übrig blieb, und nahmen das Land ein.

0: Danach zogen die Israeliten weiter und lagerten sich im Jordantal der Moabiter gegenüber Jericho. Und Balak, der Sohn Zippors, sah alles, was Israel den Amoritern angetan hatte. Und die Moabiter fürchteten sich sehr vor dem Volk, das so groß war, und den Moabitern graute vor den Israeliten. Und sie sprachen zu den Ältesten der Midianiter:
1: Nun wird dieser Haufe auffressen, was um uns herum ist, wie ein Rind das Gras auf dem Felde abfrisst.
0: Balak aber, der Sohn Zippors, war zu der Zeit König der Moabiter. Und er sandte Boten aus zu Bileam, dem Sohn Beors, nach Petor, das am Euphrat liegt, ins Land der Söhne seines Volks, um ihn herbeizurufen, und ließ ihm sagen:
1: Siehe, es ist ein Volk aus Ägypten gezogen, das bedeckt das ganze Land und lagert mir gegenüber. So komm nun und verfluche mir das Volk, denn es ist mir zu mächtig. Vielleicht kann ich's dann schlagen und aus dem Lande vertreiben, denn ich weiß, wen du segnest, der ist gesegnet. Und wen du verfluchst, der ist verflucht.
0: Und die Ältesten der Moabiter gingen hin mit den Ältesten der Midianiter und hatten den Lohn für das Wahrsagen in ihren Händen und kamen zu Bileam und sagten ihm die Worte Balaks. Und er sprach zu ihnen:
2: Bleibt hier über Nacht, so will ich euch antworten, wie mir's der Herr sagen wird.
0: Da blieben die Fürsten der Moabiter bei Bileam. Und Gott kam zu Bileam und sprach:
3: Wer sind die Leute, die bei dir sind?
0: Bileam sprach zu Gott:
2: Balak, der Sohn Zippors, der König der Moabiter, hat zu mir gesandt. Siehe, ein Volk ist aus Ägypten gezogen und bedeckt das ganze Land. So komm nun und verfluche es. Vielleicht kann ich dann mit ihm kämpfen und es vertreiben.
0: Gott aber sprach zu Bileam:
3: Geh nicht mit ihnen, verfluche das Volk auch nicht, denn es ist gesegnet.
0: Da stand Bileam am Morgen auf und sprach zu den Fürsten Balaks:
2: Geht hin in euer Land, denn der Herr will's nicht gestatten, dass ich mit euch ziehe.
0: Und die Fürsten der Moabiter machten sich auf, kamen zu Balak und sprachen:
1: Bileam weigert sich, mit uns zu ziehen.
0: Da sandte Balak noch mehr und noch mächtigere Fürsten als jene waren. Als die zu Bileam kamen, sprachen sie zu ihm:
4: So lässt dir sagen Balak, der Sohn Zippors. Wehre dich doch nicht dagegen, zu mir zu ziehen, denn ich will dich hoch ehren, und was du mir sagst, das will ich tun. Komm doch und verfluche mir dies Volk.
0: Bileam antwortete und sprach zu den Gesandten Balaks:
2: Wenn mir Balak sein Haus voll Silber und Gold gäbe, so könnte ich doch nicht übertreten das Wort des Herrn meines Gottes, weder im Kleinen noch im Großen. So bleibt auch ihr nun hier diese Nacht, dass ich erfahre, was der Herr weiter mit mir reden wird.
0: Da kam Gott in der Nacht zu Bileam und sprach zu ihm:
3: Sind die Männer gekommen, dich zu rufen, so mach dich auf und zieh mit ihnen. Doch nur, was ich dir sagen werde, sollst du tun.
0: Da stand Bileam am Morgen auf und sattelte seine Eselin und zog mit den Fürsten der Moabiter. Aber der Zorn Gottes entbrannte darüber, dass er hinzog, und der Engel des Herrn trat in den Weg, um ihm zu widerstehen. Er aber ritt auf seiner Eselin, und zwei Knechte waren mit ihm. Und die Eselin sah den Engel des Herrn auf dem Wege stehen mit einem bloßen Schwert in seiner Hand, und die Eselin wich vom Weg ab und ging auf dem Felde. Bileam aber schlug sie, um sie wieder auf den Weg zu bringen. Da trat der Engel des Herrn auf den Pfad zwischen den Weinbergen, wo auf beiden Seiten Mauern waren. Und als die Eselin den Engel des Herrn sah, drängte sie sich an die Mauer und klemmte Bileam den Fuß ein an der Mauer, und er schlug sie noch mehr. Da ging der Engel des Herrn weiter und trat an eine enge Stelle, wo kein Platz mehr war, auszuweichen, weder zur rechten noch zur linken. Und als die Eselin den Engel des Herrn sah, fiel sie in die Knie unter Bileam. Da entbrannte der Zorn Bileams, und er schlug die Eselin mit dem Stecken. Da tat der Herr der Eselin den Mund auf, und sie sprach zu Bileam:
5: Was hab ich dir getan, dass du mich nun dreimal geschlagen hast?
0: Bileam sprach zur Eselin:
6: Weil du Mutwillen mit mir treibst. Ach, dass ich jetzt ein Schwert in der Hand hätte, ich wollte dich töten.
0: Die Eselin sprach zu Bileam:
5: Bin ich nicht deine Eselin, auf der du geritten bist von jeher bis auf diesen Tag? War es je meine Art, es so mit dir zu treiben?
0: Er sprach:
6: Nein,
0: Da öffnete der Herr dem Bileam die Augen, dass er den Engel des Herrn auf dem Wege stehen sah, mit einem bloßen Schwert in seiner Hand. Und er neigte sich und fiel nieder auf sein Angesicht. Und der Engel des Herrn sprach zu ihm,
7: »Warum hast du deine Eselin nun dreimal geschlagen? Siehe, ich habe mich aufgemacht, um dir zu widerstehen, denn dein Weg ist verkehrt in meinen Augen. Und die Eselin hat mich gesehen und ist mir dreimal ausgewichen. Sonst, wenn sie mir nicht ausgewichen wäre, so hätte ich dich jetzt getötet, aber die Eselin am Leben gelassen.«
0: Da sprach Bileam zu dem Engel des Herrn,
8: »Ich habe gesündigt. Ich hab's ja nicht gewusst, dass du mir entgegenstandest auf dem Wege. Und nun, wenn dir's nicht gefällt, will ich wieder umkehren.«
0: Der Engel des Herrn sprach zu ihm,
7: »Zieh hin mit den Männern, aber nichts anderes, als was ich zu dir sagen werde, sollst du reden.«
0: So zog Bileam mit den Fürsten Balaks. Als Balak hörte, dass Bileam kam, zog er aus, ihm entgegen nach Ar in Moab, das am Arnon liegt, an der äußersten Grenze, und sprach zu ihm,
9: »Hab ich nicht zu dir gesandt und dich rufen lassen? Warum bist du denn nicht zu mir gekommen? Meinst du, ich könnte dich nicht ehren?«
0: Bileam antwortete ihm,
6: »Siehe, ich bin zu dir gekommen. Aber wie kann ich etwas anderes reden, als was mir Gott in den Mund gibt? Nur das kann ich reden.«
0: So zog Bileam mit Balak, und sie kamen nach Kirjat Huzot. Und Balak opferte Rinder und Schafe und sandte davon an Bileam und an die Fürsten, die bei ihm waren. Und am Morgen nahm Balak den Bileam und führte ihn hinauf nach Bamot Baal, dass er von dort das ganze Volk Israel überblicken konnte.

0: Bileam sprach zu Balak:
1: Baue mir hier 7 Altäre und schaffe mir her 7 junge Stiere und 7 Witter.
0: Balak tat, wie ihm Bileam sagte. Und beide, Balak und Bileam, opferten auf jedem Altar einen jungen Stier und einen Widder. Und Bileam sprach zu Balak:
1: Tritt zu deinem Brandopfer. Ich will hingehen, ob mir vielleicht der Herr begegnet, dass ich dir sage, was er mir zeigt.
0: Und er ging hin auf einen kahlen Hügel. Und Gott begegnete Bileam. Er aber sprach zu ihm:
1: 7 Altäre habe ich hergerichtet und auf jedem Altar einen jungen Stier und einen Witter geopfert.
0: Der Herr aber gab das Wort dem Bileam in den Mund und sprach:
2: Geh zurück zu Balak und sprich so.
0: Und als er zu ihm kam, siehe, da stand er bei seinem Brandopfer samt allen Fürsten der Moabiter. Da hob Bileam an mit seinem Spruch und sprach:
1: Aus Aram hat mich Balak, der König der Moabiter, holen lassen von dem Gebirge im Osten. Komm, verfluche mir Jakob, komm, verwünsche Israel. Wie soll ich fluchen, dem Gott nicht flucht? Wie soll ich verwünschen, den der Herr nicht verwünscht? Denn von der Höhe der Felsen sehe ich ihn, und von den Hügeln schaue ich ihn. Siehe, das Volk wird abgesondert wohnen und sich nicht zu den Heiden rechnen. Wer kann zählen den Staub Jakobs, auch nur den 4. Teil Israels? Meine Seele möge sterben den Tod der Gerechten, und mein Ende werde wie ihr Ende.
0: Da sprach Balak zu Bileam:
3: Was tust du mir an? Ich habe dich holen lassen, um meinen Feinden zu fluchen, und siehe, du segnest.
0: Er antwortete und sprach:
1: Muss ich nicht das halten und reden, was mir der Herr in den Mund gibt?
0: Balak sprach zu ihm:
3: Komm doch mit mir an einen anderen Ort, von wo aus du nur sein äußerstes Ende siehst, aber nicht ganz Israel, und verfluche es mir von dort.
0: Und er führte ihn zum Späherfeld auf dem Gipfel des Pisga und baute 7 Altäre und opferte auf jedem Altar einen jungen Stier und einen Widder. Und Bileam sprach zu Balak:
1: Tritt zu deinem Brandopfer, ich aber will dort dem Herrn begegnen.
0: Und der Herr begegnete Bileam und gab ihm das Wort in seinen Mund und sprach:
2: Geh zurück zu Balak und sprich so.
0: Und als er zu ihm kam, siehe, da stand er bei seinem Brandopfer samt den Fürsten der Moabiter. Und Balak sprach zu ihm:
3: Was hat der Herr gesagt?
0: Und er hob an mit seinem Spruch und sprach:
1: Steh auf, Balak, und höre. Nimm zu Ohren, was ich sage, du Sohn Zippors. Gott ist nicht ein Mensch, dass er lüge, noch ein Menschenkind, das ihn etwas gereue. Sollte er etwas sagen und nicht tun? Sollte er etwas reden und nicht halten? Siehe, zu segnen ist mir befohlen. Er hat gesegnet und ich kann's nicht wenden. Man sieht kein Unheil in Jakob und kein Verderben in Israel. Der Herr, sein Gott, ist bei ihm und es jaucht dem König zu. Gott, der sie aus Ägypten geführt hat, ist für sie wie das Horn des Wildstiers. Denn es gibt kein Zaubern in Jakob und kein Wahrsagen in Israel. Zu rechter Zeit wird Jakob und Israel gesagt, welche Wunder Gott tut. Siehe, das Volk wird aufstehen wie ein junger Löwe und wird sich erheben wie ein Löwe. Es wird sich nicht legen, bis es den Raub verzehrt und das Blut der Erschlagenen trinkt.
0: Da sprach Balak zu Bileam:
3: Du sollst es weder verfluchen noch segnen.
0: Bileam antwortete und sprach zu Balak:
1: Hab ich dir nicht gesagt, alles, was der Herr redet, das würde ich tun?
0: Balak sprach zu ihm:
3: Komm doch, ich will dich an einen anderen Ort führen. Vielleicht gefällt es Gott, dass du sie mir dort verfluchst.
0: Und Balak führte ihn auf den Gipfel des Berges Peor, der hinunterblickt auf das Jordantal. Und Bileam sprach zu Balak:
1: Baue mir hier 7 Altäre und schaffe mir her 7 junge Stiere und 7 Witter.
0: Balak tat, wie Bileam sagte, und opferte auf jedem Altar einen jungen Stier und einen Widder.

0: Es ist 4 Uhr und 30 Minuten.
1: Hallo und herzlich willkommen zu einer neuen Kindersendung hier bei Radio Segensfälle mit Anna Sawatzki. Schön, dass du heute wieder mit dabei bist. Ich habe eine Geschichte mitgebracht, bei der es um das ganz feste Festhalten geht. Nein, nicht mit den Händen, sondern mit dem Herzen. Wir hören heute von zwei Männern, die in tiefster Dunkelheit lebten. Und von einem Mann, der kein einziges Wort herausbrachte. Aber bevor wir diese spannenden Geschichten hören, wollen wir zuerst mit Gott reden. Wir beten zusammen. Lieber Vater im Himmel, danke für unsere gemeinsame Zeit hier im Radio. Danke, dass du uns hörst, wenn wir zu dir rufen. Sei du jetzt bei jedem Kind zu Hause an den Lautsprechern und öffne unsere Herzen für dein Wort. Amen.

Habt ihr schon gehört? Fragte ein Nachbar den anderen. Ja, das ist wirklich erstaunlich. So etwas gab es noch nie. Überall auf den Straßen redeten die Leute aufgeregt durcheinander. Habt ihr eine Ahnung, worum es ging? Jesus hatte kurz zuvor ein kleines Mädchen wieder lebendig gemacht, das gestorben war. Das war die Sensation. Die Nachricht verbreitete sich wie ein Lauffeuer in ganz Israel. Jesus heilte nicht nur Kranke, er besiegte sogar den Tod. Das konnte er tun, weil er Gottes Sohn ist. Jesus war allmächtig. Und das Beste ist, er ist es heute immer noch. Nichts ist ihm zu schwer. Auch zwei Männer hörten diese Nachricht. Sie saßen am Straßenrand. Sie überlegten. Wenn Jesus wirklich alles kann, dann kann er doch auch uns helfen, oder? Der eine nickte, aber der andere konnte das Nicken gar nicht sehen, denn beide Männer waren blind. Sie lebten in völliger Dunkelheit. Sie konnten die Sonne nicht sehen, keine Farben, auch keine anderen Menschen. Jeden Tag mussten sie betteln, um überhaupt etwas zu essen zu bekommen. Aber sie glaubten fest daran, Jesus kann uns helfen. Weißt du, Jesus ist allmächtig. Er kann auch dir bei all deinen Problemen helfen, ganz egal, was dir gerade Sorgen macht. Ob deine Eltern sich streiten, ob du traurig bist oder Probleme in der Schule hast, Jesus ist stärker. Vertraue ihm. Die beiden blinden Männer hörten plötzlich, dass eine große Menschenmenge vorbeizog. Jesus ist da, riefen sie, standen auf und stolperten den Stimmen hinterher. Sie schrien aus vollem Hals, Jesus, hab Erbarmen, hilf uns, hilf uns. Aber wisst ihr, was passierte? Nichts, gar nichts. Die Stimmen der Menschen entfernten sich sogar immer weiter. Aber die beiden Männer gaben einfach nicht auf. Sie stolperten und tasteten sich weiter vorwärts, hinter den Stimmen her.

Bevor ich weitererzähle, wie es den beiden Männern weitergeht, machen wir ein kleines Experiment im Radio. Schließe jetzt mal für einen ganz kurzen Moment deine Augen. Ganz fest zu machen. Stell dir vor, du könntest gar nichts sehen. Und jetzt sei mal ganz mucksmäuschenstill und lausche nur auf die Geräusche in deinem Zimmer oder aus dem Radio. Was hörst du? Das Ticken einer Uhr? Ein Auto draußen? Wenn man nichts sehen kann, muss man sich ganz doll auf seine Ohren verlassen. Und man braucht jemanden, dem man vertraut. Die blinden Männer mussten Jesus vertrauen. Macht eure Augen wieder auf und hört mal, was im Haus passierte.

Manchmal betest du vielleicht auch und es passiert erstmal gar nichts. Du denkst, hört Jesus mich dann nicht? Doch, er hört dich. Aber manchmal müssen wir warten, weil Jesus den besten Zeitpunkt kennt. Die blinden Männer folgten Jesus bis in ein Haus hinein. Jetzt standen sie direkt vor ihm. Jesus sah sie an und stellte ihnen eine ganz wichtige Frage. Glaubt ihr, dass ich das tun kann? Und die Antwort der beiden kam wie aus der Pistole geschossen. Ja, Herr. Sie glaubten von ganzem Herzen. Da berührte Jesus die Augen und sprach, euch geschehe nach eurem Glauben. Und im selben Augenblick passierte es. Licht brach herein. Zum ersten Mal in ihrem Leben konnten die beiden Männer sehen. Sie sahen sich selbst, sie sahen die Farben und sie blickten direkt in das liebevolle Gesicht von Jesus. Sie waren so unendlich glücklich. Sie liefen aus dem Haus und riefen voller Freude durch die Straßen. Jesus hat uns sehend gemacht. Aber das war noch nicht alles an diesem Tag. Kaum waren die beiden sehenden Männer weg, brachten andere Leute einen Freund zu Jesus. Dieser Mann hatte ein ganz anderes Problem. Er war stumm. Er konnte kein einziges Wort sprechen, weil ein böser Geist von ihm Besitz ergriffen hatte. Meistens wollten die Menschen mit so jemandem überhaupt nichts zu tun haben. Aber seine Freunde vertrauten Jesus fest. Sie wussten, Jesus weist niemanden ab. Er möchte jedem Menschen helfen, auch dir. Selbst wenn wir Fehler machen. Wenn wir ihn um Vergebung bitten, macht er unser Herz sauber und hilft uns. Jesus half auch diesem Mann sofort. Er vertrieb den bösen Geist und im selben Moment öffnete der Mann den Mund und konnte wieder ganz normal reden. Die Menschen kamen aus dem Staunen gar nicht mehr heraus.

Alle Menschen staunten über die große Wunder von Jesus. Aber es gab eine Gruppe von Leuten, die wollten einfach nicht glauben, die Pharisäer. Das waren die religiösen Anführer. Sie waren eifersüchtig und schimpften. Ach, das macht er doch nur, weil der Teufel ihm hilft. Wie traurig, oder? Die Pharisäer dachten, sie seien perfekt und bräuchten Jesus nicht. Sie verschlossen ihre Herzen, aber viele andere Menschen erkannten die Wahrheit und glaubten an Jesus. Und genau darum geht es auch in unserem heutigen Bibelvers. Er steht in der Apostelgeschichte, Kapitel 16, Vers 31. Glaube an den Herrn Jesus und du wirst gerettet werden. Glauben bedeutet einfach, Jesus fest zu vertrauen, ihm im Gebet zu sagen, Jesus, ich weiß, dass du der Allmächtige bist. Ich vertraue dir mein Leben an. Wenn du das tust, dann verspricht er, dass er immer bei dir ist und dir in jeder Not hilft.

0: Glaubt mir denn niemand?
1: He, pass doch auf,
0: schimpft Philipp und schaut Mick und Paul ärgerlich an.
1: Jetzt ist mein Brot in den Dreck gefallen.
0: Doch die beiden Rempler rennen lachend weiter und kümmern sich nicht um das, was sie angerichtet haben. Philipp bückt sich und sammelt die schmutzigen Brot- und Wurstscheiben vom Schulhof auf. Kleine Steinchen stecken in der Wurst.
1: Das mag ich nicht mehr essen,
0: denkt er und verzieht das Gesicht. Da kommt Torben angelaufen. Er ist Philipps bester Freund. Sie spielen fast jeden Nachmittag zusammen und besuchen auch gemeinsam den Kindergottesdienst. Aber weil Torben ein Jahr älter ist als Philipp, können sie leider nicht in eine Klasse gehen. Doch dafür treffen sie sich immer in der Pause auf dem Schulhof, so wie heute.
1: Was ist passiert?
0: Fragt Torben. Philipp erzählt ihm, wie sein Pausenbrot im Dreck gelandet ist.
1: Ah, schon wieder die beiden,
0: ärgert sich Torben. Dann hält er Philipp seine Brotdose hin. Hier, bitte, ich teile mit dir.
1: Oh, danke schön,
0: sagt Philipp und nimmt sich ein Käsebrot. Torben ist wirklich ein guter Freund. Die Jungen gehen über den Schulhof und essen ihr Frühstück. Leider ist die Pause viel zu schnell vorbei.
1: Ich schreibe jetzt eine Mathearbeit, seufzt Philipp.
0: Ausgerechnet bei Herrn Wagner, dem neuen Vertretungslehrer, der so mürrisch aussieht. Ich will mich lieber beeilen, dass ich noch vor dem Pausenklingeln zur Klasse komme. Tschüss, bis später.
1: Mach's gut. Und Gottes Segen für die Arbeit,
0: ruft Torben ihm nach. Philipp flitzt über den Flur. Die Klassentür ist noch zu, er scheint der Erste zu sein.
1: Doch,
0: hört er nicht etwas durch die Tür?
1: Wahrscheinlich sind schon andere Schüler da,
0: denkt Philipp und beschließt hineinzugehen. Als er die Tür öffnen will, fällt ihm seine Brotdose mit lautem Knall herunter und zerspringt sogar in zwei Teile. Philipp seufzt und sammelt zum zweiten Mal an diesem Tag dreckige Brot- und Wurstscheiben vom Boden auf. In diesem Moment hört er, dass die hintere Tür des Klassenraums zuknallt. Neugierig drückt Philipp den Türgriff herunter und schaut ins Klassenzimmer. Es ist niemand zu sehen.
1: Doch was ist das?
0: Auf dem Boden vor dem Pult liegen eine offene Aktentasche, Stifte, Zettel und Bücher. Philipp kommt das alles komisch vor. Schnell öffnet er die Hintertür und blickt sich um, aber auch dort ist niemand zu sehen. Dann krabbelt er auf dem Boden herum und sammelt die verstreuten Sachen auf. Gerade als er ein paar Blätter ordentlich aufeinander legt, steht Herr Wagner hinter ihm.
2: »Was tust du da?«
1: »Was hast du in meiner Tasche zu wühlen?«
0: Philipp fallen vor lauter Schreck die Blätter wieder auf den Boden.
1: Stammelte er. »Ich war nicht an Ihrer Tasche. Ich hab nur die Sachen aufgehoben, die herausgefallen sind.«
2: »So, so, herausgefallen«, schimpft Herr Wagner noch lauter.
1: »Von alleine fällt nichts aus der Aktentasche, und außer dir ist niemand hier. Gib es doch zu. Du wolltest ja heimlich die Mathearbeit durchlesen, die wir gleich schreiben werden.«
3: »Was? Nein!«
0: Philipp erschrickt.
1: Herr Wagner bekommt einen roten Kopf.
2: »Wir gehen jetzt zum Direktor. Komm mit!«
0: Ohne eine Antwort abzuwarten, läuft der Lehrer mit strammen Schritten voran. Philipp trottet hinterher. Leise betet er.
1: »Herr Jesus, bitte hilf mir. Du weißt, dass ich nichts Böses getan habe.«
0: Da kommen Mick und Paul um die Ecke und wollen in die Klasse gehen. Herr Wagner hält sie auf.
2: »Die Klasse bleibt zu, bis das hier geklärt ist.«
0: Mick schaut ganz unschuldig und sagt mit freundlicher Stimme,
1: »Herr Wagner, es geht bestimmt darum, dass Philipp in Ihrer Tasche gewühlt hat. Das haben wir gesehen, als wir zufällig vorbeigelaufen sind. Wir haben uns auch gewundert, warum er das tut. Stimmt's, Paul?«
0: Paul hustet kurz und nickt.
2: Mick, das stimmt.«
0: Philipp bleibt der Mund offen stehen.
1: »Das stimmt nicht. Ihr könnt mich gar nicht gesehen haben, denn...«
2: »Schluss jetzt!« befiehlt Herr Wagner. »Du bist sogar gesehen worden, als du betrügen wolltest.«
0: Mit großen Schritten geht es weiter zum Direktor. Philipp muss draußen warten, während Herr Wagner mit Direktor Fichte spricht. Er steht im Flur und fühlt sich schlecht, obwohl er gar nichts getan hat. Da kommt Torben mit einem Päckchen Kreide aus dem Zimmer der Sekretärin.
1: »Was machst du denn hier? Ich denke, du schreibst eine Mathearbeit.«
0: Philipp erzählt ihm, was vorgefallen ist und dass der neue Lehrer ihm nicht glaubt.
2: »Also ich glaub dir«, sagt Torben sofort,
1: Ich weiß, dass du so etwas nicht tun würdest. Ich muss jetzt leider wieder in meine Klasse, Frau Möller wartet auf die Kreide, aber ich bete für dich. Torben flitzt über den Schulflur und Philipp steht wieder alleine da. Doch jetzt weiß er, dass er einen Freund hat, der ihm glaubt und der zu ihm hält. Torben. Und dann fällt ihm ein, dass er einen noch größeren Freund im Himmel hat, der ihm auch glaubt, der immer zu ihm hält und der immer bei ihm ist, den Herrn Jesus. Da öffnet Direktor Fichte die Tür. Philipp, komm bitte herein. Philipp mag den Direktor gern, denn er ist zwar streng, hat aber trotzdem immer ein freundliches Wort für die Schüler. Philipp, Herr Wagner hat mir erzählt, was geschehen ist. Was sagst du denn dazu? Philipp schluckt. Dann antwortet er mit fester Stimme: Ich habe nicht betrogen, sondern wirklich nur die Blätter zurück in die Tasche stecken wollen. Als ich hereinkam, lagen alle kreuz und quer auf dem Fußboden. Direktor Fichte schaut Philipp ernst an. Wie sind Sie denn da hingekommen?
3: Ich weiß es nicht, das habe ich nicht gesehen, sagt Philipp und berichtet von den Geräuschen im Klassenraum und der zugeschlagenen Hintertür.
1: Herr Wagner schüttelt den Kopf. Du solltest es besser zugeben, die anderen beiden Jungen haben dich sogar gesehen. Ich glaube, sie heißen Mick und Paul.
0: Direktor Fichte zieht nachdenklich die Augenbrauen nach oben.
1: Na ja, murmelt er. Mick und Paul haben oft genug selbst Unsinn im Kopf. Ich weiß nicht.
0: Philipp schaut von einem zum anderen.
3: Ich war es wirklich nicht, sagt er noch einmal.
0: Direktor Fichte kratzt sich am Kinn.
1: Ich würde dir ja gerne glauben, Philipp, weil ich weiß, dass du ein ehrlicher Schüler bist. Doch es hört sich alles sehr abenteuerlich an. Eine Strafe wirst du diesmal nicht bekommen, doch halte dich bitte in Zukunft von den Taschen der Lehrer fern.
0: Philipp nickt.
1: Für die Mathearbeit ist es jetzt zu spät, fährt Direktor Fichte fort. Sie wird nächste Woche nachgeholt, natürlich mit neuen Aufgaben. So, jetzt geh bitte zurück zu deiner Klasse.
0: Das lässt Philipp sich nicht zweimal sagen. Eilig verlässt er das Büro und läuft zum Klassenraum. Vor der Tür stehen die anderen Kinder auf dem Flur und warten. Philipp fühlt sich unwohl, weil ihn alle anstarren. Wahrscheinlich glauben sie ihm auch nicht.
3: Nein, murmelt er. Daran will ich nicht denken. Der große Gott im Himmel weiß alles, und deshalb weiß er auch, dass ich es nicht getan habe. Das ist das Wichtigste.

Unsere gemeinsame Zeit ist wieder vergangen. Nimm diesen wichtigen Gedanken mit in deinen Tag. Egal wie groß dein Problem ist, gib nicht auf. Bete weiter, vertraue Jesus und glaube an ihn. Er hört dich immer.

Und zum Schluss unserer Sendung wollen wir jetzt noch zusammen beten. Herr Jesus Christus, danke, dass du allmächtig bist und dass dir kein Problem zu schwer ist. Danke, dass du uns hörst, auch wenn wir manchmal ein bisschen warten müssen. Bitte stärke unseren Glauben, damit wir dir ganz fest vertrauen, so wie die blinden Männer und der stumme Mann. Segne und beschütze alle Kinder und ihre Familien. Amen. Das war die Kindersendung von Radio Segenswelle mit Anna Sawatzki. Ich wünsche euch einen schönen Tag und sage Tschüss.

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Geschaffen zur Anbetung. Auf dem Balkon sitzend genieße ich das Vogelkonzert am frühen Abend. In meiner Bibellese bin ich aktuell im Buch der Psalmen angelangt. Ich lese sie als Lob für Gott immer wieder laut vor. Mein Herz soll in die Anbetung Gottes einstimmen. Plötzlich stolpere ich im Psalm 106 über Vers 20. Sie vertauschten den, der ihre Herrlichkeit war, gegen das Abbild eines Stieres, der Gras frisst. Moment mal, es ging doch immer um Gott. An welcher Stelle hat das Volk Israel angefangen, die Herrlichkeit Gottes gegen etwas anderes einzutauschen? In Vers 6 steht ein Bekenntnis. Wir haben gesündigt, samt unseren Vätern. Wir haben Unrecht getan, haben gottlos gehandelt. Mir fällt gerade auf, dass gottloses Handeln nicht in erster Linie schlimme Taten aus menschlicher Sicht bezeichnet, sondern ein Handeln ohne Gott beschreibt. Losgelöst von Gott, also gottlos. Und das ist viel schlimmer, als ich auf den ersten Blick dachte. Worin bestand das Problem? Das Volk missachtet die Wunder und die Gnade Gottes und ist widerspenstig. Als Gnadenakt rettet Gott das Volk, um seine Stärke zu zeigen und es um seiner selbst willen zu erlösen. Das Schilfmeer vertrocknet und das Volk zieht durch das Meer. Er rettet es vor den Ägyptern und vernichtet seine Feinde. Ein Aha-Erlebnis. Das Volk glaubt an Gott und singt ihm zu Ehren. Leider hält diese Ausrichtung auf Gott nicht lange an. Wieder lesen wir von einem neuen Problem. Das Volk vergisst die Werke Gottes, wartet nicht auf seinen Rat, wird begehrlich, versucht Gott und ist

0: verachten das Land, das Gott ihnen zugesagt hat, und glauben seinem Wort nicht. Sie murren in ihren Zelten, gehorchen Gott nicht und hängen sich an einen Baalgötzen statt an Gott. Mit ihrem Tun reizen sie ihn. Der Herr übt Gericht. Er ist zornig und überlässt sie ihren Feinden. Das Volk Israel wird gedemütigt und bedrückt. Und erneut erkenne ich Gottes gnädiges Handeln in dieser Geschichte. Er hat sein Volk immer wieder gerettet. Die Wurzel des Übels liegt jedoch tief im Herzen der Menschen. Sie widersetzen sich ihm mit ihren Plänen und sinken immer tiefer in Schuld und Trennung von Gott. Doch der Herr sieht ihre Not, hört ihr Schreien, denkt an seinen Bund mit dem Volk und erbarmt sich ihrer aus großer Gnade. Er stimmt ihre Feinde ihnen gegenüber gnädig. Ein erneuter Aha-Effekt. Das Volk begreift, dass Jahwe ihr Gott ist. Sie bitten darum, dass Gott sie aus den Heidenvölkern sammelt, damit sie ihm danken, sich glücklich preisen und ihn verherrlichen können. In meiner stillen Zeit halte ich fest. Anbetung ist eine Handlung, die uns unser ganzes Leben hindurch begleitet. Die Frage ist nur, wen oder was bete ich an? Du kannst nicht nichts anbeten. Es gibt immer jemanden oder etwas, der oder das dein Anbetungsgegenstand ist. Ist Gott, der Allmächtige, dein Gott? Es begann damit, dass sie die Taten Gottes vergaßen. Schließlich geriet sogar Gott selbst als ihr Retter in Vergessenheit. Dabei hatte alles so klein angefangen. Psalm 103, Vers 2 mahnt: Lobe den Herrn, meine Seele, und vergiss nicht, was er dir Gutes getan hat. Erinnern hilft gegen das Vergessen. Dinge wie das regelmäßige Feiern des Abendmahls, Feste und die tägliche Zeit mit Gott sowie die wöchentlichen Gottesdienste sollen uns an unseren großen Gott und seine wunderbaren Gnadentaten erinnern. Wie reagiert Gott auf die Abwärtsspirale, in die wir Menschen leider immer wieder geraten? Gott kommt uns in seiner Güte entgegen. Jesus Christus ist der Weg, der dich aus dem Sumpf herausführt und in die Herrlichkeit Gottes bringt. Der Psalm endet mit dem Aufruf, Gott, den Gott Israels, zu preisen. Halleluja! Du und ich sind zur Anbetung geschaffen. Aus der Zeit mit Gott habe ich gelernt, wie wichtig es ist, gegen das Vergessen anzugehen. Im Alltag kann es leicht passieren, dass wir Gottes Taten aus den Augen verlieren und stattdessen liebe Menschen oder Dinge in den Vordergrund stellen. Ehe ich mich versehe, sitze ich selbst auf dem Thron oder ich erhöhe eine Person oder mache eine Sache zum Götzen. Aus Gnade darf unser verirrtes Herz umkehren und Gott als den allein anbetungswürdigen Herrn verehren. Gott regiert für immer. In seiner Barmherzigkeit verwendet er auch Leid und Elend, um seine Kinder von den Götzen weg und zu sich hin zu wenden. Jedes Eingreifen Gottes ist aus der Perspektive der Ewigkeit ein Gnadenakt. Impuls. Ich lade dich ein, über dieses Thema weiter nachzudenken. Frage dich, wen oder was bete ich an? Weiterführende Bibelstelle. Lies Psalm 106 betend.
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1: In der Diskussion um die flache Erde wird oftmals nicht nur deren Kugelgestalt bestritten, sondern auch andere, selbstverständlich gewordene Vorstellungen, wie die Eigenrotation des Planeten oder das Kreisen der Erde um die Sonne. Besonders gerne berufen sich Anhänger der flachen Erde auf Psalm 119, Vers 90. Du, Gott, hast die Erde fest gegründet, und sie bleibt stehen. Daraus wird dann geschlossen, dass die Erde sich weder um sich selbst drehen könne, noch um die Sonne. Ähnlich wird beispielsweise Psalm 75, Vers 4 interpretiert. Die Erde mag wanken und alle, die darauf wohnen, aber ich halte ihre Säulen fest. An dieser Stelle geht es offensichtlich um folgenden Zusammenhang. Gott hat den Himmel geschaffen und die Erde fest gemacht. Das heißt trocken und begehbar im Vergleich zu Meer und Luft. Sprüche 3, Vers 19, Jesaja 44, Vers 24. Darüber hinaus ist das von Gott geschaffene System der Erde stabil und dauerhaft, trotz Erdbeben und anderer Naturkatastrophen. In diesem Zusammenhang werden aber weder die mögliche gleichmäßige Drehung des Planeten noch die Bewegung der Erde um die Sonne angesprochen. Direkt im Anschluss an Psalm 119, Vers 90 heißt es dann übrigens ergänzend, nach deinen Ordnungen bestehen sie bis heute, denn es muss dir alles dienen. Psalm 119, Vers 91. Hier wird deutlich, dass es bei der feststehenden Welt um keinen Stillstand der Erde im Gegensatz zu einer möglichen Bewegung des Planeten geht, sondern um ein Weiterbestehen der Schöpfung trotz der natürlichen oder menschlich verursachten Katastrophen. Gottes Ordnung erweist sich auch in diesem Zusammenhang als dauerhaft und feststehend. Mit den Worten, Herr, dein Wort bleibt ewig, soweit der Himmel reicht, wird die Aussage von der feststehenden Erde eingeleitet. Psalm 119, Vers 89. Diese Stabilität seiner Schöpfung hat Gott auch andernorts mehrfach versprochen, zum Beispiel in 1. Mose 8, Vers 21 und 22, Prediger 1, Vers 4. Der in Psalm 119, Vers 90 benutzte hebräische Begriff Amad wird sowohl für das Stillstehen eines Menschen benutzt, 1. Mose 24, Vers 31, wie auch für das Beenden einer Handlung, 1. Mose 29, Vers 35, oder um jemanden vorzustellen, 1. Mose 47, Vers 7. Das Wort kann ausdrücken, dass jemand oder etwas weiter existiert, 2. Mose 9, Vers 16 und 2. Mose 18, Vers 23, oder dass das Leben erhalten bleibt, 2. Mose 21, Vers 21. Bei dem Wort Amad geht es also in erster Linie darum, einen bestimmten Zustand zu stabilisieren oder für einige Zeit festzuhalten. Es wird aber keine generelle Bewegungslosigkeit der betreffenden Person oder des beschriebenen Gegenstandes vorausgesetzt. Außerdem sollte nicht vergessen werden, dass sich gerade in den poetischen Texten der Bibel zahlreiche Wortbilder finden, die man naturwissenschaftlich nicht überinterpretieren darf. Gott ist es, der seinen Saal in den Himmel gebaut und seinen Palast über der Erde gegründet hat, der das Wasser im Meer herbeirief und auf das Erdreich schüttete. Amos 9, Vers 6. Diese Aussage ist höchstwahrscheinlich nicht buchstäblich, sondern sinnbildlich gemeint. Andernorts wird nämlich klar, dass Gott eben nicht in einem speziellen Saal wohnt oder mit dem Meer spricht. Erzittere vor ihm ganze Erde, auch stehe der Erdkreis fest, er wird nicht wanken. 1. Chroniker 16, Vers 30. Im Deutschen kann die Formulierung »etwas« oder »jemand steht fest« sehr unterschiedliche Bedeutungen haben. Beispielsweise kann eine Uhrzeit oder eine Verabredung feststehen. Gemeint ist damit, dass man sich auf einen Termin geeinigt hat, der jetzt verpflichtend ist. Eine Meinung oder ein Plan oder eine Überzeugung kann ebenfalls feststehen. Gemeint ist dann, dass man gut über etwas nachgedacht hat und jetzt zu einem begründeten Ergebnis gekommen ist, das nicht leichtfertig wieder beiseite geschoben wird. Eine Person kann einen festen Stand haben. Das bedeutet, sie ist sehr von ihrer Position überzeugt oder ihre Stellung in einer Organisation ist gut abgesichert bzw. von anderen unterstützt. Wenn ein Gebäude feststeht, ist das Fundament vermutlich nur schwer zu erschüttern. Bibelleser werden in diesem Zusammenhang an Jesu Gleichnis vom Haus auf dem Sand und vom Haus auf dem Felsen denken. Matthäus 7, Verse 24 bis 27. Das Haus auf dem Felsen ist selbst bei schwerem Regen und Sturm sicher, weil es auf einem stabilen Fundament gebaut wurde. Mit seinem im Gleichnis beschriebenen festen Stand des Hauses spricht Jesus im übertragenen Sinne eigentlich über die dauerhafte Verbindung eines Menschen mit Gott, dessen Prinzipien sich auch im konkreten Leben des Betreffenden niederschlagen. Ein solcher Mensch steht fest. Mit seiner möglichen Körperbewegung hat das allerdings nichts zu tun. Doch auch bei der buchstäblichen Bedeutung eines geeigneten Bauplatzes soll von Jesus natürlich nicht gesagt werden, dass ein gut gegründetes Haus unter keinen Umständen bewegt werden kann. Bei einem schweren Erdbeben oder einem Tsunami beispielsweise können auch starke Fundamente die Erschütterung oder sogar den Einsturz eines Gebäudes oft nicht verhindern. Gleiches gilt für eine Bombe oder einen Raketenbeschuss. Fest gegründet muss also nicht bedeuten, dass sich etwas unter keinen Umständen bewegt bzw. bewegen kann. Überhaupt bezieht sich ein fester Stand fast immer auf die direkte Umgebung. Jemand kann zum Beispiel fest auf einem Schiff stehen. Ob sich das Schiff gleichzeitig mit der Person an Bord bewegt oder verteut im Hafen liegt, ist für diese Feststellung weitgehend irrelevant. Festzustehen meint, dass eine Person oder ein Gegenstand nicht unsicher oder wackelig mit seiner direkten Unterlage verbunden ist. Ob sich der unmittelbare Boden in einem größeren Zusammenhang bewegt, darüber wird nicht zwangsläufig eine Aussage gemacht. Feststehen und nicht wanken bezieht sich im Zusammenhang von 1. Chronik 16, Vers 30 auf die dauerhafte Stabilität der Schöpfung Gottes. Gott muss gelobt werden, weil seine Konstruktion nicht mangelhaft oder fehleranfällig ist. Eine mögliche kontinuierliche Bewegung der ganzen Erde wird an dieser Stelle gar nicht angesprochen. So etwas würde die Größe der Schöpfung Gottes auch in keiner Weise einschränken oder relativieren. Und genau darum geht es an der hier genannten Stelle. Wenn in der Bibel davon gesprochen wird, dass Gott die Erde gut gegründet hat, dann ist damit gewöhnlich nicht die Unbeweglichkeit der Erde gemeint, sondern deren weise Konzeption und Schöpfung am Anfang der Zeiten. Jesaja 45, Vers 18.

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Ich lade euch ein, eure Bibeln aufzuschlagen, wenn ihr sie dabei habt, in 1. Mose Kapitel 35. Wir wollen als Predigttext die ersten 5 Verse miteinander lesen. Und wie schon gesagt, lautet heute das Thema die Erneuerung der Familie. Wir haben einen Gott, der nicht nur Familie erfunden hat, sondern der auch die Kraft hat, Familien zu erneuern. Und das ist so eine wunderbare Botschaft. Und genau das sehen wir hier vor uns in der Familie von Jakob. Lasst uns gemeinsam lesen. 1. Mose 35, ab Vers 1. Und Gott sprach zu Jakob: Mach dich auf, zieh hinauf nach Bethel und wohne dort und mache dort einen Altar dem Gott, der dir erschienen ist, als du vor deinem Bruder Esau flohest. Da sprach Jakob zu seinem Haus und zu allen, die bei ihm waren: Tut die fremden Götter weg, die in eurer Mitte sind, und reinigt euch und wechselt eure Kleidung. Und wir wollen uns aufmachen und nach Bethel hinaufziehen. Und ich werde dort einen Altar dem Gott, der mir geantwortet hat am Tag meiner Drangsal und mit mir gewesen ist auf dem Weg, den ich gegangen bin, bauen. Und sie gaben Jakob alle fremden Götter, die in ihrer Hand waren, und die Ringe, die in ihren Ohren waren. Und Jakob vergrub sie unter der Terebinte, das ist ein Baum, die bei Sichem ist. Und sie brachen auf. Und der Schrecken des Herrn kam über die Städte, die rings um sie her waren, so dass sie den Söhnen Jakobs nicht nachjagten. Der Text klingt vielleicht, wenn wir nur diesen Abschnitt lesen, erstmal sehr harmlos, so als wäre grundsätzlich alles in Ordnung in der Familie. Aber Tatsache ist, dass diese Familie gerade in ihrer Existenz, wortwörtlich, in ihrem nackten Leben bedroht ist. Und das sehen wir in den Ereignissen, die direkt davor in 1. Mose 34 erzählt werden. Und ohne diesen Text ganz zu lesen, kurz gefasst, ist Folgendes passiert. Gewisse Männer haben eine Schwester von den Söhnen Jakobs vergewaltigt. Und die Söhne Jakobs, die haben das Recht in die eigene Hand genommen und haben sie gerecht. Viele Männer getötet, eigentlich die Männer einer ganzen Stadt. Und das spricht sich jetzt gerade um, dass diese kleine Familie von einem Typen namens Jakob so ein Unheil angerichtet hat. Und wir sehen die Erwartungshaltung von Jakob, wahrscheinlich auch die Angst, die ihn jetzt erfüllt. 2 Verse vor unserem Text, in Kapitel 34, Vers 30. Als Jakob das hört, da heißt es, da sprach Jakob zu Simeon und Levi: Ihr habt mich in Trübsal gebracht, indem ihr mich stinkend gemacht habt unter den Bewohnern des Landes, unter den Kanaanitern und unter den Perisitern. Ich aber bin ein zählbares Häuflein. Und sie werden sich gegen mich versammeln und mich schlagen, und ich werde vertilgt werden, ich und mein Haus. Da haben wir es. Wie vorhin gehört, ich und mein Haus, wir wollen dem Herrn dienen. Und Jakob sagt, ich und mein Haus, wir werden jetzt vertilgt. Und so eigentlich auch die Heilsgeschichte Gottes, denn von Abraham zu Jakob, da ist eine Verheißungslinie Gottes, die sich noch nicht erfüllt hat. Es bedeutet, wir sind hier in der Not einer Familie. Und das ist erstmal ermutigend, glaube ich, für einige unter uns. Wir finden in der Bibel nicht einfach nur Geschichten von Familien, die halt mit Gott unterwegs waren. Und weil sie mit Gott unterwegs waren, da waren sie immer gehorsam, treu, klasse unterwegs. Nee, hier hat die Familie Gottes so richtig Mist gebaut. Sie haben sich selbst in eine Not gebracht. Und vielleicht auch einige unter euch. Wir haben hier eine Situation, wo die Probleme bereits am Kochen sind, und vielleicht habt ihr jetzt gerade in euren Familien Situationen, wo die Not bereits im Haus ist, in der Familie. Wo untereinander eine Entzweiung passiert ist, wo die Liebe unter euch als Ehepaar kalt geworden ist, wo eure Kinder sich von euch distanziert haben.

Aber es gibt eine Gefahr, die uns nicht nur dieses Leben zerstört, sondern auch unser ewiges Leben nimmt. Und das ist die Sünde. Und die Sünde, da muss ich nicht raten, die ist in allen hier anwesenden Familien. Das ist eine größere Gefahr, als wenn sich ganze Völker gegen dich verschwören würden. So wie es hier der Fall ist. Kanaaniter, Perisiter. Sünde trennt von Gott und daher auch vom wahren Leben. Unsere Sünde macht unsere Beziehungen untereinander kaputt. Sünde trennt Ehepaare. Sünde trennt Eltern von ihren Kindern. Sünde erstickt das Leben und das Lebensglück. Sünde wird alle Familien hier auslöschen. Für Zeit und Ewigkeit, außer wenn wir gerettet sind. Das heißt, lass uns bitte hier so an diese Geschichte herangehen. Ja, Jakob ist in einer ernsten Lage. Wir sind mindestens in einer genauso ernsten. Die größte Gefahr ist nicht die um Leib und Leben, sondern um unsere Seele. Und darauf sollte unser Augenmerk liegen. Die Gefahr ist bereits im Raum. Diese Welt ist leider kein neutraler Boden. Da tobt ein Kampf. Und wir müssen uns diesem Kampf stellen. Das ist die Realität, aus der können wir nicht abhauen. Und die Frage ist, wie begegnen wir als Familien dieser Tatsache? Und viele, die gehen vielleicht auf Flucht. Die lassen die Dinge in der Stille kochen oder kehren Dinge in der Familie einfach unter den Teppich. Nach dem Motto, das wird schon irgendwie. Vielleicht kommen bessere Zeiten. Man ergibt sich der Situation, man wird passiv. Oder ist es vielleicht die bessere Lösung, dass wir Männer, Eltern mit unserer Kraft, mit unserem Einsatz unser Bestes geben für unsere Kinder, für unsere Ehe und versuchen, unsere Familie zusammenzuhalten. Zu versuchen, eine gute Familie aufzubauen. Ist das die Lösung? Lasst uns Gottes Lösungsansatz in diesem Text sehen. Wir sehen hier vier Dinge, die passieren. Und alles beginnt und endet mit Gott. Und das sind auch die vier Punkte meiner Predigt. Wir sehen hier erstens den gnädigen Ruf Gottes in die Familie hinein. Zweitens sehen wir die mutige Initiative Jakobs. Drittens die gemeinsame Anbetung der Familie. Die Anbetung ist wieder da. Und viertens, wir sehen den erneuerten oder wiederhergestellten Segen Gottes. Lass uns mit dem ersten Punkt beginnen. Der gnädige Ruf Gottes. Das sehen wir in Vers 1. Was passiert in dieser Situation? Gott spricht in die Familie hinein. Und Gott sprach zu Jakob. Mach dich auf, zieh hinauf nach Bethel und wohne dort und mache dort einen Altar dem Gott, der dir erschienen ist, als du vor deinem Bruder Esau flohst. Wie ist die Lösung für eine Familie in Not? Erstens, es beginnt bei Gott, nicht bei mir. Das ist so tröstend. Wir sehen hier, dass der Text beginnt mit den Worten und Gott sprach. Das heißt, die Not steht im Raum. Jakob hat Angst. Jakob ist Angst und Bange. Und das Erste, was wir lesen, ist, und Gott sprach. Jetzt spricht Gott hinein. Es gibt Leute, die sich in deiner Not von dir abwenden. Aber wir glauben an einen Gott. Und wir haben einen Gott, der in deiner Not nahe kommt und spricht. Und genauso wie Gott damals zu Jakob persönlich gesprochen hat, so spricht er heute genauso persönlich durch sein inspiriertes Wort zu euch, liebe Familien. Genauso und keinen Haar weniger. Zu wem spricht Gott? Die diese Misslage erzeugt haben, sind die Söhne Jakobs. Nicht Jakob. Aber zu wem spricht Gott? Nicht zu den Brüdern, also nicht zu seinen Söhnen, auch nicht zu seiner Frau. Er spricht persönlich eine einzige Person in der Familie an. Zuallererst zu Jakob. Er spricht Jakob an. Und das betont noch einmal, da knüpfen wir an gestern an, die Wichtigkeit des Familienvaters und des Ehemannes. Und das ist auch ermutigend, Männer. Ihr seid

als Kämpfer auf diese Welt gestellt. Auch als Kämpfer um eure Ehe, um eure Kinder, um eure Familien. Und Gott spricht zu euch. Gott spricht zu dir, Familienvater. Natürlich auch zu euch als Eltern. Und ich wünsche mir, dass vor allen Dingen die Eltern, aber ganz besonders die Männer, die Väter, die Ehemänner sich angesprochen fühlen. Denn so geht Gott hier vor. Und genauso wie Jakob es in diesem Moment wahrnehmen durfte, genauso darfst du wissen, du bist in der Not, der Herr spricht. Der Herr schweigt nicht. Der Herr geht nicht weg. Der Herr spricht in dein Leben. Und er ruft nicht mit einem harten Ruf. Das, was Gott zu Jakob sagt, ist nicht, schau, hättest du mal ein bisschen mehr in die Erziehung deiner Söhne investiert. So geht das nicht. Und es beginnt ja noch nicht mal damit, dass Jakob sich zu Gott wendet. Es beginnt nicht damit, dass Jakob die Initiative ergreift, sondern der Herr spricht zuerst. Er kommt, er kümmert sich. Und er ruft nicht mit einem harten Ruf, sondern mit einem gnädigen Ruf. Woher wissen wir das? Weil es hier steht. Was sagt Gott? Er sagt, mach dich auf, zieh hinauf nach Bethel und wohne dort und mache dort einen Altar dem Gott, der dir erschienen ist, als du vor deinem Bruder Esau weggelaufen bist. Gott erinnert Jakob an etwas, was Gott für ihn zuvor getan hat. Mit anderen Worten sagt Gott hier, weißt du noch damals, als du deinen Bruder betrogen, deinen Vater belogen und deine ganze Familie missachtet hast? So viel zu seiner Familienhistorie. Damals, als du dich selbst in den Schlamassel geritten hast, wegen deiner eigenen Sünde, da bin ich dir erschienen. Da habe ich dir Zukunft gegeben. Da habe ich dir Gnade geschenkt. Bau einen Altar dem Gott, der dir damals erschienen ist. Gott sagt, ich bin genau der gleiche Gott, der dich damals gerettet hat. Ich bin immer noch derselbe, gestern, heute und in Ewigkeit. Deine Familie mag sich verändern. Deine Familie mag voller Sünde sein. Du magst dich aufgrund deiner eigenen Fehler in den Schlamassel geritten haben. Ich bin immer noch der Gott, der dir erschienen ist. Das ist der Gott, an den du glaubst, lieber Bruder, liebe Schwester. Und so darfst du wissen, Gott spricht in deine Familie hinein. Und er ruft hinein mit einem Ruf der Gnade. Und was ist sein Ruf? Sein Ruf ist nicht, Jakob, da sind ein paar Waffen. Bereitet euch vor für den Kampf. Baut ein kleines Fort. Ich zeige euch ein paar gute Strategien, wie ihr militärisch euch als Familie verteidigen könnt. Nee. Gott spricht nichts über die eigentliche Situation. Er sagt einfach, du, komm, baue mir ein Altar. Das ist so entgegen unserer natürlichen Instinkte. Wir würden doch sagen, okay, die Not ist da, die kommen, was machen wir, was machen wir, was machen wir? Okay, kämpfen wir oder abhauen? Aber wie können wir abhauen? Die sind um uns herum, okay, und so weiter. Das ist eigentlich unsere Denkrichtung. Gott sagt, nee, vergiss die Kanaaniter. Du, komm, bau mir einen Altar. Wisst ihr, wir sehen hier etwas ganz Wichtiges. Unser eigentliches Problem, wenn unsere Familie Probleme hat, wenn der Streit und die Konflikte und die Lieblosigkeit, wenn das alles schon im Raum ist, dann haben wir in Wahrheit kein Streitproblem, kein Konfliktproblem, kein Liebesproblem, sondern wir haben in Wahrheit, da ist die Wurzel, ein Anbetungsproblem. Wir haben zuerst unsere Anbetung vernachlässigt. Und Gott zeigt Jakob hier, stelle die Anbetung wieder her. Ignoriere alles andere, nimm mich in den Fokus. Das ist Glaube. Und ich möchte dich heute fragen, wenn Gott das jetzt zu dir sagt, wenn er dich ruft und sagt, ja, ich weiß, ist alles kaputt, aber bau mir jetzt einen Altar. Beuge dich vor mir. Komm zu mir. Nimm mich in deinen Fokus. Schau auf mich allein, inmitten deiner Situation. Vertraust du ihm, sodass du seinem Ruf folgst?
Wisst ihr, wir haben heute doch viel gewichtigere Gründe, Gott zu vertrauen als Jakob. Zu Jakob sagte Gott, bau einen Altar dem Gott, der dir erschienen ist. Wir können heute eigentlich den Text so hören, komm und bau einen Altar dem Gott, der zu dir in Jesus gekommen und ans Kreuz gegangen ist. Ich frage dich, lieber Bruder, hat dieser Herr dein Vertrauen, ja oder nein? Denn wenn du ihm vertraust, dann gehe mutig voran. Nimm ihn in deinen Fokus, vertraue ihm und baue ihm einen Altar. Und das ist der zweite Punkt, den wir hier sehen. Jakob vertraut diesem Gott. Zweitens, die mutige Initiative Jakobs, Verse 2 und 3. Da sprach Jakob zu seinem Haus und zu allen, die bei ihm waren, tut die fremden Götter weg, die in eurer Mitte sind, und reinigt euch und wechselt eure Kleidung, und wir wollen uns aufmachen und nach Bethel hinaufziehen, und ich werde dort einen Altar machen, dem Gott, der mir geantwortet hat am Tag meiner Drangsal und der mit mir gewesen ist auf meinem Weg. Das ist das Ziel, dass wie Jakob so auch wir den Mut finden, durch Gottes Zusage als Väter und Mütter, als Männer und Frauen, dass wir auch aufstehen und auf Gottes Ruf im Gehorsam reagieren. Und das tut Jakob hier. Was macht er? Da sprach Jakob zu seinem Haus. Also wir sehen hier geht's um die Familie. Jakob nimmt die Familie neu in den Fokus. Er lässt die Dinge nicht einfach weiter laufen, wie sie sind, sondern er sagt zu ihnen, tut die fremden Götter weg. Siehst du, dass Jakob mit einer Entschiedenheit auftritt? Er macht keinen Vorschlag, ein Kommando. Er gibt eine leidenschaftliche Vorgehensweise. Macht das. Und interessant, Gott hat nichts von Göttern erwähnt. Gott sagte nur, mach mir einen Altar. Was ist das Erste, was Jakob macht? Jakob weiß so viel über seinen Gott, dass er keinen Altar zu bauen braucht, solange in der Familie noch die Götzen stehen. Solange im Haus Gottes noch die Baal-Figur und die Astart-Figur stehen, egal welchen Namen diese Figur heute trägt. Er weiß, Gott ist ein Gott, der mich ganz will und der mein ganzes Herz in Besitz nehmen will, der mich völlig mit Geist, Leib und Seele beansprucht. Das ist sein Anspruch, und Jakob weiß das und er spricht Klartext. Er fordert sie auf. Und so möchte ich euch sagen, liebe Familienväter, findet euren Mut. Lasst uns unseren Mut finden in unseren Familien. Und wir sehen auch nicht, dass es hier um ein gewaltmäßiges Durchsetzen geht, um das, worüber wir gestern Abend gesprochen haben. Hier geht es nicht um Machotum, wobei es sowieso kein Machotum ist, wenn man für die Sache Gottes nach vorne schreitet. Aber wir sehen hier interessanterweise, er fordert sie auf. Er legt nicht Hand an die Götzen. Er reißt sie ihnen nicht aus der Hand. Er sagt zu ihnen, tut ihr das, macht das, lasst uns, kommt, wir wollen. Er redet klar, aber er ist sich darüber bewusst, dass er nicht für sie den Schritt tun kann, zu Gott zu treten. Liebe Kinder, liebe Jugendliche, der Glaube eurer Eltern, der muss zu eurem Glauben werden. Die Gebete eurer Eltern, die sind ein Riesensegen, und dennoch müsst ihr euer Herz dem Herrn geben und auch euer Versagen und eure Sünde vor Gott ins Licht stellen. Und das ist auch, was wir in der Bibel sehen zum Thema Erziehung. Wir als Eltern, wir können nicht, letztendlich können wir nicht unsere Kinder davor abhalten zu sündigen. Die Sünde ist ja schon im Herzen. Und wir sehen hier, Jakob unterweist sein Haus, er fordert sie auf, aber sie müssen selbst auch folgen und gehorchen und vertrauen. Und es zeigt uns, liebe Eltern, wir sind zuallererst berufen, um Hirten der Herzen zu sein. Hirten der Herzen.
Und ich muss bekennen, so oft bin ich nur ein Hirte des Benehmens, Hirte des sichtbaren Verhaltens. Mein Kind benimmt sich im Gottesdienst oder nach dem Gottesdienst nicht gut. Oh, das ist natürlich schlecht. Aber weiß ich, was im Herzen meines Kindes los ist? Weiß ich, was seine Hoffnung, seine größte Freude, Lust, Angst, Zweifel ist? Weiß ich das? Das bedeutet, wir sollen allem voran als Väter vorangehen, Gottes gnädigen Ruf hören und wir sollen die Götzen unserer Familie kennen, adressieren und mit Gottes Hilfe ausmerzen. Und das fängt bei uns Familienvätern an. Ich kenne nicht viele Väter, die sich vor ihre Familie stellen und sagen, Kinder, Schatz, ich muss euch was sagen. Ich habe die letzten Monate abends nur vorm Fernseher gehockt oder nur auf mein Handy gestarrt oder meine Firma zu meinem Götzen gemacht. Ich habe euch vernachlässigt. Und diesen Götzen werfe ich heute um. Und ich will jetzt vor euch meine Sünde bekennen und auch jetzt beten und sie vor Gott bekennen. Und hier werden die Dinge jetzt anfangen, anders zu laufen, mit Gottes Hilfe. Wir sollten nicht erwarten von unserer Frau oder von unseren Kindern, dass sie damit anfangen, jetzt authentisches Christsein zu leben, wenn wir es nicht tun. Bitte fang damit an, deine Götzen zu identifizieren. Benenne sie, bring sie vor Gott, schmeiß sie um, stelle sie ins Licht, vor deiner Frau, vielleicht auch vor deinen Kindern, bitte um Vergebung. Und ich kann dir sagen, der Herr wird mit dir sein, wie wir gleich sehen werden. Da hast du Gott, den Allmächtigen, an deiner Seite, der für dich kämpft. Die Welt sagt uns Männern, wir sollen sitzen bleiben. Wir gehören auf die Couch oder vor den Fernseher. Nein, wir sind zu Kämpfern berufen. Lasst uns machen. Lasst uns aufstehen. Mit Gottes Hilfe. Dritter Punkt. Die gemeinsame Anbetung der Familie. Vers 4. Sie gaben Jakob alle fremden Götter, die in ihrer Hand waren und die Ringe, die in ihren Ohren waren. Und Jakob vergrub sie unter der Terebinte, die bei sich hin ist. Die Familie reagiert auf den Ruf und die Initiative des Vaters. Er geht mutig voran und die Familie folgt. Ihr Lieben, nicht nur in der Bibel sehen wir die klare Tendenz, dass wie der Vater, so die Familie, sondern auch alle Statistiken sagen uns das. Wenn ein Mann sich aus der Welt bekehrt, dann stehen die Chancen sehr gut, dass sich seine Familie auch dem Herrn zuwenden wird. Umgekehrt ist es viel geringer, statistisch betrachtet. Und es zeigt uns, Gott hat uns Männern eine besondere Verantwortung und daraus herkommt auch einen besonderen Einfluss gegeben. Den können wir zerstörerisch nutzen und den können wir heilbringend nutzen mit seiner Hilfe. Und deswegen, ihr Lieben, hat es der Teufel zuallererst auf die Rolle des Familienvaters abgesehen. Männer, ich sage euch das nur, um euch anzuspornen. Und wir wissen das vom Kopf her, aber Satan verachtet euch. Satan hat euch zuerst auf dem Schirm. Wenn Satan Karteikarten hat, und wir wissen, die dunkle Welt ist organisiert, wenn er Satan Karteilisten führt, dann stelle ich mir das so vor. Da stehen nicht einfach die Namen von jedem Familienmitglied. Er hat die Namen der Familienväter auf dem Schirm. Bring ihn zu Fall, und die Familie, da wird schon der Rest von selbst kommen. Doch lasst euch dadurch nicht entmutigen, im Gegenteil. Wenn ich das höre, dann weckt das einen Kampfgeist in mir, der, glaube ich, Gott gegeben ist. Deswegen heißt es auch in Epheser 6, im Übrigen, Brüder, seid stark in dem Herrn und in der Macht seiner Stärke. Wir kämpfen nicht gegen Fleisch und Blut, sondern Mächte der Finsternis, gegen Gewalten. Lasst uns aufstehen, Männer. Die Familie folgt seinem Ruf. Sie tun die Götzen weg und stellen die Anbetung Gottes wieder her. Was sind die Götzen, nicht nur von dir persönlich, die du vielleicht vergraben musst, was ein klares Handeln voraussetzt? Was sind die Götzen eurer Familie? Was sind die Götzen eures Familienlebens? Es gibt auch solche Götzen. Lieben, gerade, und manche beschweren sich bei mir, dass ich so viel von diesem Thema spreche, aber es ist einfach aktuell der Elefant im Raum. Es gibt so viele Familien, wo Eltern und Kinder alle
voneinander abgeschottet. Und das ist die Normalität, voneinander abgeschottet, für sich alleine vor einem Bildschirm sitzen. Jeder mit was anderem und man ist einsam. Und die Familie hat keine Zeit zusammen. Insofern gibt es Sünden, die die Familie vereinnahmen kann, egal ob das Medien sind oder dass einfach die ganze Familie wegen Gemeinde, Hobbys, Vereinen, Freunden so beschäftigt ist, dass man die ganze Zeit in der ganzen Welt unterwegs ist, zwei Instrumente lernt, im Schachclub ist und was weiß ich nicht alles. Und die Familie findet keinen Raum für das eine, was für die Ewigkeit entscheidend ist. Für das eine, was für das Glück im Hier und Jetzt entscheidend ist, nämlich eine Familie mit Gott im Zentrum zu sein. Insofern fordert die Wiederherstellung der Anbetung Gottes von uns als Eltern, dass wir nicht nur Götzen identifizieren und begraben, und natürlich kann das ein Prozess sein, aber es muss ein klarer Handlungsschritt sein. Doch nicht nur das, wir sollen jetzt nicht unseren Fokus auf die Götzen legen, nee, wo legt Gott den Fokus darauf? Baue mir einen Altar, schaut auf mich, hört von mir, betet zu mir. Anbetung ist das Ziel und nicht einfach ein frommer Lebensstil. Wir sollen von Gott begeistert sein, Gott singen, Gott anbeten. Und da bin ich ein großer Befürworter der Familienandacht. Ich glaube, es ist sowohl wichtig, dass wir als Ehepaar Raum schaffen, um gemeinsam Gott ins Zentrum zu nehmen. Und wer das nicht tut, mir ist bewusst, es ist eine so große Herausforderung. Da kann ich mich hier auch als Pastor überhaupt nicht rausnehmen. Wir sitzen alle im gleichen Boot. Wir leben in der Zeit der Geschäftigkeit. Wir leben in der Zeit der Burnout-Kultur. Aber eine Minute am Tag, abends im Bett als Ehepaar, miteinander stille zu werden, miteinander zu beten, wisst ihr, dass das bereits einen riesigen Unterschied macht? Miteinander und füreinander zu beten, auch wenn es schwierig ist zu hören, wie meine Frau im Gebet Gott für mich dankt, der ich gerade so schwer erträglich bin. Und zu hören, wie sie für mich betet, der ich gerade so schlecht im Gebet bin. Das sind so viele Aspekte. Betet als Ehepaar. Nehmt Gott, egal was die konkrete Methodik ist, nehmt Gott ins Zentrum eurer Ehe. Wenn ihr gemeinsam Auto fahrt, einkaufen geht, redet nicht nur über die Wochenplanung und über die Noten der Kinder in der Schule, redet über den Herrn. Und ich mache euch Mut, findet Zeit für eine regelmäßige oder auch tägliche Familienandacht. Und manche, die haben davon so eine Horrorvorstellung. Und manche übertreiben's und andere untertreiben's. Manche machen aus der Familienandacht einen 1,5 Stunden Gottesdienst, um Himmels Willen. Da sage ich wirklich, die armen Kinder, die werden die Familienandacht nicht in guter Erinnerung behalten. Die Familienandacht soll unterm Strich, auch wenn's Überwindung kostet, sie soll etwas Schönes sein, auch für die Kinder. Deswegen, ihr Lieben, weniger ist mehr. Gerade mit kleinen Kindern beginnt mit 5 Minuten und gut ist, aber regelmäßig. Das macht so einen gewaltigen Unterschied. Ihr habt Zeit als ganze Familie. Ihr hört euren Kindern und ihren Fragen zu. Ihr könnt ihre Nöte, ihre Anliegen im Gebet aussprechen und sie hören das. Ihr unterweist die Kinder mit einer biblischen Weltanschauung und wartet nicht, bis die Welt ihre Lügen in sie hineingesehen hat. Ihr singt als Familie zur Ehre Gottes. Ihr betet als Familie zur Ehre Gottes. Ihr hört seine Wahrheit. Und das braucht nicht viel Zeit. Mann, Frau, liebe Eltern, wenn ihr das nicht tut, fangt heute an. Es ist hart. Es ist schwierig. Aber ein wirklich praktischer Tipp ist, sucht eine Zeit aus, in der ihr als Familie sowieso schon zusammen seid. Da müsst ihr die Familie nicht noch extra zusammentrommeln. Ich weiß, wie das ist. Ich habe 4 kleine Kinder. Meine Älteste ist 7. Nehmt eine Zeit, wie beispielsweise das Abendessen. Oder wenn es besser ist, das Frühstück. Alle zusammen. Und jetzt lasst uns noch kurz Zeit nehmen, um eine Geschichte zu hören, zu singen, zu beten. Gott segnet unsere Familien, wenn wir ihn ins Zentrum stellen, ihr Lieben. Und so mache ich euch Mut, liebe Eltern, allen voran die Familienväter. Ahmt Christus nach in seinen 3 Rollen als König, Priester und Prophet. Seid Könige in euren Familien, die danach bestrebt sind, voller Liebe, wie unser König Jesus, voller Liebe und Sanftmut,
und auch Entschiedenheit, Gottes Wahrheit und Gottes Ordnung auszusehen und in unserer Familie herzustellen. Seid Propheten in eurer Familie, die die Wahrheit Gottes voller Liebe und auch Klarheit euren Kindern, euren Familien weitergeben. Seid Priester und nehmt eure Familien mit vor den Thron der Gnade, dass eure Familie weiß, unser Vater betet für uns jeden Tag. Was für ein Segen dies für Familien bringt. Ich komme zum letzten Punkt und möchte überleiten mit einer Geschichte. Die Geschichte einer zerbrochenen Familie ist wirklich so passiert. Ein Lehrer, den ich hatte in der Bibelschule, wird angerufen von einem Mann, von einem Mitglied aus seiner Gemeinde. Pastor, wir müssen reden. Okay, müssen wir reden, komm vorbei. Er fährt sofort hin, ist völlig aufgelöst, sagt, meine Frau ist gerade mit unseren Kindern weggefahren. Die hat mich verlassen. Kannst du mir bitte helfen, sie wieder zurückzuholen? Und der Pastor sagt, kann ich nicht. Und der Mann war geschockt. Er sagte, du bist doch mein Pastor. Wieso kannst du mir nicht helfen? Und er sagte, ich habe keine Kontrolle über deine Frau und deine Kinder. Ich kann dir nicht helfen, deine Familie zurückzuholen. Ich kann dir dabei helfen, dass du der Mann wirst, zu dem Gott dich berufen hat. Wenn dir das genug ist, dann helfe ich dir. Und er dachte nach und er sagte schließlich, okay. Und er baute dem Herrn einen Altar, gab dem Herrn sein ganzes Herz, bekannte dem Herrn seine Sünden, die zu diesem Zerbruch geführt haben. Einige Wochen später wollte die Frau noch einige Sachen aus der Wohnung holen. Und sie wollte ihrem Mann nicht unter die Augen treten. Sie wollte durch die Wohnung stürmen, die Sachen holen und sofort wieder raus. Und in der Art und Weise ist sie auch reingekommen. Macht die Tür auf und geht straight und mit Galopp durchs Wohnzimmer. Aber dann bleibt sie plötzlich stehen, weil sie so verwirrt ist. Sie schaut sich um. Ihr Mann sitzt auf der Couch und liest in seiner Bibel. Sie guckt in die Wohnung und sieht, die Wohnung ist tipptopp aufgeräumt. Sie riecht, der Mann hat gekocht. Und sie guckt ihn nur verwirrt an. Und der Mann sagt, weißt du, ich kann von dir nicht verlangen, dass du zu mir zurückkommst. Aber eins kann ich dir sagen, ich werde nie wieder der Mann sein, der ich gewesen bin. Ich folge jetzt Jesus Christus von ganzem Herzen. Und die Frau ist aus der Wohnung, hat die Kinder geholt und ist sofort zu ihm zurückgekommen. Gott kann Familien erneuern. Und damit kommen wir zum letzten Punkt. Der wiederhergestellte Segen Gottes. Es ist so, wir haben so einen wunderbaren Gott. Es beginnt mit Gott und dass er spricht und er ruft. Und es endet damit, dass dieser Gott jetzt seinen Segen ausgießt. Das wird er nicht tun, wenn unsere Familien, unsere Häuser voller Götzenstatuen sind. Nein, Gott ist ein eifersüchtiger Gott und er teilt seinen Thron mit niemandem. Aber wenn wir zu ihm kommen und uns vor ihm beugen, allen voran als Männer, da wird er uns erhöhen. Da wird er uns sagen, und jetzt sei mutig, mein Sohn, denn ich, der Herr, dein Gott, bin mit dir, wohin du auch gehst. Und das sehen wir hier. Es beginnt mit Gottes Stimme und es endet mit Gottes Segen. Wir lesen Vers 5. Und sie brachen auf und der Schrecken Gottes kam über die Städte, die rings um sie her waren, sodass sie den Söhnen Jakobs nicht nachjagten. Der Segen Gottes zeigt sich darin, dass Gott sich mit einem Fingerschnipser um ganze Völker mal eben schnell kümmert. Ich weiß nicht, wie das aussah. Der Schrecken des Herrn fiel auf die Völker ringsum. Aber Gott hat mehrfach in der Heilsgeschichte so gehandelt. Die haben einfach Angst bekommen. Die haben einfach sich nicht getraut, Hand an diese Familie anzulegen. Und ich weiß nicht, wie das für die Kanaaniter selbst war, wie sich das angefühlt hat, aber sie konnten einfach nicht. Und das war die Hand eines allmächtigen und fürsorglichen Gottes, der niemanden zu Schanden werden lässt, der auf ihn harrt. Und wisst ihr, was auch so ermutigend hier ist? Der Altar ist noch gar nicht gebaut. Der Altar wird in Vers 7 gebaut, nachdem Gott sie beschützt hat. Vers 7, und er baute dort einen Altar und nannte den Ort El Bethel. Denn Gott hatte sich ihm dort offenbart, als er vor seinem Bruder floh.
Der Altar ist noch nicht fertig, als Gott seinen Segen schenkt. Und was erkennen wir darin über Gott? Gott segnet uns nicht erst dann, wenn wir in unserer Heiligung Level 10 erreicht haben. Gott segnet uns nicht erst dann, wenn die Familienanbetung einfach nur perfekt ist. Gott beginnt dann zu segnen, wenn wir mit einem zerbrochenen Herzen zu ihm kommen. Da beginnt sein Segen. Nicht erst zum Ende unseres Gehorsams, sondern zum Beginn unseres Gehorsams. Und vielleicht dürfen das jetzt gerade einige Männer erleben, dass Gott dein Herz in dieser Predigt dazu bewegt hat, dass du bereits innerlich sagst, ich werde das jetzt tun. Und du spürst bereits, wie ein Friede Gottes dein Herz erfüllt. Ich kann dir sagen, das ist der Herr, der dir zu verstehen gibt, der dich spüren lässt, der dich erfahren lässt. Ja, tu das, auf diesem Weg werde ich mit dir sein. Es ist ein gnädiger Ruf und es ist eine große, großzügige Gnade, die Gott uns schenkt. Gott sagt zu Jakob, bau einen Altar dem Gott, der dir erschienen ist. Gott sagt zu euch, bau einen Altar dem Gott, der seinen Sohn nicht verschont hat, sondern ihn für uns alle dahin gegeben hat. Ihr Lieben, die anbetende Familie wird immer die gesegnete Familie sein. Möge der Herr selbst unsere Herzen mit Mut erfüllen, auf dieses Wort im Gehorsam zu reagieren. Lasst uns unsere Sünden, die wir erkennen durften, vor Gott und wo nötig, auch vor Frau und Kindern, offen bekennen, Vergebung empfangen und Erneuerung als Familie erleben.

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1: Ich erinnere mich an eine Wanderung, die ich vor ein paar Jahren während meines Urlaubs in den Bergen Wyomings eines Morgens unternahm. Wohin ich blickte, war es neblig. Es war ein trüber Tag. Aber nachdem ich mich schon eine Zeit lang den Berg hinaufgeschleppt hatte, führte mich mein Pfad plötzlich über die Nebelgrenze hinaus. Auf einmal hatte ich einen unglaublichen Blick auf die Grand Teton Mountains, die ich von unten nicht hatte sehen können. Es war, als hätte sich diese großartigen schneebedeckten Berge gerade erst aus der Erde erhoben. Ich finde, das ist ein guter Vergleich dafür, wie es uns manchmal mit dem Studium der Bibel geht. Es kommt uns vielleicht anstrengend vor, durch 3. Mose oder die Chroniken hindurch zu wandern. Aber wenn wir weitergehen, um Gott zu erkennen, offenbart er sich uns auf erstaunliche Weise. Vielleicht hat sich deine stille Zeit in letzter Zeit wie ein Wandern im Nebel angefühlt. Darf ich dich ermutigen, nicht aufzugeben? Wenn du treu dran bleibst und Gott besser kennenlernst, warten früher oder später unbeschreiblich schöne Aussichten auf dich.
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1: Herzlich willkommen zu einer weiteren Ausgabe der Sendereihe Durch die Bibel. Wir machen weiter mit der Betrachtung des Römerbriefes. Zuletzt hat sich Paulus mit dem Thema Israel und die Völker auseinandergesetzt. Dabei kam er zu der Erkenntnis, dass Gott jedem Menschen die Erlösung anzubieten bereit ist. Aber wie geht dabei Gott in dieser Frage mit seinem auserwählten Volk um? Wenn klar ist, dass in Jesus Christus die Erlösung gekommen ist, wenn zugleich ein Großteil der Juden ihn als den Gesandten Gottes ablehnt, was wird dann aus ihnen? Diese wichtige Frage ist es, die Paulus nun im 11. Kapitel behandelt. Es wird nun langsam deutlich, dass Gott eine zukünftige Absicht mit Israel verfolgt. In Kapitel 9 ging es um Gottes früheres Handeln mit Israel. In Kapitel 10 konnten wir einen Blick tun auf Gottes jetziges Handeln mit Israel. Ein kleiner Überrest von Israel findet die Erlösung. Da mag man einwenden, das muss wohl ein sehr kleiner Überrest sein. Er ist größer, als Sie möglicherweise denken. Man schätzt, dass es in der ganzen Welt etwa 15 Millionen Juden gibt. Und der Prozentsatz derer, die gläubig sind, ist wahrscheinlich viel höher als der Prozentsatz in der nichtjüdischen Welt mit ihren 7 Milliarden Menschen. Wir haben gesehen, dass das jüdische Volk Christus und die durch Glauben zugesprochene Gerechtigkeit abgelehnt hat, die Gott ihnen in Christus angeboten hatte. Und jetzt weist Gott sie vorübergehend ab, als Volk. Daraus ergeben sich natürlich zwei Fragen. Hat Gott die Juden als Volk für immer verstoßen? Mit anderen Worten, hat das Volk Israel überhaupt eine Zukunft? Zweitens, haben alle Verheißungen des Alten Testaments durch die Verstoßung Israels ihre Gültigkeit verloren? Vergessen wir nicht, dass Gott im Alten Testament dem Volk Israel eine Vorrangstellung versprochen hatte. Er hatte gesagt, sie würden der Kopf und nicht der Schwanz unter den Völkern sein. Und es ist ja so, alle Verheißungen des Alten Testaments werden eine buchstäbliche Erfüllung finden. Paulus wird sich nun im 11. Kapitel des Römerbriefes ausführlich damit beschäftigen. Vers 1. So frage ich nun, hat denn Gott sein Volk verstoßen? Das sei ferne. Denn ich bin auch ein Israelit vom Geschlecht Abrahams aus dem Stamm Benjamin. Um welches Volk geht es da? Israel. Für den Fall, ein Leugner des zukünftigen 1000-jährigen Reiches hat das nicht mitbekommen, macht Paulus dazu sehr konkrete Angaben. Er stellt das an seiner eigenen Person unter Beweis. Paulus ist ein wahrer Israelit mit echter Abstammung. Er leitet sich von Abraham her. Er kommt aus einem der 12 Stämme Israels, aus Benjamin, einem der Stämme, die nie vom Volk getrennt waren. Paulus war 100%iger Israelit. Das sei ferne bedeutet hier in dem Zusammenhang, das kann nicht sein. Es ist eine starke Verneinung. Bereits die von Paulus hier gewählte Form der Frage verlangt eine negative Antwort. Nein. Gott hat sein Volk nicht verstoßen, das er zuvor erwählt hat. Oder wisst ihr nicht, was die Schrift sagt von Elia, wie er vor Gott tritt gegen Israel und spricht, »Herr, sie haben deine Propheten getötet und haben deine Altäre zerbrochen, und ich bin allein übrig geblieben, und sie trachten mir nach dem Leben.« Römer 11, Vers 2-3. Paulus gebraucht den altehrwürdigen Elia als Beispiel, und der gibt eine gute Figur dafür ab. Elia stellte sich auf die Seite Gottes, und da stand er ganz allein. Man kann wirklich diesen Mann bewundern, der gegen 450 Propheten des Baal alleine auf Gottes Seite steht. Und Elia geht zum Herrn und beklagt sich. Er sagt, »Herr, ich bin ganz allein, ich bin der Einzige, der übrig geblieben ist.« Gott sagt, »Moment mal, du denkst, du bist allein, aber das bist du nicht.« Paulus denkt an diese Begebenheit, wenn er fortfährt. Aber was sagt ihm die göttliche Antwort? »Ich habe mir übrig gelassen 7000 Mann, die ihre Knie nicht gebeugt haben vor dem Baal.« Römer 11, Vers 4. Elia war sich überhaupt nicht dessen bewusst, dass Gott in den Herzen von 7000 Männern am Wirken war. Wenn es 7000 Männer gab, die ihre Knie nicht vor Baal gebeugt haben, dann folgt daraus, es müssen etwa doppelt so viele Frauen gewesen sein, die auch nicht ihre Knie gebeugt haben, wenn wir mal von den üblichen Verhältnissen ausgehen wollen. Für das Nordreich Israel war das zur Zeit von König Ahab und seiner Frau Isebel mehr als ein beträchtlicher Rest.

Mit anderen Worten, Gnade und Werke sind als zwei Systeme anzusehen, die sich gegenseitig ausschließen. Sie stehen zueinander in einem unüberbrückbaren Gegensatz. Der Überrest Israels zu diesem Zeitpunkt besteht aus denen, die nicht durch Werke oder durch Verdienst gerettet sind. Also sind sie durch Gottes Gnade gerettet. Der zukünftige Plan Gottes, von den Zeiten des Paulus an bis zur Gegenwart, bezieht sich auf die, die Jesus Christus annehmen werden. Was ist mit denen, die Christus nicht annehmen? Nun, dieser übrige Teil Israels ist innerlich verhärtet. Es ist wichtig zu beachten, dass sie sich gegen Gott verhärtet haben, weil sie versagt haben, nicht umgekehrt. Sie haben nicht etwa versagt, weil sie schon verstockt waren. Viele Leute spannen an der Stelle den Karren vor das Pferd, und eigentlich stecken sie das Pferd sogar in den Karren, und da gehört es nicht hinein. Weiter mit Vers 7. Wie nun? Was Israel sucht, das hat es nicht erlangt. Die Auserwählten aber haben es erlangt, die anderen sind verstockt. Die Frage ist, sind sie nicht zu Christus gekommen, weil ihnen die Augen verschlossen waren? Oh nein! Sie waren dem Evangelium ausgesetzt wie kein anderes Volk. Gott hat gesagt, den ganzen Tag habe ich meine Hände ausgestreckt nach dem Volk, das sich nichts sagen lässt und widerspricht. Er hatte Geduld mit ihnen. Jetzt sind sie verstockt, weil sie das Licht, das er ihnen gab, nicht annehmen wollten. Und mit einem anderen Zitat aus Jesaja fährt Paulus in Vers 8 fort. Wie geschrieben steht, Gott hat ihnen einen Geist der Betäubung gegeben. Augen, dass sie nicht sehen, und Ohren, dass sie nicht hören, bis auf den heutigen Tag. Sie hatten Gott eine Absage erteilt. Das muss man wissen. Wenn ein Mensch Gott ablehnt, dann wird er zu einem äußerst schwierigen Kandidaten für die Gnade Gottes. Noch einmal bietet Paulus hierfür eine Erklärung an, die aus dem Alten Testament stammt. Vers 9. Und David spricht, lass ihren Tisch zur Falle werden und zu einer Schlinge und ihnen zum Anstoß und zur Vergeltung. Das ist ein Zitat aus Psalm 69, Vers 23. Dort heißt es, ihr Tisch werde ihnen zur Falle, zur Vergeltung und zum Strick. Der Tisch ist ein Hinweis auf ein Festmahl. Er steht für materiellen Wohlstand. Die Israeliten veranstalteten große Feste, an denen sie eigentlich Gottes Gäste waren. Sie haben nicht Gott zu ihren Festen eingeladen, wie es die Heiden taten. Vielmehr war Gott der eigentliche Gastgeber. Das Passafest war ein herausragendes Beispiel dafür. Der Gedanke ist hier, dass sie in einem selbstgefälligen Vertrauen gefeiert haben, das ganz und gar heidnischen Sitten entsprach. Ihre aus fleischlichen Sehnsüchten stammende Sicherheit täuschte sie über ihr geistliches Verderben hinweg. Sie vertrauten auf das, was sie aßen, ohne echtes Vertrauen auf Gott. Und das möchte ich Ihnen sagen, das halte ich in der heutigen Zeit für die Situation zahlloser Gemeindemitglieder. Sie kommen zum Abendmahl ohne geistliches Verständnis dafür. Weiter mit Vers 10. Ihre Augen sollen finster werden, dass sie nicht sehen, und ihren Rücken beuge alle Zeit. Gott gibt Licht, damit die Menschen sehen können, aber wenn sie blind sind, werden sie nicht sehen. Das Licht deckt auch die Blindheit vieler Menschen heute auf. Ich bin tief betroffen, dass so viele intelligente Menschen nicht zu verstehen scheinen, um was es in der Bibel eigentlich geht. In den folgenden Versen geht Paulus der Frage nach, woher es kommt, dass sein eigenes Volk so weit entfernt ist von Gott. Das Volk Israel wurde zur Errettung der Nichtjuden beiseite gestellt. Paulus setzt sich in dem folgenden Abschnitt damit auseinander. So frage ich nun, sind sie gestrauchelt, damit sie fallen? Das sei ferne. Sondern durch ihren Fall ist den Heiden das Heil widerfahren, damit Israel ihnen nacheifern sollte. Römer 11, Vers 11. Mit anderen Worten, Paulus fragt nun, sind sie gestolpert, um zu fallen? Kein Gedanke, das ist es also nicht. Aber durch ihr falsches Verhalten kam das Heil zu den Heiden, um bei Israel Neid aufkommen zu lassen. Paulus beginnt diesen 11. Vers mit derselben spannenden Frage wie in Vers 1. Erinnern Sie sich, dass er die Frage stellte, hat Gott sein Volk verstoßen? Gottes Ablehnung ist nur teilweise und vorläufig. Die Frage, die Paulus hier stellt, ist, sind sie auf eine solche Weise gefallen, dass sie nie mehr aufstehen? Die Antwort ist ein entschiedenes Nein. Ihr Fall hat für Gott, dank seiner weisen Voraussicht,

eine Situation geschaffen, in der den Heiden die rettenden Tore des Heils weit geöffnet werden. Den Juden wird die Realität des Heils für die Heiden zu erkennen geben, dass von nun an sie die Segnungen Gottes erfahren. Und das waren Segnungen, von denen haben die Juden gedacht, sie kämen nur zu ihnen. Dieser Umstand sollte die Juden zum Wetteifern bewegen, nicht zu einer Eifersucht, wie wir sie für gewöhnlich verstehen. Bei unseren Reisen nach Israel hatten wir mehrere Touristenführer, die jüdisch waren. Es war für sie unverständlich, dass wir so sehr an den jüdischen Elementen im Volk Israel interessiert waren. Sie fanden das erstaunlich. Ich habe andere Länder besucht und hatte meine Freude daran. Es war schön für mich, in England zu sein, weil einige meiner Vorfahren aus dieser Gegend kamen. In Ägypten sah ich die Pyramiden und diese gewaltigen Gesteinsbrocken dort, aber jetzt, wo ich das gesehen habe, muss ich es nicht noch einmal sehen. Aber ich habe ein Interesse an Israel, das mit dem an keinem anderen Volk vergleichbar ist. Das jüdische Volk versteht das nicht. Ein jüdischer Reiseführer sprach mich darauf an. Er sagte, ich möchte gerne wissen, warum das für Sie so wichtig ist. Was Paulus zu dieser Frage sagt, wird in diesen Kapiteln im Römerbrief deutlich. Er fährt nun fort in Vers 12. Wenn aber schon ihr Fall Reichtum für die Welt ist und ihr Schade Reichtum für die Heiden, wie viel mehr wird es Reichtum sein, wenn ihre Zahl voll wird? Israel ist auf ein Abstellgleis gestellt worden. Das heißt, Gott behandelt die Israeliten dieses Mal nicht als Volk. Wenn Gott sich wieder mit ihnen befassen wird, werden sie mit den Arabern keine Probleme mehr bekommen. Diese Streitfragen werden endgültig gelöst sein. Israel wird dann nicht mehr in Angst leben, weil Gott es ganz klar gesagt hat, dass jedermann in Frieden und Ruhe leben wird. Ein jeder wird unter seinem Weinstock und Feigenbaum wohnen und niemand wird sie schrecken. Denn der Mund des Herrn Zebaot hat geredet. Micha 4, Vers 4. Weil nun ihre Abstellposition die Gnade Gottes zu den Heiden gebracht hat, wie steht es dann mit der Gnade Gottes gegenüber den Heiden, wenn die Juden wieder angenommen sind? Sie wird zunehmen. Jakobus hat das beim wichtigen Jerusalemer Apostelkonzil zum Ausdruck gebracht. Er sagte, Gott beruft sich zur Ehre seines Namens aus den Heiden ein Volk, so wie er einst die Israeliten herausgerufen hat. Aber dann sagt Gott, danach will ich mich wieder zu ihnen wenden und will die zerfallene Hütte Davids wieder bauen und ihre Trümmer will ich wieder aufbauen und will sie aufrichten, damit die Menschen, die übrig geblieben sind, nach dem Herrn fragen. Dazu alle Heiden, über die mein Name genannt ist, spricht der Herr, der tut, was von alters her bekannt ist. Apostelgeschichte 15, Vers 16 bis 18. Das gibt mir den Anlass dazu, weshalb ich immer wieder das eine sage, worüber sich manche Leute wundern. Die größte Erweckung hat auf dieser Erde stattgefunden, bevor es die Kirche überhaupt gab. Ich verwende das Wort Erweckung in der umfassenden Bedeutung einer Hinwendung zu Gott. Ein Mann namens Jona ist einst in die Stadt Ninive gegangen und hat dort erlebt, wie eine ganze Stadt zu Gott umkehrte. Es stimmt auch, dass eine große Hinwendung zu Gott am Pfingstfesttag stattfand, was den Anfang der christlichen Gemeinde markiert. Aber wie groß war der Anteil in Prozent damals? Pfingsten wurde als Fest in Jerusalem gefeiert und zudem mussten alle männlichen Israeliten gehen. Es hat wohl in der Umgebung von Jerusalem mehrere hunderttausend Juden gegeben. Wie viele von ihnen wurden gerettet? Nun, nach dem Bericht zu urteilen, waren es wahrscheinlich an die 10.000, die nach den ersten paar Tagen Verkündigung gerettet wurden. Das ist eigentlich ein kleiner Prozentsatz. Und die größte Erweckung seit dieser Zeit fand auf den Hawaii-Inseln statt. Der Prozentsatz dort betrug wohl annähernd 50%. Aber das war dürftig im Vergleich zu den Tagen des Jona. Ich glaube das von ganzem Herzen. Im Römerbrief war es Paulus wichtig festzustellen, Vers 13, Euch Heiden aber sage ich, weil ich Apostel der Heiden bin, preise ich mein Amt, ob ich vielleicht meine Stammverwandten zum Nacheifern reizen und einige von ihnen retten könnte. Römer 11, Vers 13 und 14. In meiner Übersetzung lauten die beiden Verse, So wahr ich, Paulus, ein Apostel der Heiden bin und darüber froh bin, in diesem Dienst zu stehen, wenn ich zu den Heiden predige, dann hoffe ich, dass es auch viele von meinen eigenen Leuten dazu bewegt, ebenfalls zu Christus zu kommen. Wie Sie vielleicht wissen, schrieb Paulus in einem anderen Brief an die Gemeinde von Korinth,
Den Juden bin ich wie ein Jude geworden, damit ich die Juden gewinne. Denen, die unter dem Gesetz sind, bin ich wie einer unter dem Gesetz geworden, obwohl ich selbst nicht unter dem Gesetz bin, damit ich die, die unter dem Gesetz sind, gewinne. 1. Korinther 9, Vers 20. Das war auch der Grund dafür, dass Paulus mit geschorenem Kopf und unter einem Eid sich nach Jerusalem aufmachte. Er versuchte, sein Volk für Christus zu gewinnen. Sollte er so etwas tun, ein Gelübde ablegen und sich scheren lassen, wo er doch unter der Gnade lebte? Nun, unter der Gnade zu leben bedeutet, dass er es tun konnte, wenn er es wollte. In seinem Brief an die Korinther sagt er weiter: Denen, die ohne Gesetz sind, bin ich wie einer ohne Gesetz geworden, obwohl ich doch nicht ohne Gesetz bin vor Gott, sondern bin in dem Gesetz Christi, damit ich die, die ohne Gesetz sind, gewinne. 1. Korinther 9, Vers 21. Anders gesagt, er war Christus gegenüber gehorsam. Dann sagt Paulus noch: Den Schwachen bin ich ein Schwacher geworden, damit ich die Schwachen gewinne. Ich bin allen alles geworden, damit ich auf alle Weise einige rette. 1. Korinther 9, Vers 22. Er erfüllte zuerst seine Aufgabe als Apostel zu den Heiden, und indem er das tat, versuchte er, seine jüdischen Brüder dazu zu bewegen, zu Christus zu kommen. Einige bekehrten sich zu Christus, nur wenige, aber eben einige. In allem hat Paulus seine Aufgabe erfüllt, und Gott hat darin seinen Plan umgesetzt, den er in dieser Zeit mit Juden und Heiden hatte. Ich kann dieses befriedigende Gefühl nachvollziehen, das Paulus empfand, als er tat, wozu ihn Gott berufen hatte. Gott hat einen Platz auch für sie, dessen bin ich gewiss. Er möchte vielleicht, dass sie aktiv werden, beim Kindergottesdienst mithelfen, dass sie persönliche Kontakte pflegen oder auf Leute zugehen im Rahmen ihrer beruflichen Unternehmungen. Oder er möchte vielleicht, dass sie jemand anders finanziell unterstützen, der tatsächlich das Wort Gottes draußen bekannt macht. Was es auch sei, es wird ihnen große Zufriedenheit einbringen, das zu tun, wovon Gott sie überzeugt hat, es zu tun. Weiter mit Vers 15. Denn wenn ihre Verwerfung die Versöhnung der Welt ist, was wird ihre Annahme anderes sein als Leben aus den Toten? Es ist faszinierend, einen Blick in die Zukunft zu werfen. Ich denke, die besten Tage liegen noch vor uns. Aus menschlicher Sicht ist die Zukunft düster. Der Mensch hat seine Welt durcheinandergebracht. Ich denke mit Bedauern an einen Geschäftsmann, mit dem ich in Hawaii sprach. Wir kamen auf dem Golfplatz ins Gespräch. Er erzählte mir, er sei ein Geschäftsmann aus Chicago, Direktor eines Unternehmens. Offensichtlich hatte er Geld, aber er war so pessimistisch beim Blick auf die Zukunft. Viele nachdenkliche Menschen haben keine Hoffnung für die Zukunft unserer Kultur. Aber mein Gott ist der Regent auf dem Thron und er wird alles in Ordnung bringen. Die besten Tage liegen noch vor uns. Ja, was ist das für eine herrliche Zukunft, die ein Kind Gottes hat? Wenn ich nicht ein würdevoller Prediger wäre, dann würde ich laut Halleluja sagen. Paulus fährt in Vers 16 fort: Ist die Erstlingsgabe vom Teig heilig, so ist auch der ganze Teig heilig. Und wenn die Wurzel heilig ist, so sind auch die Zweige heilig. Vielleicht ist Ihnen bekannt, dass Gott im 4. Buch Mose sagte: Ihr sollt auch dem Herrn den Erstling eures Teigs geben, für alle Zeit. Mit Teig ist natürlich Brotteig gemeint. Ein Teil des Teiges wurde Gott geopfert als Zeichen dafür, dass das Ganze davon willkommen war. Die von Paulus erwähnte Erstlingsgabe bezieht sich offensichtlich auf den Ursprung des Volkes, auf Abraham, Isaak und Jakob. Heilig hat nichts mit einer moralischen Qualität zu tun, sondern damit, dass etwas für Gott beiseite gelegt war. Wenn nun die Erstlingsgabe oder der erste Teig, dieses kleine bisschen Teig, für Gott ausgesondert wurde, wie war es dann mit der ganzen Ernte? Da ja Abraham, Isaak und Jakob auf Gottes Seite gestellt waren, wie verhielt es sich mit dem ganzen Volk? Das ganze Volk gehört Gott, ist daran abzulesen. Gott ist mit diesem Volk Israel noch nicht fertig. Nun blickt Paulus noch einmal auf die Situation der Heiden. Vers 17. Wenn aber nun einige von den Zweigen ausgebrochen wurden und du, der du ein wilder Ölzweig warst, in den Ölbaum eingepfropft worden bist und teilbekommen hast an der Wurzel und dem Saft des Ölbaums. Ihnen und mir kommt das Verhalten des Volkes Israel zugute. Aus diesem Grunde könnte ich niemals antisemitisch sein.
Ich schulde diesem Volk einfach zu viel. Und was Paulus in Vers 18 und 19 sagt, gilt darum auch mir. So rühme dich nicht gegenüber den Zweigen. Rühmst du dich aber, so sollst du wissen, dass nicht du die Wurzel trägst, sondern die Wurzel trägt dich. Nun sprichst du, die Zweige sind ausgebrochen worden, damit ich eingepfropft würde. Der Ölbaum ist ein Bild für das Volk Israel, und jene wilde Olive steht für die Gemeinde. Alles, was sie und ich haben, wurzelt in der Tatsache, dass Gott Abraham, Isaak und Jakob gerufen hat und dass er Jesus Christus, unseren Erlöser und Herrn, aus dem Volk Israel hervorgebracht hat. Paulus fährt dann fort in Vers 20. Ganz recht. Sie wurden ausgebrochen um ihres Unglaubens willen. Du aber stehst fest durch den Glauben. Sei nicht stolz, sondern fürchte dich. Wichtig ist, dass sie wegen ihres Unglaubens beiseite geschoben wurden. Und für uns alle gilt, wir stehen nicht wegen unseres eigenen Verdienstes, unserer Kirchenmitgliedschaft oder unseres guten Lebens vor Gott. Wir stehen nur auf einer Grundlage, unserem Glauben an Jesus Christus. Und jetzt gibt uns Paulus noch eine Warnung mit in Vers 21. Hat Gott die natürlichen Zweige nicht verschont, wird er dich wohl doch auch nicht verschonen. Paulus argumentiert, da Gott das Volk Israel, als es abfiel, nicht verschonte, wird er auch eine abgefallene Kirche nicht verschonen. Ich bin immer mehr davon überzeugt, dass eine Kirche in die große Trübsal kommt, die auf einer bestimmten Philosophie oder ein bestimmtes Ritual oder auf einer sonstigen Selbstumkreisung basiert. Es ist die Art von Kirche, die im dritten Kapitel der Offenbarung als die Gemeinde von Laodicea gekennzeichnet wird. Wie Dr. George Gill zu sagen pflegte, einige Kirchen werden am Sonntagmorgen nach der Entrückung ihre Treffen veranstalten und es wird kein einziges Mitglied dabei fehlen. Das ist Laodicea. Im Gegensatz dazu sagt Gott zur Kirche von Philadelphia, weil du mein Wort von der Geduld bewahrt hast, will auch ich dich bewahren vor der Stunde der Versuchung, das heißt der Trübsal, die kommen wird, über den ganzen Weltkreis zu versuchen, die auf Erden wohnen. Offenbarung 3, Vers 10. Er versprach, diese Kirche von der Trübsal fernzuhalten, diese Kirche, vor der sich eine offene Tür auftut und die das Wort Gottes weitergibt. Wenn Sie mich fragen, ich gehöre zu dieser Kirche und ich hoffe Sie auch. Es ist eine unsichtbare Gemeinde der Gläubigen. Im 11. Kapitel des Römerbriefs geht es erneut um das Thema Israel und die Völker. Paulus hat von der vorübergehenden Abseitsposition Israels gesprochen, die eine Chance in sich birgt, dass die Völker zu Christus finden. Und dennoch hat Gott sein Volk nicht aufgegeben. Diese Tatsache wird uns auch noch in den folgenden Versen dieses Kapitels beschäftigen. In der nächsten Ausgabe der Sendereihe durch die Bibel steht der letzte Teil aus dem 11. Kapitel des Römerbriefs im Mittelpunkt. Bis dahin, auf Wiederhören und Gott befohlen.

0: Uhr und 30 Minuten. 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
1: Zum Pfingstfest kam der Heilige Geist in Jerusalem auf die Apostel. Und es geschah ein großes Brausen vom Himmel und eine große Demonstration von Feuer und von diesem Heiligen Geist. Und daraufhin hält Petrus eine Predigt, in der er erklärt, was hier passiert. Das ist die sogenannte Pfingstpredigt des Petrus. Da sagt er dann hier am Schluss: Kehrt jetzt um und lasst euch taufen auf Jesus Christus, lasst seinen Namen über euch ausrufen und bekennt euch zu ihm, jeder und jede im Volk. Dann wird Gott euch eure Schuld vergeben und euch seinen Heiligen Geist schenken. Denn was Gott versprochen hat, ist für euch und eure Kinder bestimmt und für alle, die jetzt noch fern sind und die der Herr, unser Gott, hinzurufen wird. Und noch mit vielen anderen Worten beschwor und ermahnte sie Petrus. Und er sagte zu ihnen: Lasst euch retten vor dem Strafgericht, das über diese verdorbene Generation hereinbrechen wird. Und viele nahmen seine Botschaft an und ließen sich taufen. Etwa 3000 Menschen wurden an diesem Tag zur Gemeinde hinzugetan. Und das ist die Entstehung der christlichen Gemeinde. Nun lesen wir weiter, was diese Gemeinde kennzeichnete. Apostelgeschichte Kapitel 2 von Vers 42 an. Sie alle, also die zur Gemeinde gehörten, widmeten sich eifrig dem, was für sie als Gemeinde wichtig war. Sie ließen sich von den Aposteln unterweisen, sie hielten in gegenseitiger Liebe zusammen, sie feierten das Mahl des Herrn und sie beteten gemeinsam. Alle Menschen in Jerusalem wurden von ehrfürchtiger Scheu ergriffen, denn Gott ließ durch die Apostel viele staunenerregende Wunder geschehen. Alle, die zum Glauben gekommen waren, bildeten eine enge Gemeinschaft und taten ihren ganzen Besitz zusammen. Von Fall zu Fall verkauften sie Grundstücke und Wertgegenstände und verteilten den Erlös unter die Bedürftigen in der Gemeinde. Tag für Tag versammelten sie sich einmütig im Tempel, und in ihren Häusern hielten sie das Mahl des Herrn und aßen gemeinsam, mit jubelnder Freude und reinem Herzen. Sie priesen Gott und wurden vom ganzen Volk geachtet. Der Herr aber führte ihnen jeden Tag weitere Menschen zu, die gerettet werden sollten. Soweit der Text aus der Bibel. Gerade haben wir von der Entstehung der ersten Gemeinde gelesen. Und wir fragen uns vielleicht, was waren das jetzt für Gemeinden? Katholische, evangelische, Lutheraner, Freikirchen, Baptisten? Was waren das für Gemeinden? Und in diesem Zusammenhang frage ich mich auch, zu welcher Gemeinde oder Kirche gehörst du eigentlich, lieber Hörer? Bist du katholisch, evangelisch? Vielleicht gehörst du zu einer freien Gemeinde oder zu gar keiner? Dann möchte ich dich weiter fragen: Denkst du, dass es wichtig ist, zu einer Gemeinde oder Denomination zu gehören? Hast du irgendwelche Vorteile davon? Ist es nur eine alte Tradition ohne Einfluss und Bedeutung für dich? Macht es einen Unterschied, ob du zu der einen Kirche gehörst oder zu einer anderen? Und was ist überhaupt die richtige Denomination oder Kirche? Ich glaube, die Ansichten und Antworten auf diese Fragen werden sehr unterschiedlich sein. Für einige ist es sicher immer noch wichtig, zu welcher Gemeinde oder Kirche sie gehören. Sie sind stolz auf ihre Denomination und glauben, dass sie besser sei als die übrigen. Andere Leute werden sich sagen: Ach, das mit der Kirche ist ja doch alles Quatsch. Ich gehe schon lange nicht mehr in die Gottesdienste. Ich wollte auch schon austreten, aber meinen Eltern und Verwandten zuliebe bin ich halt doch noch in der Kirche geblieben, wenigstens dem Namen nach. Irgendwie gehören ja heute doch die meisten Menschen zu einer Gemeinde, ob aktiv oder passiv, oder nur dem Namen nach. Dabei ist es für einige gar kein Problem, zu einer christlichen Gemeinde zu gehören und gleichzeitig zum Beispiel Atheist, Kommunist, Buddhist oder Mohammedaner zu sein. Schon seit langem sind die großen Denominationen in Deutschland ein Tummelplatz der Ideen und Ansichten, der Ideologien und unterschiedlichsten religiösen Färbungen geworden. Es gibt sogar Pfarrer, die Atheisten sind, Politiker, Humanisten, die aber nicht mehr wirklich an Jesus Christus und die Lehren der Bibel glauben. Dann frage ich mich: Was ist eigentlich die Kirche oder Gemeinde? Und was macht es aus, ob man in einer Denomination ist oder in einer anderen oder in gar keiner? Kannst du sehen, wie verwischt die Begriffe Kirche, Gemeinde, Denomination geworden sind? Vielleicht weiß man heute ihre Bedeutung gar nicht mehr. Man weiß nicht mehr, wozu sie überhaupt gut sind und warum man zu einer Kirche gehören sollte. Man hat keine Überzeugungen, kaum Verpflichtungen und im praktischen Leben spielt die Gemeinde nur sehr selten eine kleine Rolle. Hauptsächlich bei Geburt, Trauung und Beerdigung. Nun sollte es uns aber interessieren, was Gemeinde im biblischen Sinn eigentlich ist. Was wollte Gott, was sie sein sollte? Und deshalb ist es gut, wenn wir uns wieder auf ihren Ursprung besinnen. Die Entstehung der ersten Gemeinde wird uns ja in Apostelgeschichte Kapitel 2 berichtet. Die erste christliche Gemeinde entstand nach Jesu Tod, Auferstehung und Himmelfahrt. Sie war die Folge von der sehr bekannten Pfingstpredigt des Apostels Petrus in Jerusalem. Was charakterisierte nun diese erste Gemeinde? Das wird uns in den Versen 41 bis 47 in Apostelgeschichte Kapitel 2 gezeigt. Was waren nochmal die Kennzeichen der ersten Gemeinde, von der uns in Apostelgeschichte 2 berichtet wird? Erstens einmal, zu dieser Gemeinde gehörten nur Gläubige. Es heißt in Vers 41, die nun das Wort des Evangeliums annahmen, ließen sich taufen. Bei der ersten Gemeinde war es nicht gleichgültig, was einer über Jesus, Gott und die Bibel dachte. Nur der konnte zur Gemeinde hinzugetan werden, der wirklich durch Buße und Glaube an Jesus Vergebung seiner Sünden empfangen hatte. Das ist ein sehr wichtiges Element und das sollte auch heute noch unsere Gemeinden charakterisieren. Es können nur Leute dazu gehören, die einmal bewusst Jesus Christus als ihren persönlichen Erlöser in ihr Leben aufgenommen haben. Hier handelt es sich um eine christliche Gemeinde oder um die Gemeinde Jesu Christi. Und es wäre paradox, wenn jemand dazugehört, der nicht an Jesus glaubt oder ihm kritisch oder gar feindlich gegenübersteht. Wer zu dieser ersten Gemeinde gehörte, der bekundete auch seine Einstellung und seinen Glauben an Jesus durch die Taufe. Das war ein öffentliches Bekenntnis zu Jesus und zur Gemeinde. Dieser Schritt hatte oft schwere Folgen für die betreffenden Personen, besonders von den andersgläubigen Verwandten und Freunden und dann auch von der Regierung und der Öffentlichkeit hatten die neuen Christen nicht viel Gutes zu erwarten. Trotzdem waren sie bereit, sich öffentlich und verbindlich zur Gemeinde zu bekennen. Zweitens, die erste Gemeinde blieb in der Apostellehre. So heißt es in Vers 42. Sie blieben aber beständig in der Apostellehre, in der Gemeinschaft, im Brotbrechen und im Gebet, so wie Luther es übersetzt hat. Christsein und zu einer Gemeinde zu gehören, hat etwas mit der Apostellehre zu tun. Wir können nicht sagen, die Hauptsache, dass ich anständig lebe und Gutes tue, dem Nächsten helfe und keinen umbringe, das ist wichtig. Die ganzen Lehrfragen interessieren mich nicht. Die ersten Christen in Jerusalem wussten zunächst auch noch nicht viel über die Bibel und die Lehren Jesu. Aber sie wollten mehr erfahren. Sie kamen immer wieder zusammen, um sich belehren zu lassen. Sie wollten wissen, was Jesus gelehrt hatte. Sicher gab es auch nach ihrer Bekehrung noch manche Konflikte mit ihren früheren Ansichten und Ideen, aber sie wussten, dass es jetzt darauf ankam, die christliche Lehre zu kennen, zu verstehen und anzunehmen. Wer zur christlichen Gemeinde gehört, der muss natürlich auch die Lehren der Apostel kennen und akzeptieren und vertreten können. Früher war es undenkbar, dass die einzelnen Glieder der Gemeinde unterschiedlichen Lehren und Glaubensgrundsätzen folgten. Wer anders lehrte und glaubte, wurde als Irrlehrer bezeichnet und der Gemeindezucht unterworfen. Unsere Gemeinden heute sollten diesem Vorbild wieder folgen und in der Apostellehre bleiben, wie die erste Gemeinde in Jerusalem. Jeder sollte sich für diese Lehre interessieren, sie annehmen und wirklich auch vertreten. Die Kennzeichen der ersten Gemeinde waren, dass nur Gläubige dazu gehörten, also nur solche, die wirklich Jesus Christus nachfolgen wollten. Das zweite war, dass diese Gläubigen in der Gemeinde in der Apostellehre geblieben sind. Und drittens heißt es von ihnen, sie blieben in der Gemeinschaft. Gemeinschaft ist da, wo Menschen zusammenleben. Man spricht heute von Hausgemeinschaft, Schulgemeinschaft, Arbeitsgemeinschaft, Interessengemeinschaft. Das bloße Zusammenleben in einer Wohnung oder einer Schule zum Beispiel macht allerdings noch keine richtige Gemeinschaft. Oftmals leben die Leute in Zank, in Hass und Ekel voneinander zusammen. Das ist keine richtige Gemeinschaft. Wo echte, innige Gemeinschaft sein soll, da ist die geistige und die geistliche Harmonie und Übereinstimmung von größter Bedeutung. Von den ersten Christen heißt es, Sie waren täglich und stets beieinander einmütig im Tempel und brachen das Brot hin und her in den Häusern. Die ersten Christen waren nicht nur oft beieinander, sondern sie waren einmütig beieinander. Sie waren eines Geistes, hatten gleiche Interessen, gleiche Ziele, waren geistesverwandt. Das ist die Gemeinde. Und darum glaube ich auch, wenn du ein wahrer Christ bist, der Jesus als seinen Erlöser kennt und liebt, dann solltest du dir gleichgesinnte Menschen als Freunde suchen. Gemeinde ist da, wo Menschen zusammenkommen, die durch Jesu Blut erlöst wurden und die Jesus lieben und von ihm lernen wollen. Wo du diese Gesinnung nicht triffst, da ist nicht Gemeinde. Da ist vielleicht ein Sportclub oder ein sozialer Verein oder eine politische Partei, aber nicht Gemeinde Jesu Christi. Du aber brauchst die Gemeinde und die herzliche, geistliche Gemeinschaft mit anderen Gotteskindern. Viertens heißt es von den Gliedern der ersten Gemeinde, sie blieben im Brotbrechen. Das Brotbrechen ist das Abendmahl, das Jesus noch kurz vor seinem Tod mit seinen Jüngern gefeiert hat. Das Abendmahl ist also eine Erinnerung an Jesu Tod. Und das ist das Kernstück der ganzen christlichen Lehre. Durch Christi Tod sind den Gläubigen die Sünden vergeben und sie haben das ewige Leben. Dafür täglich zu danken ist unsere Schuldigkeit. Aber das ist es auch, was wir verkündigen sollen, den Tod Christi zur Erlösung der Menschen vor dem ewigen Verderben. Indem die ersten Christen immer wieder das Abendmahl feierten, erinnerten sie sich an das Wesentliche und Eigentliche im ganzen Christentum, an Jesus und seinen Tod. Vielfach stehen aber heute die guten Werke im Vordergrund, das anständige Leben, um in den Himmel kommen zu können und gerettet zu werden. Auch in der Predigt und der Verkündigung in der Gemeinde geht es um Nächstenliebe, um Hilfe für die Armen und Hungerleidenden, um soziale Gerechtigkeit, es geht um Unterdrückung gegen Rassenunterschiede und Atomwaffen. Das Zentrum des Christentums ist vielfach sowohl innerhalb als auch außerhalb der Gemeinde in Vergessenheit geraten. Ich will nicht sagen, dass du täglich das Abendmahl feiern sollst, aber ich finde es doch wichtig, dass wir uns wieder auf das Wesentliche besinnen und dass wir in unserem Denken und Leben Jesus den ersten Platz übergeben und auch in der Verkündigung daran denken, was wirklich wichtig und was das christliche Anliegen eigentlich ist. Fünftens heißt es von den ersten Christen, sie blieben beisammen im Gebet. Das bedeutet, dass die ersten Christen nicht nur heimlich ein auswendig gelerntes Tischgebet oder Abendgebet sprachen. Sie beschränkten sich auch nicht nur auf Stoßgebet in einer schwierigen Notlage, sondern sie kamen zusammen, um sich auf bestimmte Anliegen zu konzentrieren. Dann nahmen viele an der Gebetsgemeinschaft teil, indem sie laut und für alle verständlich dem Herrn ihre Bitten und Danksagung vortrugen. Gibt es heute noch Dinge in deiner Gemeinde, für die ihr gemeinsam beten könnt? Gibt es überhaupt noch Christen in den Kirchen, die freimütig und in einer Gebetsgemeinschaft mit Gott reden und die genannten Anliegen vorbringen können? Oder beschränkt sich das Gebetsleben der Gemeinde darauf, dass der Pastor einige schön formulierte Sätze aus einem Buch vorliest und die Gemeinde nur Amen sagt? Lerne es wieder, dich mit Christen zusammenzusetzen und gemeinsam laut zum Herrn zu beten. Gemeinde ist auch heute noch da, wo Gläubige zusammenkommen, die Jesus lieben, die ihm glauben und folgen wollen. Gemeinde ist da, wo Menschen in der Lehre der Apostel unterrichtet werden, wo sie zusammen beten und wo sie sich immer wieder auf das Zentrale des christlichen Glaubens besinnen. Bitte such dir solch eine Gemeinde und schließe dich ihr verbindlich an und lass uns sehen, ob solch ein Christentum nicht auch heute die Aufmerksamkeit der Welt auf sich lenken kann. Wir beten noch. O Herr, viele Kirchen und Denominationen sind heute ein Zerrbild der wahren Gemeinde Jesu Christi. Gib unseren Hörern den Mut und die Initiative, ihre Konsequenzen zu ziehen und sich Gemeinden anzuschließen, die deinem Willen und Plan entsprechen. Amen.

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0: Dieser Gedanke erschreckte ihn. Konnte das wirklich dieselbe Vase sein, die einst seiner Tochter gehörte, seine Margarete, die er verstoßen und vergessen hatte? Vergessen? Nein, es war ihm unmöglich gewesen, sie zu vergessen. Er hatte sich bemüht, es zu tun, aber es war ihm nicht gelungen. Ständig hatte der Gedanke an seine Margarete, die er so zärtlich geliebt hatte und noch liebte, ihn verfolgt. Heimlich hatte er versucht, herauszufinden, ob sie noch lebte, aber er hatte nichts über sie erfahren können. Er wusste nicht, was er noch machen konnte, damit seine Bemühungen Erfolg zeigten. Und nun sah er unvermutet ein Stück Porzellan vor sich, das ohne alle Zweifel seiner Tochter gehört hatte. Er blieb wie festgenagelt stehen. Es war ihm unmöglich, seine Augen von der Vase abzuwenden. Endlich fasste er sich und trat entschlossen in den Laden. Er stieß mit seinem Stock so heftig auf den Boden, dass Gräfir eiligst herbeikam.
1: »Was kann ich für Sie tun, mein Herr?« fragte der Althändler höflich.
2: »Ich möchte mir die Vase näher ansehen, die dort im Fenster steht.«
0: Gräfir erfüllte diesen Wunsch gern. Er hätte sich sehr gefreut, wenn sich endlich ein Käufer für diese Vase gefunden hätte. Sie stand nun schon so lange in seinem Laden. Viele Leute hatten auch danach gefragt, aber den meisten war sie zu teuer gewesen. Er wollte sie auch zu einem möglichst hohen Preis verkaufen. Dieses Mal war es keine Habsucht von ihm, denn er hatte beschlossen, das Geld, das er dafür bekommen würde, Gretchen zu geben.
1: »Hier ist sie, mein Herr«,
0: sagte er und gab sie in des Fremden Hände.
1: »Sie ist echt, mein Herr, garantiert echt und ganz unversehrt.«
0: Oberst Platz' Hand zitterte, als er die Vase von allen Seiten genau betrachtete. Es war wirklich die Vase, die einst seiner Tochter gehört hatte.
1: »Sonderbar«, sagte er.
0: »Es kommt mir vor, als wäre dies genau dieselbe Vase, die früher in meinem Wohnzimmer stand.«
1: »Und ist diese Vase irgendwie verloren gegangen, mein Herr?«
0: fragte Gräfir sehr gespannt.
3: »Ja, ich habe sie verloren. Sie ist wenigstens aus meinem Haus verschwunden. Ich möchte wirklich wissen, ob dies dieselbe oder ob es eine ähnliche ist.«
0: Wäre es etwas Ungewöhnliches, wenn es zwei Vasen dieser Art mit genau denselben Bildern gäbe?
1: »Wer kann das sagen, mein Herr?«
0: meinte Gräfir.
1: »Sie sehen ja selbst, dass es eine sehr alte Vase ist. Nach meiner Schätzung mehr als 100 Jahre alt. Diese Landschaften und Blumen sind mit der Hand gemalt. Es können wohl viele Vasen nach demselben Muster gemacht sein, aber ich glaube, dass nur eine so bemalt worden ist wie diese. Sind Sie ganz gewiss, mein Herr, dass die Malerei dieselbe ist?«
0: »Ja, das darf ich wohl mit Bestimmtheit sagen«, erwiderte der Oberst mit einem tiefen Seufzer. »Können Sie mir sagen, wie diese Vase in Ihren Besitz gelangt ist?«
1: »Sehen Sie, hier ist die Marke, ein sicherer Beweis für Ihre Echtheit«,
0: sagte Gräfir, indem er die Vase umdrehte, da er gern noch etwas nachdenken wollte, welche Antwort er auf diese Frage geben sollte, auf die er nicht vorbereitet war.
1: »Erinnern Sie sich, ob dieses Zeichen auch auf Ihrer Vase war?«
3: »Nein, das weiß ich nicht so genau, ich denke aber schon«, antwortete Oberst Plath.
0: »Aber wollen Sie mir nicht meine Frage beantworten?« Er sprach in dem strengen, befehlenden Ton eines Mannes, der gewöhnt ist, dass man ihm gehorcht. Obwohl seine befehlende Art zu einer Antwort zwang, so war sie doch nicht imstande, die Wahrheit aus Gräfir herauszulocken. Der beleidigende Ton von Oberst Plath bestärkte Griffier, alle näheren Mitteilungen über die Herkunft der Vase zu vermeiden, da man ja nie wissen konnte, ob er nicht dadurch sein kleines Gretchen hergeben musste.
1: »Sie wünschen also zu wissen, wie sie zu mir gekommen ist, mein Herr?«
0: fragte Griffier bedächtig.
1: »Lassen Sie mich einmal nachdenken. Ich kaufte sie von jemand, aber es ist schon sehr lange her.«
0: »Versuchen Sie sich doch einmal zu erinnern, von wem Sie sie kauften, von einem Mann oder von einer Frau.«
1: »Wirklich, mein Herr, das kann ich Ihnen nicht mehr sagen«,
0: entgegnete der Alte.
1: »Es kommen so viele Leute hier in den Laden, um Porzellan zu verkaufen, dass ich nicht mehr von jedem einzelnen Gegenstand weiß, von wem ich ihn erworben habe.«
0: »Sie können es mir also nicht sagen, wie diese Vase in Ihren Besitz gekommen ist?« Griffier schüttelte hartnäckig den Kopf. Er hatte nun einmal nicht die Absicht, diesem vornehmen, stolzen Herrn alles zu erzählen. Der Oberst schien sehr enttäuscht zu sein.
1: »Wollen Sie die Vase kaufen, mein Herr?«
0: fragte Griffier. »Was soll sie kosten?«
1: 125 Mark«,
0: sagte der Althändler.

Der alte Händler erschrak, als Plath seinen Namen und seine Wohnung nannte. Oberst Plath, derselbe Name, der vorn in Gretchens Büchern stand. Dann war nicht daran zu zweifeln, dass die Vase ganz dieselbe war, die Oberst Plath früher besessen hatte. Aber wie war sie nur in den Besitz der armen Witwe gekommen, von der er sie so billig gekauft hatte? Hatte sie die Vase und die Bücher widerrechtlich aus dem Haus des Obersten an sich genommen? Nein, das konnte er nicht von ihr glauben. Sie war eine Dame, davon war er überzeugt. Er erinnerte sich jetzt auch, dass sie von der Vase als von einem teuren und wertvollen Familienstück gesprochen hatte. War sie vielleicht mit dem alten Oberst verwandt? Welches Geheimnis lag hier vor? Wenn er die Wahrheit gesagt hätte, so würde der Oberst sofort nach Gretchen gefragt haben. Der Gedanke, das Kind hergeben zu müssen, war ihm sehr schmerzlich, und er war froh, nichts erzählt zu haben. Aber sein Gewissen rührte sich. Hatte er recht gehandelt? War das Liebe zu Gretchen? Das Kind fühlte sich bei ihnen so glücklich. Es verlangte nicht nach einer anderen Umgebung, aber durfte er darum dem Kind seine ihm zukommende angesehene Stellung und sein Vermögen vorenthalten? Durfte er dem alten Herrn, der ihn so dringend nach der Vase gefragt hatte, so hinters Licht führen? Zum zweiten Mal sollte ihm dieses kostbare Stück Porzellan zum Fallstrick werden? Der alte Mann schämte sich. War das nicht sein Vorsatz gewesen? Und hatte er nicht danach getrachtet, ein heiliges und gerechtes Leben zu führen? Er war allein im Haus, da seine Frau mit Gretchen Einkäufe machen wollte. Er überlegte, was er tun sollte. Er entschloss sich, die Vase am Abend selbst in die obere Neustraße zu bringen und bei dieser Gelegenheit um eine Unterredung mit dem Oberst zu bitten. Er gelobte sich, diesem genau mitzuteilen, unter welchen Umständen er das Familienstück erworben hatte. Dieser Entschluss beruhigte ihn. Er konnte es fast nicht abwarten, bis es Abend wurde. Nachdem Frau Griffier wieder zu Hause war, besorgte sie gleich das Abendessen. Gretchen war von der frischen Luft sehr müde geworden und wurde bald zu Bett gebracht. Als seine Frau noch oben war, rief ihr Mann ihr zu, er müsse noch eine Bestellung besorgen. Die Vase trug er ganz vorsichtig in ein Tuch eingehüllt. Nach reiflicher Überlegung hatte er seiner Frau verschwiegen, wo er hin wollte. Sie sollte nicht schon vorher beunruhigt sein. Unterwegs wiederholte Griffier bei sich selbst noch einmal alles, was er dem Oberst sagen wollte. Aber diese Mühe hätte er sich sparen können, denn Oberst Plath war nicht zu Hause. Es blieb ihm nichts anderes übrig, als die Vase abzugeben und wieder nach Hause zu gehen. »Wie schade«, murmelte der alte Mann, indem er sich auf den Heimweg machte. »Nun muß ich morgen noch einmal dahin, wenn es nur nicht so weit wäre.« Er stöhnte. Es war so kalt, ihn fröstelte. Es hatte schon geregnet, als er nach Hause kam. Er spürte immer mehr, dass er alt geworden war. Ach, wenn er nur gewusst hätte, ob er seelisch sterben könnte. Gretchen hatte ihm so manchmal den Weg zum Himmel, zur ewigen Seligkeit geschildert, aber er hatte dies alles von sich gewiesen, als sei das alles nur für andere. Und nun... Ach, wer war er? Bei der allerersten Versuchung, die an ihn herangetreten war, war er sofort unterlegen. Er wusste jetzt ganz genau, dass Betrug Sünde war. So viele Jahre hatte er betrogen. Ein so verstockter Sünder wie er musste dem Herrn ein Greuel sein.
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Gretchen, wenn Gott nicht gnädig wär, wo blieb ich dann? Doch weil er gnädig ist, geht's Himmel an. O Gott, sollte es auch für mich noch Vergebung der Sünden geben, durch das am Kreuz geflossene Blut dieses Heilands? Zum ersten Mal kam dieser Seufzer aus seinem Herzen. Vergebung! Ja, er sehnte sich danach schon seit langer, langer Zeit. Er hatte Gott darum gebeten, aber er hätte diese Vergebung so gern erlangt, ohne das auf Golgatha vergossene Blut, das ihm immer ein Ärgernis gewesen war. Wie untreu er auch seinem alten Glauben geworden war, in ihm als Jude regierte der Hass gegen die Nazarener. Er hatte auf alle mögliche Weise versucht, Vergebung zu erlangen, aber jetzt sah er ein, dass es nur einen Weg dazu gab. Heute war er bereit, diesen Weg zu gehen. Zu Hause angekommen, setzte er sich still in seinen großen Stuhl. Er zitterte vor Kälte, achtete aber nicht darauf. Sein Geist war zu sehr mit Dingen der Ewigkeit erfüllt. »Aber lieber Mann, wie konntest du bei solch einem Wetter ausgehen und auch noch ohne Überzieher?« schalt seine Frau, als sie in die Stube trat und ihn in diesem Zustand sah. »Ich wusste nicht, dass es so kalt war, sonst hätte ich mich wärmer angezogen«, entgegnete der alte Mann zerstreut. Frau Gräfier betrachtete ihn besorgt. Ohne ein Wort zu sprechen, holte sie Milch herbei und machte sie heiß, damit er sie trinken sollte. Dann bat sie ihn, zu Bett zu gehen.

0: Als der alte Griffier am anderen Morgen erwachte, fühlte er sich nicht wohl. Aber er stand auf und ging wie gewöhnlich an seine Arbeit. Er war noch nicht lange im Laden, als Gretchen mit einem Staubtuch hereinkam, um ihre gewohnte Arbeit zu tun. Aber als sie an die Stelle kam, wo die Vase sonst immer stand, sah sie, dass der Platz leer war. »Großvater«, rief das Kind erschrocken, »wo hast du meine Vase hingestellt? Sie ist nicht mehr an ihrem Platz.« »Nein, mein Kind, gestern Abend habe ich die Vase verkauft.« Der alte Mann war nicht darauf vorbereitet, das Kind so erschrocken zu sehen. »Verkauft?« rief es ganz entsetzt. »Mamas schöne Vase verkauft? Aber Großvater, das ist doch nicht dein Ernst, dass du die Vase verkauft hast.«
1: »Ganz gewiss, Kind, du wusstest doch, dass sie da stand, um verkauft zu werden. Ich hatte sie ja gerade zu dem Zweck ins Fenster gestellt, dass die Leute sie sehen und kaufen sollten.«
0: »Ja, das wusste ich wohl. Aber ich dachte nicht, dass du sie wirklich verkaufen würdest. Wie konntest du die Vase verkaufen und wegbringen, ohne dass ich etwas davon wusste? Nun ist sie fort.«
2: Gretchen fing bitterlich an zu weinen. Dem alten Mann war es gar nicht in den Sinn gekommen, dass das Kind sich so darüber grämen würde. Er wußte sich keinen Rat. Wie sollte er es nur trösten?
1: »Gretchen, du musst nicht so traurig sein. Ich dachte, du wirst verständiger. Schau einmal, wie viel Geld ich dafür bekommen habe. Schau einmal, was für schöne blanke Goldstücke. Die gehören alle dir. Ich will keins davon haben. Ist dir das nicht mehr wert als die Vase?«
0: »Nein, nein, an dem Geld liegt mir nichts«, rief Gretchen. »Mir wäre viel lieber Mamas Vase als das Geld.«
1: »Gretchen, jetzt bist du aber ein recht unartiges Kind«, sagte Griffier, der anfing, die Geduld zu verlieren, als das Kind immer heftiger schluchzte. »Ich wollte doch nur dein Bestes, und nun bist du so undankbar, dass du solch ein Aufhebens machst. Wenn du nicht sofort ruhig bist, musst du den Laden verlassen.«
2: Es war das erste Mal, dass der alte Mann so scharf mit dem Kind sprach. Gretchen erschrak heftig über den ungewohnten Ton. Es verließ den Laden und suchte bei Frau Griffier Trost. Als das Kind verschwunden war, fühlte der alte Mann sich ebenso unglücklich wie das kleine Mädchen. Es war ihm recht unbehaglich zumute. Auch fühlte er sich schwach und bekam auch Angst, dass er wieder ernstlich krank werden würde. Und dann noch der Gedanke an den alten Oberst, den er auch betrogen hatte. Es war wirklich so, als wäre heute Morgen kein einziger Sonnenstrahl am Himmel. Noch immer hörte er aus der Hinterstube Gretchens Schluchzen.
1: »Armes kleines Mädchen«, dachte Griffier, »ich habe dich wirklich zu hart angefahren.«
2: Allmählich hörte das Schluchzen auf und es wurde wieder still. Wenig später öffnete sich die Tür. Griffier sah, wie Gretchen vorsichtig hereinkam und nach ihm sah.
1: »Komm nur her, liebes Kind, sei nur nicht bange.«
2: Mit leiser Stimme sagte Gretchen:
0: »Großvater, es tut mir leid, dass ich so unartig gewesen bin. Bitte vergib mir.«
2: Der alte Mann beugte sich zu dem Kind, nahm es in seine Arme und drückte es fest.
1: »Gewiss, das will ich gern tun«, sagte er. »Denke nicht mehr daran, was ich gesagt habe. Ich bin halt ein brummiger alter Mann. besonders wenn ich mich so elend fühle wie heute Morgen.«
0: Während er so sprach, überlegte er, ob er vielleicht auch Gretchen um Vergebung bitten müsste. Denn es war ihm klar geworden, dass er dem Kind in Verbindung mit der alten Porzellanvase zweimal Unrecht zugefügt hatte.
1: »Fühlst du dich nicht gut heute Morgen?« fragte das Kind leise. »Ich habe solche Schmerzen beim Atmen. Ich hoffe nur, dass es mir bald wieder leichter wird auf der Brust.«
0: Sein Wunsch aber wurde nicht erfüllt. Er hatte so sehr gehofft, noch zu Oberst Plath gehen zu können, aber er musste sich ins Bett legen.
1: »Ich bin bange, dass Großvater ernstlich krank wird«, sagte Frau Gräfier zu Gretchen. »Es wäre gut, wenn Dr. Portmann zu ihm käme, denn ich weiß nicht mehr, was ich tun soll. Aber wie sollen wir ihn benachrichtigen?«
3: »Lass mich nur gehen, Großmutter«, rief Gretchen sofort. »Ich weiß, wo der Doktor wohnt, denn Großvater hat mir vor einigen Tagen das Haus gezeigt, als wir dort vorbeikamen. Es ist ganz nah beim Gemüsemarkt.«
0: »Eigentlich ist es schon zu spät für dich, allein auf die Straße zu gehen«, meinte Frau Gräfier zögernd.
3: »Oh nein, es ist ja nicht weit. Ich kann es ganz gut allein finden, und ich will mich auch recht beeilen.«
0: Frau Gräfier zögerte noch immer.
1: »Ich weiß wirklich nicht, ob ich dich schicken darf. Versprich mir, dass du ganz vorsichtig sein willst, wenn du über die große Straße gehst.«
3: »Ja, das verspreche ich dir.«
0: Frau Gräfier hüllte das Kind in ein warmes Tuch und ließ es gehen, den Doktor zu holen. Gretchen beeilte sich und stand schon bald atemlos vor Dr. Portmanns Wohnung.
1: »Ist der Herr Doktor zu Hause?« fragte sie das Dienstmädchen, das die Tür öffnete.
3: »Nein, der Herr Doktor ist noch nicht zu Hause, aber wir erwarten ihn jeden Augenblick zurück. Du kannst hereinkommen und auf ihn warten.«
0: Das Kind trat in den Flur und setzte sich auf einen Stuhl, den das Mädchen ihm anwies. Das Haus des Doktors sah so fröhlich und hell aus. Gretchen besah sich alles ganz genau. Die prächtig geschliffene Flurlampe, die dicken Läufer und die blanken kupfernen Stäbe des Treppengeländers. Da kam die Frau Doktor selbst von oben.
1: »Warum wartest du hier, Kind?« fragte sie freundlich.
3: »Ich warte auf den Herrn Doktor«, sagte Gretchen. »Ich soll ihn bitten, zu meinem Großvater zu kommen, denn der ist sehr krank.«
1: »So? Nun, ich denke, mein Mann wird bald nach Hause kommen.«
0: Einen Augenblick später ging die Haustür auf. Dr. Portmann kam herein und Gretchen konnte ihre Botschaft ausrichten.
1: »Ist der alte Gräfier wieder so krank? Das tut mir sehr leid. Ich hoffe, die Sache ist nicht so ernst. Ja, der Mann wird alt.«
3: »Herr Doktor, der Großvater ist sehr krank. Er bekommt fast keine Luft mehr.«
1: »Dann will ich so bald wie möglich kommen. Geh du nur schon nach Hause, mein Kind. Ich werde bald nachkommen.«
0: Der Doktor fand Gräfier in einem sehr ernsten Zustand. Der alte Mann lag da mit glühendem und angstvollem Gesicht, in großer Atemnot und mit heftigen Schmerzen. Dr. Portmann sprach ihm freundlich und tröstend zu und stand lange an seinem Bett. Als er wegging, fühlte sich der Patient etwas erleichtert. Aber der Arzt war der festen Überzeugung, dass der alte Gräfier diesen Anfall nicht überstehen würde. Heute wollte er noch nicht mit ihm darüber sprechen, aber ihn morgen ganz gewiss darauf vorbereiten.

0: Am anderen Tag hatte der Doktor eine lange Unterredung mit dem alten Mann. Zu seiner Freude gewahrte er, dass es mit Griffiers innerem Zustand jetzt anders bestellt war als vor einem Jahr. Sein Gewissen war erwacht und der Weg zur Seligkeit schien ihm jetzt nicht mehr so völlig fremd zu sein. Kein verächtlicher Zug mehr, sondern ein freudiger Glanz trat auf das runzelige Gesicht beim Hören des Namens Jesu. »Mein kleines Mädchen liest mir oft aus der Bibel vor«, erzählte er dankbar. »Und oft singt sie mir ihre schönsten Lieder vor.« Mit dankbarem Herzen verließ Dr. Portman den Kranken. Er zweifelte nicht daran, dass Gott sein Werk bei ihm angefangen hatte und dass er auch vollenden würde, was er begonnen hatte. »Der Doktor glaubt nicht, dass ich wieder gesund werde«, sagte Griffier später zu seiner Frau. Diese sah ihn erschrocken an. Sie verstand nicht, wie er das so ruhig sagen konnte. Als sie dann aber daran dachte, welch ein Verlust auf sie wartete, brach sie in Tränen aus. »Rebecca, du musst nicht weinen. Lass uns die kurze Zeit, die wir noch zusammen sind, besser nutzen. Ich habe einen dringenden Wunsch, Gretchen«, sagte er mühsam zu dem Kind. »Ich hätte gern, wenn du für mich eine Bestellung ausrichten würdest. Ich hätte es gern selbst noch getan, aber ich war nicht mehr dazu imstande. Geh einmal zu Herrn Oberst Blath in der oberen Neustraße. Er wohnt in dem großen Haus, das dir jeder zeigen kann. Dieser Herr hat die Porzellanvase deiner Mutter von mir gekauft. Geh zu ihm und bitte ihn, er möge so freundlich sein, zu mir zu kommen. Sage ihm, ich hätte ihm etwas Wichtiges zu erzählen wegen dieser Vase.« Gretchen machte sich auch gleich auf den Weg und beeilte sich. Der kurze Dezembertag neigte sich bereits seinem Ende zu. Es war schon dämmerig, als sie dort ankam. Als sie vor dem Haus stand, vor dem sie auch mit ihrer Mutter gestanden hatte, befiel sie doch etwas Angst. Sie öffnete das Türchen an dem kleinen Vorgarten und zog kräftig an der Schelle. »Ich möchte gern Herrn Oberst Blath sprechen«, sagte Gretchen noch atemlos. »Das ist nicht möglich, denn der Herr Oberst ist nicht zu Hause«, war die Antwort des Dienstmädchens. »Nicht zu Hause?« rief Gretchen verzweifelt. »Oh, was soll ich nun machen?« »Ist es denn so eilig? Kannst du mir nicht sagen, was auszurichten ist?« »Nein, nein, ich muss den Herrn Oberst selbst sprechen. Es ist eine ganz eilige Botschaft.« »Dann musst du zu Dr. Portman gehen. Vielleicht findest du dort den Herrn Oberst.« Gretchen nickte, und schon lief sie, so schnell ihre Füße sie trugen, in Richtung von Dr. Portmans Haus. Es war so, wie das Dienstmädchen vermutet hatte. Oberst Blath saß gemütlich mit seiner Tochter beim Tee, als das kleine Mädchen gemeldet wurde, das ihn dringend zu sprechen verlangte.
1: »Ein kleines Mädchen, das mich zu sprechen verlangt?« fragte er verwundert. »Es wird gewiss den Herrn Doktor meinen.«
2: »Nein, Herr Oberst, es fragte ausdrücklich nach dem Herrn Oberst Blath. Es erzählte, es käme von Johannes Griffier, der mit Altertümern handele, und meinte, sie würden dann wohl wissen, von wem sie käme.«
0: »O ja, dann weiß ich es«, sagte Frau Dr. Portman. »Ich kenne das Mädchen, ein allerliebstes Kind. Lass es nur hereinkommen, Vater.«
1: »Meinst du, vielleicht ist es doch besser, es draußen zu lassen? Das Kind kommt wahrscheinlich wegen irgendeiner Bettelei.« »Nein, Vater, das Kind kommt ganz gewiss nicht, um zu betteln. Es ist ein liebes, artiges Kind.«
0: »Nun dann, meinetwegen«, gab der alte Herr endlich zu und forderte das Mädchen auf, das Kind hereinzuführen. Als er Gretchen sah, musste er zugeben, dass seine Tochter recht hatte. Er sah ein Mädchen mit lockigem Haar und dunklen Augen. Das Kind kam anständig herein, wohl etwas schüchtern, aber doch nicht verlegen. Es richtete seine Botschaft höflich und deutlich aus.
1: »Herr Oberst, Großvater schickt mich. Er ist sehr krank, und der Herr Doktor hat gesagt, er würde wohl sterben. Aber nun möchte Großvater Sie gern sehen, denn er hat Ihnen etwas sehr Wichtiges zu erzählen, und das möchte er gern so bald wie möglich tun.«
0: »Was könnte dein Großvater mir zu sagen haben?« fragte der alte Herr, nicht gerade erfreut über das sonderbare Ansuchen. »Ich kenne ihn doch kaum.«
1: »Großvater möchte Ihnen etwas über die Vase sagen, die Sie kürzlich gekauft haben.«
0: »Über die Vase?« rief der Oberst und sprang erregt auf. »Ich werde sofort kommen.«
1: »Dann bin ich den ganzen Abend wieder allein«, sagte Frau Dr. Portmann. »Denn mein Mann bleibt vielleicht lange aus.«
0: »Ich bitte dich«, sagte ihr Vater, indem er zu ihr trat und leise mit ihr sprach, »lass dieses Kind so lange bei dir. Ich möchte mit dem alten Mann gern allein sprechen.« Verwundert sah die junge Frau zu ihm auf. Sollte der alte Mann denn so wichtige Mitteilungen über die Vase zu machen haben? Sie fragte jedoch nicht weiter, sondern wandte sich freundlich an das Kind und bat es, bei ihr zu bleiben. Der Oberst grüßte hastig und eilte hinaus.
2: »Nimm dein Tuch ab, liebes Kind, und auch deinen Hut«, sagte Frau Dr. Portmann. Gretchen tat, wie ihm geheißen wurde, obwohl sie viel lieber zu ihrem kranken Großvater gegangen wäre. Aber das schien die Frau Doktor nicht zu merken. Sie sprach mit dem Kind freundlich, gab ihm eine Tasse Tee und ein paar kleine Kuchen.
1: »Du hast deinen Großvater anscheinend sehr gern. Bist du schon lange in seinem Haus?«
3: »Nein, noch nicht sehr lange. Ich bin erst vergangenes Jahr zu ihm gekommen.«
1: »Hast doch noch Geschwister?«
3: »Nein, Frau Doktor, ich bin meiner Mama ihr einziges Kind gewesen. Vergangenes Jahr ist Mama gestorben. Papa war schon lange tot.«
1: »Du armes Kind, bist schon so früh weise geworden«, sagte Frau Dr. Portmann voll Mitleid.
3: »Ja, es war gut, dass der Herr Griffier mich damals zu sich in sein Haus genommen hat. Er hat es getan, weil ich niemand mehr hatte. Er ist eigentlich nicht mein Großvater.«
1: »Woran ist denn deine Mutter gestorben?«
3: »Das weiß ich nicht, Frau Doktor, aber Mama ist lange schwach und leidend gewesen.«
1: Es fiel der Frau Doktor auf, dass das Kind ständig von Mama und Papa sprach. Das war bei Kindern aus dem Volk etwas ganz Ungewöhnliches. Die feinen Gesichtszüge des Kindes, seine gebildete Ausdrucksweise, seine ganze Art zeugten von guter Erziehung und setzten sie immer mehr in Erstaunen. Dieses Kind interessierte sie sehr. Gretchen schwieg ein Weilchen, doch Frau Dr. Portmann wusste durch Fragen es wieder zum Reden zu bringen. So erfuhr sie allmählich Gretchens trauriges Leben. Aber wie überrascht war sie, als das Kind erzählte, es habe mit seiner Mutter am letzten Abend ihres Lebens vor Oberst Plaths Haus gestanden.
2: »Liebes Kind, irrst du dich auch nicht? Was könnte deine Mutter wohl bei uns gewollt haben?«
3: »Das weiß ich nicht. Mama hat wohl nicht die Schelle gezogen, aber das weiß ich gewiss, dass ich mich nicht irre, vor dem Haus gestanden zu haben.«
2: »Da kommt mein Mann. Ich höre ihn aufschließen.«
1: Sie lauschte. Es kamen zwei Personen herein.
3: Vater ist auch dabei, sagte sie.
2: Dann will ich jetzt wieder zum Großvater gehen, sagte Gretchen, deren Gedanken wieder zu dem alten Mann zurückkehrten.
3: Nun gut, mein Kind, wir wollen hoffen, dass sich mit ihm noch einmal alles zum Guten wenden möchte.
0: Der Oberst und der Doktor hatten im Hauseingang einen Augenblick leise miteinander gesprochen. Jetzt wurde die Tür geöffnet und der Oberst trat, gefolgt von Dr. Portman, herein. Der alte Herr eilte auf Gretchen zu, das schon aufgestanden war, um nach Hause zu gehen. Zu seiner Überraschung sah das Kind in der Hand des Herrn Oberst die Bibel und das Gesangbuch seiner Mutter.
2: »Hat Großvater Ihnen diese Bücher auch verkauft, ebenso wie die Vase?«
3: rief es mit Tränen in den Augen.
1: »Nein, nein, liebes Kind«, sagte der alte Mann beruhigend, indem er das Mädchen an sich zog. Wie erstaunt aber war Frau Dr. Portman über die Herablassung ihres sonst so zurückhaltenden Vaters.
2: »Darf ich die Bücher dann wieder mitnehmen? Sie gehören mir, denn sie waren Mamas Eigentum.«
3: »Darin hat das Kind recht«, sagte der Oberst zu seiner Tochter. »Aber denke dir nur, Martha, diese Bücher waren einst das Eigentum deiner Schwester Margarete.«
2: »Sieh, hier steht ihr Name noch vorne drin.«
3: »Aber wie kommen sie denn in den Besitz des Kindes?«
1: »Dieses kleine Mädchen ist ihr Kind.«
2: »Gretchen, ich bin dein wirklicher, richtiger Großvater, und du bist mein liebes Enkeltöchterchen.«
0: Gretchen sah den alten Mann ganz erstaunt an. Dann sagte es:
2: »Nein, ich habe nie einen anderen Großvater gehabt als den Großvater Griffier. Er ist so schwer krank, und wenn ich hier bleibe, dann wird er denken, ich hätte seine Botschaft nicht ordentlich ausgerichtet. Ich möchte so gern zu ihm. Vielleicht hat er noch mehr für mich zu tun. Bitte, lassen Sie mich nach Hause gehen.«
3: Das Kind schluchzte laut und war nicht mehr zu halten.
0: »Ich würde es gehen lassen«, riet Dr. Portman.
3: »Der alte Mann wird Sie gern vor seinem Tod noch einmal sehen wollen. Wir dürfen das Kind heute Abend nicht auch noch mit anderen Dingen belasten, für die es jetzt noch kein Interesse und kein Verständnis hat. Später wird es sich freuen, wenn ihm alles erklärt wird. Davon bin ich fest überzeugt.«
0: Der Doktor selbst half dem Kind das Tuch umlegen und den Hut aufsetzen und ließ es hinaus. Sein Wagen stand noch vor der Tür. Er hob Gretchen hinein und gab dem Kutscher Befehl, das Kind so schnell wie möglich nach dem Haus zu bringen, wo er eben gewesen war. Als Gretchen in das Krankenzimmer trat, lag Johannes Griffier mit geschlossenen Augen da. Sein Atem ging schwer. Das Gespräch mit dem Oberst hatte ihn sehr angestrengt. Angstvoll sah Gretchen, wie der Zustand ihres Großvaters sich in der Zeit ihrer Abwesenheit verschlimmert hatte. Leise ging das Kind zu ihm hin und legte seine kleine Hand zärtlich in die seine. Frau Griffier saß an der anderen Seite des Bettes und hielt seine rechte Hand fest. Betrübt sah sie, wie sich der Zustand ihres greisen Lebensgefährten verschlimmerte, mit dem sie mehr als 30 Jahre in Freude und Leid verbunden gewesen war. Bei der leichten Berührung der kleinen Hand öffnete der Kranke die Augen und murmelte:
4: »Mein kleines Mädchen, wo ist mein kleines Mädchen?«
2: »Hier bin ich, Großvater, dicht neben dir.«
0: Ein Lächeln glitt über das Gesicht des alten Mannes. Ein Beweis, dass er das Kind erkannt hatte.
4: »Oh«, sagte er schwach, »ich bin so froh, dass du wieder zurück bist.«
0: Und nach einigen Augenblicken sagte er ganz deutlich:
4: »Gretchen, Ich habe dem Oberst alles von der Vase erzählt. Er ist dein richtiger Großvater. Du musst ihn lieb haben, wie du mich lieb gehabt hast, und alles tun, was er dir sagt.
3: Ja, Großvater.
4: Und du wirst die Großmutter auch nicht vergessen, nicht wahr, Gretchen? Es wird sie hart ankommen, so allein zurückbleiben zu müssen.
0: Zu seiner Frau gewandt, fügte er hinzu:
4: Setze dein Vertrauen auf den Herrn, liebe Frau. Er wird für dich sorgen. Er ist mir gnädig gewesen. Bitte ihn, dass er auch dir gnädig sei. Ein Strom der Ungerechtigkeit ging durch mein Leben, aber Gretchen half mir den Heiland finden.
0: Das Kind verstand sofort, was er meinte. Und dann fragte es mit bebender Stimme:
3: Soll ich dir noch ein Lied singen?
0: Und schon begann sie: Ich weiß einen Strom, dessen herrliche Flut fließt wunderbar stille durchs Land. Doch strahlet und glänzt er wie feurige Glut. Wem ist dieses Wasser bekannt? Das Wasser des Lebens, das ist diese Flut, durch Jesum ergießet sie sich. Sein kostbares, teures und heiliges Blut, o Sünder, vergoß er für dich.
4: Griffier nickte. Selbst ich, der ich ein so großer Sünder war, werde mit ihm im Paradies sein. Er hat das Lösegeld bezahlt und für mich genug getan. Ich vertraue seiner Verheißung.
0: Erschöpft schwieg der alte Mann und fiel in einen leichten Schlummer. Auch Gretchens Augen fielen zu. Einige Zeit später erschrak das Kind durch Frau Griffiers bitterliches Schluchzen. Seine Augen fielen auf das bleiche Gesicht des Großvaters. So hatte Mama auch ausgesehen, und man hatte ihr dann gesagt, Mama sei gestorben.
3: »O Großmutter, nun ist Großvater tot und wird nach ein paar Tagen begraben. Dann sehen wir ihn nie mehr, wie ich auch meine Mama nie wieder gesehen habe.«
0: Und dann fing auch das Kind an zu weinen. So hart die Wahrheit auch war, so taten doch das Mitgefühl und die Tränen Gretchens der alten Frau wohl. Sie zog das Kind an sich und trocknete seine Tränen.
3: »Ja, mein Kind«, sagte sie seufzend, »der Großvater war wohl alt, aber wir können ihn nur sehr schlecht entbehren. Ich wusste wohl, wie schwach er war, dass er uns aber so bald verlassen würde, ahnte ich nicht.

0: Bereits am folgenden Tag erschien Oberst Blatt. Er wollte Gretchen zu sich holen. In einsamen Stunden hatte er Gericht über sich gehalten und war Gott nicht ausgewichen, als dieser ihn um seines harten Herzens willen ernstlich zur Rechenschaft zog. Sein Stolz und sein Hochmut waren gebrochen. Und er hatte nur den einen Wunsch, dem Kind seiner von ihm verstoßenen Tochter Margarete all die Liebe zu erweisen, die er der Mutter des Kindes nicht mehr erweisen konnte. Wie zog es ihn hin zu diesem Kind? »Geh mit mir, mein Gretchen«, sagte er, indem er es an sich zog. »Du sollst nun mein Töchterchen sein«, und sollst es gut bei mir haben.
1: Aber ich kann doch Großmutter nicht allein hier lassen. Sie würde immerzu weinen um den Großvater und nach mir verlangen, Herr Oberst.
0: Du musst mich von jetzt an Großvater nennen, mein liebes Kind, sagte der alte Mann und lächelte ihm freundlich zu. Er sagte sich selbst, dass das Kind recht hatte. Und er mußte zugeben, es würde hart sein für die alte Frau, die sich Gretchen in ihrer Verlassenheit mit so viel Liebe angenommen hatte, jetzt allein zu bleiben. Das ging wirklich nicht. Es wurde beschlossen, dass Gretchen vorerst noch bei Frau Griffier bleiben sollte. Welch ein Trost war es doch für die alte Frau, wenn Gretchen ihre kleinen Arme um ihren Hals schlang und sie auf die runzligen Wangen küßte. Wie zitterte sie bei dem Gedanken, das Kind für immer entbehren zu müssen. Aber der Oberst wollte nicht selbstsüchtig sein und sich gern für die treue Fürsorge, die seinem Enkelkind zuteil geworden war, erkenntlich zeigen. Er machte Frau Griffier einen sehr annehmbaren Vorschlag. Er bot ihr eine Stelle in seinem Haus an als besondere Versorgerin und Freundin seines kleinen Gretchens. Sie sollte nur wenig Pflichten haben und nur noch tun, was sie selbst vermochte. Frau Griffier war damit einverstanden. Sie war so dankbar, dass sie sich von ihrem kleinen Mädchen nicht zu trennen brauchte und dass sie die Freude haben sollte, ständig um das Kind zu sein. Das Geschäft, auf das der alte Griffier immer so stolz gewesen war, wurde verkauft, und seine Witwe bezog zwei Stübchen in dem großen Haus der Familie Plath. Anfangs war Gretchen noch ängstlich und verlegen, wenn ihr Großvater sie liebkosen wollte. Der alte Mann scheute aber keine Mühe, ihr Herz für sich zu gewinnen. Sehr bald gewöhnte sie sich an ihren Großvater und gewann ihn auch lieb. Mit tiefem Schmerz lauschte er den Erzählungen des Kindes, wenn es von seiner Mama sprach. Der Gedanke, dass seine Tochter Margarete in Kummer und Mangel in einer armseligen Herberge gestorben war, so nahe bei ihnen, erfüllte ihn mit Trauer. Er war überzeugt, dass das, was Gretchen ihm von dem Gang der Mutter vor sein Haus am Abend vor ihrem Tod erzählte, nur aus ihrem Wunsch zu erklären sei, seine Vergebung zu erlangen und ihn zu bitten, die Sorge für ihr Kind zu übernehmen. Nur das konnte der Grund sein, der sie zu diesem Gang veranlasst hatte. Wenn der Oberst an die Vergangenheit dachte, machte er sich schwere Vorwürfe. Aber unter dem Einfluss des Kindes wurde er milder und sein Gesicht verlor allmählich seinen kalten, stolzen Ausdruck. Er liebte das Kind von Tag zu Tag mehr. Mit Onkel und Tante Portmann verstand sich Gretchen sehr gut. Wie freute es sich, wenn es dann und wann einmal einen ganzen Tag zur Tante gehen und bei ihr spielen durfte. Oft begleitete Gretchen die Tante auf ihren Gängen zu armen oder kranken Leuten, denen sie dann Kleider und Erquickungen brachten. Niemals jedoch konnte Gretchen ihren anderen Großvater, den guten alten Griffier, vergessen, der sich ihrer angenommen hatte und der immer gut und freundlich und geduldig gegen sein kleines Mädchen gewesen war. Von Zeit zu Zeit besuchte Frau Griffier mit ihr das Grab ihres Gatten. Und im Frühling pflanzte sie Vergissmeinnicht und Marienblümchen auf den Hügel, unter dem der alte Händler begraben war. Gretchen bewahrte die alte Worcester-Vase, die eine so wichtige Rolle in ihrem Leben gespielt hatte, als ihren kostbarsten Schatz auf.

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20. Juli. Ja, sollte Gott wirklich auf der Erde wohnen? Siehe, der Himmel und die Himmel der Himmel können dich nicht fassen, wie viel weniger dieses Haus, das ich gebaut habe. 1. Könige, Kapitel 8, Vers 27. Eine Andacht von Daniela Bernhard. Wo wohnt Gott? Der prächtige jüdische Tempel sollte der Ort sein, wo Gott bei seinem Volk Wohnung nehmen sollte. Doch kann der Schöpfer des Himmels und der Erde, siehe Psalm 121, Vers 2, tatsächlich in einem von Menschen gemachten Gebäude wohnen? Eine unrealistische Vorstellung. Jeder, der in das von Gott erschaffene unendliche Weltall blickt und die unzählbaren Himmelskörper betrachtet, würde zu dem Schluss kommen, dass kein noch so gewaltiges Bauwerk auf der Erde Gottes Größe je fassen könnte. Unsere kleine Welt ist einfach zu begrenzt für den ewigen, grenzenlosen Schöpfer. Und doch richtete Gott im Tempel mit dem Allerheiligsten einen Ort der Gottesbegegnung ein, zu dem einmal im Jahr der hohe Priester stellvertretend für das Volk Zugang hatte. Als mit Jesus Christus, Gottes Sohn, auf die Erde kam, begab sich Gott auf unsere Augenhöhe. Er wurde für uns erfassbar und begreiflich. Er wohnte unter uns, ist in Johannes Kapitel 1, Vers 14 zu lesen. Wie hat Jesus wohl auf seine Zeitgenossen gewirkt? Einerseits war er ganz Mensch und hatte dieselben Grundbedürfnisse wie wir. Andererseits blieb er dabei total sündlos, denn er war auch ganz Gott. Seine Gegenwart muss unwahrscheinlich angenehm und ansprechend gewesen sein, zumindest für diejenigen, die sich ihm zugewandt haben. Das gilt auch heute noch unverändert. Und Jesus geht noch weiter. Wer mich liebt, wird sich nach meinem Wort richten. Dann wird ihn mein Vater lieben. Und wir werden zu ihm kommen und bei ihm wohnen. Johannes Kapitel 14, Vers 23. Da er nach seiner Auferstehung wieder in den Himmel aufgefahren ist, hat Jesus seinen Nachfolgern den Heiligen Geist gesandt. Gott selbst nimmt also in Gestalt des Heiligen Geistes Wohnung im Herzen derer, die zu ihm umkehren und sein Angebot der Erlösung annehmen. Das ist wahrhaft ein Wunder. Frage: Wer wohnt in ihrem Herzen? Tipp: Öffnen Sie Jesus Ihre Herzenstür, er wird Sie nie enttäuschen. Bibellese, Offenbarung, Kapitel 3, Verse 20 und 21. Siehe, ich stehe an der Tür und klopfe an. Wenn jemand meine Stimme hört und die Tür öffnet, zu dem werde ich hineingehen und mit ihm essen und er mit mir. Wer überwindet, dem werde ich geben, mit mir auf meinem Thron zu sitzen, wie auch ich überwunden und mich mit meinem Vater auf seinen Thron gesetzt habe.

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Wir biegen heute Morgen mit dem Philipperbrief unter der Überschrift Berufen zur Freude auch so langsam auf die Zielgerade ein. Betrachten heute Morgen in der vorletzten Predigt den ersten Teil von Kapitel 4, den ihr gerade ja gehört oder vielleicht sogar in eurer eigenen Bibel mitgelesen habt. Wie wir die letzten Monate erfahren haben, meint Paulus, wenn er auf die Freude hinweist, nicht punktuelle Glücksmomente, die bald darauf wieder verblassen, sondern eine beständige Erfahrung von Freude, die von Gott kommt, sich an ihm orientiert und die er in unserem Herzen verankern möchte. Sie kann völlig unabhängig von unseren Umständen erfahren und kultiviert werden, weil sie ihre unversiegbare Quelle in Jesus selbst hat. Und so habe ich den heutigen Text überschrieben mit Praxis der Freude. Wir beginnen aber mit etwas Negativem, nämlich mit der getrübten Freude, die ersten beiden Verse. Ist euch vielleicht beim Lesen und Hören aufgefallen, der Text beginnt ja schon sehr ungewöhnlich. Er startet mit einer öffentlichen Ermahnung zweier Frauen in der Gemeinde zu Philippi, die namentlich genannt werden. Denn man muss davon ausgehen, dass dieser Brief, wie auch andere paulinische Briefe, in den jeweiligen Gemeinden öffentlich vorgelesen worden sind. Stellt euch das mal zu unserer Zeit vor. Wenn plötzlich zwei aus eurer Mitte öffentlich ermahnt werden und alle bekommen das mit. Ist das der neue Stil von Paulus? Nun, ich glaube, das ist so zu erklären, diese drastische Vorgehensweise, mit der Möglichkeit, dass Evodia und Syntyche bedeutende Frauen in dieser Gemeinde waren, die ihre Meinungsverschiedenheiten auch öffentlich austrugen und jedermann Bescheid wusste. Ja, ihre Auseinandersetzungen sich natürlich auch negativ auf das Gemeindeleben auswirkte. Und deshalb befand Paulus, dass es gut ist, dies auch in dieser öffentlichen Art und Weise in diesen Brief reinzuschreiben, eben auch mit der Option, dass das eben dann auch vorgelesen wird. Und Paulus fordert diese beiden Frauen nun auf, in Anlehnung an seine Worte aus Kapitel 2, eines Sinnes zu sein, sich neu an Jesus zu orientieren, den Weg der Demut zu gehen und natürlich letztendlich sich auch zu versöhnen und einander zu vergeben. In ihrer jetzigen inneren sündhaften Haltung war ihre Beziehung zu Jesus getrübt und damit eben auch

mit Begeisterung mit eurer Bibel in die Ecke und fangt an zu lesen. Kommt mit Begeisterung in den Gottesdienst und singt Loblieder zur Ehre Gottes. Und kommt mit einer inneren Haltung der Freude und Anbetung mit euren Gebeten zu Gott. Das wird nicht funktionieren. Also bei mir hat es nicht funktioniert und ich gehe sehr stark davon aus, dass zumindest viele von euch etwas Ähnliches erlebt haben. Wenn irgendetwas da ist, was nicht zu unserem Leben mit Jesus gehört, dann beeinträchtigt uns das unsere Beziehung zu ihm. Und natürlich auch unsere Beziehung zu unseren Mitmenschen, wenn es Stress mit dem Ehepartner ist, mit den Kindern, mit Nachbarn, mit Gemeindegeschwistern, dann kann man nicht mehr ganz normal aufeinander zugehen, einander freundlich in die Augen schauen, dann müssen Dinge erst geklärt werden. Dann ist Beziehung getrübt und dann ist auch Freude in Jesus getrübt. Paulus aber bleibt hier nicht bei der Ermahnung stehen, das habt ihr ja mitbekommen. Er hat auch sehr stark ermutigende Worte in Bezug auf diese beiden Frauen. Er stellt ihnen jemanden an die Seite, der ihnen bei der Klärung ihres Streites helfen soll. Je nach Bibelübersetzung, ich weiß nicht, welche ihr heute Morgen mitgebracht habt, steht da entweder rechter Gefährte, wörtlich heißt es hier Jochgenosse, oder auch treuer Weggefährte, könnte eine Anspielung darauf sein, dass er mit Paulus auch schon unterwegs war und ein guter Mitarbeiter von ihm war. Also vom Text her gibt es zwei Möglichkeiten. Entweder es ist eine ungenannte Person in der Gemeinde, die jedoch durch andere Kanäle weiß, dass sie gemeint ist, um diesen beiden Frauen Unterstützung zu geben in ihrem Konflikt. Das griechische Wort Syskus kann aber auch als Eigenname verstanden werden. Also dann wäre eben der Name auch entsprechend genannt und einige Ausleger gehen davon aus, dass es ein Gemeindeleiter, ein Ältester der Gemeinde dort in Philippi gewesen sein könnte. Diese beiden Frauen in ihrem Konflikt bekommen also Unterstützung. Und sie werden im weiteren Verlauf unseres Textes als wertvolle Mitarbeiterin des Apostel Paulus geadelt. Er schreibt, sie haben mit mir für das Evangelium gekämpft. Also im selben Moment, wo er sie daran erinnert, ihr beiden lieben Frauen, beendet euren Konflikt, versucht eines Sinnes zu sein, klärt die Situation, aber er sagt zugleich, ihr seid so wertvolle Mitarbeiterinnen im Reich Gottes. Und erinnert sie darüber hinaus noch daran, dass auch ihre Namen im Buch des Lebens geschrieben sind. Ihr seid doch Kinder Gottes. Ihr seid Mitarbeiterinnen am Evangelium. Ihr gehört zum Volk Gottes. Ihr seid Nachfolgerinnen unseres Herrn. Das finde ich ermutigend an dieser Stelle, dass Paulus nicht nur draufschlägt und ordentlich mal ermahnt, sondern im selben Atemzug sie in besonderer Weise auch ermutigt an das, was Jesus für sie getan hat. Und auf ihn sollen sie ja auch gerade schauen, um wieder eines Sinnes werden zu können, um Dinge beizulegen, um sich Zeit für ein gemeinsames Gespräch zu nehmen und eben mithilfe dieses Mannes, der ihnen dort zur Seite stehen soll. Wie sieht es bei dir heute Morgen aus? Wie bist du? Mit welcher emotionalen inneren Haltung bist du heute Morgen zum Gottesdienst gekommen? Ist deine Freude momentan auch durch Sünde oder Anfechtungen getrübt? Ich glaube, der Satan will alles daran setzen, uns die Freude an Jesus zu rauben. Er will unseren Frieden unterminieren und unseren Glauben zerstören. Aber das sollten wir nicht zulassen. Such dir Hilfe. Nimm dir jemanden zur Seite, der dich unterstützt. Und lass dich daran erinnern, wie wertvoll du als sein Kind in Gottes Augen bist.
Denkt daran, dass er

seinen Sohn aus Liebe zu dir hingegeben hat, dass Jesus aus Liebe zu dir den Weg ans Kreuz gegangen ist. Und lass dich daran erinnern, dass auch dein Name im Buch des Lebens angeschrieben steht. Was für ein Grund der Freude. Als etliche Jünger von Jesus von einem kleinen Evangelisationszug nach Hause kamen, die haben also das praktisch gemacht, was wir am Mittwoch kommenden Mittwoch lernen werden, waren sie ganz begeistert. Sie haben nicht nur das Evangelium weitergegeben, sie haben Dämonen ausgetrieben. Sie haben Kranke geheilt. Und das war ja phänomenal. Und darüber berichten sie auch. Ihre Brust wurde immer größer beim Erzählen. Und Herr, selbst die Dämonen waren uns untertan. Und dann stutzt Jesus sie etwas zurecht und sagt, freut euch nicht darüber, dass euch die Dämonen untertan sind. Freut euch vielmehr darüber, dass eure Namen im Himmel angeschrieben sind. Dass ihr zu mir gehört. Dass ihr eine echte innere Beziehung zu dem habt, der das Leben ist. Es ist schön, wenn wir uns über irgendwelche besonderen Dinge erfreuen, auch gerade im geistlichen und christlichen Dienst. Keine Frage. Aber das Entscheidende ist nicht das, was wir für Jesus tun können, sondern das, was er für uns getan hat. Das Entscheidende ist, wer wir in Christus sind. Das ist viel wichtiger als das, was du tust oder noch tun wirst. Wir kommen zu einem zweiten Gedanken dieses Textes. Wir kommen von gedämpfter Freude zur gelebten Freude. Neben dem Messias-Gedicht aus Kapitel 2 kommen wir hier zu einem weiteren Herzstück des Briefes. Freut euch im Herrn. Zweimal schreibt Paulus das an dieser Stelle wieder. Und genau darum geht es Paulus im Grunde genommen auf den ganzen Seiten seiner 4 Kapitel in diesem Brief. Bereits in Kapitel 3,1 fanden wir denselben Aufruf. Freut euch im Herrn. Hier wird noch betont, freut euch im Herrn alle Zeit. Und ich habe es euch damals versucht zu erklären, was wir auch gerade in der NGÜ-Übersetzung nochmal gehört haben. Freut euch darüber, dass ihr mit dem Herrn verbunden seid. Das ist der Grund, das Fundament der Freude, was Paulus hier, zu dem Paulus hier herausfordert. Freut euch, dass ihr zu Jesus gehört. Das ist das Entscheidende. Und dies verdeutlicht meines Erachtens auch der Hinweis auf das Buch des Lebens in dem Vers davor. Unsere Errettung ist sicher, wenn Jesus unser Herr ist. Daran dürfen wir unsere Freude festmachen. Und diese Freude sollen wir mit Leben im Alltag füllen. In ihr sollen wir ruhen. Sie soll uns abzuspüren sein, wenn wir mit anderen Menschen zusammen sind, wenn wir mit anderen Menschen unterwegs sind. Und wie ich ja schon mal gesagt habe, damit ist nicht Keep Smiling gemeint. Damit ist nicht gemeint, dass uns ständig der Mundwinkel bis zu den Ohren hochhängen muss. Es gibt Menschen, die haben ein trauriges Gesicht, weil sie im Augenblick vielleicht eine große Not durchmachen, aber haben eine innere Freude, weil sie zu Jesus gehören und sie wissen, dass in dieser Trauer und Not Jesus bei ihnen ist. Also es geht nicht darum, irgendwelche Grimassen zu schneiden über den ganzen Tag hinweg, sondern die Freude an Jesus bei allen Möglichkeiten des Alltags zum Ausdruck zu bringen. Paulus schreibt hier, freut euch im Herrn alle Zeit. Also diese Freude ist nicht auf Urlaubsphasen und geistliche Höhenflüge beschränkt, sondern will uns gerade auch in Krisenzeiten begleiten. Paulus schreibt nicht, freut euch über alles, was euch begegnet.
freut euch im Herrn, freut euch an Jesus, dann sind die Umstände, wenn ich das mal so salopp sagen darf, zunächst einmal völlig zweitrangig. Im Alltag ist das gar nicht so einfach, so zu sortieren. Da sind die Umstände für uns schon sehr vorrangig, weil sie uns das Leben schwer machen. Aber wir brauchen gerade dann so wichtig diese neue Perspektive wieder auf Jesus und auf unsere Verbundenheit mit ihm, der alles unter Kontrolle hat, der Schöpfer Himmels und der Erde ist und der auch mein kleines, bescheidenes Leben in seinen Händen hält. Paul Murdoch schreibt in seinem Kommentar zum Philipperbrief: Wo Christus der Lebensinhalt wird und die Lebenserfüllung von ihm her gewährleistet ist, lassen sich Höhen und Tiefen des Lebens sinnvoll bewältigen. Nicht nur die Höhen, gerade auch die Tiefen. Aber wie kann das jetzt ganz praktisch gehen? Wie erfährt man das im praktischen Alltag? Und Paulus schreibt weiter: Eure, je nach Übersetzung, eure Güte oder eure Milde oder eure Freundlichkeit soll allen Menschen bekannt werden. Die moderneren Übersetzungen greifen hier oft das Wort Freundlichkeit auf. Und ja, man kann, glaube ich, schon sagen, dass Paulus hier vielleicht deutlich machen will, in dem Kontext, in dem die Philipper waren, das war ja eine römische Kolonie, also römisch-griechischer Lebensstil, der um sie herum anzutreffen war, und sie jetzt mit ihrem Gegenmodell als Christen, sie waren schon angefeindet. Und der Start der Gemeinde, das haben wir ja ganz am Anfang gehört, war auch nicht gerade einfach. In diesem Kontext sollten sie einen Unterschied mit ihrem Leben machen. Und sie sollten gerade den Menschen, die ihnen fremd gegenüber waren, die ihnen feindlich gegenüber gesinnt waren, die ihnen vielleicht das Leben im Alltag schwer gemacht haben, freundlich bleiben. Eine Art Nachsichtigkeit an den Tag legen im Umgang mit diesen anderen Menschen. Freude gemeinsam mit Freundlichkeit gehören zur Frucht des Geistes, die in uns wachsen und reifen möchte. Die bekommen wir nicht einfach mit einem Klick. Aber wir dürfen uns dem Heiligen Geist aussetzen und dass auch er diese Frucht in uns weiter wachsen und reifen lässt. Wir können, wie die Philipper damals, auch in unserem Alltag durch unser Verhalten einen Unterschied machen. Ganz spannend wird's, wenn wir Luther-Übersetzung nehmen. Ich weiß nicht, ob die neue Übersetzung von Luther das auch noch hergibt, aber zumindest die älteren Übersetzungen. Er übersetzt hier: Eure Lindigkeit soll allen Menschen bekannt werden. Ein Wort, mit dem wir, glaube ich, nicht viel anfangen können, aber dieses Wort kommt, daher kommt das Wort lindern. Und im Zusammenhang mit dem Baum der Linde, deren medizinischer Wert als schmerzlinderndes Mittel auch zur damaligen Zeit bekannt war. Also wenn man das hier mal als Ausgangspunkt nimmt, dann könnte man zum Beispiel sagen, unsere Verhaltensweise im Umgang mit anderen Menschen soll eine mildernde oder eine lindernde Wirkung haben. Ich finde das einen ganz spannenden Gedanken, gerade da, wo wir vielleicht mit Menschen auch Konflikte haben, Auseinandersetzungen haben, wo das Leben mit Arbeitskollegen, Nachbarn, wem auch immer nicht immer so ganz einfach ist. Aber wir haben das Potenzial, die Möglichkeit von Gott her, in diese kriselnde Situation etwas zur Linderung beizutragen. Das finde ich spannend. Und vielleicht können wir diesen Gedanken ja auch mal mit in unseren Alltag hineinnehmen. Und dann geht es weiter in unserem Text. Paulus fügt dann einfach noch so an: Der Herr ist nahe. Nun, auch das kann man auf zweifache Weise verstehen. Zunächst einmal, der Herr ist nahe in unseren Nöten, in unseren Krisen, in unseren Herausforderungen. Da sind wir nicht alleine. Gott ist da. Jesus ist der Immanuel. Gott mit uns.
Er selbst hat seinen Jüngern gesagt, ich bin bei euch alle Zeit. Er ist nur ein Gebet weit entfernt, egal wo wir uns befinden, egal in welchen Herausforderungen wir uns befinden, egal welche Prüfungssituation nächste Woche auf uns wartet. Der Herr ist nah. Aber natürlich könnte Paulus hier auch den Blick darauf legen, dass er seine Briefempfänger, die Philipper und auch uns heute daran erinnert, seine Wiederkunft ist nahe. Also das, was uns in dieser gefallenen Welt so zu schaffen macht, wird bald Geschichte sein. Jesus kommt wieder, um alles neu zu machen und uns dann zu sich zu nehmen in sein Reich. Und ich glaube tatsächlich, dass beide Aspekte dieser Aussage uns helfen können, bleibende Freude an der Tatsache zu haben, dass wir zu diesem Jesus gehören. Und dann ein dritter Gedanke. Gepflegte Freude, die Verse 6 bis 9. Im weiteren Verlauf des Textes gibt Paulus den Philippern und uns wertvolle Hinweise, wie wir diese Freude pflegen und kultivieren können. Und mir sind 4 Punkte aufgefallen in diesem Abschnitt. Vielleicht entdeckt ihr ja sogar noch mehr. Das erste habe ich mal überschrieben mit Mach aus Sorgen ein Gebet. Ja, Sorgen können ebenfalls unsere Freude an Jesus beeinträchtigen, trüben, wenn wir uns plötzlich nur noch um diese Dinge gedanklich kreisen. Aber was sagt der Apostel Paulus hier in unserem Text? Sorgt euch um nichts. Puh, Paulus, wenn du wüsstest, wie es bei mir aussieht, was für einen Stress ich mit meinen Arbeitskollegen habe, mit meinen heranwachsenden Kindern. Wenn du wüsstest, was nächste Woche noch alles zu bewältigen ist, und du sagst, sorgt euch um nichts. Natürlich ist hier nicht gemeint, dass wir nicht in einer gewissen Weise planerisch vorsorgen sollen. Das gehört hier nicht dazu. Paulus meint hier dieses krankhafte Sorgen, was eben gerade unsere Freude, wenn wir mal bei diesem Thema bleiben, Beeinträchtigung trüben will. Da, wo wir uns plötzlich nur noch um diese Dinge kreisen und gar nicht mehr den Kopf und die Gedanken frei haben, Jesus zu sehen, der uns helfen kann, zumindest für diese Situation eine neue Perspektive, eine neue Blickrichtung zu bekommen. Und zu wissen, ich bin in dieser Sorge, ich bin in dieser Herausforderung nicht alleine. In der Bergpredigt fordert uns Jesus selbst dazu auf, uns nicht um unseren Lebensunterhalt zu sorgen. Das ist ja unter anderem ein Gebiet, wo schnell Sorgen aufkommen können, finanzieller Art zum Beispiel. Weil wir nämlich einen Vater im Himmel haben, der für uns Sorge tragen wird. Und auch der Apostel Petrus greift diesen Gedanken auf, wenn er im 1. Petrus 5,7 schreibt, ich glaube, der Vers ist auch euch allen bekannt, alle eure Sorge werft auf ihn, auf Jesus, denn er sorgt für euch. Und wie macht man das? Unsere Sorgen werfen auf ihn. Im Gebet. Was für ein Vorrecht haben wir, mit all unseren Anliegen vor ihn zu kommen? Ist das nicht genial? Dass da, wo der Kopf wieder zu rotieren beginnt, ob das abends ist, wenn wir im Bett liegen und nicht einschlafen können, wenn wir einen Cut machen dürfen und uns bewusst Zeit nehmen, mit unserem Herrn zu reden. Und vielleicht zeigt er uns andere Dinge, die uns vielleicht dann beim Einschlafen helfen können, indem wir eine Predigt anhören oder Anbetungslieder laufen lassen. Das kann ja durchaus auch etwas sein, was in dem Moment dann hilft. Aber ich glaube, das Erste ist, indem wir uns einfach an den wenden, der uns erschaffen hat, der uns erkauft hat, der uns liebt, von dem wir heute zum Abendmahl eingeladen worden sind. Nichts ist Jesus zu gering, aber nichts ist Jesus auch zu schwierig oder zu kompliziert. Aber guckt nochmal in euren Text rein,
eine Sache ist mir wichtig geworden. Er benutzt ja verschiedene Ausdrücke fürs Beten, ja. Beten, bitten, flehen und dann mit Danksagung. Das wird schnell vielleicht überlesen oder im praktischen Bezug vielleicht nicht so umgesetzt. Also mit unseren Bitten und Fürbitten sind wir schnell zur Stelle. Da haben wir eine ganze Liste. Aber Paulus macht deutlich, tut das mit Danksagung. Tut das mit einem von Dank erfüllten Herzen. Tut das mit dem Vertrauen darauf, dass Gott sich der Sache annehmen wird und man jetzt schon, obwohl noch gar nichts geklärt ist, man im Grunde genommen schon Danke sagen kann, dass Jesus das klären wird. Ich muss gestehen, da bin ich noch am Anfang, um das zu lernen. Aber ich glaube, das ist ein wichtiger Aspekt, in diesem Vertrauen zu beten. Nicht zu beten, ach, das wird ja sowieso nichts, dann brauchen wir auch gar nicht anfangen zu beten, sondern in dem Wissen zu beten, an wen wende ich mich denn jetzt? An den, der Himmel und Erde erschaffen hat. Sollte der mit meiner Situation, so schwer sie für mich auch sein mag, nicht klarkommen? Im bittenden Gebet dürfen wir also bereits eine dankende Haltung zum Ausdruck bringen, die Gott ehrt. Mit welchen Sorgen bist du heute zum Gottesdienst gekommen? Mach aus ihnen ein Gebet. Entweder jetzt gleich in der Stille, während ich noch weiter predige, oder im Anschluss bei Gebet für dich in der Ecke dort vorne. Nimm diese Sorgen nicht wieder nach Hause, ungebetet, unreflektiert, sondern mach aus ihnen ein Gebet, das Gott ehrt, das ihn groß macht. Er wird sich unter Umständen nicht sofort um die Problematik deiner Situation kümmern. Aber die Perspektive im Blick auf ihn und im Blick auf deine Beziehung zu ihm, die wird sich neu ändern. Und die mag den Unterschied machen, wie du dann in deinem Alltag mit dieser Sorge weiter umgehen kannst. Lade dich ein, probier es aus. Mach aus deinen Sorgen ein Gebet. Und dann ein zweiter Unterpunkt. Erlebe Gottes bewahrenden Frieden. Wo Freude ist, echte Freude, da stellt sich auch Frieden ein. Wenn wir also auf die oben beschriebene Weise mit unseren Sorgen umgehen, die uns die Freude trüben wollen und uns übrigens auch den Frieden im Herzen streitig machen wollen, dann resultiert daraus das Erleben von göttlichem Frieden, der unsere Gedanken und Herzen erfüllen und auch bewahren möchte. Und hier wurde ich daran erinnert, dass Paulus im Epheserbrief schreibt, er, Christus, ist unser Friede. Wir dürfen Frieden erleben, allein in der Tatsache, dass wir uns wieder neu vergegenwärtigen, dass wir ihm gehören. Also eine Art, ja, Frieden in ihm, wie die Freude in ihm, die Freude darüber, dass wir zu ihm gehören und den Frieden, den wir erleben, weil er für uns am Kreuz Frieden mit dem Vater gemacht hat. Und all das, was uns so unruhig macht, so uns so umtreibt, was uns diesen Frieden im Alltag rauben will, das soll er wieder den Platz in unserem Herzen einnehmen und all das beseitigen, was uns diesen Frieden rauben will. Also da, wo wir mit Gott ins Gespräch kommen, wo wir diese Gemeinschaft intensivieren, unsere Sorgen vor ihn bringen, unser ganzes Leben. Ich glaube, hier sind natürlich die Sorgen konkret genannt, aber wir dürfen natürlich auch die Dinge, die uns Freude machen, vor ihn bringen. Wir sollen unseren Alltag, unser Leben mit ihm teilen. Und dann erleben wir diesen Frieden, der unsere Herzen und Gedanken erfüllen und bewahren wird. Ein dritter Unterpunkt. Konzentriere dich auf das, was dich und andere im Glauben erbaut. Paulus ermutigt hier in Vers 8 zur Hygiene unserer Gedankenwelt. Auf die einzelnen Begriffe können wir aus Zeitgründen jetzt leider nicht eingehen, aber es fällt doch auf, dass es sich ausschließlich um positive Dinge handelt.
Denk darüber nach, was wahr ist, was gerecht ist, was rein ist. Man könnte andere positive Elemente erwähnen, was erbaut, was uns Jesus näher bringt, was uns hilft, ihm ähnlicher zu werden. Und auch hier eine Frage an dich. Womit fütterst du deine Gedankenwelt und damit letztendlich auch deine Seele? Kann es sein, dass auch hier eine der Ursachen zu finden sein könnte, warum es dir an Freude im Herrn mangelt? Es geht ja nicht darum, an dieser Stelle sich 24/7 nur mit der Bibel zu beschäftigen oder ständig nur Lobpreislieder zu singen. Aber trotzdem möchte ich dich bitten, achte einmal bewusst darauf, was du per Smartphone, per Computer, per Zeitung, Bücher, was es alles geben mag, was du konsumierst und damit natürlich auch deine Gedankenwelt speist. Sorge dafür, dass es Inhalte sind, die dir dabei helfen, deine Freude in Jesus zu kultivieren und ihm ähnlicher zu werden. Und dass es nicht Inhalte sind, die dich letztendlich mehr in dieses Sorgenkarussell treiben oder dich mit Inhalten füllen, die dich letztendlich schmutzig machen. Und auch das letztendlich deine Freude an Jesus trüben wird. Und dann ein letzter Unterpunkt. Lebe Evangelium, so habe ich das mal überschrieben, Vers 9. Paulus schreibt hier, Denken und Handeln sollte eine Einheit im Leben von Gottes Kindern bilden. Über das Gute und Wahre Nachsinnen sollte auch mein Handeln dann beeinflussen. Und so ermutigt Paulus zum Abschluss unseres Textes zum ganz konkreten Tun. Er schreibt ja hier, je nach Übersetzung, ich glaube die Elberfelder schreibt, ihr habt gelernt, empfangen, gehört und an mir gesehen. Also vier Begriffe. Gelernt, empfangen, gehört, gesehen. Und letztendlich meint Paulus damit, ihr habt das Evangelium der Gnade Gottes verkündet bekommen und ihr habt es im Grunde genommen auch erlebt im Umgang miteinander. Ihr habt gesehen, wie ich bei euch unterwegs war. Und wie ihr miteinander, nachdem ihr zum Glauben gekommen seid, umgegangen seid. Und das sollte jetzt auch weiter im Alltag Fortsetzung finden. Setzt es im Alltag um, was ihr mitgeteilt, empfangen, gehört und an mir gesehen habt. Das, was wir durch das Evangelium gelernt und an Freude erfahren haben, geben wir gerne weiter durch Reden und durch Tun. Vielleicht könnte an dieser Stelle man sagen, geteilte Freude ist doppelte Freude, auch die Freude im Herrn. Wenn wir die selber erlebt haben, dürfen wir sie teilen, dürfen wir anderen Menschen durch unser Leben, aber eben auch durch unsere Worte, wie wir letzten Mittwoch gehört haben, anderen Menschen sagen, wie genial das ist, zu einem Gott gehören zu dürfen, der sein Leben gelassen hat, damit ich leben kann in der Verbindung mit ihm. Oder man könnte auch sagen, Freude, die in die Praxis umgesetzt wird. Das, was ihr an Freude erlebt, erfahrt, das soll gelebt werden, ausgelebt werden, weitergegeben werden durch Reden und Tun. Der Gott des Friedens ist dabei an deiner Seite, schreibt Paulus weiter zum Abschluss unseres Textes. Und das dürfen auch wir wissen. Wenn wir heute nach Hause gehen, werden wir unter den Segen Gottes gestellt. Und der Friede Gottes, der wird uns auf unserem Weg in unseren Alltag begleiten und uns dabei helfen, Freude in ihm zu haben. Amen.

Es ist 9 Uhr und 39 Minuten. 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

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Es folgt ein Vortrag vom Arbeitskreis der biblischen Ethik in der Medizin zum Thema Wohlstand, Gefahren für Leib und Seele. Ein Seminar vom Arbeitskreis aus dem Jahr 2023. Zum Thema das geistliche Erben und Vererben folgt ein Vortrag von Otto Wiebe. Otto Wiebe ist Psychotherapeut, Religionslehrer und Prediger.

Ja, mein Name wurde gesagt, ich heiße Otto Wiebe, bin Prediger in der Gemeinde, Religionslehrer in einer öffentlichen Realschule schon seit mehreren Jahren und bin Physiotherapeut. Das verbindet mich ein bisschen fachlich mit ABM und habe eine Praxis. Noch bin ich tätig, nicht mehr lange, die längste Zeit war ich schon im Beruf und die Rente ist so am Horizont. Aber erstmal freue ich mich, dass ich da noch mittendrin bin. In der Praxis geht es mir in der medizinischen Hinsicht gut und vor allem auch die Gespräche mit den Leuten freuen mich. In der Schule gibt es andere Leute, das fordert heraus, habe jetzt auch besseren Zugang zu den Lehrern. Wir sind ein großes Kollegium von etwa 80 Leuten, mit denen habe ich jetzt, weil ich schon ziemlich der Älteste bin, auch eher Zugang zu ihnen. Das bereichert das Leben und das Gemeindeleben ist ohnehin Freude und ja, Genuss. Wir haben 6 Kinder, die meisten sind schon verheiratet. Ja, so viel zu mir. Jetzt freue ich mich auf das Thema, schon in der Vorbereitung, aber es beschäftigt mich sehr, diese Frage nach Erben und Vererben von immateriellen Gütern. Natürlich denkt man an eine Wohlstandsgesellschaft vor allem und vor allen Dingen an Materielles, das geerbt wird. Wir haben da ja auch immense Güter zu vererben in der Gesellschaft, lange erfolgreich gewirtschaftet, lange Friedenszeiten schaffen, große Werte. Aber wir haben im immateriellen Bereich, im geistigen, auch jetzt im kulturellen, aber dann auch im geistlichen Bereich auch sehr vieles und Wertvolles. Ich möchte meinen Vortrag in 2 Schritten entfalten. Der erste Schritt wird sein, die Aktualität oder die Herausforderung, die wir mit dieser Fragestellung haben. Es ist auf jeden Fall ein aktuelles Thema im ersten Teil, der wird etwas ausführlicher. Im zweiten Teil Richtlinien zum Umgang mit geistlichen Werten. Als Leitvers lese ich aus Johannes 4, Vers 37. Das sind Worte von Jesus und dann später nochmal Worte von Mose. Johannes 4, 37. Hier ist der Spruch wahr, sagt Jesus. Der eine sät, der andere erntet. Ich habe euch ausgesandt zu ernten, woran ihr nicht gearbeitet habt. Andere haben gearbeitet und ihr seid in ihre Arbeit eingetreten. Das ist eine eindeutige Lehre Jesu bezüglich der Weitergabe, man könnte das auch übertragen sagen, der Weitergabe und Verwaltung von Gütern, die man nicht selbst erarbeitet hat, die einem zur Verfügung stehen und die man verwerten soll oder je nach Qualität auch liegen lassen soll oder verwerfen soll. Auf jeden Fall, das Wertvolle, das man bekommt, darf nicht einfach vergraben werden, ignoriert werden oder verachtet werden. Das ist die zweite Stelle, 1. Mose Kapitel 25. Da lese ich aus der Geschichte von Jakob und Esau. In einer kritischen Situation hat Esau, weil er Hunger und Lust auf diese rote Suppe hatte, hat er seinem Bruder gesagt, gib mir sie, das Rote da, 35, 34. Und dann hat er diese Suppe bekommen und dann kommentiert Mose es, so verachtete Esau sein Erstgeburtsrecht. Also es geht dann in beiden Stellen, in der Aussage von Jesus geht es um Erbe, oder erben, vererben. In dieser zweiten Stelle, der alttestamentlichen Stelle, geht es auch um die Verachtung oder den Verkauf des Erbes. Inwiefern ist das Thema bedeutsam und berührt uns, beschäftigt uns oder sollte uns beschäftigen, falls es das noch nicht tut? 3 Gründe kamen mir in den Sinn, da gibt es sicher mehr, aber ich beschränke mich auf diese 3 Gründe, die die Aktualität dieses Themas darstellen sollen.
Kurz überschrieben hatte ich den ersten Grund: Konsum ohne Reflexion. Wir leben in einer Konsumgesellschaft, die hat und genießt, konsumiert viel Verschiedenes, aber häufig findet überhaupt keine oder jedenfalls nicht angemessenes Bedenken dessen, was ich konsumiere, statt. Konsum ohne Reflexion ist auf Dauer schädlich und nicht angemessen. An euch, ihr Männer, ergeht mein Ruf, ihr Toren, gebraucht den Verstand. Wir reden oft von geistlichen Elementen wie Frömmigkeit, aber hier gibt es einen ausdrücklichen Aufruf, den Verstand, der ist zwar auch irreführbar, aber der Verstand, die Überlegung, was ist was, woher kommt dies, warum ist dieses sinnvoll? Hier gibt es eine Schriftstelle, Sprüche 8, Vers 4 bis 5, insbesondere an die Männer, die besondere Verantwortung trifft. An euch, ihr Männer, ergeht mein Ruf, ihr Toren, gebraucht den Verstand im Umgang mit dem Gut, mit dem immensen Gut. Wir haben als Bundesrepublik sicher oder als Westen sehr große materielle Güter, unglaublich große. Das sieht man jetzt auch in der Verwendung dieser Güter in Kriegszeiten. Irgendwoher kommt das Geld, wenn man es braucht. Oder wir hörten von den Geldern, die in der Medizin verwendet werden. Wir haben sehr hohe materielle Güter, aber wir haben als alte Kultur auch sehr große kulturelle Güter. Die müssen uns jetzt nicht näher interessieren. Aber wir haben als Gemeinschaft, als Glaubensgemeinschaft mit einer sehr alten Tradition, wird übernächsten Jahr 500 Jahre alt. In 500 Jahren hat man sehr vieles produziert, auch gelagert und verwendet es. Ich will ein paar Beispiele davon nennen. Wenn wir die Liederbücher vorne anschauen, da sind 674 Lieder drin. Dieses Liedgut ist nicht von uns produziert worden. Vielleicht gibt es eine Ausnahme.

Im Blick auf das Liedgut, wir haben ein sehr breites musikalisches Spektrum. Das will man immer wieder auch erweitern unter dem Zeitdruck, Zeitgeistdruck. Aber wir haben eine sehr große Vielfalt verschiedener musikalischen Formen. Wenn ich allein an die Tonarten denke, an unterschiedliche Rhythmen, unterschiedliche Akkorde, Melodie, Harmonie. Wir haben einen sehr großen Schatz von einer Vielfalt im musikalischen Bereich. Das ist auch nicht so alt. Eigentlich, so wie wir heute singen, singen wir ja seit Ende des 19. Jahrhunderts. Dabei das 1900, in dieser Erweckungszeit, die wiederum verwendeten eine lange Tradition, also traditionell gewachsene Formen der Harmonie und so weiter. Dann, wir haben ein sehr breites theologisches Spektrum in unseren Liederbüchern. Das kann man, wenn man will, untersuchen, auch grob. Auf jeden Fall, eigentlich leben wir auch in der Tradition der Reformation, in der die Sola Scriptura und Sola Christus und Sola Gratia und Sola Fide, diese zentralen christlichen Wahrheiten, die wir im 16. Jahrhundert entdeckt hatten, zusammen mit den Reformierten, Täufern und Reformierten. Wir vertreten diese Lehre durch die Predigt, auch wenn wir das nicht jedes Mal so nennen, aber das ist so diese Schneise, die geschlagen wurde. Und wir haben diese theologischen Werte auch in unserem Liedgut. Darüber hinaus eine Vielzahl von weiteren Themen, Erweckungslieder, Aufruf zur Bekehrung, Mahnungen, unterschiedliche Themen. Also das inhaltliche Spektrum und die Verortung dieses Spektrums in dogmatischen Lehrtexte, in ethische Texte, das ist sehr groß. Das ist Erbe. Ich möchte mit diesem Beitrag das Empfinden wecken, wie reich, überreich wir sind, dadurch, dass wir in einer Erbengemeinschaft uns befinden und diese Werte einfach so mitbekommen haben. Die Sonntagsschularbeit seit 1885, etwas später die Jugendstunde, Jugendarbeit, die explizit sich an die Jugend wandte oder an die Kinder. Oder die erprobte, bewährte Alkoholabstinenz als kollektive Haltung von uns, dass wir alle miteinander, übergemeindlich, in unseren Kreisen auf Alkohol verzichten, ist nicht aufgrund des persönlichen Bibelstudiums gekommen, sondern aufgrund dessen, dass Einsichten gewonnen wurden, die früher produziert wurden. Wir haben das sozusagen übernommen und etwas übernommen, was in der Geschichte sich als unwahrscheinlich wertvoll erwiesen hatte. Wir haben dadurch vermeiden können, sicher den Absturz nicht weniger Leute in den Alkoholkonsum, wenn da nicht eine scharfe Kante installiert worden wäre. Dieses Thema ist mir besonders wichtig, weil die neueren Entwicklungen diese Kante aufbrechen möchten oder es auch tun inzwischen. Oder ich erinnere an den vierstimmigen Gesang, natürlich vom Chor, aber auch, dass die Gemeinde in der Lage ist, vierstimmig zu singen, ist eine Besonderheit in der kirchlichen Landschaft bei uns. Nicht deshalb, weil wir musikalischer sind, sondern weil wir Erben sind von etwas, was in früheren Zeiten entdeckt, gepflegt und weitergegeben wurden. Oder die Arbeitsmoral ist relativ hoch. Also wir sind sicher in vielen Stücken den Thessalonichern ähnlich, aber bezüglich der Arbeitsmoral würde Paulus wahrscheinlich nicht so ein scharfes Wort schreiben müssen für die Gesamtheit, wer nicht arbeiten will, soll nicht essen. Man arbeitet, aber nicht deshalb, weil wir so fromm sind, sondern deshalb, weil es traditionell üblich ist, arbeiten ist normal. Und ich muss nicht unbedingt eine hochbezahlte Arbeit haben, aber ich will arbeiten. Und diese Einstellung ist etwas, was zu diesem Erbgut gehört. Und dann die funktionierende Familienkultur. Das ist das, was ich in der Schule bei uns immer wieder höre, dass das schon sehr attraktiv wirkt in einer Gesellschaft, in der die Familien auseinanderbrechen. Hier gibt es eine stabile Form der Familienpflege, auch wenn wir wissen, dass nicht alles Gold ist, was glänzt. Aber das sind Strukturen, die wir nicht einfach, weil es uns gut geht, tun, sondern wir haben das früher gehabt, die auch, und das

vielen Leben ist eigentlich seit Preußen, seit vielleicht dem 17., 18. Jahrhundert, im Laufe der Zeit, nicht zuletzt durch den gemeinschaftlichen Dammbau und die schweren existenziellen Nöte, ist die Familie gepflegt worden. Und seit der Zeit haben wir diese Besonderheit, diesen Wert in unseren Reihen. Dann die Pflege oder die Tradierung, die Weitergabe von Werten. Es wird nicht immer sehr weise damit umgegangen, aber man bekommt das irgendwie hin, dass Generationen oder in der Abfolge der Generationen, die nachfolgenden Generationen die Werte der Eltern weitestgehend übernehmen. Wie schwierig das ist, sehe ich oder sehen wir an Missionsfeldern, wenn die erste Generation gläubig ist, wie schwierig es ist, in dieser ersten Generation die Kinder dazu zu bekommen und dann diese Kinder und deren Kinder in der gleichen Linie weiterzuführen. Wir sind nicht überfromm. Kein Mensch von uns glaubt das, dass wir durch irgendwelche Frömmigkeit das so hinbekommen. Wir glauben, das ist Gnade, aber wir glauben auch, dass da irgendwelche Mechanismen im Gang sind, wo diese Kultur der Tradierung in einer guten Weise auf die nächsten Generationen übergreift. Dafür bin ich unendlich dankbar. Ich hoffe sehr, meine Enkel sind noch klein genug, dass sie noch nicht bekehrt sind. Ich hoffe sehr, dass sie sich bekehren. Wenn sie sich nicht bekehren, fliegen sie raus, früher oder später. Wenn sie sich bekehren, ist es auch nicht selbstverständlich, dass sie in den Dingen, die mir wertvoll sind, auch weitermarschieren. Und das bekomme ich als Großvater auch nicht hin. Da mache ich mir keine Illusionen. Das bekomme ich dann hin, sozusagen in Anführungsstriche, wenn sie in einer Gemeindekultur aufwachsen, in der Strukturen und Praktiken da sind, die diese Weitergabe von Werten ermöglichen werden. Und das genießen wir. Hoch. Ich hoffe, es ist uns auch bewusst. So, warum ist das Thema aktuell und herausfordernd, das Erben und das Vererben von Werten? Deshalb, weil wir in einer Welt leben, in der konsumiert, aber nicht reflektiert wird, nicht bedacht wird, was ist eigentlich. Und darum ist man vielleicht wie Esau, wenn man gerade Hunger hat auf was Neues, dann sagt er das Rote bitte, weil er Hunger und Lust hat aufs Essen. Und für eine Suppe verkauft er enorme, wertvolle Sachen wie sein Erstgeburtsrecht. Und viele Umsiedler haben das praktisch demonstriert in den letzten 40 Jahren. Darauf komme ich gleich noch. Ein zweiter Grund, warum wir mit dem Thema uns beschäftigen müssen, ist die Tatsache, dass wir, das moderne Wort dafür heißt, im Mainstream leben, in einer großen Strömung, die eine bestimmte Anschauung hat. Dazu gehört vielerlei, was so diesen Strom ausmacht, politisch korrekt zu sein und so weiter. Aber was unser Thema betrifft, ist, wir leben in einer eindeutig antigeschichtlichen Stimmungslage. Wir mögen nicht rückwärts schauen, als Gesellschaft nicht. Es gibt Spezialisten, Hobbyleute, die Geschichte mögen und die betreiben, aber in der Gesellschaft ist rückwärts schauen nicht in. Das gab's im 16. Jahrhundert, gab's eine Erweckung nach hinten, gewandt, mit großen Erfolgen auch. Aber wir sind nach vorne orientiert. Nein, ehrlich gesagt, wir sind in das Jetzt orientiert. Wir haben es auch in Beiträgen vorher gehört. Jetzt. Glück. Jetzt habe ich die rote Suppe vor mir, jetzt will ich die verschlingen, dass das Kosten hat, das ist mir egal, ich will es jetzt haben. Und wenn man in solcher Stimmungslage lebt, dann lebt man sehr riskant. Das beklagen Leute, die draußen sind, nicht etwa fromme Leute, sondern die Soziologen, die Geschichtler beklagen oder die Gesellschaftsbeobachter, Politiker beklagen, diese Haltlosigkeit. Institutionen sind zusammengebrochen. Die Taue, die Stricke, die nach hinten reichten, die sind gekappt. Und wir sind im freien Fall und permanent auf der Identitätssuche. Wer sind wir eigentlich? Ja, Menschen, Gott sei Dank, wenigstens das noch. Aber wer bist du eigentlich? Und wenn du nicht genau weißt, wer du bist, bist du geneigt dazu, immer wieder neue Identitäten zu erfinden. Das ist der Grund auch für die Diversität. Also im geschlechtlichen Bereich, welche Sorten von Menschen gibt's? Ja, das ist
absolut wahnsinnig. Es gibt zwei Geschlechter, nicht 96. Aber du pendelst sozusagen in diesem Vielerlei. Du musst dich erfinden. Unser Schulleiter, der vorher hat seinen Zeigefinger an die Stirn gelegt, als ich mal reinkam und sagte, was in Baden-Württemberg jetzt verabschiedet werden soll. Er hat so gesagt, so, im Alter, wo die Kinder absolute Leitung brauchen, die sollen entscheiden, welches Geschlecht sie haben. Das ist ein pädagogischer Wahnsinn. Aber dieser Wahnsinn ist das Ergebnis dessen, dass wir nach hinten keinen Halt mehr haben. Wir müssen uns ständig entdecken und in diesem Milieu leben wir. Und wir sind zwar eine Subkultur, so, wir haben unsere eigenen Gesetze und Kulturen, aber es sollte keiner sagen, dass der Wind, der stark von draußen weht, ja nicht auch entsprechende Wehungen innerhalb auch einer geschlossenen, so geschlossen ist die ja auch nicht, Kultur hat und wir entsprechendes aufnehmen, einarbeiten und dann uns große Nöte machen. Der ehemalige Ratsvorsitzende der Evangelischen Kirche, Wolfgang Huber, der war einigermaßen fromm, oder auf jeden Fall vernünftig in mehreren Punkten. Er sagte, an der Uni in Berlin hat er einen Vortrag gehalten und sagte, von Säkularisierung zu sprechen. Von Säkularisierung bedeutet verweltlichen. Also die Kirchen werden umgebaut in Theater oder Museen oder sonst etwas. Allgemein, wir sind gesellschaftlich weltlicher geworden oder sehr weltlich. Wir werden von Schweden 80% Atheisten, so sehr weltlich. Aber hier gibt's auch nichts zum Prahlen. So. Und jetzt sagt Huber, von Säkularisierung zu sprechen, ist eine unzulässige Verharmlosung. Wir haben ein größeres Problem als Verweltlichung. Wir erleben einen weitreichenden, und an das Stichwort kann sich merken, Traditionsabbruch. Wir sind nicht nur weltlich, das waren wir schon seit 150 Jahren immer weltlicher als Gesellschaft, sondern wir haben einen massiven Traditionsabbruch auf breiter Basis. Wir sind zu einer Wissensgesellschaft geworden, das können wir auch sehr schnell nachvollziehen. Wir sind nicht mehr Traditionsgesellschaft, sondern wir haben Wissen. Und wenn wir das nicht im Kopf haben, dann haben wir es im Google oder an anderen Quellen. Wir sind immer gut drauf. Im Hinterkopf dämmert es jedem Bürger, ja, ich weiß es, Wikipedia spätestens weiß es oder sonstige Quellen. Wissensgesellschaft, ich weiß jetzt, unsere Schule klärt die Leute auf im Umgang mit digitalen Medien. Ich frage den Patrick Reibel, ja, glaubst du, durch die Aufklärung werden die Kinder das hinbekommen? Ja, ich hoffe. Ja, klar, Reibel hat auch nicht mehr Instrumente, als aufzuklären. Aber die Aufklärung in sexueller Hinsicht, in digitaler Nutzung, ist nicht wirklich zielführend, wenn das Herz da nicht mitmacht. So, dieser Traditionsabbruch ist eine Sache, die uns gesellschaftlich interessieren und beunruhigen kann oder vielleicht auch faszinieren, was dort draußen an eindeutigen Neuerungen kommt. Aber was uns eigentlich interessiert und das Thema sehr wichtig und aktuell macht, ist die Identitätskrise in unseren Kreisen. Das ist das dritte und letzte. Identitätskrise in unseren Kreisen. Unsere Kreise meine ich, die etwa 300.000 Gläubige, die durch die Migration aus Russland nach Deutschland gekommen sind. Das sind Schätzwerte, aber es könnte so sein. Auf jeden Fall mehr als 250.000 Gläubiger. Angefangen, ich weiß nicht, ob Charismatiker mitgezählt wurden, aber auf jeden Fall verschiedene Arten Baptisten, Mennoniten, Kirchenmennoniten und Evangeliumschristen, diese ganzen Russlanddeutschen, die wir gewöhnlich so bezeichnen, die stellen 300.000 dar. Etwa neuere Zählungen besagen, dass es etwa 1.000 bis 1.100 Gemeinden gibt. Das ist ein großer Haufen. Aber dieser große Haufen ist auch sehr bunt inzwischen. Auch er ist divers. Ich würde nicht ausschließen, dass das auch unter diesem Zeitgeist stattfand. Jetzt möchte ich zu dieser Krise in unseren Kreisen etwas sagen. Warum ist das so gekommen, dass wir als Gesamtheit in einer Identitätskrise sind?
Nun könnte ich ganz schnell abschalten, indem ich sage, aber bei uns ist ja klar in der Gemeinde oder auch persönlich, was kümmern mich die draußen? Aber es lohnt sich einmal über den Zaun zu schauen und festzustellen, dass die Umsiedler, als sie nach Deutschland kamen, was sie erlebt haben, wo sie heute sind. Und man kann folgende Ursachen ausmachen, weshalb man in diese Krise hineinkam. Die Krise ist allein schon deshalb erkennbar, weil man schon allein deshalb, weil es sehr weit auseinanderdriftet. So, wer sind die eigentlich aus einem gleichen Art gekommen sind? Die erste Ursache, eine gewichtige, ist die, dass sie vaterlos hier angekommen sind. Eigentlich müsste man sagen, großvaterlos. Sie sind ohne Großväter hergekommen. Wo waren die Großväter? Die waren geköpft, erschossen, erfroren. Ein Großteil dieser Schicht, der wichtigen Schicht, war weg. Wir kamen mit unseren Vätern her. Die Väter sind Kinder der Erweckungsbewegung aus den 50er Jahren, jetzt wenn ich jetzt von mir aus gehe und von vielen, die in meinem Alter sind. Aber wir hatten die Väter dieser Väter nicht. Und die Väter, die waren die Garanten oder zumindest die Träger einer funktionierenden Gemeindelandschaft. Sie haben eine längere Tradition funktionierender Gemeinden erlebt, dann waren sie weggeschossen, verhaftet, also verschwunden. Gott sei Dank gab Gott uns Erweckung in der Generation meiner Väter, aber die Rückkopplung nach hinten, was eigentlich gutes, bibeltreues Gemeindeleben ist, haben wir nicht hinreichend mitbekommen. Wir haben gespeist und haben uns erfreut an den Gaben der Erweckung. Wir waren hergekommen mit missionarischen Absichten, haben auch missioniert oder missionieren auch immer noch und auch vielleicht auch effektiver als früher. Wir haben gewusst, Gemeinden sind wichtig. Wir haben die Arbeitsmoral mitgebracht. Wir haben Kindererziehung gewusst oder neu erlernt. Aber wir haben wesentliche Verankerungen in der Vergangenheit nicht gewusst, nicht gehabt. Die Autoritäten, die uns das deutlich, plausibel, mit Verstand beigebracht haben könnten, die gab es nicht. Und dann begannen wir hier den Gemeindebau mit einem großen Defizit. Und das Defizit heißt, nicht ausreichende Verankerung in der Vergangenheit. Wir hatten dann begonnen, so bei mir war das so, begonnen, die Geschichte zu lesen. Ich habe eigentlich zum ersten Mal Geschichte hier in Deutschland gelesen, obwohl ich schon 19 Jahre alt war. Ist auch immer noch, geht noch. Aber ich wusste gar nicht, wer Mennoniten sind. Hab's sehr spät erfahren. Warum? Weil es da verschiedene Ursachen gab, aber eigentlich könnte ich es ja wissen. Ich heiße ja Wiebe. Die Wiebe sind sozusagen traditionell schon lange Mennoniten. Und das hat uns hier sehr große Schwierigkeiten gemacht. Das lag nicht daran, dass wir nicht missionarisch motiviert gewesen wären, auch nicht daran, dass wir die Heiligung nicht für wichtig hielten. Durch die Bank war das präsent. Wir sind auch bis heute noch an der Bibel interessiert und bibelorientiert, auch wenn die Schere immer größer wird. Auch ganz flotte Musiker, die glauben immer noch, die Bibel ist Gottes Wort. Aber wir hätten eine wesentlich einfachere Entwicklung erlebt, wenn eben diese Generation uns zur Verfügung gestanden hätte, diese nicht automatisch weise, aber sie haben auf jeden Fall in sich die Kompetenz gehabt, uns da zu unterrichten. Und nun ging vieles verloren. Wir sind dann hier in verschiedene Extreme verfallen. Man radikalisiert sich in zwei Richtungen. Die eine Richtung war die, was Bruder Eduard Freitag vorhin vorgetragen hatte, das ist dann eine Radikalisierung, wenn man Impfen zum Beispiel radikal ablehnt. Das ist vielleicht nicht so schlimm, wie an die flache Erde zu glauben. Aber das ist eine vergleichbare Art, eine Art, wenn man das besonders mit frommen Argumenten noch bedient, das ist aus dieser Richtung etwas. Wir haben aber dann, was viel schlimmer noch war oder ist eine Radikalisierung nach links. Und über diese Richtung möchte ich etwas kurz vorlesen, wie die nach links Orientierte sich verstehen. Nach links bedeutet progressiv. Es gibt auch eine Doktorarbeit, die diese zwei
drei Gruppen identifiziert, die Exklusiven, die Konservativen, zu denen wir ungefähr gehören, und die Progressiven. Jetzt aus Ihrem Mund, was heißt progressiv? Der Begriff progressiv deutet auf eine Entwicklung hin. Progressive Gemeinden sind Gemeinden, die bewusst gesellschaftliche Entwicklungen in verschiedenen Bereichen zulassen. Das heißt, bewusst gesellschaftlichen Fortschritt inklusive der Modernisierung, modern sein, erscheinen wollen. In einer Studie, einer Doktorarbeit von Heinrich Derksen, weist er, also dieser Autor, weist auf Derksen hin, und Derksen spricht von einer immer größer werdenden Diskrepanz zwischen Liedarten. Das heißt, man versteht sich immer weniger und weniger, weil in dem Progressiven werden Elemente eingeführt, die für den mittleren Gang, geschweige für den linken Gang, absolut nicht nachvollziehbar sind. Und ich denke, das ist auch objektiv nachvollziehbar. Das Entstehen statt Chor sind Musikbands, Singgruppen. Die Gemeinde wird durch Lieder in die Anbetung Gottes, oder sie versuchen, in die Anbetung zu leiten. Mehr und mehr öffnet man sich für moderne Musikinstrumente wie E-Gitarren, Schlagzeug, die bis dahin in den Gemeinden, jetzt man höre und staune, ein Tabu gewesen waren. Das heißt, man ist so mutig, dass man Tabus bricht, in Kauf nimmt, dass auch Beziehungen brechen. Es werden neue Methoden in der Erziehung gewählt, Erlebnispädagogik spielt immer eine größere Rolle und so weiter. Dieses Buch ist von einem Progressiveren geschrieben. Hinten schaue ich das Literaturverzeichnis an. Da sind seitenweise moderne, hypermoderne evangelikale Autoren verwendet worden für diese Masterarbeit. Das ist eine besorgniserregende Entwicklung. Die teilen wir nicht, aber was wir so neutral feststellen müssen, wir haben in der Tat eine Krise als große Gemeinschaft, die einem gleichgültig sein könnte, aber nicht sollte, weil die Nachbarschaft, die Verwandtschaft, die hier oder dort andockt, bekommt das auf jeden Fall sehr nahe zu spüren, was das heißt, wenn man nicht weiß, wo es so eindeutig lang geht. Ich führe die Ursache nicht darauf zurück, dass es automatisch ungläubige Leute sind, oder auch nicht darauf, dass sie nicht motiviert sind, auch nicht darauf, dass sie nicht Gottesfurcht kennen und verkündigen. Aber das ist eine natürliche Gesetzmäßigkeit, dass wenn du Mauern einreißt, wird dich die Schlange beißen. Welche Mauern? Jetzt muss ich das unbedingt hervorheben. Heil gibt's nur durch Christus. Wenn Christus uns nicht rettet, sind wir auf jeden Fall verloren. Aber der gleiche Christus, muss man wissen, er will auch, dass wir den normalen, weisheitlichen Verstand auch verwenden, um in aktuellen Herausforderungen passend zu reagieren. Also unser Verstand ist ein Instrument, das von Gott auch verwendet, geheiligt, auch zum Einsatz kommen sollte. Ich verwende noch eine Bibelstelle, die dieses Thema dann auch abschließt. In Prediger Kapitel 10 steht eine sehr interessante, lehrreiche Stelle. Prediger Kapitel 10, wer die Bibel dabei hat, kann sie nachschlagen oder zu Hause nochmal nachlesen. Da steht Folgendes: Sei nicht allzu gerecht und erzeige dich nicht übermäßig weise. Warum willst du dich selbst verderben? Das ist schon eine sehr interessante Stelle. Sei nicht übermäßig weise. Aber, steht auch geschrieben, sei aber auch nicht allzu gesetzlos und sei kein Narr. Warum willst du vor der Zeit sterben? Diese Gesetze, die hier genannt werden, die beziehen sich auf die natürlichen Schöpfungsgesetze, Gesetze der Logik, der Erfahrung, der Weisheit, der traditionellen Erfahrung. Also im Blick darauf und nur darauf, weil sonst würde das seltsam sein, wenn man sagen würde, sei nicht allzu fromm zum Beispiel. Das wäre seltsam, das würde gar nicht gehen. Aber man kann überspannen in die eine Richtung oder auch in die andere. Man kann so radikal streng sein, wenn man beispielsweise das Kind jedes Mal schlagen würde, wenn es ein Glas auf dem Tisch umgekippt hat. Er muss ja Ordnung lernen, dann kriegt er immer Schläge.
würde jemand das für gut behalten? Bestimmt nicht. Also man kann so überweise sein, so überstreng sein. Dazu steht dann die Frage, warum willst du dich selbst verderben? Auch in den Gemeinden gibt es viel, sehr viel, viel zu viel Strenge in eine Richtung, die nicht klug ist. Zum Beispiel, wenn man, wenn man zu viel lüftet oder zu wenig lüftet oder wenn man zu lange Gottesdienste hat, von 5 Stunden, so etwas. Auch andere Sorten. Aber dazu muss man sagen, diese Art ist nicht so gefährlich wie die andere Art, weil die andere Art, wo man locker, immer auf locker und modern macht, die hat einen sehr starken Aufwind durch die Moderne, durch den Mainstream. Und die sind auch viel stärker. Ich erkenne das beispielsweise daran, dass Literatur, die publiziert wird, überwiegend von Freieren, Progressiven, wie er sich nennt, Christen verfasst wird. Da gibt's auf dem Büchermarkt, den beobachte ich schon seit einigen Jahren, immer etwas, seid nicht so gesetzlich und seid modern, sonst werdet ihr nicht erfolgreich in Mission sein und ähnliche Dinge. So, also man braucht eine Gangart für die Bewältigung dieses Lebens, die vernünftig ist. Und diese weisheitlichen Dinge, sie spielen bei der Verarbeitung von Erbe eine große Rolle. Ich werde das gleich noch zeigen im Umgang, den Umgang mit diesen Werten. Also der zweite Hauptpunkt, der wird kurz, ist Richtlinien zum Umgang mit Ererbtem. Als erstes, was unbedingt nötig ist, ist Wertschätzung und Dankbarkeit gegenüber dem, was man mitbekommen hat. Das ist gerade in der Beschäftigung mit dieser Frage mir doppelt wichtig geworden. Es ist ein Schlüssel zur normalen Entwicklung, wenn ich eine sehr hoch entwickelte Achtung habe vor dem, was geworden und erprobt ist. Ich höre sofort die Stimme dagegen schießen, die mich verdächtigt, Traditionalist zu sein. Dass man aus der Tradition lebt. Noch mehr. Er kann auch durchaus sagen, ich lebe biblisch und du lebst nach Tradition. Nein, sage ich ihm künftig. Das ist nicht so. Du hast dich gekappt von der Tradition. Und ich finde in der Bibel eine sehr hohe Wertschätzung zu den Gaben. Alle guten Gaben kommen von oben herab. Was sind gute Gaben? Zum Beispiel ein harmonischer Gesang. Eine Einbeziehung von Sängern in den Chor, die nicht die besten Solosänger sind, aber sie werden hier einbezogen. Sie singen mit diesem schönen Chor mit. Und der ganze Chor klingt wunderbar. Sollte ich diese traditionelle Praxis der Einbeziehung von verschiedenen Leuten in eine Tätigkeit nicht wertschätzen? Sollte ich es etwa nicht wertschätzen, dass wir einen Dirigenten haben? Wir haben seit 1890 einen Dirigenten, wo wir Zweifel hatten, geht das oder geht das nicht? Ja, sieh da, Dirigent ist der, der den Chor organisiert, der den leitet. Sollte ich etwa nicht dankbar sein für die Sonntagsschule? Aber auf jeden Fall nur. Wenn ich dankbar dafür bin, muss ich die Achtung haben vor dem, dass ich das vor vielen Jahren durch Schmerzen geboren, die Sonntagsschule installiert wurde. Nochmal zurück zur Alkoholabstinenz, wo man kein Alkohol, sollte ich dafür nicht dankbar sein? Und wie dankbar bin ich dafür? Ich habe nicht nur gelernt, dass man wunderbar ohne Alkohol durch die Welt gehen kann. Ich habe nebenbei auch mitgelernt, dass man Drogen nicht nehmen sollte. Das kam ja damals gar nicht mal in Frage, aber man hatte eine bestimmte Art mir beigebracht oder uns kollektiv beigebracht, von denen wir und unsere Kinder und dann auch Großkinder auf jeden Fall profitieren werden. Die erste Art einen guten Umgangs ist der Dankbarkeit und Wertschätzung dessen, was geworden ist. Das ist übrigens eine der ersten Lektionen, die Jesus seinen Jüngern beibringt. Ihr, sagte er, seid in eine Arbeit eingestiegen. Andere haben gearbeitet und ihr seid dabei reinzukommen. Das ist noch vor der Predigt, Bergpredigt verkündigt worden. Das ist etwas, was als fundamentale Sicht für die Jüngerschaft bedeutet, dass er dieser Rückblick im Spiegel oder wie auch immer gemacht wird. Klar, jetzt kommt das Nächste. Ist es denn so, dass man alles, was früher war, loben sollte? Die Bibel sagt eindeutig nein. Du solltest nicht sagen, die früheren Tage waren gut, die heutigen sind böse. Das sprichst du in deiner Torheit.
Früher haben die Leute auch mit Wasser gekocht, oder normale Leute. Auch früher haben sie produziert Dinge, die wir mitgeerbt haben, die schädlich sind oder wenigstens unweise sind. Zum Beispiel haben wir eine interessante Art geerbt oder schleppen sie mit, dass wir sehr oft die Leute so ein bisschen dunkel anschauen. Ja, wer weiß, ob er einem vielleicht was abknöpfen will oder so, dann schaue ich lieber vorsichtig, dass er neben mir nicht zu nahe kommt. Das ist eine Besonderheit, die wir, auf dem Foto sind wir dann einigermaßen lächelnd, aber so in der Begegnung könnte das ein bisschen besser werden. Also wir haben schon auch verschiedene Sachen mitgehabt. Darum der zweite Punkt, Umgang mit ihm, Wachsamkeit und Unterscheidung. Prüfet alles, das Gute behaltet. Prüf, ob es gut war. Das Gute behaltet. Prüf, ob es sinnvoll ist, Männer sitzen hier in der Regel, Frauen in der Regel dort. Das ist nicht in der Bibel geschrieben, aber prüf. Wenn es gut ist, dann behalt's bei. Wenn es nicht gut ist, dann mischt die Leute. Nur nach meiner längeren Nachdenken, ich finde diese Art, also sehr gut, ich will die jetzt nicht näher begründen, unter anderem, sonst sitze ich mit meiner Familie und die Einsamen sitzen dann hoffentlich auch ein bisschen nah dran. Also das wäre ein Punkt, aber das ist nicht ein Punkt, des Heils, sondern der Weisheit. Prüfen, ablegen, wachsam bleiben, dass man nicht etwas beigebracht bekommt, was falsch ist, was unweise ist. Also Wertvolles dort muss nicht wertvoll hier sein. Denke an die Schlange in der Wüste. Die Schlange, die in der Schlange war heilswichtig. Und irgendwann wurde die gleiche Schlange zum Götzen. Das heißt, bestimmte Dinge sind in der Zeit unbedingt nötig. Aber sie können in neuen Umständen auch sogar schädlich werden. Das ist dann aber nicht die Sache der Entscheidung von 16-jährigen Mädchen oder 14-jährigen Jungs, sondern das müssen Leitende entscheiden nach langer Beratung. Kommen wir zum letzten Punkt hier. Was wäre noch wichtig? Wichtig wäre, dass wir unsere Kinder, unsere Gemeinde, dort, wo wir Zugang haben, erziehen, das Erbe zu schätzen. Wie passiert das? Dadurch, dass wir sie nicht hinsetzen und ihnen da Vorlesungen halten. Ihr Kinder, jetzt kriegt ihr eine Lektion von mir. Sondern das läuft viel, es kann laufen am Mittagstisch, am Frühstückstisch oder abends vielleicht noch besser. Indem man bestimmte Dinge lobend erwähnt. Wir haben einen so schönen Chor, kann man sagen. Und es ist so schön, dass der Chor so harmonisch singt. Und ziemlich sicher wird das Kind dann sagen, aber bei uns in der Schule, der Schulchor, das ist, wenn es gut geht, geht's irgendwie, aber sonst ist es häufig auch Chaos. Aber sind die Leute dümmer als du, dass sie so singen? Nein, die haben im Unterschied zu dir, wo du immer zur Singstunde gehen kannst, haben sie so etwas nicht. Also wir haben viele Möglichkeiten, das Ererbte zu benennen. Das meiste, vermute ich, ist nicht unser Produkt, das hält uns auch demütig, sondern wir verwenden Produkte der Vergangenheit. Und weil jede Generation verpflichtet ist, Gutes zu tun, kann dieses Gute gerinnen zu einer Sitte, wenn sich das immer wieder wiederholt, und es kann schließlich zu einem Gut werden, wie Adolf Schlatter sagt, damit schließe ich auch, zu einem Gut. Ich lese das ganze Zitat. Was die Erkenntnis und die Liebe der früheren schuf, wird zum Gut für die späteren und zum Werkzeug für sie, mit dem sie dem Dienst Gottes tun. Er nennt es hier so, er sagt, die Erkenntnis und die Liebe der früheren hat produziert. Was sie schuf, wird zum Gut für die späteren. Und zum Werkzeug, mit diesen Sachen müssen wir operieren in dieser Welt. Das hilft uns zur Identitätsfindung, wer sind wir? Das hilft uns auch in die Freiheit. Natürlich müssen wir neue Dinge entdecken und machen und es gibt viel zu tun. Aber wir haben immer Kontrollmöglichkeit, wie hat sich Bestimmtes bewährt. Und das möge Gott uns schenken, das ist jetzt keine explizit medizinische Fragestellung, aber das ist doch medizinisch in dem Sinne, dass es zu einem der Gesundung beitragen könnte, wenn wir nicht kappen,
Adern oder Halterungen, die uns so auf dem Weg justieren und halten können.

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0: Es ist 11 Uhr.
1: 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Liebe Zuhörer, ich grüße Sie ganz herzlich zu unserer Themensendung. Heute hören Sie von Wolfgang Nestvogel das Thema Schöpfung, Erlösung, Vollendung. Dieses Thema wurde auf der Kreatikon 2019 gehalten. Wir wünschen Ihnen Gottes Segen beim Zuhören.
2: Thema Schöpfung, Erlösung, Vollendung. Vor 2 Jahren erschien ein Roman von Ilona Järger. Das ist die ehemalige Chefredakteurin der Zeitschrift Natur. Und sie hat einen Roman veröffentlicht unter dem Titel Und Marx stand still in Darwins Garten. Sie erfindet eine Begegnung, die es niemals gab, obwohl die beiden zeitweilig keine 20 Meilen voneinander entfernt gelebt haben. Sie erfindet eine Begegnung, die es niemals gab. Und in dieser Begegnung lässt sie Karl Marx einmal Folgendes sagen in seiner Bewertung von Darwin. Das ist kein Originalzitat, aber es entspricht dem, wie Marx über Darwin gedacht hat. Marx sagt, Darwin hat mit dem Jenseitsgeschwätz ganz formidabel aufgeräumt. Viele Linke haben die Church, also die Kirche, schon immer gehasst. Aber sie konnten einfach nicht sagen, wie all das, was auf unserem Planeten lebt, entstanden ist, bis David kam. Er hat die historische Entwicklung in der Natur nachgewiesen und dadurch das Christliche samt dem Jüdischen und dem ganzen übernatürlichen Dreck beiseite gefegt. Er hat uns das Schwert in die Hand gegeben, die Religion zu enthaupten. In dieser Hinsicht ist Darwin ganz famos. Zitat Ende. Das in etwa entspricht der Position von Karl Marx. Und was die Gegner des christlichen Glaubens sehr deutlich sahen, war dies. Wenn wir das erste Kapitel der Bibel pulverisieren, also wenn wir das zerstören können, dann haben wir das Christentum in einem sehr empfindlichen Punkt getroffen. Und umso dankbarer können wir sein, dass es doch sehr viele Argumente und Indizien dafür gibt, dass die Welt wirklich von einem persönlichen, einem mächtigen Gott geschaffen wurde. Denn was über die Schöpfung zu sagen ist, das ist wichtig für das gesamte christliche Lehrsystem, also auch für unsere Erlösung und Vollendung. Und deswegen dieses Thema Schöpfung, Erlösung, Vollendung. Was Marx klar war, ist inzwischen vielen Evangelikalen nicht mehr klar, nämlich wie zentral die in der Bibel offenbarte Wahrheit ist, dass die Welt sich einem persönlichen, allmächtigen Gott verdankt und wirklich real von ihm geschaffen wurde. Und deswegen möchte ich zeigen, wofür die Schöpfungslehre grundlegend und unverzichtbar ist. Und der erste Punkt lautet, keine Vollendung ohne Schöpfer. Schöpfung bedeutet, Gott hat einen genialen Plan umgesetzt von Anfang bis Ende. Er hat ihn unfehlbar konzipiert und konsequent gestaltet. Und im Ergebnis, so informiert uns die Bibel, war alles gut. Das Wesensmerkmal der Schöpfung ist, was wir mit dem Begriff der Teleologie beschrieben haben. Also nicht der Theologie, sondern der Teleologie, Telos. Es hat ein Ziel, es ist sinnvoll, es ist durchgeplant, es ist auf einen sinnvollen Zielpunkt bezogen. Die ganze Frage, ob diese Welt zu einem Ziel kommt, ob sie vollendet wird, die ganze Frage, ob auch mein persönliches Leben zu einem Ziel kommt, mit anderen Worten, die ganze Frage, ob es eine begründete Hoffnung gibt, eine Hoffnung, die nicht von der Vergänglichkeit zerschlagen wird, hängt davon ab, ob sich das Vorfindliche, das, was wir sehen und beobachten in dieser Welt, einem persönlichen Schöpfer verdankt oder blindem Zufall. Und deswegen ist Zukunftsverheißung gebunden an eine neue Schöpfung. Die Bibel sagt in Offenbarung 21, im letzten Buch der Bibel, dass Gott Himmel und Erde neu schaffen wird. Und die Glaubwürdigkeit dieser Zukunft hängt an der Frage des Schöpfers. Die letzten Kapitel der Bibel verlieren ihre Kraft, wenn wir den ersten in ihrem Wortsinn nicht trauen können. Man könnte auch sagen, wenn die Teleologie bei der Entstehung der Welt zerschlagen wird, dann hat auch die Geschichte keine Teleologie, dann hat auch unser persönliches Leben kein Ziel. Und die große Stoßrichtung der Evolution besteht darin, eben diese Teleologie zu zerstören. Dazu ein interessantes Zitat von Darwin, 1875, also 16 Jahre nachdem die Entstehung der Arten veröffentlicht worden war, ist ihm sogar der Ausdruck natürliche Selektion zu zielgerichtet. Er sagt, der Ausdruck natürliche Selektion ist in mancher Hinsicht nicht gut, weil er eine bewusste Wahl einzuschließen scheint. Davon wird man aber nach kurzer Gewöhnung absehen. Also wir sollten alles vermeiden, sagt Charles Darwin, was in irgendeiner Hinsicht noch einen Mechanismus benennt, der irgendeine Art von Regelmäßigkeit enthält. In ähnlicher Weise, das sparen wir uns jetzt, hat Richard Dawkins von den blinden Kräften der Physik gesprochen, dass das alles auf keinen Zweck zielt, dass nichts vorausgeplant wird. Und wenn man schon von einem Uhrmacher sprechen wolle, dann müsse man von einem blinden Uhrmacher sprechen. Die Folgen sind mit Händen zu greifen. Denn wer ernst macht mit dieser evolutionistischen Weltdeutung, wer die Logik dieses Systems wirklich treu zu Ende denkt, der muss auch persönlich den totalen Sinnverlust akzeptieren. Gibt es keinen Sinn für das Ganze, gibt es auch keinen Sinn für die Teile. Und kaum jemand hat das im 20. Jahrhundert so deutlich auf den Punkt gebracht wie Jacques Monod mit diesem berühmten Zitat: Der Mensch muss endlich aus seinem tausendjährigen Traum erwachen und seine totale Verlassenheit erkennen. Er weiß nun, dass er seinen Platz wie ein Zigeuner am Rande des Universums hat, das für seine Musik taub ist und gleichgültig gegen seine Hoffnungen leiden oder verbrechen. Das Universum trug weder das Leben noch trug die Biosphäre den Menschen in sich. Unsere Losnummer kam beim Glücksspiel heraus. Ist es da verwunderlich, dass wir unser Dasein als sonderbar empfinden? Das ist die logische Konsequenz des Evolutionismus. Dieses Dogma zerschlägt alle Zukunftsgewissheit, weil es Gott in seiner Gottheit angreift. Und dabei hat Gott in seiner Offenbarung gerade dieses über sich immer wieder betont und vergewissert, wie zum Beispiel Psalm 115, Vers 3. Aber unser Gott ist im Himmel, er kann tun, was ihm gefällt. Interessant nun, dass selbst Evolutionsgläubige Geschöpfe Gottes sind und dass sie deswegen die Suche, die Sehnsucht nach dem Sinn auch in ihrem Leben nicht loswerden. Hier werden wir erinnert an diese Beobachtung von C.S. Lewis, der sagte: Wenn ich in mir eine Sehnsucht spüre, die durch keine Erfahrung der Welt gestillt werden kann, ist die wahrscheinlichste Erklärung dafür, dass ich für eine andere Welt geschaffen wurde. Und schon in der Bibel sagt uns Gott in Prediger 3, Vers 11, er hat ihnen die Ewigkeit ins Herz gelegt. Das ist ein anthropologisches Grunddatum, eine Grundbestimmung des Menschen. Dass der Schöpfer seine Menschen so angelegt hat, dass wir Durst haben nach Vollendung, nach Zukunft, dass wir uns nicht abfinden können mit unserer Sterblichkeit. Und Gott hat diese Sehnsucht in unser Herz gelegt, die so beschaffen ist, dass nur er sie erfüllen kann. Keine Vollendung ohne Schöpfung, präziser, keine Vollendung ohne Schöpfer. Aber nicht nur für das Ziel ist die Wahrheit der Schöpfung unerlässlich, sondern auch für den Weg dorthin. Und das führt uns zur zweiten Beobachtung: keine Erlösung ohne Schöpfer. Nicht nur keine Vollendung ohne Schöpfer, sondern auch keine Erlösung ohne Schöpfer. Wenn es eine Erlösung für den sterblichen Menschen geben sollte, Erlösung erfordert einen Eingriff von außen. Und Erlösung erfordert auch ein Motiv auf Seiten des Erlösers. Wenn aber der Mensch ein Zufallsprodukt ist, wenn wir nur auf uns selbst geworfen sind, dann gibt es nicht den geringsten Grund,

geniale Physikerin und Chemikerin dies erfuhr, soll sie ausgerufen haben: Das ist das Ende von allem, allem. Vor der Macht des Todes spürte sie die Ohnmacht selbst ihrer genialen Wissenschaft. Und darum ist für uns auch die Information über die biblische Urgeschichte, und das heißt über den Zusammenhang von Schöpfung und Sündenfall, eine gute Nachricht. Wie es Francis Schaeffer, der geniale Kulturphilosoph, einmal gesagt hat: Angesichts unserer realen Situation ist es besser, dass es den Sündenfall gegeben hat, als wenn es ihn nicht gegeben hätte. Denn wenn es den Sündenfall nicht gegeben hätte, wäre diese Wirklichkeit das Ganze. Wenn es ihn aber gegeben hat, dann gibt es auch etwas ganz anderes davor. Und dann heißt das, Tod und Vergänglichkeit ist nicht notwendigerweise an das Menschsein gebunden. Es gab auch den Menschen ohne Tod. Es gab auch den Menschen vor dem Sündenfall. Weil es Schöpfung gibt, gibt es Hoffnung auf Erlösung. Und deswegen konnte der Prediger Dwight Moody, und vergleichen Sie das mit dem, was Frau Curie gesagt hat, im Oktober 1899, 2 Monate vor seinem Tod in New York, seinen Freunden Folgendes sagen: Eines Tages werdet ihr in den Zeitungen lesen, dass Moody tot ist. Glaubt kein Wort davon. In diesem Augenblick werde ich lebendiger sein als jetzt. Keine Erlösung ohne Schöpfer. Und bereits in der Stunde des Bruches, als die Schöpfung schwerst beschädigt wurde, hat Gott angekündigt, dass er den Erlöser schicken würde. Und das führt uns zu einem dritten Punkt, der untrennbar mit der Schöpfung verbunden ist: kein Evangelium ohne Schöpfer. Kein Evangelium ohne Schöpfer. Und hier, denke ich, liegt eine große strategische Herausforderung für unsere evangelistischen Gespräche. Dass wir den Menschen, die Jesus Christus ablehnen, dass wir den Menschen, die auf ein Ende zuleben, ohne mit dem allmächtigen Gott zu rechnen, dass wir denen ihre Situation sachgerecht erklären. Das heißt, sie so erklären, wie Gott sie uns in der Bibel erklärt. Und das erfordert, sie aufzuklären über ihren Zustand, über ihre Situation, mit der sie vor Gott stehen. Und dies wiederum bedeutet, dass wir ihnen deutlich machen: Du stehst vor Gott als deinem Schöpfer. Du stehst vor Gott als dem, dem du dein Leben verdankst. Du stehst vor Gott als dem, dem du deshalb auch Verantwortung schuldest, weil er dir alles gab. Und weil er dein Schöpfer ist und weil ihm dein Leben gehört im Letzten, kann er auch die Bedingungen definieren, nach denen er über dein Leben urteilt. Und diesen Verantwortungszusammenhang hat das Evolutionsdogma zerschlagen. Verstehen Sie, diesen Verantwortungszusammenhang, dass jeder Mensch in einer realen Verantwortungsbeziehung, ob er das weiß oder nicht, ob er das will oder nicht, gegenüber seinem Schöpfer steht und dass er deshalb unter dem gerechtfertigten Urteil seines Schöpfers steht, weil er diesen Schöpfer mit Verachtung gestraft und mit Unglauben verachtet hat. Und erst wenn diese Basis geklärt ist, kann dem Menschen, der ohne Gott lebt, deutlich gemacht werden, warum er Gottes Vergebung braucht und warum er auf einen Erlöser sein Leben bauen muss. Und die methodische Frage, die damit verbunden ist und die wir mitnehmen, heißt: Wie können wir diese Wahrheit unseren Zeitgenossen vermitteln, dass sie vor einem Schöpfer leben? Normalerweise sind sie von der Gegenposition überzeugt. Normalerweise gehört es zum Common Sense, zum Selbstverständlichen, dass der Mensch sich eben dem Zufall, der Selektion und Mutation verdankt und nicht einem Schöpfer. Und wir haben in den meisten Gesprächen nicht die Gelegenheit, eine ausführliche Debatte über Schöpfung oder Evolution zu führen. Manchmal ist das möglich, aber oftmals nicht. Und meine Erfahrung an dieser Stelle sagt, dass es oft sehr hilfreich ist, unser Gegenüber mit dem Zusammenhang von Römer 1, den wir heute Morgen betrachtet haben, zu konfrontieren, sie darauf hinzuweisen, dass das Universum höchst komplex ist, dass ein Mensch, der 70 Jahre alt wird und einen Herzschlag von 70 pro Minute hat, mehr als 2,7 Milliarden Herzschläge ohne Unterbrechung bis dahin erleben wird. Dass wir eines dieser vielen Beispiele nehmen, auch über das Nervensystem etwa,

0: an dem wir deutlich machen die Komplexität der Wirklichkeit. Oder dass wir auf die unbeantwortbaren Fragen hinweisen, wie aus nichts etwas, aus Materie Leben und aus Unpersönlichem Persönliches werden soll. Dass wir unserem Gegenüber eine Hilfe geben, zu erahnen, dass sein Dasein sich nicht dem bloßen Zufall und der natürlichen Selektion verdanken kann. Und dass von dort an aus dann der moralische Anspruch Gottes gegenüber meinem Leben umso deutlicher wird. Er hat das Recht, weil ihm mein Leben gehört, darüber zu befinden, was wahr ist und was falsch, was richtig ist und was verkehrt, was er von meinem Leben fordert. Und wenn ich dorthin geführt bin, dass ein allmächtiger, heiliger Schöpfer das letzte Wort über mein Leben spricht, dann bin ich vorbereitet darauf, mich ernsthaft mit ihm auseinanderzusetzen und zu fragen, wie kann dieser Schöpfer, unter dessen gerechtem heiligen Urteil ich keine Chance hätte, zu meinem Vater werden, zu meinem Erlöser werden, der mich rettet? Oder ganz einfach formuliert, wie komme ich in den Himmel? Wie bekomme ich ewiges Leben? Wie werde ich bewahrt vor der gerechten Konsequenz meiner Schuld, die Jesus mit dem Begriff der Hölle beschrieben hat? Und wie komme ich dahin, dass ich von diesem Gott angenommen werden kann? Hier haben wir die Verantwortung, sauber argumentierend das Evangelium darzulegen. Nicht mehr und nicht weniger. Und hier müssen wir einfach berücksichtigen, was Martin Luther gesagt hat. Ich komme mit dem Wort nicht weiter als bis ins Ohr. Und wenn selbst Luther mit dem Wort nicht weitergekommen ist als bis ins Ohr, werden du und ich es auch nicht in dieser Weise schaffen. Ich komme mit dem Wort nicht weiter als bis ins Ohr. Und was geschieht dann? Wird unser Gegenüber sich überzeugen lassen? Wird er eine Möglichkeit finden, diesem Gott zu begegnen? Und damit kommen wir zu unserem letzten Punkt. An diesem letzten Punkt wird ein weiteres Mal unser Angewiesensein auf Gottes Schöpferhandeln deutlich. Keine Vollendung ohne Schöpfer, keine Erlösung ohne Schöpfer, kein Evangelium ohne Schöpfer und viertens keine Bekehrung ohne Schöpfer. Auf diesen Zusammenhang, auf diese Abhängigkeit hat uns der Apostel Paulus in 2. Korinther Kapitel 4 sehr deutlich hingewiesen. Da beschreibt er, wie er selber Christ wurde. Und hören Sie, wie er das formuliert. 2. Korinther 4, Vers 6, da sagt Paulus, denn Gott, der dem Licht gebot, aus der Finsternis hervorzuleuchten, 1. Mose 1, er hat es auch in unseren Herzen hell werden lassen, damit wir erleuchtet werden mit der Erkenntnis der Herrlichkeit Gottes, die wir sehen im Angesicht Jesu Christi. Paulus vergleicht die Bekehrung eines Menschen, also dass ein Mensch, der seinen Lebensweg bisher ohne Gott gegangen ist, versteht, ich brauche ihn, ich muss umkehren, ich brauche Vergebung meiner Schuld durch Jesus Christus, der am Kreuz deshalb gestorben ist, um die Strafe zu tragen, die ich verdient habe. Um dieses zu erkennen, muss Gott an einem Menschenherzen einen gewissermaßen einen Neuschöpfungsakt, einen geistlichen Neuschöpfungsakt vollziehen. Paulus sagt, wie sind wir denn Christen geworden? Wie hat denn Gott meinen Widerstand gegen seine Wahrheit überwunden? Er sagt, es ist so geschehen. Gott, der der Schöpfer ist, der die Welt geschaffen hat, der das Licht aus der Finsternis hat hervorscheinen lassen, der hat uns überzeugt, der hat einen hellen Schein in unsere Herzen gegeben, der hat uns erkennen lassen, wer Jesus Christus ist, nämlich Gottes Sohn, warum wir Jesus Christus brauchen als unseren Retter und warum er die Autorität hat, unser Retter zu sein, weil er mit seiner Auferstehung bewiesen hat, dass er stärker ist als der Tod und weil er mit seiner vorangehenden Kreuzigung, die er freiwillig erduldet hat, die Strafe für uns getragen hat, die uns auf ewig in die Hölle geworfen hätte. Paulus vergleicht die Bekehrung mit einem Schöpfungsakt. Und darum kann die Bibel den Vorgang, wenn ein Mensch zum lebendigen Glauben an Jesus Christus kommt, auch als Wiedergeburt beschreiben. Das ist dem Menschen nicht in die Hände gegeben. Keiner kann sich selbst neues Leben schaffen, sondern, wie es Jesus im Gespräch mit Nikodemus gesagt hat, in Johannes 3, dieses neue Leben, dieses Leben aus dem Glauben an Gott, im Vertrauen auf Jesus Christus, das muss uns bildlich gesprochen von oben geschenkt werden. Es muss uns souverän aus der Hand des Schöpfers gegeben werden. Keine Bekehrung ohne Schöpfer. Neues Leben gibt es nur da, wo der Schöpfer selber handelt. Und darum offenbart uns die Bibel diesen dichten Zusammenhang zwischen Schöpfung, Erlösung und Vollendung. Ich fasse das noch einmal zusammen. Keine Vollendung ohne Schöpfer, keine Erlösung ohne Schöpfer, kein Evangelium ohne Schöpfer und auch keine Bekehrung ohne Schöpfer. Aber diese Abhängigkeit von Gott führt eben nicht dazu, dass die Bibel sagt, du Mensch, nun warte mal ab, ob es dich trifft oder nicht. Sondern der Schöpfer hat uns einen sehr klar beschriebenen Weg gezeigt, auf dem wir ihn finden können. Er hat sich schriftlich festgelegt in seinem Wort, das er uns durch seine Zeugen überliefert hat. Und er hat gesagt, dass derjenige, der nach ihm sucht, ihn mit Sicherheit finden wird. Und er hat versprochen, dass er nicht weiter entfernt ist als ein Gebet. Und dass jeder Mensch, der diese Einsicht gewonnen hat, ich stehe vor meinem heiligen Schöpfer, dem ich Rechenschaft schulde und doch nicht Rechenschaft ablegen kann, aufgrund meines im Unglauben und in der Ignoranz gegenüber Gott gelebten Lebens. Er hat gesagt, du kannst kommen, du darfst unter Berufung auf das, was Jesus Christus am Kreuz für dich getan hat, um Vergebung bitten, umkehren, Jesus Christus als den Herrn und Retter deines Lebens anerkennen. Und dann wirst du im Vaterhaus von Gott aufgenommen. Und darum, liebe Freunde, ist es so wichtig, dass wir die Wahrheit vom Schöpfer und von der Schöpfung unverkürzt lehren und sie unverkürzt verteidigen. Und zugleich ist die Schöpfung eine heilsame Erinnerung an diese Tatsache, die Marx mit aller Gewalt abschütteln wollte. Nämlich an unsere persönliche Abhängigkeit von diesem heiligen, lebenschaffenden Gott, ohne dessen Güte wir keinen Atemzug tun könnten, ohne dessen Güte auch die, die nicht an ihn glaubten, keinen Atemzug tun könnten. Und in dieser Abhängigkeit von diesem Gott werden wir die größte Freiheit erleben, die es in dieser Welt gibt. Es ist kein Wunder, dass Paulus den zweiten Korintherbrief von Kapitel 4 zu Kapitel 5 weiterführt, wo er dann in Vers 17 sagt, wie ein Mensch neu wird. Er sagt, wenn jemand zu Christus gehört, 2. Korinther 5, Vers 17, wenn jemand zum lebendigen Glauben an den Sohn Gottes gekommen ist, wenn jemand erkannt hat, ich brauche Vergebung meiner Schuld und ich habe die Gewissheit des ewigen Lebens, sagt Paulus, wenn jemand zu Christus gehört, dann ist er eine neue Schöpfung, eine Kainäkt. Dieses, wie der griechische Urtext sagt, dann ist er eine neue Schöpfung. Dann hat Gott als der Schöpfer, als der Erlöser und auch als der Vollender an ihm gehandelt. Ich komme zum Schluss. Gott in seiner Gnade, Gott in seiner Souveränität ist bis heute immer wieder bereit, diesen Schöpfungsakt an hilflosen, heillosen, verzweifelten, auf ihr Lebensende zusteuernden Menschen diesen Erneuerungsakt zu schenken. Er ist immer wieder bereit, dieses Schöpfungswunder zu tun. Und er will uns dafür einsetzen als seine Boten, die Wahrheit vom Schöpfer und Erlöser und Vollender in unsere Gesellschaft hineinzutragen, in unsere Nachbarschaft hineinzutragen, in unsere Hörsäle und Schulklassen und Seniorenresidenzen hineinzutragen. Zum Beweis ende ich mit einem Schöpfungswunder, bei dem Gott neues Leben in der Todeszelle eines Gefängnisses geschenkt hat. Ich meine Tokichi Ichi. Er wurde 1918 in Tokio wegen Mordes gehängt. War vorher mehr als 20 Mal im Gefängnis gewesen. Kurz bevor Tokichi Ichi zum Tode verurteilt wurde, haben ihm zwei Missionarinnen ein neues Testament geschenkt. Eine Bibel. Nachdem die beiden älteren Damen sich von seiner Zelle verabschiedet hatten, fing Tokichi Ichi wirklich an, das Neue Testament zu lesen. Und was ihn besonders fesselte, war der Bericht über den Prozess Jesu und über seine Kreuzigung, über seinen Tod, von dem Jesus selbst sagt, er starb ihn um unseretwillen, um auf sich zu nehmen, die Strafe, die wir verdient hätten aufgrund unserer Gottlosigkeit. Und dabei traf Tokichi Ichi den brutalen Mörder und Gewalttäter, vor allem dieser Satz, dass Jesus betete, Vater, Vergib ihnen, also meinen Feinden, Vater, vergib ihnen, denn sie wissen nicht, was sie tun. Tokichi Ichii schrieb in sein Tagebuch, das bohrte sich tief in mein Herz. Vergib ihnen, was sie tun, denn sie wissen nicht, was sie tun. Und ich begann zu begreifen, wie soll ich das nennen, die herzliche Liebe Jesu, seine Hingabe für uns. Wie immer ich es bezeichnen soll, ich weiß nur, dass ich aus tiefstem dankbaren Herzen anfing, an Jesus zu glauben. Das Evangelium hatte ihn erreicht. Neues Leben in der Todeszelle. Kurz danach wurde Tokichi Ichii endgültig zum Tode verurteilt. Und er sagte, ich akzeptiere dies als ein faires Urteil nach allem, was ich getan habe. Die letzten Tage seiner Haft vor der Exekution waren davon geprägt, dass er Tag für Tag in der Bibel las und seine neuen Entdeckungen aufschrieb. Er las, wie Paulus in 2. Korinther 6 dann schrieb, wir sind traurig, aber allezeit fröhlich. Und Tokichi Ichii schrieb, die Leute werden sagen, dass mein Herz jetzt voller Sorge sein muss, weil ich täglich auf meine Exekution warte. Aber das ist nicht der Fall. Ich bin weder verzweifelt noch hoffnungslos. Hier, eingeschlossen in meiner kleinen Gefängniszelle, bin ich unendlich viel glücklicher, als ich es in den Tagen meiner Sünde war, wo ich Gott noch nicht kannte. Tag und Nacht darf ich jetzt zu Jesus beten. Und weiter las er in 2. Korinther 6, wir sind die Armen, aber die doch viele reich machen. Und Tokichi schrieb als letztes, das gilt sicher nicht für mein altes Leben, bevor ich mich bekehrte. Aber vielleicht wird in Zukunft irgendjemand auf der Welt von mir hören, wird hören, dass der verkommenste Schurke, der je gelebt hat, über seine Sünden Buße getan, sich von seiner Schuld und Gottlosigkeit abgekehrt hat, und dass er gerettet wurde durch die Macht Christi. Und vielleicht wird er, der das hört, dadurch auch selbst zur Bekehrung finden. Und dann kann es geschehen, dass sogar ich, obwohl ich doch selber arm bin, noch manchen reich machen werde. So wurde Tokichi Ichii bewahrt bis zum Ziel. Und schließlich auf dem Schafott soll er mit großer Würde und großem Ernst diese letzten Worte gesagt haben. Meine Seele, gereinigt von Schuld, kommt heute nach Hause in die große Stadt Gottes. Das ist das Wunder der Schöpfung. Keine Bekehrung ohne Schöpfer. Gott schafft neues Leben in einer Todeszelle und er kann es heute auch überall dort schaffen, wo Menschen ihn anrufen und um sein Erbarmen und seine Rettung für immer und ewig bitten. Ich möchte noch zu diesem allmächtigen Gott beten. Allmächtiger Gott, du Schöpfer der Welt und unseres Lebens. Wir danken dir dafür, dass du uns nicht in einem anonymen Universum zurückgelassen hast, das auf die Fragen unseres Herzens und die Sehnsucht unseres Lebens keine Antworten hätte. Wir danken dir, dass du geredet hast. Dass du geredet hast durch die Propheten im Alten Testament, dass du am deutlichsten geredet hast durch deinen eigenen Sohn Jesus Christus, der zu uns kam und seine Macht über den Tod bewies. Und wir danken dir, dass du bis heute zu uns redest, indem du dafür gesorgt hast, dass in der Bibel seriöse, zuverlässige, authentische, sorgfältige Dokumente uns darüber unterrichten, was du getan hast, wer du bist und wie wir zu dir kommen können. Herr, wir bitten dich für unsere Zeit, für unser Umfeld, für unsere Gesellschaft. Hilf, dass noch viele Menschen in ihrem Denken dahin geführt werden, dass sie nach dir fragen und dass sie erkennen, es ist keine Tatsache, dass diese Welt sich dem Zufall verdankt, sondern es ist das Ergebnis einer Ideologie. Und es gibt die Möglichkeit, dich, den Allmächtigen, der unserem Leben wirklichen Sinn und eine echte Geborgenheit und trotz des Leides einen festen Halt für jetzt und für immer geben kann, dass es möglich ist, dich zu finden. Allmächtiger Gott, wir wollen dir dafür danken. Und Jesus Christus, wir beten dich an als den Sohn Gottes, der alles getan hat, was erforderlich war, um unsere Schuld zu sühnen, unsere Strafe zu tragen und uns den Weg nach Hause zu öffnen. Danke, dass du da bist, nicht weiter entfernt als ein Gebet. Und dass du versprochen hast, wer zu mir kommt, den werde ich nicht wegschicken. Darauf verlassen wir uns. Amen.
1: 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Sie hörten Wolfgang Nistvogel zu dem Thema Schöpfung, Erlösung, Vollendung.

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Juli. Was soll ich tun, um ewiges Leben zu erben? Diese Frage steht in Markus Kapitel 10, Vers 17. Wie gut muss mein Leben sein? Teil 1. Jahrelang dachte ich, dass ein Mensch gut sein müsse, um in den Himmel zu kommen. So hatte ich es als Kind gelernt. Tu alles Gute und lebe gut, dann kommst du in den Himmel. Wenn du aber Böses tust und ein schlechtes Leben führst, dann straft Gott dich und du gehst in die Hölle. Vor diesem strafenden Gott und der Hölle fürchtete ich mich sehr. Ich wollte doch gern in den Himmel kommen. Später erzählten mir einige Leute, ich müsse alles aufgeben, was ich besitze, wenn ich in den Himmel kommen wolle. Das tat ich dann auch, so gut es ging. Doch Frieden fand ich dadurch nicht. Ich verließ diese Gruppe und suchte weiter. Durch allerlei Einflüsse von Menschen, die meinen Weg kreuzten, und durch Bücher, die ich las, entfernte ich mich immer weiter von dem wahren Gott. Ich dachte nun, ich müsse mich selbst aufgeben, mein Ich verlieren. Ich müsse von der Bindung an diesen Körper befreit werden, dann würde ich wirklich frei sein. Und so versuchte ich alles, um mich von mir selbst zu befreien. Ich nahm Drogen, ich fastete und meditierte, ich gab vieles auf. Doch auf diese Weise ging es nur noch weiter bergab mit mir. Schließlich bestand mein Leben nur noch aus nutzlosem Herumliegen und Unmoral. Da rief ich eines Tages zu Gott, »Lass mich bitte nicht in diesem Zustand sterben, so kann ich nicht vor dir erscheinen.« Und an diesem Tag fand ich tatsächlich die Kraft, mit den Drogen Schluss zu machen. Langsam ging es mir dann etwas besser. »Nun tue ich also das Gute«, dachte ich. »Kein Alkohol, keine Drogen mehr. So wird Gott mich wohl haben wollen. Jetzt lebe ich endlich anständig.« Fortsetzung folgt.

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1: Ich erinnere mich an eine Wanderung, die ich vor ein paar Jahren während meines Urlaubs in den Bergen Wyomings eines Morgens unternahm. Wohin ich blickte, war es neblig. Es war ein trüber Tag. Aber nachdem ich mich schon eine Zeit lang den Berg hinaufgeschleppt hatte, führte mich mein Pfad plötzlich über die Nebelgrenze hinaus. Auf einmal hatte ich einen unglaublichen Blick auf die Grand Teton Mountains, die ich von unten nicht hatte sehen können. Es war, als hätte sich diese großartigen schneebedeckten Berge gerade erst aus der Erde erhoben. Ich finde, das ist ein guter Vergleich dafür, wie es uns manchmal mit dem Studium der Bibel geht. Es kommt uns vielleicht anstrengend vor, durch 3. Mose oder die Chroniken hindurch zu wandern. Aber wenn wir weitergehen, um Gott zu erkennen, offenbart er sich uns auf erstaunliche Weise. Vielleicht hat sich deine stille Zeit in letzter Zeit wie ein Wandern im Nebel angefühlt. Darf ich dich ermutigen, nicht aufzugeben? Wenn du treu dran bleibst und Gott besser kennenlernst, warten früher oder später unbeschreiblich schöne Aussichten auf dich.
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20. Juli. Ja, sollte Gott wirklich auf der Erde wohnen? Siehe, der Himmel und die Himmel der Himmel können dich nicht fassen, wie viel weniger dieses Haus, das ich gebaut habe. 1. Könige, Kapitel 8, Vers 27. Eine Andacht von Daniela Bernhard. Wo wohnt Gott? Der prächtige jüdische Tempel sollte der Ort sein, wo Gott bei seinem Volk Wohnung nehmen sollte. Doch kann der Schöpfer des Himmels und der Erde, siehe Psalm 121, Vers 2, tatsächlich in einem von Menschen gemachten Gebäude wohnen? Eine unrealistische Vorstellung. Jeder, der in das von Gott erschaffene unendliche Weltall blickt und die unzählbaren Himmelskörper betrachtet, würde zu dem Schluss kommen, dass kein noch so gewaltiges Bauwerk auf der Erde Gottes Größe je fassen könnte. Unsere kleine Welt ist einfach zu begrenzt für den ewigen, grenzenlosen Schöpfer. Und doch richtete Gott im Tempel mit dem Allerheiligsten einen Ort der Gottesbegegnung ein, zu dem einmal im Jahr der hohe Priester stellvertretend für das Volk Zugang hatte. Als mit Jesus Christus, Gottes Sohn, auf die Erde kam, begab sich Gott auf unsere Augenhöhe. Er wurde für uns erfassbar und begreiflich. Er wohnte unter uns, ist in Johannes Kapitel 1, Vers 14 zu lesen. Wie hat Jesus wohl auf seine Zeitgenossen gewirkt? Einerseits war er ganz Mensch und hatte dieselben Grundbedürfnisse wie wir. Andererseits blieb er dabei total sündlos, denn er war auch ganz Gott. Seine Gegenwart muss unwahrscheinlich angenehm und ansprechend gewesen sein, zumindest für diejenigen, die sich ihm zugewandt haben. Das gilt auch heute noch unverändert. Und Jesus geht noch weiter. Wer mich liebt, wird sich nach meinem Wort richten. Dann wird ihn mein Vater lieben. Und wir werden zu ihm kommen und bei ihm wohnen. Johannes Kapitel 14, Vers 23. Da er nach seiner Auferstehung wieder in den Himmel aufgefahren ist, hat Jesus seinen Nachfolgern den Heiligen Geist gesandt. Gott selbst nimmt also in Gestalt des Heiligen Geistes Wohnung im Herzen derer, die zu ihm umkehren und sein Angebot der Erlösung annehmen. Das ist wahrhaft ein Wunder. Frage: Wer wohnt in ihrem Herzen? Tipp: Öffnen Sie Jesus Ihre Herzenstür, er wird Sie nie enttäuschen. Bibellese, Offenbarung, Kapitel 3, Verse 20 und 21. Siehe, ich stehe an der Tür und klopfe an. Wenn jemand meine Stimme hört und die Tür öffnet, zu dem werde ich hineingehen und mit ihm essen und er mit mir. Wer überwindet, dem werde ich geben, mit mir auf meinem Thron zu sitzen, wie auch ich überwunden und mich mit meinem Vater auf seinen Thron gesetzt habe.

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Wir biegen heute Morgen mit dem Philipperbrief unter der Überschrift Berufen zur Freude auch so langsam auf die Zielgerade ein. Betrachten heute Morgen in der vorletzten Predigt den ersten Teil von Kapitel 4, den ihr gerade ja gehört oder vielleicht sogar in eurer eigenen Bibel mitgelesen habt. Wie wir die letzten Monate erfahren haben, meint Paulus, wenn er auf die Freude hinweist, nicht punktuelle Glücksmomente, die bald darauf wieder verblassen, sondern eine beständige Erfahrung von Freude, die von Gott kommt, sich an ihm orientiert und die er in unserem Herzen verankern möchte. Sie kann völlig unabhängig von unseren Umständen erfahren und kultiviert werden, weil sie ihre unversiegbare Quelle in Jesus selbst hat. Und so habe ich den heutigen Text überschrieben mit Praxis der Freude. Wir beginnen aber mit etwas Negativem, nämlich mit der getrübten Freude, die ersten beiden Verse. Ist euch vielleicht beim Lesen und Hören aufgefallen, der Text beginnt ja schon sehr ungewöhnlich. Er startet mit einer öffentlichen Ermahnung zweier Frauen in der Gemeinde zu Philippi, die namentlich genannt werden. Denn man muss davon ausgehen, dass dieser Brief, wie auch andere paulinische Briefe, in den jeweiligen Gemeinden öffentlich vorgelesen worden sind. Stellt euch das mal zu unserer Zeit vor. Wenn plötzlich zwei aus eurer Mitte öffentlich ermahnt werden und alle bekommen das mit. Ist das der neue Stil von Paulus? Nun, ich glaube, das ist so zu erklären, diese drastische Vorgehensweise, mit der Möglichkeit, dass Evodia und Syntyche bedeutende Frauen in dieser Gemeinde waren, die ihre Meinungsverschiedenheiten auch öffentlich austrugen und jedermann Bescheid wusste. Ja, ihre Auseinandersetzungen sich natürlich auch negativ auf das Gemeindeleben auswirkte. Und deshalb befand Paulus, dass es gut ist, dies auch in dieser öffentlichen Art und Weise in diesen Brief reinzuschreiben, eben auch mit der Option, dass das eben dann auch vorgelesen wird. Und Paulus fordert diese beiden Frauen nun auf, in Anlehnung an seine Worte aus Kapitel 2, eines Sinnes zu sein, sich neu an Jesus zu orientieren, den Weg der Demut zu gehen und natürlich letztendlich sich auch zu versöhnen und einander zu vergeben. In ihrer jetzigen inneren sündhaften Haltung war ihre Beziehung zu Jesus getrübt und damit eben auch ihre Freude an ihm. Ich glaube, wir haben das alle auch schon einmal erlebt. Egal mit welcher Sünde wir auch zu tun hatten oder haben, sie beeinträchtigt nicht nur unser zwischenmenschliches Miteinander, sondern vor allem unsere Beziehung zu unserem Herrn. Es lässt sich ganz einfach testen. Wenn ihr ein Problem habt mit Sünde oder eine Herausforderung mit einem anderen Menschen und da ist einfach eine deutliche Missstimmung, setzt euch dann mal mit Begeisterung mit eurer Bibel in die Ecke und fangt an zu lesen. Kommt mit Begeisterung in den Gottesdienst und singt Loblieder zur Ehre Gottes. Und kommt mit einer inneren Haltung der Freude und Anbetung mit euren Gebeten zu Gott. Das wird nicht funktionieren. Also bei mir hat es nicht funktioniert und ich gehe sehr stark davon aus, dass zumindest viele von euch etwas Ähnliches erlebt haben. Wenn irgendetwas da ist, was nicht zu unserem Leben mit Jesus gehört, dann beeinträchtigt uns das unsere Beziehung zu ihm. Und natürlich auch unsere Beziehung zu unseren Mitmenschen, wenn es Stress mit dem Ehepartner ist, mit den Kindern, mit Nachbarn, mit Gemeindegeschwistern, dann kann man nicht mehr ganz normal aufeinander zugehen, einander freundlich in die Augen schauen. Dann müssen Dinge erst geklärt werden. Dann ist Beziehung getrübt und dann ist auch Freude in Jesus getrübt. Paulus aber bleibt hier nicht bei der Ermahnung stehen. Das habt ihr ja mitbekommen.
Er hat auch sehr stark ermutigende Worte in Bezug auf diese beiden Frauen. Er stellt ihnen jemanden an die Seite, der ihnen bei der Klärung ihres Streites helfen soll. Je nach Bibelübersetzung, ich weiß nicht, welche ihr heute Morgen mitgebracht habt, steht da entweder rechter Gefährte, wörtlich heißt es hier Jochgenosse, oder auch treuer Weggefährte, könnte eine Anspielung darauf sein, dass er mit Paulus auch

Vater ein Ältester der Gemeinde dort in Philippi gewesen sein könnte. Diese beiden Frauen in ihrem Konflikt bekommen also Unterstützung. Und sie werden im weiteren Verlauf unseres Textes als wertvolle Mitarbeiterin des Apostel Paulus geadelt. Er schreibt, sie haben mit mir für das Evangelium gekämpft. Also im selben Moment, wo er sie daran erinnert, ihr beiden lieben Frauen, beendet euren Konflikt, versucht eines Sinnes zu sein, klärt die Situation, aber er sagt zugleich, ihr seid so wertvolle Mitarbeiterinnen im Reich Gottes. Und erinnert sie darüber hinaus noch daran, dass auch ihre Namen im Buch des Lebens geschrieben sind. Ihr seid doch Kinder Gottes. Ihr seid Mitarbeiterinnen am Evangelium. Ihr gehört zum Volk Gottes. Ihr seid Nachfolgerinnen unseres Herrn. Das finde ich ermutigend an dieser Stelle, dass Paulus nicht nur draufschlägt und ordentlich mal ermahnt, sondern im selben Atemzug sie in besonderer Weise auch ermutigt an das, was Jesus für sie getan hat. Und auf ihn sollen sie ja auch gerade schauen, um wieder eines Sinnes werden zu können, um Dinge beizulegen, um sich Zeit für ein gemeinsames Gespräch zu nehmen und eben mithilfe dieses Mannes, der ihnen dort zur Seite stehen soll. Wie sieht es bei dir heute Morgen aus? Wie bist du? Mit welcher emotionalen inneren Haltung bist du heute Morgen zum Gottesdienst gekommen? Ist deine Freude momentan auch durch Sünde oder Anfechtungen getrübt? Ich glaube, der Satan will alles daran setzen, uns die Freude an Jesus zu rauben. Er will unseren Frieden unterminieren und unseren Glauben zerstören. Aber das sollten wir nicht zulassen. Such dir Hilfe. Nimm dir jemanden zur Seite, der dich unterstützt. Und lass dich daran erinnern, wie wertvoll du als sein Kind in Gottes Augen bist. Denk daran, dass er seinen Sohn aus Liebe zu dir hingegeben hat, dass Jesus aus Liebe zu dir den Weg ans Kreuz gegangen ist. Und lass dich daran erinnern, dass auch dein Name im Buch des Lebens angeschrieben steht. Was für ein Grund der Freude. Als etliche Jünger von Jesus von einem kleinen Evangelisationszug nach Hause kamen, die haben also das praktisch gemacht, was wir am Mittwoch kommenden Mittwoch lernen werden, waren sie ganz begeistert. Sie haben nicht nur das Evangelium weitergegeben, sie haben Dämonen ausgetrieben, sie haben Kranke geheilt. Und das war ja phänomenal und darüber berichten sie auch. Ihre Brust wurde immer größer beim Erzählen und Herr, selbst die Dämonen waren uns untertan. Und dann stutzt Jesus sie etwas zurecht und sagt, freut euch nicht darüber, dass euch die Dämonen untertan sind. Freut euch vielmehr darüber, dass eure Namen im Himmel angeschrieben sind. Dass ihr zu mir gehört. Dass ihr eine echte innere Beziehung zu dem habt, der das Leben ist. Es ist schön, wenn wir uns über irgendwelche besonderen Dinge erfreuen, auch gerade im geistlichen und christlichen Dienst, keine Frage. Aber das Entscheidende ist nicht das, was wir für Jesus tun können, sondern das, was er für uns getan hat. Das Entscheidende ist, wer wir in Christus sind. Das ist viel wichtiger als das, was du tust oder noch tun wirst. Wir kommen zu einem zweiten Gedanken dieses Textes. Wir kommen von gedämpfter Freude zur gelebten Freude. Neben dem Messias-Gedicht aus Kapitel 2 kommen wir hier zu einem weiteren Herzstück des Briefes. Freut euch im Herrn. Zweimal schreibt Paulus das an dieser Stelle wieder.

Und genau darum geht es Paulus im Grunde genommen auf den ganzen Seiten seiner 4 Kapitel in diesem Brief. Bereits in Kapitel 3,1 fanden wir denselben Aufruf. Freut euch im Herrn. Hier wird noch betont, freut euch im Herrn alle Zeit. Und ich habe es euch damals versucht zu erklären, was wir auch gerade in der NGÜ-Übersetzung noch mal gehört haben. Freut euch darüber, dass ihr mit dem Herrn verbunden seid. Das ist der Grund, das Fundament der Freude, zu dem Paulus hier herausfordert. Freut euch, dass ihr zu Jesus gehört. Das ist das Entscheidende. Und dies verdeutlicht meines Erachtens auch der Hinweis auf das Buch des Lebens in dem Vers davor. Unsere Errettung ist sicher, wenn Jesus unser Herr ist. Daran dürfen wir unsere Freude festmachen. Und diese Freude sollen wir mit Leben im Alltag füllen. In ihr sollen wir ruhen. Sie soll uns abzuspüren sein, wenn wir mit anderen Menschen zusammen sind, wenn wir mit anderen Menschen unterwegs sind. Und wie ich ja schon mal gesagt habe, damit ist nicht Keep Smiling gemeint. Damit ist nicht gemeint, dass uns ständig der Mundwinkel bis zu den Ohren hochhängen muss. Es gibt Menschen, die haben ein trauriges Gesicht, weil sie im Augenblick vielleicht eine große Not durchmachen, aber haben eine innere Freude, weil sie zu Jesus gehören und sie wissen, dass in dieser Trauer und Not Jesus bei ihnen ist. Also es geht nicht darum, irgendwelche Grimassen zu schneiden über den ganzen Tag hinweg, sondern die Freude an Jesus bei allen Möglichkeiten des Alltags zum Ausdruck zu bringen. Paulus schreibt hier, freut euch im Herrn alle Zeit. Also diese Freude ist nicht auf Urlaubsphasen und geistliche Höhenflüge beschränkt, sondern will uns gerade auch in Krisenzeiten begleiten. Paulus schreibt nicht, freut euch über alles, was euch begegnet. Freut euch im Herrn, freut euch an Jesus. Dann sind die Umstände, wenn ich das mal so salopp sagen darf, zunächst einmal völlig zweitrangig. Im Alltag ist das gar nicht so einfach, so zu sortieren. Da sind die Umstände für uns schon sehr vorrangig, weil sie uns das Leben schwer machen. Aber wir brauchen gerade dann so wichtig diese neue Perspektive wieder auf Jesus und auf unsere Verbundenheit mit ihm, der alles unter Kontrolle hat, der Schöpfer Himmels und der Erde ist. Und der auch mein kleines, bescheidenes Leben in seinen Händen hält. Paul Murdoch schreibt in seinem Kommentar zum Philipperbrief, wo Christus der Lebensinhalt wird und die Lebenserfüllung von ihm her gewährleistet ist, lassen sich Höhen und Tiefen des Lebens sinnvoll bewältigen. Nicht nur die Höhen, gerade auch die Tiefen. Aber wie kann das jetzt ganz praktisch gehen? Wie erfährt man das im praktischen Alltag? Und Paulus schreibt weiter, eure Güte oder eure Milde oder eure Freundlichkeit soll allen Menschen bekannt werden. Die moderneren Übersetzungen greifen hier oft das Wort Freundlichkeit auf. Und ja, man kann, glaube ich, schon sagen, dass Paulus hier vielleicht deutlich machen will, in dem Kontext, in dem die Philipper waren, das war ja eine römische Kolonie, also römisch-griechischer Lebensstil, der um sie herum anzutreffen war. Und sie jetzt mit ihrem Gegenmodell als Christen, sie waren schon angefeindet. Und der Start der Gemeinde, das haben wir ja ganz am Anfang gehört, war auch nicht gerade einfach. In diesem Kontext sollten sie einen Unterschied mit ihrem Leben machen. Und sie sollten gerade den Menschen, die ihnen fremd gegenüber waren, die ihnen feindlich gegenüber gesinnt waren, die ihnen vielleicht das Leben im Alltag schwer gemacht haben, freundlich bleiben. Eine Art Nachsichtigkeit an den Tag legen im Umgang mit diesen anderen Menschen.
Freude gemeinsam mit Freundlichkeit gehören zur Frucht des Geistes, die in uns wachsen und reifen möchte. Die bekommen wir nicht einfach mit einem Klick. Aber wir dürfen uns dem Heiligen Geist aussetzen und dass auch er diese Frucht in uns weiter wachsen und reifen lässt. Wir können, wie die Philipper damals, auch in unserem Alltag durch unser Verhalten einen Unterschied machen. Ganz spannend wird's, wenn wir Luther-Übersetzung nehmen. Ich weiß nicht, ob die neue Übersetzung von Luther das auch noch hergibt, aber zumindest die älteren Übersetzungen. Er übersetzt hier, eure Lindigkeit soll allen Menschen bekannt werden. Ein Wort, mit dem wir, glaube ich, nicht viel anfangen können, aber dieses Wort kommt das Wort lindern. Und im Zusammenhang mit dem Baum der Linde, deren medizinischer Wert als schmerzlinderndes Mittel auch zur damaligen Zeit bekannt war. Also wenn man das hier mal als Ausgangspunkt nimmt, dann könnte man zum Beispiel sagen, unsere Verhaltensweise im Umgang mit anderen Menschen soll eine mildernde oder eine lindernde Wirkung haben. Ich finde das einen ganz spannenden Gedanken, gerade da, wo wir vielleicht mit Menschen auch Konflikte haben, Auseinandersetzungen haben, wo das Leben mit Arbeitskollegen, Nachbarn, wem auch immer nicht immer so ganz einfach ist. Aber wir haben das Potenzial, die Möglichkeit von Gott her, in diese kriselnde Situation etwas zur Linderung beizutragen. Das finde ich spannend. Und vielleicht können wir diesen Gedanken ja auch mal mit in unseren Alltag hineinnehmen. Und dann geht es weiter in unserem Text. Paulus fügt dann einfach noch so an, der Herr ist nahe. Nun, auch das kann man auf zweifache Weise verstehen. Zunächst einmal, der Herr ist nahe in unseren Nöten, in unseren Krisen, in unseren Herausforderungen. Da sind wir nicht alleine. Gott ist da. Jesus ist der Immanuel. Gott mit uns. Er selbst hat seinen Jüngern gesagt, ich bin bei euch alle Zeit. Er ist nur ein Gebet weit entfernt, egal wo wir uns befinden. Egal in welchen Herausforderungen wir uns befinden. Egal welche Prüfungssituation nächste Woche auf uns wartet. Der Herr ist nahe. Aber natürlich könnte Paulus hier auch den Blick darauf legen, dass er seine Briefempfänger, die Philipper und auch uns heute daran erinnert, seine Wiederkunft ist nahe. Also das, was uns in dieser gefallenen Welt so zu schaffen macht, wird bald Geschichte sein. Jesus kommt wieder, um alles neu zu machen und uns dann zu sich zu nehmen in sein Reich. Und ich glaube tatsächlich, dass beide Aspekte dieser Aussage uns helfen können, bleibende Freude an der Tatsache zu haben, dass wir zu diesem Jesus gehören. Und dann ein dritter Gedanke. Gepflegte Freude, die Verse 6 bis 9. Im weiteren Verlauf des Textes gibt Paulus den Philippern und uns wertvolle Hinweise, wie wir diese Freude pflegen und kultivieren können. Und mir sind 4 Punkte aufgefallen in diesem Abschnitt. Vielleicht entdeckt ihr ja sogar noch mehr. Das erste habe ich mal überschrieben mit Mach aus Sorgen ein Gebet. Ja, Sorgen können ebenfalls unsere Freude an Jesus beeinträchtigen, trüben. Wenn wir uns plötzlich nur noch um diese Dinge gedanklich kreisen. Aber was sagt der Apostel Paulus hier in unserem Text? Sorgt euch um nichts. Puh, Paulus, wenn du wüsstest, wie es bei mir aussieht, was für einen Stress ich mit meinen Arbeitskollegen habe, mit meinen heranwachsenden Kindern. Wenn du wüsstest, was nächste Woche noch alles zu bewältigen ist, und du sagst, sorgt euch um nichts. Natürlich ist hier nicht gemeint, dass wir nicht in einer gewissen
weise planerisch vorsorgen sollen. Das gehört hier nicht dazu. Paulus meint hier dieses krankhafte Sorgen, was eben gerade unsere Freude, wenn wir mal bei diesem Thema bleiben, Beeinträchtigung trüben will. Da, wo wir uns plötzlich nur noch um diese Dinge kreisen und gar nicht mehr den Kopf und die Gedanken frei haben, Jesus zu sehen, der uns helfen kann, zumindest für diese Situation eine neue Perspektive, eine neue Blickrichtung zu bekommen. Und zu wissen, ich bin in dieser Sorge, ich bin in dieser Herausforderung nicht alleine. In der Bergpredigt fordert uns Jesus selbst dazu auf, uns nicht um unseren Lebensunterhalt zu sorgen. Das ist ja unter anderem ein Gebiet, wo schnell Sorgen aufkommen können, finanzieller Art zum Beispiel. Weil wir nämlich einen Vater im Himmel haben, der für uns Sorge tragen wird. Und auch der Apostel Petrus greift diesen Gedanken auf, wenn er im 1. Petrus 5,7 schreibt, ich glaube, der Vers ist auch euch allen bekannt, alle eure Sorge werft auf ihn, auf Jesus, denn er sorgt für euch. Und wie macht man das? Unsere Sorgen werfen auf ihn. Im Gebet. Was für ein Vorrecht haben wir, mit all unseren Anliegen vor ihn zu kommen? Ist das nicht genial? Dass da, wo der Kopf wieder zu rotieren beginnt, ob das abends ist, wenn wir im Bett liegen und nicht einschlafen können, wenn wir einen Cut machen dürfen und uns bewusst Zeit nehmen, mit unserem Herrn zu reden. Und vielleicht zeigt er uns andere Dinge, die uns vielleicht dann beim Einschlafen helfen können, indem wir eine Predigt anhören oder Anbetungslieder laufen lassen. Das kann ja durchaus auch etwas sein, was in dem Moment dann hilft. Aber ich glaube, das Erste ist, indem wir uns einfach an den wenden, der uns erschaffen hat, der uns erkauft hat, der uns liebt, von dem wir heute zum Abendmahl eingeladen worden sind. Nichts ist Jesus zu gering, aber nichts ist Jesus auch zu schwierig oder zu kompliziert. Aber guckt nochmal in euren Text rein. Eine Sache ist mir wichtig geworden. Er benutzt ja verschiedene Ausdrücke fürs Beten, ja? Beten, bitten, flehen und dann mit Danksagung. Das wird schnell vielleicht überlesen oder im praktischen Bezug vielleicht nicht so umgesetzt. Also mit unseren Bitten und Fürbitten sind wir schnell zur Stelle. Da haben wir eine ganze Liste. Aber Paulus macht deutlich, tut das mit Danksagung. Tut das mit einem von Dank erfüllten Herzen. Tut das mit dem Vertrauen darauf, dass Gott sich der Sache annehmen wird und man jetzt schon, obwohl noch gar nichts geklärt ist, man im Grunde genommen schon Danke sagen kann, dass Jesus das klären wird. Ich muss gestehen, da bin ich noch am Anfang, um das zu lernen. Aber ich glaube, das ist ein wichtiger Aspekt, in diesem Vertrauen zu beten. Nicht zu beten, ach, das wird ja sowieso nichts, dann brauchen wir auch gar nicht anfangen zu beten, sondern in dem Wissen zu beten, an wen wende ich mich denn jetzt? An den, der Himmel und Erde erschaffen hat. Sollte der mit meiner Situation, so schwer sie für mich auch sein mag, nicht klarkommen? Im bittenden Gebet dürfen wir also bereits eine dankende Haltung zum Ausdruck bringen, die Gott ehrt. Mit welchen Sorgen bist du heute zum Gottesdienst gekommen? Mach aus ihnen ein Gebet. Entweder jetzt gleich in der Stille, während ich noch weiter predige, oder im Anschluss bei Gebet für dich in der Ecke dort vorne. Nimm diese Sorgen nicht wieder nach Hause, ungebetet, unreflektiert, sondern mach aus ihnen ein Gebet, das Gott ehrt, das ihn groß macht. Er wird sich unter Umständen nicht sofort um die Problematik deiner Situation kümmern, aber die Perspektive im Blick auf ihn und im Blick auf deine Beziehung zu ihm, die wird sich neu ändern. Und die mag den Unterschied machen, wie du dann in deinem Alltag mit dieser Sorge weiter umgehen kannst. Lade dich ein,
Probier es aus. Mach aus deinen Sorgen ein Gebet. Und dann ein zweiter Unterpunkt. Erlebe Gottes bewahrenden Frieden. Wo Freude ist, echte Freude, da stellt sich auch Frieden ein. Wenn wir also auf die oben beschriebene Weise mit unseren Sorgen umgehen, die uns die Freude trüben wollen und uns übrigens auch den Frieden im Herzen streitig machen wollen, dann resultiert daraus das Erleben von göttlichem Frieden, der unsere Gedanken und Herzen erfüllen und auch bewahren möchte. Und hier wurde ich daran erinnert, dass Paulus im Epheserbrief schreibt, er, Christus, ist unser Friede. Wir dürfen Frieden erleben, allein in der Tatsache, dass wir uns wieder neu vergegenwärtigen, dass wir ihm gehören. Also eine Art, ja, Frieden in ihm, wie die Freude in ihm, die Freude darüber, dass wir zu ihm gehören und den Frieden, den wir erleben, weil er für uns am Kreuz Frieden mit dem Vater gemacht hat. Und all das, was uns so unruhig macht, so uns so umtreibt, was uns diesen Frieden im Alltag rauben will, da soll er wieder den Platz in unserem Herzen einnehmen und all das beseitigen, was uns diesen Frieden rauben will. Also da, wo wir mit Gott ins Gespräch kommen, wo wir diese Gemeinschaft intensivieren, unsere Sorgen vor ihn bringen, unser ganzes Leben. Ich glaube, hier sind natürlich die Sorgen konkret genannt, aber wir dürfen natürlich auch die Dinge, die uns Freude machen, vor ihn bringen. Wir sollen unseren Alltag, unser Leben mit ihm teilen. Und dann erleben wir diesen Frieden, der unsere Herzen und Gedanken erfüllen und bewahren wird. Ein dritter Unterpunkt. Konzentriere dich auf das, was dich und andere im Glauben erbaut. Paulus ermutigt hier in Vers 8 zur Hygiene unserer Gedankenwelt. Auf die einzelnen Begriffe können wir aus Zeitgründen jetzt leider nicht eingehen, aber es fällt doch auf, dass es sich ausschließlich um positive Dinge handelt. Denk darüber nach, was wahr ist, was gerecht ist, was rein ist. Man könnte andere positive Elemente erwähnen, was erbaut, was uns Jesus näher bringt, was uns hilft, ihm ähnlicher zu werden. Und auch hier eine Frage an dich. Womit fütterst du deine Gedankenwelt und damit letztendlich auch deine Seele? Kann es sein, dass auch hier eine der Ursachen zu finden sein könnte, warum es dir an Freude im Herrn mangelt? Es geht ja nicht darum, an dieser Stelle sich 24/7 nur mit der Bibel zu beschäftigen oder ständig nur Lobpreislieder zu singen. Aber trotzdem möchte ich dich bitten, achte einmal bewusst darauf, was du per Smartphone, per Computer, per Zeitung, Bücher, was es alles geben mag, was du konsumierst und damit natürlich auch deine Gedankenwelt speist. Sorge dafür, dass es Inhalte sind, die dir dabei helfen, deine Freude in Jesus zu kultivieren und ihm ähnlicher zu werden. Und dass es nicht Inhalte sind, die dich letztendlich mehr in dieses Sorgenkarussell treiben oder dich mit Inhalten füllen, die dich letztendlich schmutzig machen. Und auch das letztendlich deine Freude an Jesus trüben wird. Und dann ein letzter Unterpunkt. Lebe Evangelium, so habe ich das mal überschrieben, Vers 9. Paulus schreibt hier, Denken und Handeln sollte eine Einheit im Leben von Gottes Kindern bilden. Über das Gute und Wahre Nachsinnen sollte auch mein Handeln dann beeinflussen. Und so ermutigt Paulus zum Abschluss unseres Textes zum ganz konkreten Tun. Er schreibt ja hier, je nach Übersetzung, ich glaube die Elberfelder schreibt, ihr habt gelernt, empfangen, gehört und an mir gesehen. Also vier Begriffe. Gelernt, empfangen, gehört, gesehen. Und letztendlich meint Paulus damit, ihr habt das
Evangelium der Gnade Gottes verkündet bekommen und ihr habt es im Grunde genommen auch erlebt im Umgang miteinander. Ihr habt gesehen, wie ich bei euch unterwegs war und wie ihr miteinander, nachdem ihr zum Glauben gekommen seid, umgegangen seid. Und das sollte jetzt auch weiter im Alltag Fortsetzung finden. Setzt es im Alltag um, was ihr mitgeteilt, empfangen, gehört und an mir gesehen habt. Das, was wir durch das Evangelium gelernt und an Freude erfahren haben, geben wir gerne weiter durch Reden und durch Tun. Vielleicht könnte an dieser Stelle man sagen, geteilte Freude ist doppelte Freude, auch die Freude im Herrn. Wenn wir die selber erlebt haben, dürfen wir sie teilen, dürfen wir anderen Menschen durch unser Leben, aber eben auch durch unsere Worte, wie wir letzten Mittwoch gehört haben, anderen Menschen sagen, wie genial das ist, zu einem Gott gehören zu dürfen, der sein Leben gelassen hat, damit ich leben kann in der Verbindung mit ihm. Oder man könnte auch sagen, Freude, die in die Praxis umgesetzt wird. Das, was ihr an Freude erlebt, erfahrt, das soll gelebt werden, ausgelebt werden, weitergegeben werden durch Reden und Tun. Der Gott des Friedens ist dabei an deiner Seite, schreibt Paulus weiter zum Abschluss unseres Textes. Und das dürfen auch wir wissen. Wenn wir heute nach Hause gehen, werden wir unter den Segen Gottes gestellt. Und der Friede Gottes, der wird uns auf unserem Weg in unseren Alltag begleiten und uns dabei helfen, Freude in ihm zu haben. Amen.

Es ist 13 Uhr und 39 Minuten. 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

Gestern haben wir festgestellt, dass der Mensch nur glauben kann, wenn Gott ihn anspricht. Anhand des Beispiels von Abraham haben wir gemerkt, dass das der Beginn seiner Nachfolge war, als Gott ihn angesprochen hatte. Und vielleicht war deine Reaktion gestern die, dass du sagtest, na klar, also wenn Gott mich in dieser Weise ansprechen würde, natürlich würde ich glauben. Wenn er hörbar, akustisch hörbar in mein Leben reden würde, na klar, dann würde ich glauben. Ich habe das bisher noch nicht so erlebt, also kann ich nicht glauben. Und ich warte darauf, bis er mich anspricht. Das könnte der Rückschluss sein, wer gestern die Predigt mitverfolgt hat. Und diesen Zahn möchte ich dir ziehen, denn in Johannes 20, Vers 30 und 31 steht geschrieben, auch viele andere Zeichen hat nun zwar Jesus vor den Jüngern getan, die nicht in diesem Buch geschrieben sind, diese aber sind geschrieben, damit ihr glaubt, dass Jesus der Christus ist, der Sohn Gottes, und damit ihr durch den Glauben Leben habt in seinem Namen. Also der erste Satz macht deutlich, Jesus hat unzählige Zeichen gemacht und Wunder vollbracht vor seinen Jüngern, die nicht in diesem Buch geschrieben sind, in dem Buch der Bibel. Diese aber sind geschrieben, mit welchem Zweck? Damit ihr glaubt. Das bedeutet also, jemand, der sagt, na ja, ich habe nicht diese Erfahrung gemacht wie Abraham, dass ich konkret persönlich angesprochen wurde, hat heute trotzdem die Chance zu glauben. Warum? Weil diese Zeichen, die aufgeschrieben sind, zum Glauben führen. Also diese aber sind geschrieben, damit ihr glaubt. Und so haben wir heute als Predigttext das erste Zeichen Jesu, was wir finden im Johannesevangelium Kapitel 2, 1 bis 11. Und 1 bis 12 und werden uns praktisch das Zeichen anschauen, durchnehmen, durchsprechen, durchlesen, damit jeder die Chance hat, zum Glauben zu kommen. Denn aus diesen Zeichen, die aufgeschrieben sind in diesem Buch der Bibel, entspringt der Glaube. Und letztlich ist es nichts anderes als das Wort Gottes, was zum Glauben führt. Es ist nicht irgendein Buch, sondern dieses Buch ist das Wort Gottes. Und wenn Gott spricht, dann geschieht es. So hat er Himmel und Erde erschaffen durch sein Wort. Und durch dieses gleiche Wort schafft er Glauben. Und das ist der Grund, warum auch hier in dieser Ortsgemeinde Woche für Woche das Wort aufgeschlagen wird, damit aus diesem Wort Glaube entspringt. Und das mache ich heute Abend auch. Und deswegen lade ich ein, dass wir miteinander diesen Text uns genau ansehen. Und dann schauen, was dieser Text mit uns macht, welche Wirkung dieser Text auf uns hat. Und ich lese diesen Abschnitt Johannes 2, 1 bis 12. Und am dritten Tag war eine Hochzeit zu Kana in Galiläa und die Mutter Jesu war dort. Und es war aber auch Jesus mit seinen Jüngern zu der Hochzeit eingeladen. Und als es an Wein mangelte, spricht die Mutter Jesu zu ihm, sie haben keinen Wein. Jesus spricht zu ihr, was hab ich mit dir zu schaffen, Frau? Meine Stunde ist noch nicht gekommen. Seine Mutter spricht zu den Dienern, was er euch sagen mag, tut. Es waren aber 6 steinerne Wasserkrüge dort aufgestellt nach der Reinigungssitte der Juden, wovon jeder 2 oder 3 Maß fasste. Jesus spricht zu ihnen, füllt die Wasserkrüge mit Wasser, und sie füllten sie bis oben an. Und er spricht zu ihnen, schöpft nun und bringt es dem Speisemeister. Und sie brachten es. Als aber der Speisemeister das Wasser gekostet hatte, das Wein geworden war, und er wusste nicht, woher er war, die Diener aber, die das Wasser geschöpft hatten, wussten es, ruft der Speisemeister den Bräutigam und spricht zu ihm. Jeder Mensch setzt zuerst den guten Wein vor, und wenn sie betrunken geworden sind, dann den geringeren. Du hast den guten Wein bis jetzt aufbewahrt. Diesen Anfang der Zeichen machte Jesus zu Kana in Galiläa und offenbarte seine Herrlichkeit. Und jetzt der Satz, worauf es heute ankommt. Und seine Jünger glaubten an ihn.
Danach ging er hinab nach Kapernaum, er und seine Mutter und seine Brüder und seine Jünger, und dort blieben sie nicht viele Tage. Das ist der Predigttext und eigentlich muss man da nicht viel zu sagen. Der spricht für sich und ich erwarte allen Ernstes, dass dieses Wort, was eben vorgelesen wurde, schon Glauben wirkt. Ja, Gott braucht nicht lange Predigten. Er spricht ein Wort und es geschieht. Und es kann sein, dass du die Bibel aufschlägst für dich selbst. Deswegen schnapp dir eine Bibel und fang an, dran zu lesen. Es gibt zu viele Zeugnisse, wo Menschen sagen, ich habe die Bibel aufgeschlagen, da war ein Wort für mich, das hat mich gepackt und ich war bereit, mein Leben ganz hinzugeben. Und dieser Text, dieser Abschnitt genügt eigentlich, um zum Glauben zu kommen. Und dennoch möchte ich anhand diesen Textes ein paar Prinzipien aufzeigen oder ein paar Botschaften mit euch teilen, weil ja vielleicht das ein oder andere überlesen worden ist. Zunächst einmal, in welcher Zeit befinden wir uns, an welchem Ort und welche Personen sind hier? Wir sind ziemlich am Anfang der Reise Jesu mit seinen 12 Jüngern. Das steht hier auch im vorletzten Vers. Diesen Anfang der Zeichen machte Jesus zu Kana in Galiläa. Das heißt, es ist der Beginn Jesu mit den Jüngern. Und das wird schnell deutlich, wenn man da den Kontext liest, die Verse vorher. Da wird dann beschrieben, erstmal Johannes selbst, Johannes der Täufer, der stellt sich vor in Kapitel 1, 19 bis 28. Und dann gibt es so einleitende Worte wie am folgenden Tag, dann stellt Johannes den Jesus vor. Danach kommt wieder ein Abschnitt, beginnt mit den Sätzen am folgenden Tag. Da sind die ersten Jünger, die vorgestellt werden. Und jetzt beginnt unser Abschnitt in Vers 1 und am dritten Tag. Da war eine Hochzeit zu Kana. So, jetzt haben wir die Hochzeit, die in unserem Kontext, in unserer Kultur, wann stattfindet, finden hier Hochzeiten statt? Meistens Samstag. Das ist ein gewöhnlicher Tag für eine Hochzeit. Das heißt, man könnte sagen, wenn dann steht am folgenden Tag, am folgenden Tag, am folgenden Tag, dann wären wir sozusagen beim Mittwoch, dann kommt der Donnerstag, Jesus wird vorgestellt von Johannes, dann die ersten Jünger am Freitag und dann am folgenden Tag, also am dritten Tag, ist die Hochzeit zu Kana. Was sagt es uns? Die ersten Jünger, die Jesus berufen hat in die Nachfolge, sind gerade mal einen Tag mit Jesus unterwegs. Ja, weil da steht, am dritten Tag war eine Hochzeit und Jesus und seine Jünger waren auch mit bei dieser Hochzeit. Wenn wir jetzt gleich von diesem Wunder lesen, dass er Wasser zu Wein gemacht hat, stellt man sich schon die Frage, naja, Jesus, also, was war deine Absicht? Was war deine Absicht mit diesem ersten Wunder? Warum Wasser zu Wein? Das braucht niemand. Also, das ist nicht ein existenzielles Wunder. Da wurde ja im Alten Testament verheißen, dass der Messias kommen würde und er würde was? Blinde sehend machen. Braucht man dieses Wunder? Klar, das ist ein wichtiges Wunder. Blinde können sehen. Lahme können gehen. Arme, ihnen wird geholfen. Gefangene werden freigelassen. Das sind alles wichtige Wunder. Aber Wasser zu Wein? Wofür dieses Wunder und warum ist das das allererste Wunder? Warum ist das das erste Zeichen Jesu? Wasser zu Wein. Welchen Nutzen hat das? Dann könnte man jetzt die Antwort geben und sagen, naja, also Wein mögen viele Menschen. Da hat Jesus mit diesem Wunder schnell die Leute auf seine Seite gebracht. Und dann hat er Aufsehen erregt. Und dann saßen bestimmt auch verlobte Pärchen da bei dieser Hochzeit und dachten sich, na ja, diesen Jesus laden wir auch ein zu unserer Hochzeit. Weil wenn er da ist, gibt es guten Wein. Und so hat Jesus sich mit diesem Wunder beliebt gemacht und viele mochten ihn und waren voll begeistert von ihm. War das der Sinn? War das die Absicht Jesu, Wasser zu Wein zu machen? Das passt doch nicht. Irgendwie passt es doch nicht. Ja? Da muss doch ein tieferer Sinn sein.

war eine Hochzeit. Und hier wird explizit gesagt, und die Mutter Jesu war dort. Wer ist die Mutter Jesu? Das ist Maria. Wie alt ist Maria? Vermutlich etwa 46 Jahre alt. Warum? Woher weiß man das? Maria war eine Teenager, junge Frau, jugendliche Frau, die Jesus geboren hatte im Alter vielleicht von 16 Jahren. Und wenn Jesus jetzt 30 Jahre ist und seinen öffentlichen Dienst im Alter von 30 begonnen hatte, ist sie 46 Jahre. Aber weil die Lebenserwartung damals vielleicht 60 Jahre alt war, gehörte sie zu den gestandenen Frauen bei dieser Hochzeit. Und für Johannes, der etwa 80 nach Christus dieses Evangelium geschrieben hatte, der ist ein alter Mann jetzt, für ihn war es wichtig, uns deutlich zu machen, die Leser 2022 nach Christus, dass Maria auch dort dabei war. Vers 2. Und es war aber auch Jesus mit seinen Jüngern zu der Hochzeit eingeladen. Die Hochzeit hat nicht nur einen Tag stattgefunden, das ging über mehrere Tage. Und es ist interessant zu lesen, dass auch Jesus eingeladen wurde. Und Jesus ist nicht praktisch alleine bei dieser Hochzeit, sondern seine Jünger sind auch mit eingeladen. Sie gehen mit ihm. Und wie stellst du dir das vor? Also wird Jesus dann da sich am Tisch irgendwo hingesetzt haben und einfach nur diesen Tag genossen haben? Hat Jesus dann einfach sich gefreut an dem Buffet und dachte sich, Mensch, heute kannst du mal reinhauen, heute kannst du mal feiern? Was war in Jesu Gedanken, also was war für ihn in diesem Moment nur plausibel? Das kann man ganz einfach zurückschlussfolgern. Er ist auf diese Erde gekommen mit einem ganz konkreten Auftrag, dich und mich mit dem Vater im Himmel zu versöhnen. Das war sein Auftrag. Er kam dann nicht als 30-Jähriger, sondern als Baby in der Krippe zu Bethlehem auf die Welt. Und er ist herangewachsen. Und 30 Jahre hört man erstmal kaum was von ihm. Also manche unter uns haben schon mit 15, mit 16, mit 20 eine Kurzpredigt gehalten, haben schon mal im Teamkreis in der Jugend eine Andacht gehalten, ein Thema gehalten. Von Jesus hört man nichts. 30 Jahre verbringt er erstmal in der Zimmermannswerkstatt seines Vaters und macht die gleiche Ausbildung wie sein Vater, Zimmermann. Und ich bin mir aber sicher, dass dieser Jesus in der Zeit seiner Ausbildung dort beim Zimmern der Stühle und Bänke und was auch immer er dort gemacht hat, sich überlegte, wenn ich loslegen würde in meinem öffentlichen Dienst, um Menschen mit Gott zu versöhnen, was mache ich konkret? Welche ersten Schritte werde ich gehen? Was mache ich am Tag 1 der Jüngerschaftsschule, am Tag 2 der Jüngerschaftsschule? Also das wird doch ein Meister sich gut überlegt haben. In jedem Unternehmen dieser Welt wird sich doch der Meister gut überlegen, wenn er Azubis, wenn er irgendwelche Angestellte dann anstellt, was er mit ihnen macht die ersten Tage. Und Jesus hatte ja nicht nur eine Firma, ein Unternehmen, wo er etwas produziert hat, sondern er hatte einen Riesenauftrag, möglichst viele Menschen mit Gott zu versöhnen. Und was war für ihn plausibel? Er wusste, er würde es nicht alleine machen. Er würde 12 Jünger berufen, nicht 13, nicht 11. Er hat sich festgelegt, 12 Jünger. Und er wusste, er wird 3 Jahre zur Verfügung haben, nicht 4 und nicht 2, 3 Jahre. Und würde mit den Jüngern 3 Jahre die wichtigsten Lebensthemen durchsprechen und darüber sie zum Glauben führen, damit sie Gott vertrauen und später in der Apostelgeschichte selbst Gemeinden gründen können. Logisch. Wenn man die Bibel liest, kann man das alles wunderbar nachvollziehen. So, und jetzt ist er an diesem Tag bei einer Hochzeit mit seinen Jüngern. Und ich bin mir sicher, dass er an diesem Samstagnachmittag nicht Fußballergebnisse mit den Jüngern dann auf seinem Smartphone geschaut hat. Er hat auch nicht über das Wetter geredet. Er hat auch nicht über Politik diskutiert. Was hat er dort bei der Hochzeit mit den Jüngern besprochen? Am Tisch. Da hast du doch die Möglichkeit, miteinander Austausch zu haben. Die kennen ihn gerade mal einen Tag. Er hat gerade einen Tag vorher gesagt, kommt, folgt mir nach. Sie sind ihm nachgefolgt, jetzt sitzen sie da. Worüber reden sie? Worüber redet man bei einer Hochzeit? Ich bin mir sicher, dass Jesus mit denen diese Themen durchgegangen ist. Was ist Liebe? Was ist Partnerschaft? Was ist Sexualität? Was heißt Ehe? Er hat all diese wunderbaren Themen, die ja nicht die Welt für sich beansprucht,

sondern die von Gott herkommen, mit den Jüngern besprochen. Ganz, ganz offen und ehrlich. Warum? Weil der Kern des Evangeliums, der Kern des christlichen Glaubens, die Liebe ist. Und bei der Hochzeit kann man ja über Liebe sprechen. Also bin ich mir sicher, dass er die Jünger dort am Tisch mitnimmt in seine Gedankengängen in Bezug auf Liebe, Hochzeit, Ehe und so weiter. Das sage ich ganz bewusst, warum? Weil irgendwann, keiner von uns weiß die Stunde, werden wir, die wir glauben, von Jesus Christus abgeholt in den Himmel. Und was ist das Erste, was wir dort machen werden? Wir werden bei einer Hochzeit sein. Es erwartet uns Christen eine Hochzeit des Lammes im Himmel. Und dieser Beginn der Nachfolge dieser Jünger ist ein kleines Bild für das Große, was sie erwarten würde, dieses Riesenhochzeitsfest, wo du hoffentlich dabei bist. Entscheidend ist, ob du glaubst oder nicht. Und Jesus wollte, dass die Jünger auch dabei sind, und am Ende wird stehen, und sie glaubten ihm. Das heißt, er hat sie zum Glauben geführt und sie werden praktisch mit ihm dann bei der Hochzeit sein. Ich, David Kröker, ich glaube an Jesus. Sehr früh, im Alter von 4 Jahren, habe ich mich bekehrt. Ich habe gesagt, Jesus, ich glaube dir, ich bekenne dir meine Sünden und meine Schuld, ich gebe dir mein Leben, und ich bin mir sicher, dass meine Nachfolge Jesu mit im Alter von 4 Jahren begonnen hat. Und so werde ich bei dieser großen Hochzeit im Himmel dabei sein. Und meine Frage ist an dich, wirst du dabei sein oder nicht? Und ihr Lieben, da gibt es Platzkarten. Das ist alles abgezählt. Da gibt's ein Buch. Da stehen die Namen drin, wer bei dieser Hochzeit dabei ist oder nicht. Und meine Frage ganz direkt, es ist dein Name da in diesem Buch geschrieben. Hast du deinen Platz jetzt schon dort sicher reserviert? Oder wirst du vor der Tür stehen und Jesus wird sagen, dich kenne ich nicht? Das ist eine ernste Situation, und deswegen bin ich mir sicher, dass sein Beginn in der Prägung der Jünger mit einer Hochzeit begonnen hatte. Denn er sagt ihnen mit anderen Worten, das ist mein Thema. So hat die Menschheit begonnen mit der ersten Ehe, Adam und Eva, die Hochzeit, die Gott gestiftet hatte. Und dann die große Hochzeit zwischen Christus und der Gemeinde, dann im Himmel, in der himmlischen Herrlichkeit. Das ist mein Thema, sagt Jesus. Und ich bin hier nicht irgendwie am Rande der Hochzeit. Das ist das Thema des Reiches Gottes, die Liebe, die Versöhnung mit dem Vater. Und da bin ich mir sicher, dass Jesus nicht eine Sekunde verloren hatte auf dieser Hochzeit und nicht einfach nur da gesessen hat, sondern er hat den Jüngern ganz viele Weisheiten weitergegeben. Und es wird sich jetzt wunderbar weiterentwickeln, diese Begebenheit. Lesen wir Vers 3. Und als es an Wein mangelte, spricht die Mutter Jesu zu ihm, sie haben keinen Wein. Es ist grandios, wie das hier beschrieben wird. Also die Männer, Jesus und die Jünger, die sind gerade im Gespräch. Viele andere Hochzeitsgäste sind gerade mitten im Fest. Wem fällt es auf, dass da eine Notsituation ist? Maria. Es ist meist so, ja, dass die Mamis dann sich umschauen, hat jeder genug zu essen und hat jeder genug zu trinken. Und dann sieht die Maria, das wird knapp, das wird eng. Da fehlt es an Wein. Und für die damalige Zeit, in dem damaligen Ort, in dem Kontext im Orient, ist es einfach eine Blamage, wenn man nicht genug zu essen und zu trinken hat für die Gäste. Das ist vielleicht in der russlanddeutschen Kultur ähnlich. Es ist einfach peinlich. Ich war mal bei einer Hochzeit, da standen wir zum Essen an und es war klar, dass die Letzten nicht zu essen bekommen, weil es war einfach zu wenig da. Geht nicht. Sowas geht nicht in der damaligen Kultur. Das würde was bedeuten? Für den Bräutigam wäre es die größte Peinlichkeit, die größte Blamage. Wenn sich dann rumsprechen würde, später nach der Hochzeit, na, wart ihr auch in Kana, da war ja da bei der Hochzeit, da war ja denen nicht genug zu trinken, die hatten nicht genug Wein. Das war, also hier band sich ein Problem an, was jetzt wahrscheinlich den Ruf des Bräutigams ruinieren würde. Und die Maria, die Mutter Jesu,
Sie erkennt dieses Problem und was ist für sie nur logisch? Sie spricht zu Jesus und sagt, sie haben keinen Wein. Und da ist meine Frage an dich, wie klingen diese Worte in deinen Ohren? Wie hört sich das genau an, der O-Ton? Wie stellst du dir den Ruf oder diese Aussage der Maria vor? Wie hat sie es betont? Zunächst einmal, sie steht auf und die geht nicht zum Speisemeister, weil er ist ja eigentlich der Verantwortliche für das Essen und den Wein. Zu wem geht sie? Zu Jesus. Aber Jesus ist doch nicht verantwortlich für das Essen hier. Warum geht sie zu Jesus? Weil Maria wusste, wer Jesus ist. Sie glaubte an ihm. Sie wusste, dieser Sohn Jesus ist nicht irgendwer, er ist der Sohn Gottes. Und sie wusste, wenn hier jemand das Problem lösen kann, dann ist es dieser Jesus. Und sie steht auf, geht zu Jesus, während Jesus mit seinen Jüngern da redet, tippt Jesus an den Schultern und sagt, sie haben keinen Wein. Mit anderen Worten, Jesus, unternimm was. Jesus, hilf mal. Kennt ihr das? Als junger Vater, wenn ich dann zu den Kindern sage, Kinder, das Zimmer ist nicht aufgeräumt, dann ist das nicht einfach nur eine Feststellung, sondern seh zu, mach was. Also hat sie mit ihrer Art wahrscheinlich dem Jesus gesagt, Jesus, sie haben keinen Wein, unternimm jetzt was. Und wir wissen aus dem Kontext, dass es dann nicht irgendein Weintraubensaft war, sondern das muss alkoholhaltiger Wein gewesen sein. Dieses Wort kommt in Titus 2,3 vor, ältere Frauen sollen kein Sklaven von Wein sein. Also auch später wird dann gesagt, wenn die dann betrunken sind. Also hier geht es um alkoholhaltigen Wein. Und Jesus wird von der Mama von Maria angesprochen mit dieser Aussage, sie haben kein Wein. Vers 4, Jesus spricht zu ihr, ja, wie hören wir diesen Satz? Was habe ich mit dir zu schaffen, Frau? Meine Stunde ist noch nicht gekommen. Oder in dieser anderen Übersetzung hier eingeblendet, was haben wir mit dir zu tun? Meine Stunde ist noch nicht gekommen. Oh, das passt doch nicht so sehr zu unserem Jesusbild, oder? Jesus, das ist unfreundlich. Du kannst nicht zu ihr sagen, Frau, sie ist doch deine Mama. Und dann noch härter, was habe ich mit dir zu tun? Im Griechischen gibt's nur vier, also im Urtext gibt's nur vier Worte, was, du und ich. Das ist so schwer zu übersetzen, was genau das bedeutet oder wie genau sich das angehört hat. Aber der Nachsatz gibt ein bisschen Licht in diese Situation. Er sagt, meine Stunde ist noch nicht gekommen. Und was macht er damit klar? Er sagt, Maria, Mutter, Frau, du gibst mir nicht Anweisungen, ich befolge die Aufträge meines Vaters im Himmel. Meine Stunde ist nicht gekommen. Wenn der Vater im Himmel sagt, jetzt, dann mache ich. Ich bin in Abhängigkeit von meinem Vater, sodass wir heute aus diesem Vers entnehmen können, wir in unserer Not beten nicht zu Maria und erwarten, dass Maria zu Jesus geht und sagt, hilf mal David, der ist gerade in der Patsche. Sondern wir beten, so wie Jesus uns gelehrt hat, Vater unser im Himmel, geheiligt werde dein Name. Und wenden uns in unserer Not an den Vater, der Jesus die Aufträge gibt. Also können wir dann weitergehen. Jesus ist jetzt nicht in Hektik. Er springt nicht auf und sagt, oh ja, ja, Mama, ja, ja, alles klar, ich mach schon. Sondern er weiß ganz genau, was er tut und was er nicht tut. In Vers 5 lesen wir dann weiter, seine Mutter spricht zu den Dienern, was er euch sagen mag, tut. Was er euch sagt, das tut. Wir merken, dass das Gespräch zwischen Maria und Jesus jetzt unterbrochen oder aufgehört hat. Sie wendet sich den Dienern zu, sie gibt also nicht auf, sie denkt sich, okay, ich werde jetzt den Dienern etwas Wichtiges mitgeben müssen, und zwar diesen Satz, was er euch sagen mag, tut. Was er euch sagt, das tut. Warum? Weil sie wusste, Jesus wird nicht tatenlos zuschauen. Er wird helfen. Er kann nicht anders als helfen. Er ist barmherzig von seinem Wesen her und er wird hier niemanden hängen lassen.
Also wird er schon bald was unternehmen. Sie ahnt es schon, dass er was unternehmen wird. Eine gläubige Frau, ein gläubiger Mann, wenn du gläubig bist, wirst du Jesus so kennengelernt haben als einen Aktiven, der nicht im Tod geblieben ist, sondern auferstanden ist. Und wenn du in einer Herausforderung bist, in einem Problem, in einer Patsche bist, dann wirst du ahnen, Jesus wird nicht tatenlos zuschauen, sondern er wird was unternehmen. Und deswegen konnte sie den Dienern sagen, was er euch sagt, das tut. Und das ist ein Hinweis oder eine Botschaft jetzt schon an jeden von uns. Wenn Jesus dir was sagt, dann tu es. Auch wenn du es nicht verstehst, mach es. Denn da wird Jesus genau wissen, was er sagt und warum er das sagt. Deswegen folge dem und setz es um, was er dir sagt. Vers 6. Es waren aber 6 steinerne Wasserkrüge dort aufgestellt nach der Reinigungssitte der Juden, wovon jeder 2 oder 3 Maß fasste. Und jetzt haben wir eine Beschreibung der Situation, die dann uns darauf hinweist, dass Jesus hier tatsächlich etwas unternehmen wird. Es waren aber 6 steinerne Wasserkrüge und man könnte das umrechnen und festhalten oder feststellen, dass es sich um 600 Liter Wasser handelte. Könnt ihr euch vorstellen, solche 6 Regentonnen mit Wasser, das brauchte man nicht einfach nur so, damit man trinkt, sondern das ging hier um eine Reinigungssitte der Juden. Das war praktisch in dem Gesetz des Mose und dem Gesetz der Juden so beschrieben, dass man dann vor dem Essen unbedingt die Hände waschen musste, nicht aus hygienischen Gründen, sondern aus religiösen Gründen. Das war ein Gebot. Markus 7, Vers 3, denn die Pharisäer und die Juden im Allgemeinen essen nur, wenn sie sich vorher die Hände gewaschen haben. Das heißt, man brauchte vor der Hochzeit diese Regentonnen, diese Wasserkrüge mit viel Wasser, damit die ganzen Gäste kommen konnten und sich die Hände sauber machen konnten. Das heißt, es spielt jetzt eine entscheidende Rolle. Wir gehen weiter, Vers 7. Jesus spricht zu ihnen, füllt die Wasserkrüge mit Wasser. Und sie füllten sie bis oben an. Vermutlich durch das Händewaschen sind die leerer geworden. Und er gibt ihnen die Anweisung, den Dienern, füllt die Wasserkrüge mit Wasser. Und sie füllten sie bis oben an. Das zeigt, sie tun das, was Maria ihnen geboten hat. Tut das, was Jesus euch sagt. Und wenn Jesus sagt, füllt die Wasserkrüge mit Wasser an, und Jesus ist ja nicht der Speisemeister, eigentlich hat Jesus da überhaupt kein Recht, dort in die Küche zu gehen und den Dienern Anweisungen zu geben. Aber Maria hat kurz vorher gesagt, das, was er euch sagen mag, tut. Also gibt er ihnen eine Anweisung und sie setzen es um. Und sie füllten sie bis oben an. Aber fällt euch auf, in welchem Bereich Jesus jetzt aktiv wird? Ist das mitten in der Hochzeitsgesellschaft? Also da, wo er öffentlichkeitswirksam ein Wunder machen kann und am Ende sozusagen den Bräutigam in Schatten stellt und selber groß rauskommt in einer fremden Hochzeit? Ja, diese Vermutung am Anfang, er hätte dieses Wunder gemacht, um schnell viele Leute auf seine Seite ziehen zu können? Nee, das passte ja nicht zu ihm. Und er hat es auch nicht in diesem großen Saal gemacht, sondern im Küchenbereich. Irgendwo, wo niemand ihn gesehen hatte, außer den Dienern. Das wird später noch gesagt, dass der Speisemeister selber nicht wusste, woher dieser Wein war. Und er spricht zu ihnen, schöpft nun, Vers 8, und bringt es dem Speisemeister, und sie brachten es. Also wieder ein Auftrag, schöpft nun dieses Wasser, was ihr aufgefüllt habt, und bringt es dem Speisemeister. Das heißt, der Speisemeister weiß von dem Ganzen noch nichts. Vers 9. Als aber der Speisemeister das Wasser gekostet hatte, das Wein geworden war, und jetzt steht hier, und er wusste nicht, woher er war, die Diener aber, die das Wasser geschöpft hatten, wussten es, ruft der Speisemeister den Bräutigam. So, der Speisemeister, der kennt den Unterschied von einem guten Wein und schlechtem Wein, und er schmeckt hier, das ist ein ganz besonderer Wein. Und dann passiert was Interessantes, er ruft den Bräutigam, also der, um den es ja bei einer Hochzeit geht. Und dann gibt es ein wunderschönes Gespräch in Vers 10 und spricht zu ihm, also der Speisemeister spricht zu dem Bräutigam. Jeder Mensch setzt zuerst den guten Wein vor und wenn sie betrunken geworden sind, dann den geringeren. Du hast den guten Wein bis jetzt aufbewahrt. So, was
will dieser Speisemeister dem Bräutigam hiermit sagen? Ja, mit anderen Worten, jedermann setzt zuerst den guten Wein vor und wenn dann die Leute ein bisschen beschwipst sind, also betrunken geworden sind, dann den geringeren, also das, was noch weg muss, weil das kriegen die ja nicht mit, die sind betrunken. So, das macht man eigentlich. Du aber hast den guten Wein bis jetzt behalten. Welche Botschaft schwingt hier mit? Ich glaube, es ist Lob und Anerkennung. Wow, normalerweise macht man das so, du machst es aber andersrum. Wow. Und wisst ihr, was hier jetzt passiert? Dieser Bräutigam, er wäre kurz vor der größten Blamage seines Lebens, wird nicht blamiert vor den Menschen, sondern zur Ehre gebracht. Also, er hat hier nicht einen Gesichtsverlust, Scham und Schande und Peinlichkeit, sondern das Gegenteil. Er kriegt Ehre und auch Anerkennung und Lob. Und dieser Bräutigam hat von dem Ganzen nichts mitbekommen. Er hat vermutlich gar nicht gemerkt, dass der Wein ausgegangen ist. Er war da bei seinen Leuten und hat schön gefeiert. Und jetzt kriegt er dazu noch Lob. Er hat bestimmt nicht so auf die Schulter geklopft und gesagt, naja, so bin ich halt. Sondern in dem Moment merkt er, hier ist was passiert. Jemand hat mir aus der Patsche geholfen. Jemand hat mich gerettet vor dieser Blamage. Und er wird wahrscheinlich sich umgeschaut haben und gemerkt haben, wie Jesus aus der Küche wieder zurückgeht, ganz still, sich an den Platz setzt und weiß genau, da ist jemand, der mich gerettet hat. Ohne, dass der Bräutigam darum gebeten hat. Und wie nennt man das? Gnade. Es ist Gnade. Jesus hat ihm etwas Wertvolles getan, ohne dass er darum bat. Und dann steht Vers 11, diesen Anfang der Zeichen machte Jesu zu Kana in Galiläa und offenbarte seine Herrlichkeit. Und seine Jünger glaubten an ihn. Und jetzt meine Frage an dich. Wo ist die Herrlichkeit Jesu offenbar geworden in diesem Text? Was hat die Jünger so beeindruckt, dass sie anfingen zu glauben? Und was an dieser Geschichte beeindruckt dich so sehr, dass du anfängst zu glauben? Ist es dieses Wunder Wasser zu Wein, wo dann die Jünger sagen, Mensch, das ist ja echt eine Kunst, das kann niemand. War das die Herrlichkeit, die sie so begeisterte? Ich meine, da ist noch ein anderer Kern. Für mich als jemand, der Jesus nachfolgt, ist etwas aufgefallen in diesem Text, wo ich sehr, sehr erstaunt bin über die Art von Jesus, wie er jemandem hilft, ohne dass jemand darum bittet. Das gibt es in dieser Welt nicht, dass jemand aus freien Stücken bedingungslos hingeht und hilft und jemanden aus der Patsche hilft, aus der Blamage hilft. Und da, denke ich, sitzen die Jünger am Tisch, die haben das ja alles mitbekommen und die wissen, boah, Jesus, der hat dem geholfen und wenn wir mal in einer Problemsituation sind, wird er uns wahrscheinlich dann auch helfen, weil so ist er. Und dann können wir uns ihm anvertrauen und ihm nachfolgen. So, das war die Lektion, die die Jünger in ihr Schulheft reingeschrieben haben. Die waren ja Schüler, die wollten ja was lernen von Jesus. Und sie haben dann gelernt, dem Jesus können wir vertrauen, dem können wir nachfolgen. Warum? Weil er hilft, ohne dass man ihn darum bittet. Danach ging er hinab nach Kapernaum, er und seine Mutter und seine Brüder und seine Jünger. Und dort blieben sie nicht viele Tage. Das heißt, sie sind dann sozusagen auf dem Weg gewesen von Kana nach Kapernaum, haben unterwegs noch viel darüber gesprochen. Die Jünger haben dann vielleicht doch nochmal gefragt, wie hast du Wasser zu Wein gemacht? Aber eins ist ihnen hängen geblieben. Jesus hilft. Jesus hilft. Und ihr Lieben, auch das ist ein Bild für das große Bild, was kommen wird. Und damit möchte ich abschließen. Schaut mal, was hat Jesus hier deutlich gemacht bei der Hochzeit? Er rettet den Bräutigam aus der Patsche, aus der Blamage. Und was wird die größte Blamage eines Menschen sein, wenn er nicht Christus als seinen Retter annimmt? Hör mir ganz gut hin, wenn es vielleicht bis jetzt ziemlich theoretisch war,
Diesen Punkt verpass bitte nicht. Was wird deine größte Blamage sein, wenn du nicht Jesus als deinen Retter annimmst? Das jüngste Gericht. Der Tag, an dem du vor Gott stehst und alle deine Gedanken, alle deine Taten, alle deine Nicht-Taten, wo du tun hättest sollen, alles wird offenbar. Dein ganzer Internetverlauf wird offenbar. Dein ganzes Reden, was all du gelogen hast, übertrieben hast, wo du gelästert hast, alles wird offenbar. Jeder wird das wahrnehmen, all deinen Mist, all deine Schuld, all deine Schande, all das wird ans Licht kommen. Und ich sag dir jetzt, lieber vorher als zu spät, das wird eine Blamage sein. Das wird richtig, richtig peinlich sein. Stell dir mal vor, du stehst da und hinter dir steht dein Sohn und der wird dann alles mitbekommen, was du dir geleistet hast als Schuld und Sünde. Dann wird er denken, was, was, nein, nein. Und du wirst rot anlaufen und wirst merken, ei, ei, ei, es kommt alles ans Licht. Deswegen sage ich, nimm Jesus an. Nimm Jesus jetzt an als deinen Retter. Warum? Weil er, so wie hier bei der Hochzeit, er wird dich retten vor dieser größten Blamage im Gericht. Vor dieser Peinlichkeit im Gericht wird er dich retten. Warum? Wenn du ihn annimmst als deinen Retter, dann wird er, und er hat es am Kreuz von Golgatha, diese ganze Schande auf sich genommen. All deine Schuld hat er am Kreuz auf sich genommen und er wurde zur Schmach, zur Schande, zur Sünde für dich, damit du am Tag des Gerichtes gar nicht gerichtet wirst, sondern rübergehen kannst zu dieser himmlischen Hochzeit, die auf dich wartet. Wow! Ihr Lieben, das ist ein Angebot, das man mit dem gesunden Verstand nicht ausschlagen kann. Aber das beweist wieder, dass es nicht über den Verstand geht, sondern über seine Gnade geht, dass du es überhaupt verstehst. Wenn er gnädig ist, dann hat er heute zu dir gesprochen und dir deutlich gemacht, hey, dir steht eine ganz große Schande bevor. Und es ist nicht nur der Moment, wo alles offenbar wird, all deine Schuld, sondern du wirst dem Zorn Gottes in die Augen schauen. Du wirst den ganzen Zorn Gottes abbekommen für all die Schuld, die du dir geleistet hast. Und dann lesen wir in 1. Thessalonicher 1, Vers 10, Jesus, der uns rettet vor dem kommenden Zorn. Und da will ich diese gute Nachricht am Ende dieser Predigt aussprechen. Vertrau dich Jesus an und du wirst nicht blamiert und du wirst nicht gerichtet. Und du wirst nicht verdammt werden und du kommst nicht in die Hölle. Nimm Jesus als deinen Retter an und du wirst hinübergehen in die himmlische Herrlichkeit und diese Hochzeit feiern mit allen Glaubenden. Glaubst du an Jesus? Vertraust du dich ihm an? Wenn du sagst, ich kann nicht glauben, lies nochmal diesen Text. Lies die Bibel, beschäftige dich damit, denn die Situation ist sehr ernst. Und du kannst nicht bestehen in diesem Gericht, wenn Christus nicht für dich einspringt. Und deswegen nimm ihn an. Nimm ihn an. Es wurde am Anfang des Gottesdienstes gesagt, es geht um Jesus Christus. Ich will es bestätigen, es geht um Jesus Christus. Nimm ihn als deinen Retter an.

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Also es ging ja um die Passionswoche, die wir etwas genauer anschauen wollen jetzt. Es fällt auf, wenn man die vier Evangelien liest, es handelt sich um Biografien des Lebens des Herrn Jesus, da habe ich mal ausgezählt, wie viele Verse beschäftigen sich mit der Passionswoche. Und da kam ich auf über 30%. Das heißt also, gegen ein Drittel der Evangelientexte beschäftigen sich nur mit dieser einen Woche. Da staunt man doch, oder? Der Herr war 33 Jahre hier auf Erden, aber das zeigt uns die Bedeutung dieser letzten Woche in den Augen Gottes. Also schlagen wir mal das Markus-Evangelium auf, wo wir die genaue Chronologie finden. In Markus 11, ab Vers 1, da haben wir den Einzug Jesu nach Jerusalem. Das war also Palmsonntag. Und nun, Vers 12 beginnt mit und des folgenden Tages, als sie von Bethanien weggegangen waren. Da ist also klar, ab hier haben wir Montag. Und da wird die Tempelreinigung beschrieben, in den weiteren Versen. Dann in Markus 11, Vers 20 steht dann, und als sie früh morgens vorbeigingen, sahen sie den Feigenbaum verdorrt. Da haben wir also Dienstag, hier ab Vers 20. Und in diesen Tag fallen nun all diese vielen Diskussionen im Tempel mit verschiedenen Gruppen des Judentums hinein. Verschiedene Gruppen kommen und versuchen den Herrn mit Fangfragen in die Enge zu treiben. Dann Markus 14, also auch die Ölbergrede in Kapitel 13, das fällt alles noch auf den Dienstag. Aber Markus 14, dort steht, es war aber nach zwei Tagen das Passa und das Fest der ungesäuerten Brote. Und die hohen Priester und die Schriftgelehrten suchten, wie sie ihn mit List griffen und töteten. Also da haben wir einen weiteren Tag. Und Vers 12 macht dann deutlich, und am ersten Tag der ungesäuerten Brote, da man das Passa schlachtete, das ist dann der Donnerstag. Das ist, entspricht dem 14. Nissan, an dessen Nachmittag man die Passalämmer schlachten musste. Und dann am Abend drauf beginnt nach jüdischer Rechnung ja der neue Tag. Da beginnt dann der Freitag. Markus 15, Vers 1 erwähnt dann konkret den nächsten Sonnenaufgang. Markus 15, 1. Und alsbald am frühen Morgen hielten die hohen Priester Rat samt den Ältesten und Schriftgelehrten und das ganze Synedrium und sie banden Jesus und führten ihn weg und überlieferten ihn dem Pilatus. Da haben wir die Verurteilung Jesu am Freitag im Tempel, dann vor Pilatus und schließlich die Kreuzigung. Und wieder eine Angabe zur Chronologie, Markus 16, Vers 1. Und als der Sabbat vergangen war, also als der Sabbat, da wird als nächster Tag der Sabbat erwähnt, aber es heißt, und als der Sabbat vergangen war, in weiteren Versen wird auch gesprochen, und sehr früh am ersten Wochentag, da haben wir den Sonntag. Also so ist es ganz eindeutig mit der Chronologie der Passionswoche. Und jetzt schauen wir ganz kurz, was ist geschehen am Montag? Also das war die Tempelreinigung. Und da wurde Psalm 48 gelesen. Können wir mal aufschlagen? Psalm 48, ein Lied, ein Psalm von den Söhnen Korahs. Groß ist der Herr und sehr zu loben in der Stadt unseres Gottes. Das ist ein Jerusalem-Psalm. Auf seinem heiligen Berg, das ist der Tempelberg, schön ragt empor, eine Freude der ganzen Erde, der Berg Zion, an der Nordseite die Stadt des großen Königs. Gott ist bekannt in ihren Palästen als eine hohe Feste. An diesem Tag, als man Psalm 48 sang, kam der Herr am Morgen in den Tempel und ging stracks in die königliche Säulenhalle. Denn dort war der Markt, wo man die Opfertiere verkaufte. Und da jagt er, dieser Verkäufer, hinaus mit den Opfertieren, die ja durch ihr Schreien
es unmöglich machten, dass die Heiden im Heidenvorhof, zu dem auch die königliche Säulenhalle gehörte, sich konzentrieren konnten beim Gebet. Die dürfen ja nicht in die inneren Vorhöfe gehen wie die Juden. Und weiter setzte man da völlig überrissene Preise auf die Opfer. Da haben sich Leute also ganz schändlich bereichert. Jetzt kommt der König Jerusalems und macht Ordnung in der Säulenhalle auf dem heiligen Berg. Ja, Vers 1. Auf seinem heiligen Berg. Ich lese weiter. Gott ist bekannt in ihren Palästen als eine hohe Feste. Denn siehe, die Könige hatten sich versammelt, waren herangezogen allesamt. Sie sahen, da staunten sie. Sie wurden bestürzt, flohen ängstlich hinweg. Beben ergriff sie da selbst, Angst der Gebärenden gleich. Durch den Ostwind zertrümmerst du die Schiffe von Tarsis, wie wir gehört hatten. Also haben wir es gesehen in der Stadt des Herrn der Heerscharen, in der Stadt unseres Gottes. Gott wird sie befestigen in Ewigkeit. Wir haben gedacht, o Gott, an deine Güte im Innern deines Tempels. Wie dein Name, Gott, also ist dein Lob, bis an die Enden der Erde. Mit Gerechtigkeit ist gefüllt deine Rechte. Der Herr hat die Gerechtigkeit Gottes im Tempel durchgesetzt, indem er da für Ordnung gesorgt hat. Wie dein Name, Gott, also ist dein Lob, bis an die Enden der Erde. Mit Gerechtigkeit ist gefüllt deine Rechte. Es freue sich der Berg Zion. Es mögen frohlocken die Töchter Judas um deiner Gerichte willen. Also Gott tritt als Richter auf. Umgeht Zion, umkreiset es, zählet seine Türme, betrachtet genau seine Wälle, mustert seine Paläste, damit ihr es erzählet dem künftigen Geschlecht. Denn dieser Gott ist unser Gott, immer und ewiglich. Er wird uns leiten bis an den Tod. Also der Herr tritt als der König auf in Jerusalem und zieht seine Gerechtigkeit durch. Und gleichzeitig an diesem Tag wurde der zweite Schöpfungstag gelesen. Das ist der Tag, wo Gott scheidet zwischen den Wassern oberhalb und den Wassern unterhalb der Atmosphäre. Und da wird also geschieden zwischen dem, was unten ist und zwischen dem, was oben ist. Und der Herr scheidet im Tempel zwischen Recht und Unrecht. Also passt auch da ganz eindrücklich. Ja, dann der nächste Tag, dann lesen wir Psalm 82, das ist also für Dienstag. Ein Psalm von Asaph: Gott steht in der Versammlung Gottes, inmitten der Götter richtet er. Bis wann wollt ihr ungerecht richten und die Person der Gesetzlosen ansehen? Ich muss erklären, dieser Ausdruck Götter, Elohim, ist im Alten Testament an verschiedenen Stellen ein Begriff für die Richter, die eben Gottes Gerechtigkeit repräsentieren sollten. Dann werden die Elohim genannt. Also da werden die Richter Israels angesprochen. Gott steht in der Versammlung Gottes. Inmitten der Richter, der Elohim, richtet er. Bis wann wollt ihr ungerecht richten und die Person der Gesetzlosen ansehen? Schafft Recht dem Geringen und der Weise, dem Elenden und dem Armen. Lasst Gerechtigkeit widerfahren. Befreit den Geringen und den Dürftigen. Errettet ihn aus der Hand der Gesetzlosen. Sie wissen nichts und verstehen nichts. In Finsternis wandeln sie einher. Es wanken alle Grundfesten der Erde. Ich habe gesagt, ihr seid Götter oder eben Richter und Söhne des Höchsten, ihr alle. Doch wie ein Mensch werdet ihr sterben. Und wie einer der Fürsten werdet ihr fallen. Steh auf, o Gott, richte die Erde, denn du wirst zum Erbteil haben alle Nationen. Und nun an diesem Dienstag kamen führende Leute des Judentums aus den Pharisäern. Die haben versucht, mit Fangfragen den Herrn zu Fall zu bringen. Was sind das für Richter, die jemandem Fangfragen stellen, damit sie ihn dann verurteilen können? Von dem Sanhedrin. Da kommen Leute von den Sadduzäern mit erfundenen Geschichtchen und versuchen so, den Herrn zu Fall zu bringen. Und da kommen Herodianer, die sagen, muss man dem Kaiser Steuern zahlen? Eben, um schließlich einen Grund zu haben, um ihn anzuklagen. Wenn er sagt, ja, ja, dann ist er ein Kollaborateur der Römer. Wenn er sagt, nein, ja, dann ist es eigentlich jemand, der sich gegen die Römer auflehnt. Dann kann man ihn auch den Römern überliefern. Und der Herr sagt, wer hat einen Denar? Der wird gereicht.
Wessen Bild ist es? Das Kaiserbild. Gebt dem Kaiser, was dem Kaiser gehört, und gebt Gott, was Gott gehört. Und so hat der Herr diese falschen Richter, die eben da angesprochen werden, sie sollen Gerechtigkeit, in Gerechtigkeit richten, aber sie wissen nichts und verstehen nichts, sie wandeln in Finsternis einher, sie sollen sterben. Das Gericht Gottes soll über sie kommen. Genau an diesem Tag wurde zur Warnung dieser Psalm gesungen. Ja, und dann der nächste Tag, da haben wir Psalm 94. Psalm 94, kannst du mal vorlesen.

0: mit List und ihn töten. Also bevor überhaupt eine Gerichtsverhandlung durch ist, haben sie schon klar den Plan, er soll getötet werden. Und wir machen das mit List. Und sie haben dann die Idee, das eben mit Judas von Iskariot über einen Geldhandel zu machen. Also, wenn man das vor Augen hat, lies nochmals diese Verse.
1: Witwen und Fremdlinge bringen sie um und töten die Weisen und sagen, der Herr sieht's nicht und der Gott Jakobs beachtet's nicht. Merkt doch auf, ihr Narren im Volk und ihr Toren, wann wollt ihr klug werden? Der das Ohr gepflanzt hat, sollte der nicht hören? Der das Auge gemacht hat, sollte der nicht sehen? Der die Völker in Zucht hält, sollte der nicht Rechenschaft fordern, er, der die Menschen Erkenntnis lehrt? Aber der Herr kennt die Gedanken der Menschen. Sie sind nur ein Hauch. Wohl dem, den du, Herr, in Zucht nimmst und lehrst ihn durch dein Gesetz, ihm Ruhe zu schaffen vor bösen Tagen, bis dem Gottlosen die Grube gegraben ist. Denn der Herr wird sein Volk nicht verstoßen, noch sein Erbe verlassen. Denn Recht muss doch Recht bleiben, und ihm werden alle frommen Herzen zufallen. Wer steht mir bei, wider die Boshaften? Wer tritt zu mir, wider die Übeltäter? Wenn der Herr mir nicht hülfe, läge ich bald am Orte des Schweigens. Wenn ich sprach, mein Fuß ist gestrauchelt, so hielt mich, Herr, deine Gnade. Ich hatte viel Kummer in meinem Herzen, aber deine Tröstungen erquickten meine Seele. Du hast ja nicht Gemeinschaft mit dem Richterstuhl der Bösen, die das Gesetz missbrauchen und Unheil schaffen. Sie rotten sich zusammen wider den Gerechten und verurteilen unschuldiges Blut. Aber der Herr ist mein Schutz, mein Gott ist der Hort meiner Zuversicht, und er wird ihnen ihr Unrecht vergelten und sie um ihrer Bosheit willen vertilgen. Der Herr, unser Gott, wird sie vertilgen.
0: Ja, also ganz besonders eindrücklich sind diese ersten vier Verse. Und dann der Schluss. Der hohe Priester hat ja seinen Thron in der königlichen Säulenhalle. Und dort tagte jeweils der Sanhedrin. Und die haben so unter sich beschlossen, wir versuchen mit List Jesus Christus zu fangen und ihn zum Tod zu bringen. Und da steht dann in Vers 20, sollte mit dir, oh Gott, vereint sein der Thron des Verderbens, der aus Frevel eine Satzung macht. Also sie versuchen, diese Freveltat, Jesus Christus durch dieses Bestechungsgeld an Judas auf hinterhältigste Art zu verhaften und versuchen das darzustellen dann schließlich als gerechten Entscheid des obersten Gerichtes Gottes im Tempel. Und Vers 21, sie dringen ein auf die Seele des Gerechten und unschuldiges Blut verurteilen sie. Genau dieser Psalm wurde gesungen an dem Tag, wo sie das gemacht haben. Das ist also auch wieder ganz frappant. Und dann kommt der nächste Tagespsalm. Das ist Psalm 81.
2: Von Asaph vorzusingen auf der Gittit. Singet fröhlich Gott, der unsere Stärke ist, jauchzet dem Gott Jakobs. Hebt an mit Psalmen und lasst hören die Pauken, liebliche Zittern und Harfen. Blaset am Neumond die Posaune, am Vollmond, am Tag unseres Festes. Denn das ist eine Satzung für Israel und eine Ordnung des Gottes Jakobs. Das hat er zum Zeugnis gesetzt für Josef, als er auszog wie der Ägyptenland. Eine Sprache höre ich, die ich bisher nicht kannte. Ich habe ihre Schultern von der Last befreit und ihre Hände vom Tragkorb erlöset. Als du mich in der Not anriefst, half ich dir heraus und antwortete dir aus der Wetterwolke und prüfte dich am Haderwasser, Sela. Höre, mein Volk, ich will dich ermahnen. Israel, du sollst mich hören. Kein anderer Gott sei unter dir, und einen fremden Gott sollst du nicht anbeten. Ich bin der Herr, dein Gott, der dich aus Ägyptenland geführt hat. Tu deinen Mund weit auf, lass mich ihn füllen.

0: aber mein Volk gehorcht nicht meiner Stimme, und Israel will mich nicht. So habe ich sie dahingegeben in die Verstocktheit ihres Herzens, dass sie wandeln nach eigenem Rat. Wenn doch mein Volk mir gehorsam wäre und Israel auf meinem Wege ginge, dann wollte ich seine Feinde bald demütigen und meine Hand gegen seine Widersacher wenden. Und die den Herrn hassen, müssten sich vor ihm beugen, aber Israels Zeit würde ewiglich währen, und ich würde es mit dem besten Weizen speisen und mit Honig aus dem Felsen sättigen.
1: Ja, also hier wird das Passafest erwähnt im Psalm 81. Und zwar, wenn gesagt wird in Vers 3, stoßt am Neumond in die Posaune. Der Neumond, das ist der erste des Monats, wo die erste Mondsichel aufgeht, das ist der Neumond. Und dann in der zweiten Vershälfte, am Vollmond zum Tag unseres Festes. Dann Mitte Monat, 14. Nissan, da wurde das Passa gefeiert. Und dieser Psalm fiel also, das ist ja der Donnerstag-Psalm, der fiel in diesem Jahr mit dem Passafest zusammen. Aber in anderen Jahren wäre das nicht gegangen, weil das Passafest verschiebt sich ständig, dadurch, dass das jüdische Jahr eben ein Mond-Sonnenjahr ist, verschiebt sich das ständig. Das heißt, das Passafest kann im Prinzip auf jeden Wochentag fallen. Aber gerade in diesem Jahr fiel es auf Donnerstag. Und das war gerade die Zeit des Passafestes in der Passionswoche. Und Gott erinnert sein Volk, wie er es gerettet hat einst aus Ägypten. Und sagt ihnen, ich würde euch auch jetzt retten. Und das war natürlich aktuell im Blick auf die Römer, unter deren Fremdherrschaft sie damals standen. Und nun ist es tragisch, als Pilatus Jesus Christus am nächsten Tag dann freigeben wollte, da haben sie gesagt, das kannst du nicht tun. Wenn du das tust, bist du nicht mehr der Freund des Kaisers. Dann bekam Pilatus es mit der Angst zu tun. Und weiter sagen sie, wir haben keinen anderen König als nur den Kaiser. Die haben den Kaiser voll anerkannt. Und damals war ja der Kaiser Tiberius, der sich ja als Gott verehren ließ. Und ausgerechnet in diesem Psalm steht in Vers 8, höre mein Volk, und ich will gegen dich zeugen, o Israel, wenn du mir gehorchen würdest. Es soll kein fremder Gott unter dir sein, und du sollst dich nicht bücken vor einem Gott des Auslandes. Ich bin der Herr, dein Gott, der dich aus dem Land Ägypten heraufgeführt hat. Und Gott sagt, aber Vers 11, enttäuscht, aber mein Volk hat nicht auf meine Stimme gehört. Und Israel ist nicht willig gegen mich gewesen. Und ich gab sie dahin der Verstocktheit ihres Herzens. Und schließlich Vers 13, oh, dass mein Volk auf mich gehört, dass Israel in meinen Wegen gewandelt hätte. Bald, nicht sofort, bald würde ich ihre Feinde gebeugt und meine Hand gewendet haben gegen ihre Bedränger. Die Befreiung von Rom wäre schon noch gekommen. Aber sie haben den Messias verworfen. Und an diesem Passafest, wo man eben daran dachte, wie Gott einst Israel aus der Fremdherrschaft Ägyptens befreit hatte, da dachte man ja immer wieder an das Problem. Und jetzt sind wir unter der römischen Fremdherrschaft. Und gerade durch diesen Psalm, an diesem Tag, erinnert Gott sie an sein Volk. Ihr sollt keinen anderen Gott, keinen Gott des Auslandes über euch quasi anerkennen. Und so hat das also eine ganz dramatische Bedeutung für diesen Donnerstag. Und nun der Freitagspsalm, das ist Psalm 93. Und da muss man jetzt daran denken, das ist der Freitag, sobald die Sonne aufging, setzte sich Kaiaphas auf seinen Richterthron in der königlichen Säulenhalle im Tempel, um Jesus Christus dort zum Tod zu verurteilen, zusammen mit den übrigen Richtern, die anwesend waren. Also in der gleichen Halle, in der der Herr Jesus ein paar Tage zuvor, am Montag, seine Autorität als König gezeigt hatte Und damit hatte er sich natürlich gegen den Hohen Rat gesetzt, gegen das Synedrium, den Sanhedrin, weil der Sanhedrin hatte die Erlaubnis gegeben, dass man die Opfertiere da verkaufen könne. Und die Erlaubnis zu diesen überhöhten Preisen. Jetzt mussten sie entscheiden, ist das der Messias? Dann muss man das anerkennen. Ist er es nicht, dann wäre ein Rebell, der getötet werden muss. Und nun, an diesem Tag, als Kaiaphas sich da auf den Thron setzte, singt man Psalm 93 im Tempel.
0: Der Herr ist König und herrlich geschmückt. Der Herr ist geschmückt und umgürtet mit Kraft. Er hat den Erdkreis gegründet, dass er nicht wankt. Von Anbeginn steht dein Thron fest. Du bist ewig. Herr, die Wasserströme erheben sich. Die Wasserströme erheben ihr Brausen. Die Wasserströme heben empor die Wellen. Die Wasserwogen im Meer sind groß und brausen mächtig. Der Herr aber ist noch größer in der Höhe. Dein Wort ist wahrhaftig und gewiss. Heiligkeit ist die Zierde deines Hauses, Herr, für alle Zeit.
1: Also an diesem Tag erhoben sich die Richter Israels wie brandende Wogen des Meeres gegen den Messias. Da steht in Vers 3, Ströme erhoben, Herr, Ströme erhoben ihre Stimme, Ströme erhoben ihre Brandung. Aber der Psalm betont, Gottes Thron steht fest von alters her, Vers 2. Und der Herr Jesus hat ja vor Gericht nichts ausgesagt. Er war stumm wie ein Lamm, so wie Jesaja das beschreibt. Es gab nur eine Möglichkeit, dass er sprechen würde. Und das hat der Hohepriester ausgenutzt. Nach 3. Mose 5 konnte man jemanden, der vor Gericht steht, unter Schwur stellen. Und dann musste man sprechen. 3. Mose 5 sagt, wer die Stimme des Schwurs gehört hat und eben nicht geantwortet hat, der verschuldet sich vor Gott. Und dann hat der hohe Priester gesagt, ich beschwöre dich im Namen Gottes, dass du uns sagst, ob du der Messias bist oder nicht. Und dann hat der Herr Jesus mit Jawohl geantwortet. Du sagst es, jawohl. Da hat er einmal gesprochen und gleich hat er hinzugefügt, von nun an aber wird der Sohn des Menschen sitzen zur Rechten der Macht und kommen mit den Wolken des Himmels. Und dann zerreißt Kaiaphas die Kleider. Also der Herr Jesus weist darauf hin, der Thron Gottes steht. Und er, der jetzt von Kaiaphas verurteilt wird, wird einmal auf dem Thron Gottes sitzen und er wird das letzte Wort sprechen, wenn er kommt als Messias auf den Wolken des Himmels. Und Kaiaphas zerreißt die Kleider, nimmt das als Argument, er hat gelästert, er muss getötet werden. Und das war ja alles nur zum Schein. Es war ja keine echte Heiligkeit und Wahrheit dahinter. Gerade Kaiaphas, er gehörte ja zu den Sadduzäern, das waren die Liberalen. Die glaubten nicht mal ein Weiterleben nach dem Tod. Die sagten, mit dem Tod ist alles aus und darum müssen wir das Leben jetzt genießen und darum auch die überhöhten Preise. So kann man im Luxus leben, ja? Und da steht die Warnung in Vers 5. Deinem Haus geziemt Heiligkeit, Herr, auf immer da. Deinem Tempelhaus geziemt Heiligkeit. Und das Unheiligste ist geschehen im Tempel, als Kaiaphas den Sohn Gottes zum Tod verurteilte. Also es war eine ganz eindringliche Mahnung Gottes durch den Tempelchor an die Richter Israels und eigentlich an das ganze Volk. Und dann bleibt noch der nächste Psalm, Psalm 92. Der ist ja überschrieben mit einem Psalm, ein Lied für den Tag des Sabbats. Ist also auch schon so überschrieben, ursprünglich im Grundtext, als Sabbatpsalm.
2: Das ist ein köstlich Ding, dem Herrn danken und Lob singen deinem Namen, du Höchster. Des Morgens deine Gnade und des Nachts deine Wahrheit verkündigen auf dem Psalter mit 10 Saiten, mit Spielen auf der Harfe. Denn, Herr, du lässest mich fröhlich singen von deinen Werken, und ich rühme die Taten deiner Hände. Herr, wie sind deine Werke so groß? Deine Gedanken sind sehr tief. Ein Törichter glaubt das nicht, und ein Narr begreift es nicht. Die Gottlosen grünen wie das Gras, und die Übeltäter blühen alle, nur um vertilgt zu werden für immer. Aber du, Herr, bist der Höchste und bleibest ewiglich. Denn siehe deine Feinde, Herr, siehe deine Feinde werden umkommen, und alle Übeltäter sollen zerstreut werden. Aber mich machst du stark wie den Wildstier und salbst mich mit frischem Öl. Mit Freude sieht mein Auge auf meine Feinde herab und hört mein Ohr von den Boshaften, die sich gegen mich erheben. Der Gerechte wird grünen wie ein Palmbaum. Er wird wachsen wie eine Zeder auf dem Libanon. Die gepflanzt sind im Hause des Herrn, werden in den Vorhöfen unseres Gottes grünen. Und wenn sie auch alt werden, werden sie dennoch blühen, fruchtbar und frisch sein, dass sie verkündigen, wie der Herr es recht macht. Er ist mein Fels, und kein Unrecht ist an ihm.
1: Also ein freudiger Psalm für den Tag des Sabbats. Und das war der einzige vollständige Tag, 24 Stunden Tag, an dem der Herr im Grab war. Er wurde schon am Freitagabend ins Grab gelegt. Am Sonntagmorgen ist er auferstanden. Also der Sabbat, der Ruhetag, an dem Gott nach dem Schöpfungswerk geruht hat, das war der Tag, an dem der Sohn Gottes im Grab geruht hat. Und die Menschen in Israel haben an diesem Tag Sabbat gefeiert. Diesen wunderbaren Tag, wo man den Herrn loben kann. Nach diesem schrecklichsten Justizmord der ganzen Weltgeschichte. Merkt man diese innere Spannung? Und dann heißt es hier, Vers 4, du hast mich erfreut, Herr, durch dein Tun. Über die Werke deiner Hände will ich jubeln. Wie groß sind deine Werke, Herr, sehr tief sind deine Gedanken. Es geht ja um die Werke der Schöpfung, ja, über die der Psalmist staunt und jubelt. Aber das ist nun der Tag, nachdem der Herr Jesus das Werk der Erlösung vollbracht hat. Und das hat er ja abgeschlossen, Johannes 19, Vers 30, mit dem Ruf Tetelestai, es ist vollbracht. Und unter diesem Gesichtspunkt bekommen diese Verse eine zweite Bedeutung. Wenn hier gesagt wird, wie groß sind deine Werke, Herr? Nicht nur die Werke der Schöpfung, sondern die Werke der Erlösung. Sehr tief sind deine Gedanken. Gottes Erlösungsweg, wie er seinen Sohn gesandt hat und er so gestorben ist am Kreuz, um uns die Erlösung zu bringen. Und dann liest man auch Vers 4 ganz anders. Denn du hast mich erfreut, Herr, durch dein Tun. Über die Werke deiner Hände will ich jubeln. Und das hat natürlich eine doppelte Bedeutung, wenn er sagt, über die Werke deiner Hände will ich jubeln. Denn die Hände des Sohnes Gottes waren durchbohrt am Kreuz. Und das hat uns die wirkliche Ruhe vor Gott gebracht. Der Mensch ist unruhig, sagte schon Augustin, bis er ruht in dir, o Herr. Und so ist also dieser Sabbatpsalm der Psalm der Ruhe aufgrund des Werkes des Herrn Jesus, eben des Erlösungswerkes des Herrn Jesus. Und weiter steht Vers 6, ein unvernünftiger Mensch erkennt es nicht und ein Tor versteht solches nicht. Paulus sagt in 1. Korinther 1, Vers 18, denn das Wort vom Kreuz ist Torheit denen, die verloren gehen. Uns aber, die wir errettet werden, ist es Gottes Kraft. Ein unvernünftiger Mensch erkennt es nicht. Das Werk und die Gedanken Gottes der Erlösung. Aber auch da wieder eindrücklich, dieser Psalm musste an diesem Tag einfach gesungen werden, aber gehörte genau zum göttlichen Programm. Der Jesus wurde ja begraben in einem Felsengrab. Ein neues Grab, das noch nie jemand benutzt hatte. Und ausgerechnet in diesem Psalm steht ein Vers 15 am Schluss: Um zu verkündigen, dass der Herr gerecht ist. Er ist mein Fels und kein Unrecht ist in ihm. Er, der die Erlösung geschaffen hat durch sein Sterben, durch seinen Tod, er hat geruht im Felsen und ist selber der Fels unseres Heils geworden. Und dann, wie gesagt, der nächste Tag, das Grab ist leer, ihr Tore der Urzeit, hebet eure Häupter, damit der König der Herrlichkeit einziehe. Und jetzt noch ganz kurz die Parallele zur Schöpfungsgeschichte. Also wir haben gesehen, erster Schöpfungstag, das Licht in die Dunkelheit. Zweiter Schöpfungstag, Montag, Trennung zwischen Wasser oben und unten. Dann der dritte Schöpfungstag, der Dienstag, ist der Tag, an dem Gott das Festland auffaltet, so dass es aus dem Urozean hervorkommt. Und noch an diesem selben Tag schafft Gott die Pflanzenwelt, zuerst Gras, Kraut, Fruchtbäume, und es wird betont, die Samen tragen und eben fruchtbar sind. Zweimal heißt es an diesem Tag, und Gott sah, dass es gut war. Das ist also der Tag der Fruchtbarkeit. Und der Dienstag, das ist der ausführlichste Tag in der Passionswoche, der in den Evangelien beschrieben wird. Nebst dem Karfreitag. Aber da wird im Detail werden all diese Diskussionen mit dem Herrn werden da vorgetragen und all die Antworten des Herrn, wie er seine Feinde zum Schweigen bringt. Und schlussendlich, nach all diesen Fragen, die man ihm stellt, stellt er eine Frage. Und niemand im Judentum kann sie beantworten. Es ist die Frage, wer ist der Messias? Man sagte im Judentum so allgemein, er ist ein normaler Mensch. Und der Herr Jesus sagt, warum hat David gesagt im Psalm 110, der Herr sprach zu meinem Herrn, setze dich zu meiner Rechten, bis ich gelegt habe, deine Feinde als Schemel deiner Füße. Und wieso nennt David in diesem Psalm den Messias meinen Herrn? Der Messias ist ja nur ein normaler Mensch, ein Sohn von David. Und ich muss sagen, ich habe keinem ernsthaft gesagt, Herr, mein Herr, ja, zu den Söhnen. Also, das ist doch eigenartig. Wieso nennt David seinen Sohn mein Herr? Dann muss er eben Gott sein. Und niemand kann diese Frage beantworten. Das ist die letzte Frage des Herrn und sie ist unbeantwortet bis heute. Ja, und so war also dieser Dienstag der fruchtbarste Tag, wo der Herr noch einmal so Zeugnis abgelegt hat und die Wahrheit bezeugt hat. Am Freitag schweigt ihr. Am Dienstag ist das der fruchtbarste Tag. Das entspricht dem Tag Gras, das hervorsprost, Kraut, das Samen hervorbringt, Fruchtbäume, die Frucht tragen nach ihrer Art. Und dann kommt der vierte Tag. Das ist der Tag, an dem die Himmelskörper erscheinen. Sonne, Mond und Sternen. Und in der Passionswache ist das der Tag, an dem Maria die Füße des Herrn salbt. Und der Herr sagt, das wird ihr zu einem Gedächtnis bleiben. Überall, wo das Evangelium verkündigt wird, also in der ganzen Welt, in allen fünf Kontinenten, wird man von dieser Maria sprechen. Das ist ein Zeugnis in dunkler Nacht, so wie Mond und Sterne am vierten Tag erscheinen. Jemand, der voll zum Herrn gestanden ist und seine Herrlichkeit gewürdigt hat. Dann kommt der fünfte Tag. Gott schafft das Leben im Wasser. Und zwar wird im Hebräischen bei Leben immer das Wort benutzt, Nefesh, Chayim, wörtlich lebendige Seelen. Das sind also Wesen, die auch Empfindung und Gefühl haben. Am Donnerstag gab der Herr nach den Evangelienberichten Petrus und Johannes den Auftrag, sie sollen das Passa bereiten für den Abend. Die zwei gingen, wie das alle Juden so gemacht haben, die diese Aufgabe übernommen haben, in den Tempel mit einem Lamm. Sie mussten das professionell von den Priestern schlachten lassen, beim Altar. Das Blut ist geflossen An einem solchen Passatag konnte es sein, dass man etwa 250.000 Passalämmer geschlachtet hat. Kann man so ausrechnen, ab der Menge, wie viele Leute nach Jerusalem kamen, und immer eine Familie oder eine größere Gruppe, wie die 12 Jünger, hatten ein Lamm zusammen. Das heißt, es mussten immer einjährige Lämmer sein. Ein solches Tier hat etwa 4 Liter Blut. Also an diesem Tag sind vielleicht 1 Million Liter Blut geflossen. Aber es gab eine ganz ausgetüftelte Logistik, wie mit Wasser aus einer unterirdischen Zisterne des Tempelberges dieses Blut jeweils wieder in einen Kanal hinuntergeschwemmt wurde, ins Kidrontal. Aber dieses Erlebnis von Johannes und Petrus, diese Ströme von Blut, und dann am Abend, der Herr sagt, mit Sehnsucht habe ich gesehen, dieses Passa mit euch zu essen, ehe ich leide. Also das, später konnten sie wieder an diesen Tag zurückdenken und wussten, was wir da erlebt haben, bei diesem letzten Passa-Schlachten im Tempel. Das war alles nur ein Hinweis auf das Sterben des Herrn Jesus als Opferlamm. Und interessant ist, im Neuen Testament sprechen nur 2 Schreiber ausdrücklich über Jesus Christus als das Opferlamm. Lukas spricht noch, indem er einfach Jesaja 53 zitiert, aber ausdrücklich über Jesus Christus, das Opferlamm, spricht Johannes. Und zwar allein in der Offenbarung 28 Mal, 4x7 Mal. Und dann auch in Johannes 1 schreibt er, siehe das Lamm Gottes, welches die Sünde der Welt wegnimmt. Johannes schreibt so eindrücklich über das Lamm Gottes. Und Petrus, er schrieb 1. Petrus 1, Vers 18, indem ihr dieses wisst, dass ihr nicht mit verweslichen Dingen, mit Silber oder Gold erlöst worden seid von eurem eitlen, von den Vätern überlieferten Wandel, sondern durch das kostbare Blut eines Lammes, ohne Fehl und ohne Flecken. Also beide haben eine tiefe Ergriffenheit erlebt von dem, was es bedeutet, Jesus Christus, das Opferlamm. Und jetzt denken wir an den 5. Schöpfungstag, das Meer voller Geschöpfe, lebendige Seelen. Also das, was sie erlebt haben, das hat sie ganz besonders geprägt in ihren tiefen inneren Gefühlen und Empfindungen für den Herrn. Und dann kommt der 6. Tag. Gott sagt, lasst uns Menschen machen. Und da gab Gott den Lebensodem in unsere Vorfahren hinein. Gott gab uns, die wir zur Menschheit gehören, das Leben am Freitag. Und am Freitag hat die Menschheit dem Sohn Gottes das Leben genommen. Das ist doch ganz dramatisch, diese Gegenüberstellung. Genau an dem Tag, an dem Gott uns das Leben gegeben hat, uns der Menschheit, hat die Menschheit den Sohn Gottes zu Tode gebracht. Also sehr eindrücklich. Und an diesem Tag musste das im ganzen Land Israel gelesen werden. Und dann der Sabbat.

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0: Und die ganze Gemeinde der Israeliten kam in die Wüste Zin, im ersten Monat, und das Volk lagerte sich in Kadesh. Und Mirjam starb dort und wurde dort begraben. Und die Gemeinde hatte kein Wasser, und sie versammelten sich gegen Mose und Aaron, und das Volk haderte mit Mose und sprach:
1: Ach, dass wir umgekommen wären, als unsere Brüder umkamen vor dem Herrn!
2: Warum habt ihr die Gemeinde des Herrn in diese Wüste gebracht, dass wir hier sterben mit unserem Vieh?
3: Und warum habt ihr uns aus Ägypten geführt an diesen bösen Ort, wo man nicht säen kann, wo weder Feigen noch Weinstöcke noch Granatäpfel sind und auch kein Wasser zum Trinken ist?
0: Da gingen Mose und Aaron von der Gemeinde hinweg zur Tür der Stiftshütte und fielen auf ihr Angesicht. Und die Herrlichkeit des Herrn erschien ihnen. Und der Herr redete mit Mose und sprach:
4: Nimm den Stab und versammle die Gemeinde, du und dein Bruder Aaron, und redet zu dem Felsen vor ihren Augen, der wird sein Wasser geben. So sollst du ihnen Wasser aus dem Felsen hervorbringen und die Gemeinde tränken und ihr Vieh.
0: Da nahm Mose den Stab, der vor dem Herrn lag, wie er ihm geboten hatte. Und Mose und Aaron versammelten die Gemeinde vor dem Felsen. Und er sprach zu ihnen:
5: Höret, ihr Ungehorsamen! Werden wir euch wohl Wasser hervorbringen können aus diesem Felsen?
0: Und Mose erhob seine Hand und schlug den Felsen mit dem Stab zweimal. Da kam viel Wasser heraus, so dass die Gemeinde trinken konnte und ihr Vieh. Der Herr aber sprach zu Mose und Aaron:
4: Weil ihr nicht an mich geglaubt habt und mich nicht geheiligt habt vor den Israeliten, darum sollt ihr diese Gemeinde nicht ins Land bringen, das ich ihnen geben werde.
0: Das ist das Haderwasser, wo die Israeliten mit dem Herrn haderten und er sich heilig an ihnen erwies. Und Mose sandte Botschaft aus Kadesh zu dem König der Edomiter:
6: So lässt dir dein Bruder Israel sagen: Du kennst all die Mühsal, die uns betroffen hat, dass unsere Väter nach Ägypten hinabgezogen sind und wir lange Zeit in Ägypten gewohnt haben und dass die Ägypter uns und unsere Väter schlecht behandelt haben. Und wir schrien zu dem Herrn. Der hat unsere Stimme gehört und einen Engel gesandt und uns aus Ägypten geführt. Und siehe, wir sind in Kadesh, einer Stadt an deiner Grenze. Lass uns durch dein Land ziehen. Wir wollen nicht durch Äcker oder Weinberge gehen, auch nicht Wasser aus den Brunnen trinken. Die Landstraße wollen wir ziehen, weder zur rechten noch zur linken weichen, bis wir durch dein Gebiet hindurchgekommen sind.
0: Edom aber sprach zu ihnen:
7: Du sollst nicht hindurchziehen, oder ich werde dir mit dem Schwert entgegentreten.
0: Die Israeliten sprachen zu ihm:
6: Wir wollen auf der gebahnten Straße ziehen, und wenn wir von deinem Wasser trinken, wir und unser Vieh, so wollen wir es bezahlen. Wir wollen nichts als nur zu Fuß hindurchziehen.
0: Er aber sprach:
7: Du sollst nicht hindurchziehen.
0: Und die Edomiter zogen aus ihnen entgegen, mit mächtigem Heer und starker Hand. So weigerten sich die Edomiter, Israel zu gestatten, durch ihr Gebiet zu ziehen. Und Israel wich ihnen aus. Und die Israeliten brachen auf von Kadesh und kamen mit der ganzen Gemeinde an den Berg Hor. Und der Herr redete mit Mose und Aaron am Berge Hor, an der Grenze des Landes der Edomiter, und sprach:
4: Aaron soll versammelt werden zu seinen Vätern, denn er soll nicht in das Land kommen, das ich den Israeliten gegeben habe, weil ihr meinem Munde ungehorsam gewesen seid bei dem Haderwasser. Nimm aber Aaron und seinen Sohn Eleazar und führe sie auf den Berg Hor, und zieh Aaron seine Kleider aus und zieh sie seinem Sohn Eleazar an. Und Aaron soll dort zu seinen Vätern versammelt werden und sterben.
0: Da tat Mose, wie ihm der Herr geboten hatte, und sie stiegen auf den Berg Hor vor der ganzen Gemeinde. Und Mose zog Aaron seine Kleider aus und zog sie seinem Sohn Eleazar an. Und Aaron starb dort oben auf dem Berge. Mose aber und Eleazar stiegen herab vom Berge. Und als die ganze Gemeinde sah, dass Aaron tot war, beweinten sie ihn 30 Tage, das ganze Haus.

0: Und als der König von Arad, der Kanaaniter, der im Südland wohnte, hörte, dass Israel herankam auf dem Wege von Atarim, zog er in den Kampf gegen Israel und führte etliche gefangen. Da gelobte Israel dem Herrn ein Gelübde und sprach:
1: Wenn du dies Volk in meine Hand gibst, so will ich an ihren Städten den Bann vollstrecken.
0: Und der Herr hörte auf die Stimme Israels und gab die Kanaaniter in ihre Hand, und sie vollstreckten den Bann an ihnen und ihren Städten. Und man nannte die Gegend Horma. Da brachen sie auf von dem Berge Hor in Richtung auf das Schilfmeer, um das Land der Edomiter zu umgehen. Und das Volk wurde verdrossen auf dem Wege und redete wider Gott und wider Mose.
2: Warum hast du uns aus Ägypten geführt, dass wir sterben in der Wüste? Denn es ist kein Brot noch Wasser hier und uns ekelt vor dieser mageren Speise.
0: Da sandte der Herr feurige Schlangen unter das Volk, die bissen das Volk, dass viele aus Israel starben. Da kamen sie zu Mose und sprachen:
3: Wir haben gesündigt, dass wir wider den Herrn und wider dich geredet haben. Bitte den Herrn, dass er die Schlangen von uns nehme.
0: Und Mose bat für das Volk. Da sprach der Herr zu Mose:
4: Mache dir eine eherne Schlange und richte sie an einer Stange hoch auf. Wer gebissen ist und sieht sie an, der soll leben.
0: Da machte Mose eine eherne Schlange und richtete sie hoch auf. Und wenn jemanden eine Schlange biss, so sah er die eherne Schlange an und blieb leben. Und die Israeliten zogen aus und lagerten sich in Obot. Und von Obot zogen sie aus und lagerten sich in Ije-Abarim, in der Wüste östlich von Moab. Von da zogen sie weiter und lagerten sich am Bach Sered. Von da zogen sie weiter und lagerten sich in der Wüste südlich des Arnon, der im Gebiet der Amoriter entspringt. Denn der Arnon ist die Grenze Moabs zwischen Moab und den Amoritern. Daher heißt es in dem Buch von den Kriegen des Herrn, dass Waheb in Sufa und die Bäche am Arnon und der Abhang der Bäche, der sich hinzieht zur Stadt Ar und sich lehnt an die Grenze Moabs. Und von da zogen sie nach Be'er. Das ist der Brunnen, von dem der Herr zu Mose sagte:
4: Versammle das Volk, ich will ihnen Wasser geben.
0: Damals sang Israel dies Lied: Brunnen, steige auf, singet von ihm, das ist der Brunnen, den die Fürsten gegraben haben. Die Edlen im Volk haben ihn gegraben mit dem Zepter, mit ihren Stäben. Und von Be'er zogen sie nach Matana und von Matana nach Nahaliel. Und von Nahaliel nach Bamoth-Baal und von Bamoth-Baal in das Tal, das im Feld von Moab liegt, bei dem Gipfel des Pisga, der hinunterblickt auf das Jordantal. Und Israel sandte Boten zu Sihon, dem König der Amoriter, und ließ ihm sagen:
5: Lass mich durch dein Land ziehen. Wir wollen nicht abbiegen in die Äcker, noch in die Weingärten, wollen auch vom Brunnenwasser nicht trinken. Die Landstraße wollen wir ziehen, bis wir durch dein Gebiet hindurchgekommen sind.
0: Aber Sihon gestattete den Israeliten nicht den Zug durch sein Gebiet, sondern sammelte sein ganzes Kriegsvolk und zog aus Israel entgegen in die Wüste. Und als er nach Jahaz kam, kämpfte er gegen Israel. Israel aber schlug ihn mit der Schärfe des Schwerts und nahm sein Land ein vom Arnon bis an den Jabbok und bis zu den Ammonitern. Das Gebiet der Ammoniter aber reichte bis Jaser. So nahm Israel alle diese Städte ein und wohnte in allen Städten der Amoriter, in Heschbon und in allen seinen Ortschaften. Denn Heschbon war die Stadt Sihons, des Königs der Amoriter, und er hatte zuvor mit dem König der Moabiter gekämpft und ihm all sein Land abgewonnen bis zum Arnon. Daher sagt man im Lied: Kommt nach Heschbon, dass man die Stadt Sihons baue und aufrichte. Denn Feuer ist aus Heschbon gefahren, eine Flamme von der Stadt Sihons. Die hat gefressen Ar in Moab und verzehrt die Höhen am Arnon. Weh dir, Moab! Du Volk des Chemosh bist verloren. Man hat seine Söhne in die Flucht geschlagen und seine Töchter gefangen geführt zu Sihon, dem König der Amoriter. Seine Herrlichkeit ist zunichte geworden von Heschbon bis nach Dibon. Sie ist zerstört bis nach Nofach, bis nach Medeba. So wohnte Israel im Lande der Amoriter. Und Mose sandte Kundschafter aus nach Jaser, und sie eroberten es mit seinen Ortschaften und vertrieben die Amoriter, die darin waren, und wandten sich und zogen hinauf den Weg nach Baschan. Da zog ihnen entgegen Og, der König von Baschan, mit seinem ganzen Kriegsvolk, um bei Edrei zu kämpfen. Und der Herr sprach zu Mose:
4: Fürchte dich nicht vor ihm, denn ich habe ihn in deine Hand gegeben mit Land und Leuten. Und du sollst mit ihm tun, wie du mit Sihon, dem König der Amoriter, getan hast, der in Heschbon wohnte.
0: Und sie schlugen ihn und seine Söhne und sein ganzes Kriegsvolk, bis keiner mehr übrig blieb, und nahmen das Land ein.

0: Balak, der Sohn Zippors, sah alles, was Israel den Amoritern angetan hatte. Und die Moabiter fürchteten sich sehr vor dem Volk, das so groß war, und den Moabitern graute vor den Israeliten. Und sie sprachen zu den Ältesten der Midianiter:
1: Nun wird dieser Haufe auffressen, was um uns herum ist, wie ein Rind das Gras auf dem Felde abfrisst.
0: Balak aber, der Sohn Zippors, war zu der Zeit König der Moabiter. Und er sandte Boten aus zu Bileam, dem Sohn Beors, nach Petor, das am Euphrat liegt, ins Land der Söhne seines Volks, um ihn herbeizurufen, und ließ ihm sagen:
1: Siehe, es ist ein Volk aus Ägypten gezogen, das bedeckt das ganze Land und lagert mir gegenüber. So komm nun und verfluche mir das Volk, denn es ist mir zu mächtig. Vielleicht kann ich's dann schlagen und aus dem Lande vertreiben, denn ich weiß, wen du segnest, der ist gesegnet. Und wen du verfluchst, der ist verflucht.
0: Und die Ältesten der Moabiter gingen hin mit den Ältesten der Midianiter und hatten den Lohn für das Wahrsagen in ihren Händen und kamen zu Bileam und sagten ihm die Worte Balaks. Und er sprach zu ihnen:
2: Bleibt hier über Nacht, so will ich euch antworten, wie mir's der Herr sagen wird.
0: Da blieben die Fürsten der Moabiter bei Bileam. Und Gott kam zu Bileam und sprach:
3: Wer sind die Leute, die bei dir sind?
0: Bileam sprach zu Gott:
2: Balak, der Sohn Zippors, der König der Moabiter, hat zu mir gesandt. Siehe, ein Volk ist aus Ägypten gezogen und bedeckt das ganze Land. So komm nun und verfluche es. Vielleicht kann ich dann mit ihm kämpfen und es vertreiben.
0: Gott aber sprach zu Bileam:
3: Geh nicht mit ihnen. Verfluche das Volk auch nicht, denn es ist gesegnet.
0: Da stand Bileam am Morgen auf und sprach zu den Fürsten Balaks:
2: Geht hin in euer Land, denn der Herr will's nicht gestatten, dass ich mit euch ziehe.
0: Und die Fürsten der Moabiter machten sich auf, kamen zu Balak und sprachen:
1: Bileam weigert sich, mit uns zu ziehen.
0: Da sandte Balak noch mehr und noch mächtigere Fürsten als jene waren. Als die zu Bileam kamen, sprachen sie zu ihm:
4: So lässt dir sagen Balak, der Sohn Zippors. Wehre dich doch nicht dagegen, zu mir zu ziehen. Denn ich will dich hoch ehren, und was du mir sagst, das will ich tun. Komm doch und verfluche mir dies Volk.
0: Bileam antwortete und sprach zu den Gesandten Balaks:
2: Wenn mir Balak sein Haus voll Silber und Gold gäbe, so könnte ich doch nicht übertreten das Wort des Herrn meines Gottes, weder im Kleinen noch im Großen. So bleibt auch ihr nun hier diese Nacht, dass ich erfahre, was der Herr weiter mit mir reden wird.
0: Da kam Gott in der Nacht zu Bileam und sprach zu ihm:
3: Sind die Männer gekommen, dich zu rufen, so mach dich auf und zieh mit ihnen. Doch nur, was ich dir sagen werde, sollst du tun.
0: Da stand Bileam am Morgen auf und sattelte seine Eselin und zog mit den Fürsten der Moabiter. Aber der Zorn Gottes entbrannte darüber, dass er hinzog, und der Engel des Herrn trat in den Weg, um ihm zu widerstehen. Er aber ritt auf seiner Eselin, und zwei Knechte waren mit ihm. Und die Eselin sah den Engel des Herrn auf dem Wege stehen mit einem bloßen Schwert in seiner Hand, und die Eselin wich vom Weg ab und ging auf dem Felde. Bileam aber schlug sie, um sie wieder auf den Weg zu bringen. Da trat der Engel des Herrn auf den Pfad zwischen den Weinbergen, wo auf beiden Seiten Mauern waren. Und als die Eselin den Engel des Herrn sah, drängte sie sich an die Mauer und klemmte Bileam den Fuß ein an der Mauer, und er schlug sie noch mehr. Da ging der Engel des Herrn weiter und trat an eine enge Stelle, wo kein Platz mehr war auszuweichen, weder zur rechten noch zur linken. Und als die Eselin den Engel des Herrn sah, fiel sie in die Knie unter Bileam. Da entbrannte der Zorn Bileams, und er schlug die Eselin mit dem Stecken. Da tat der Herr der Eselin den Mund auf, und sie sprach zu Bileam:
5: Was hab ich dir getan, dass du mich nun dreimal geschlagen hast?
0: Bileam sprach zur Eselin:
6: Weil du Mutwillen mit mir treibst. Ach, dass ich jetzt ein Schwert in der Hand hätte, ich wollte dich töten.
0: Die Eselin sprach zu Bileam:
5: Bin ich nicht deine Eselin, auf der du geritten bist von jeher bis auf diesen Tag? War es je meine Art, es so mit dir zu treiben?
0: Er sprach:
6: Nein.
0: Da öffnete der Herr dem Bileam die Augen, dass er den Engel des Herrn auf dem Wege stehen sah, mit einem bloßen Schwert in seiner Hand. Und er neigte sich und fiel nieder auf sein Angesicht. und der

0: Engel des Herrn sprach zu ihm,
1: »Warum hast du deine Eselin nun dreimal geschlagen? Siehe, ich habe mich aufgemacht, um dir zu widerstehen, denn dein Weg ist verkehrt in meinen Augen. Und die Eselin hat mich gesehen und ist mir dreimal ausgewichen. Sonst, wenn sie mir nicht ausgewichen wäre, so hätte ich dich jetzt getötet, aber die Eselin am Leben gelassen.«
0: Da sprach Bileam zu dem Engel des Herrn,
2: »Ich habe gesündigt. Ich hab's ja nicht gewusst, dass du mir entgegenstandest auf dem Wege. Und nun, wenn dir's nicht gefällt, will ich wieder umkehren.«
0: Der Engel des Herrn sprach zu ihm,
1: »Zieh hin mit den Männern, aber nichts anderes, als was ich zu dir sagen werde, sollst du reden.«
0: So zog Bileam mit den Fürsten Balaks. Als Balak hörte, dass Bileam kam, zog er aus, ihm entgegen nach Ar in Moab, das am Arnon liegt, an der äußersten Grenze, und sprach zu ihm,
3: »Hab ich nicht zu dir gesandt und dich rufen lassen? Warum bist du denn nicht zu mir gekommen? Meinst du, ich könnte dich nicht ehren?«
0: Bileam antwortete ihm,
2: »Siehe, ich bin zu dir gekommen. Aber wie kann ich etwas anderes reden, als was mir Gott in den Mund gibt? Nur das kann ich reden.«
0: So zog Bileam mit Balak, und sie kamen nach Kirjatuzot. Und Balak opferte Rinder und Schafe und sandte davon an Bileam und an die Fürsten, die bei ihm waren. Und am Morgen nahm Balak den Bileam und führte ihn hinauf nach Bamoth-Baal, dass er von dort das ganze Volk Israel überblicken konnte.

0: Bileam sprach zu Balak:
1: Baue mir hier 7 Altäre und schaffe mir her 7 junge Stiere und 7 Witter.
0: Balak tat, wie ihm Bileam sagte. Und beide, Balak und Bileam, opferten auf jedem Altar einen jungen Stier und einen Widder. Und Bileam sprach zu Balak:
1: Tritt zu deinem Brandopfer. Ich will hingehen, ob mir vielleicht der Herr begegnet, dass ich dir sage, was er mir zeigt.
0: Und er ging hin auf einen kahlen Hügel. Und Gott begegnete Bileam. Er aber sprach zu ihm:
1: 7 Altäre habe ich hergerichtet und auf jedem Altar einen jungen Stier und einen Witter geopfert.
0: Der Herr aber gab das Wort dem Bileam in den Mund und sprach:
2: Geh zurück zu Balak und sprich so.
0: Und als er zu ihm kam, siehe, da stand er bei seinem Brandopfer samt allen Fürsten der Moabiter. Da hob Bileam an mit seinem Spruch und sprach:
1: Aus Aram hat mich Balak, der König der Moabiter, holen lassen von dem Gebirge im Osten. Komm, verfluche mir Jakob, komm, verwünsche Israel. Wie soll ich fluchen, dem Gott nicht flucht? Wie soll ich verwünschen, den der Herr nicht verwünscht? Denn von der Höhe der Felsen sehe ich ihn, und von den Hügeln schaue ich ihn. Siehe, das Volk wird abgesondert wohnen und sich nicht zu den Heiden rechnen. Wer kann zählen den Staub Jakobs, auch nur den 4. Teil Israels? Meine Seele möge sterben den Tod der Gerechten, und mein Ende werde wie ihr Ende.
0: Da sprach Balak zu Bileam:
3: Was tust du mir an? Ich habe dich holen lassen, um meinen Feinden zu fluchen, und siehe, du segnest.
0: Er antwortete und sprach:
1: Muss ich nicht das halten und reden, was mir der Herr in den Mund gibt?
0: Balak sprach zu ihm:
3: Komm doch mit mir an einen anderen Ort, von wo aus du nur sein äußerstes Ende siehst, aber nicht ganz Israel, und verfluche es mir von dort.
0: Und er führte ihn zum Späherfeld auf dem Gipfel des Pisga und baute 7 Altäre und opferte auf jedem Altar einen jungen Stier und einen Widder. Und Bileam sprach zu Balak:
1: Tritt zu deinem Brandopfer, ich aber will dort dem Herrn begegnen.
0: Und der Herr begegnete Bileam und gab ihm das Wort in seinen Mund und sprach:
2: Geh zurück zu Balak und sprich so.
0: Und als er zu ihm kam, siehe, da stand er bei seinem Brandopfer samt den Fürsten der Moabiter. Und Balak sprach zu ihm:
3: Was hat der Herr gesagt?
0: Und er hob an mit seinem Spruch und sprach:
1: Steh auf, Balak, und höre. Nimm zu Ohren, was ich sage, du Sohn Zippors. Gott ist nicht ein Mensch, dass er lüge, noch ein Menschenkind, das ihn etwas gereue. Sollte er etwas sagen und nicht tun? Sollte er etwas reden und nicht halten? Siehe, zu segnen ist mir befohlen. Er hat gesegnet und ich kann's nicht wenden. Man sieht kein Unheil in Jakob und kein Verderben in Israel. Der Herr, sein Gott, ist bei ihm und es jaucht dem König zu. Gott, der sie aus Ägypten geführt hat, ist für sie wie das Horn des Wildstiers. Denn es gibt kein Zaubern in Jakob und kein Wahrsagen in Israel. Zu rechter Zeit wird Jakob und Israel gesagt, welche Wunder Gott tut. Siehe, das Volk wird aufstehen wie ein junger Löwe und wird sich erheben wie ein Löwe. Es wird sich nicht legen, bis es den Raub verzehrt und das Blut der Erschlagenen trinkt.
0: Da sprach Balak zu Bileam:
3: Du sollst es weder verfluchen noch segnen.
0: Bileam antwortete und sprach zu Balak:
1: Hab ich dir nicht gesagt, alles, was der Herr redet, das würde ich tun?
0: Balak sprach zu ihm:
3: Komm doch, ich will dich an einen anderen Ort führen. Vielleicht gefällt es Gott, dass du sie mir dort verfluchst.
0: Und Balak führte ihn auf den Gipfel des Berges Peor, der hinunterblickt auf das Jordantal. Und Bileam sprach zu Balak:
1: Baue mir hier 7 Altäre und schaffe mir her 7 junge Stiere und 7 Witter.
0: Balak tat, wie Bileam sagte, und opferte auf jedem Altar einen jungen Stier und einen Widder.

0: Es ist 16 Uhr und 30 Minuten.
1: Hallo und herzlich willkommen zu einer neuen Kindersendung hier bei Radio Segenswelle mit Anna Sawatzki. Schön, dass du heute wieder mit dabei bist. Ich habe eine Geschichte mitgebracht, bei der es um das ganz feste Festhalten geht. Nein, nicht mit den Händen, sondern mit dem Herzen. Wir hören heute von zwei Männern, die in tiefster Dunkelheit lebten. Und von einem Mann, der kein einziges Wort herausbrachte. Aber bevor wir diese spannenden Geschichten hören, wollen wir zuerst mit Gott reden. Wir beten zusammen. Lieber Vater im Himmel, danke für unsere gemeinsame Zeit hier im Radio. Danke, dass du uns hörst, wenn wir zu dir rufen. Sei du jetzt bei jedem Kind zu Hause an den Lautsprechern und öffne unsere Herzen für dein Wort. Amen.

Habt ihr schon gehört? Fragte ein Nachbar den anderen. Ja, das ist wirklich erstaunlich. So etwas gab es noch nie. Überall auf den Straßen redeten die Leute aufgeregt durcheinander. Habt ihr eine Ahnung, worum es ging? Jesus hatte kurz zuvor ein kleines Mädchen wieder lebendig gemacht, das gestorben war. Das war die Sensation. Die Nachricht verbreitete sich wie ein Lauffeuer in ganz Israel. Jesus heilte nicht nur Kranke, er besiegte sogar den Tod. Das konnte er tun, weil er Gottes Sohn ist. Jesus war allmächtig. Und das Beste ist, er ist es heute immer noch. Nichts ist ihm zu schwer. Auch zwei Männer hörten diese Nachricht. Sie saßen am Straßenrand. Sie überlegten. Wenn Jesus wirklich alles kann, dann kann er doch auch uns helfen, oder? Der eine nickte, aber der andere konnte das Nicken gar nicht sehen, denn beide Männer waren blind. Sie lebten in völliger Dunkelheit. Sie konnten die Sonne nicht sehen, keine Farben, auch keine anderen Menschen. Jeden Tag mussten sie betteln, um überhaupt etwas zu essen zu bekommen. Aber sie glaubten fest daran, Jesus kann uns helfen. Weißt du, Jesus ist allmächtig. Er kann auch dir bei all deinen Problemen helfen, ganz egal, was dir gerade Sorgen macht. Ob deine Eltern sich streiten, ob du traurig bist oder Probleme in der Schule hast, Jesus ist stärker. Vertraue ihm. Die beiden blinden Männer hörten plötzlich, dass eine große Menschenmenge vorbeizog. Jesus ist da, riefen sie, standen auf und stolperten den Stimmen hinterher. Sie schrien aus vollem Hals, Jesus, hab Erbarmen, hilf uns, hilf uns. Aber wisst ihr, was passierte? Nichts, gar nichts. Die Stimmen der Menschen entfernten sich sogar immer weiter. Aber die beiden Männer gaben einfach nicht auf. Sie stolperten und tasteten sich weiter vorwärts, hinter den Stimmen her,

Bevor ich weiterzähle, wie es den beiden Männern weitergeht, machen wir ein kleines Experiment im Radio. Schließe jetzt mal für einen ganz kurzen Moment deine Augen. Ganz fest zu machen. Stell dir vor, du könntest gar nichts sehen. Und jetzt sei mal ganz mucksmäuschenstill und lausche nur auf die Geräusche in deinem Zimmer oder aus dem Radio. Was hörst du? Das Ticken einer Uhr? Ein Auto draußen? Wenn man nichts sehen kann, muss man sich ganz doll auf seine Ohren verlassen. Und man braucht jemanden, dem man vertraut. Die blinden Männer mussten Jesus vertrauen. Macht eure Augen wieder auf und hört mal, was im Haus passierte.

Manchmal betest du vielleicht auch und es passiert erstmal gar nichts. Du denkst, hört Jesus mich dann nicht? Doch, er hört dich. Aber manchmal müssen wir warten, weil Jesus den besten Zeitpunkt kennt. Die blinden Männer folgten Jesus bis in ein Haus hinein. Jetzt standen sie direkt vor ihm. Jesus sah sie an und stellte ihnen eine ganz wichtige Frage. Glaubt ihr, dass ich das tun kann? Und die Antwort der beiden kam wie aus der Pistole geschossen. Ja, Herr. Sie glaubten von ganzem Herzen. Da berührte Jesus die Augen und sprach, euch geschehe nach eurem Glauben. Und im selben Augenblick passierte es. Licht brach herein. Zum ersten Mal in ihrem Leben konnten die beiden Männer sehen. Sie sahen sich selbst, sie sahen die Farben und sie blickten direkt in das liebevolle Gesicht von Jesus. Sie waren so unendlich glücklich. Sie liefen aus dem Haus und riefen voller Freude durch die Straßen. Jesus hat uns sehend gemacht. Aber das war noch nicht alles an diesem Tag. Kaum waren die beiden sehenden Männer weg, brachten andere Leute einen Freund zu Jesus. Dieser Mann hatte ein ganz anderes Problem. Er war stumm. Er konnte kein einziges Wort sprechen, weil ein böser Geist von ihm Besitz ergriffen hatte. Meistens wollten die Menschen mit so jemandem überhaupt nichts zu tun haben. Aber seine Freunde vertrauten Jesus fest. Sie wussten, Jesus weist niemanden ab. Er möchte jedem Menschen helfen, auch dir. Selbst wenn wir Fehler machen. Wenn wir ihn um Vergebung bitten, macht er unser Herz sauber und hilft uns. Jesus half auch diesem Mann sofort. Er vertrieb den bösen Geist und im selben Moment öffnete der Mann den Mund und konnte wieder ganz normal reden. Die Menschen kamen aus dem Staunen gar nicht mehr heraus.

Alle Menschen staunten über die große Wunder von Jesus. Aber es gab eine Gruppe von Leuten, die wollten einfach nicht glauben, die Pharisäer. Das waren die religiösen Anführer. Sie waren eifersüchtig und schimpften. Ach, das macht er doch nur, weil der Teufel ihm hilft. Wie traurig, oder? Die Pharisäer dachten, sie seien perfekt und bräuchten Jesus nicht. Sie verschlossen ihre Herzen, aber viele andere Menschen erkannten die Wahrheit und glaubten an Jesus. Und genau darum geht es auch in unserem heutigen Bibelvers. Er steht in der Apostelgeschichte, Kapitel 16, Vers 31. Glaube an den Herrn Jesus und du wirst gerettet werden. Glauben bedeutet einfach, Jesus fest zu vertrauen, ihm im Gebet zu sagen, Jesus, ich weiß, dass du der Allmächtige bist. Ich vertraue dir mein Leben an. Wenn du das tust, dann verspricht er, dass er immer bei dir ist und dir in jeder Not hilft.

0: Glaubt mir denn niemand?
1: He, pass doch auf,
0: schimpft Philipp und schaut Mick und Paul ärgerlich an.
1: Jetzt ist mein Brot in den Dreck gefallen.
0: Doch die beiden Rempler rennen lachend weiter und kümmern sich nicht um das, was sie angerichtet haben. Philipp bückt sich und sammelt die schmutzigen Brot- und Wurstscheiben vom Schulhof auf. Kleine Steinchen stecken in der Wurst.
1: Das mag ich nicht mehr essen, denkt er und verzieht das Gesicht.
0: Da kommt Torben angelaufen. Er ist Philipps bester Freund. Sie spielen fast jeden Nachmittag zusammen und besuchen auch gemeinsam den Kindergottesdienst. Aber weil Torben ein Jahr älter ist als Philipp, können sie leider nicht in eine Klasse gehen. Doch dafür treffen sie sich immer in der Pause auf dem Schulhof, so wie heute.
1: »Was ist passiert?«, fragt Torben.
0: Philipp erzählt ihm, wie sein Pausenbrot im Dreck gelandet ist.
1: »Ah, schon wieder die beiden«, ärgert sich Torben.
0: Dann hält er Philipp seine Brotdose hin. »Hier, bitte, ich teile mit dir.«
1: »Oh, danke schön«,
0: sagt Philipp und nimmt sich ein Käsebrot. Torben ist wirklich ein guter Freund. Die Jungen gehen über den Schulhof und essen ihr Frühstück. Leider ist die Pause viel zu schnell vorbei.
1: »Ich schreibe jetzt eine Mathearbeit«, seufzt Philipp. »Ausgerechnet bei Herrn Wagner, dem neuen Vertretungslehrer, der so mürrisch aussieht. Ich will mich lieber beeilen, dass ich noch vor dem Pausenklingeln zur Klasse komme. Tschüss, bis später.«
0: »Mach's gut. Und Gottes Segen für die Arbeit«, ruft Torben ihm nach. Philipp flitzt über den Flur. Die Klassentür ist noch zu, er scheint der Erste zu sein.
1: Doch, hört er nicht etwas durch die Tür?
0: Wahrscheinlich sind schon andere Schüler da, denkt Philipp und beschließt hineinzugehen. Als er die Tür öffnen will, fällt ihm seine Brotdose mit lautem Knall herunter und zerspringt sogar in zwei Teile. Philipp seufzt und sammelt zum zweiten Mal an diesem Tag dreckige Brot- und Wurstscheiben vom Boden auf. In diesem Moment hört er, dass die hintere Tür des Klassenraums zuknallt. Neugierig drückt Philipp den Türgriff herunter und schaut ins Klassenzimmer. Es ist niemand zu sehen.
1: Doch was ist das?
0: Auf dem Boden vor dem Pult liegen eine offene Aktentasche, Stifte, Zettel und Bücher. Philipp kommt das alles komisch vor. Schnell öffnet er die Hintertür und blickt sich um, aber auch dort ist niemand zu sehen. Dann krabbelt er auf dem Boden herum und sammelt die verstreuten Sachen auf. Gerade als er ein paar Blätter ordentlich aufeinander legt, steht Herr Wagner hinter ihm.
2: »Was tust du da?
1: Was hast du in meiner Tasche zu wühlen?«
0: Philipp fallen vor lauter Schreck die Blätter wieder auf den Boden.
1: Stammelt er. »Ich war nicht an Ihrer Tasche. Ich habe nur die Sachen aufgehoben, die herausgefallen sind.«
2: »So, herausgefallen«, schimpft Herr Wagner noch lauter.
1: »Von alleine fällt nichts aus der Aktentasche, und außer dir ist niemand hier. Gib es doch zu. Du wolltest ja heimlich die Mathearbeit durchlesen, die wir gleich schreiben werden.«
3: »Was? Nein!«
0: Philipp erschrickt.
1: Herr Wagner bekommt einen roten Kopf. »Wir gehen jetzt zum Direktor. Komm mit!«
0: Ohne eine Antwort abzuwarten, läuft der Lehrer mit strammen Schritten voran. Philipp trottet hinterher. Leise betet er. »Herr Jesus, bitte hilf mir. Du weißt, dass ich nichts Böses getan habe.« Da kommen Mick und Paul um die Ecke und wollen in die Klasse gehen. Herr Wagner hält sie auf.
1: »Die Klasse bleibt zu, bis das hier geklärt ist.«
0: Mick schaut ganz unschuldig und sagt mit freundlicher Stimme,
1: »Herr Wagner, es geht bestimmt darum, dass Philipp in Ihrer Tasche gewühlt hat. Das haben wir gesehen, als wir zufällig vorbeigelaufen sind. Wir haben uns auch gewundert, warum er das tut. Stimmt's, Paul?«
0: Paul hustet kurz und nickt.
1: Mick, das stimmt.«
0: Philipp bleibt der Mund offen stehen.
1: »Das stimmt nicht. Ihr könnt mich gar nicht gesehen haben, denn...«
2: »Schluss jetzt!« befiehlt Herr Wagner. »Du bist sogar gesehen worden, als du betrügen wolltest.«
0: Mit großen Schritten geht es weiter zum Direktor. Philipp muss draußen warten, während Herr Wagner mit Direktor Fichte spricht. Er steht im Flur und fühlt sich schlecht, obwohl er gar nichts getan hat. Da kommt Torben mit einem Päckchen Kreide aus dem Zimmer der Sekretärin.
1: »Was machst du denn hier? Ich denke, du schreibst eine Mathearbeit.«
0: Philipp erzählt ihm, was vorgefallen ist und dass der neue Lehrer ihm nicht glaubt.
1: »Also, ich glaub dir«, sagt Torben sofort, Ich weiß, dass du so etwas nicht tun würdest. Ich muss jetzt leider wieder in meine Klasse, Frau Möller wartet auf die Kreide, aber ich bete für dich. Torben flitzt über den Schulflur und Philipp steht wieder alleine da. Doch jetzt weiß er, dass er einen Freund hat, der ihm glaubt und der zu ihm hält. Torben. Und dann fällt ihm ein, dass er einen noch größeren Freund im Himmel hat, der ihm auch glaubt, der immer zu ihm hält und der immer bei ihm ist, den Herrn Jesus. Da öffnet Direktor Fichte die Tür. Philipp, komm bitte herein. Philipp mag den Direktor gern, denn er ist zwar streng, hat aber trotzdem immer ein freundliches Wort für die Schüler. Philipp, Herr Wagner hat mir erzählt, was geschehen ist. Was sagst du denn dazu? Philipp schluckt. Dann antwortet er mit fester Stimme: Ich habe nicht betrogen, sondern wirklich nur die Blätter zurück in die Tasche stecken wollen. Als ich hereinkam, lagen alle kreuz und quer auf dem Fußboden. Direktor Fichte schaut Philipp ernst an. Wie sind Sie denn da hingekommen?
3: Ich weiß es nicht, das habe ich nicht gesehen, sagt Philipp und berichtet von den Geräuschen im Klassenraum und der zugeschlagenen Hintertür.
1: Herr Wagner schüttelt den Kopf. Du solltest es besser zugeben, die anderen beiden Jungen haben dich sogar gesehen. Ich glaube, sie heißen Mick und Paul.
0: Direktor Fichte zieht nachdenklich die Augenbrauen nach oben.
1: Na ja, murmelt er. Mick und Paul haben oft genug selbst Unsinn im Kopf. Ich weiß nicht.
0: Philipp schaut von einem zum anderen.
3: Ich war es wirklich nicht, sagt er noch einmal.
0: Direktor Fichte kratzt sich am Kinn.
1: Ich würde dir ja gerne glauben, Philipp, weil ich weiß, dass du ein ehrlicher Schüler bist. Doch es hört sich alles sehr abenteuerlich an. Eine Strafe wirst du diesmal nicht bekommen, doch halte dich bitte in Zukunft von den Taschen der Lehrer fern.
0: Philipp nickt.
1: Für die Mathearbeit ist es jetzt zu spät, fährt Direktor Fichte fort. Sie wird nächste Woche nachgeholt, natürlich mit neuen Aufgaben. So, jetzt geh bitte zurück zu deiner Klasse.
0: Das lässt Philipp sich nicht zweimal sagen. Eilig verlässt er das Büro und läuft zum Klassenraum. Vor der Tür stehen die anderen Kinder auf dem Flur und warten. Philipp fühlt sich unwohl, weil ihn alle anstarren. Wahrscheinlich glauben sie ihm auch nicht.
3: Nein, murmelt er. Daran will ich nicht denken. Der große Gott im Himmel weiß alles. Und deshalb weiß er auch, dass ich es nicht getan habe. Das ist das Wichtigste.

Unsere gemeinsame Zeit ist wieder vergangen. Nimm diesen wichtigen Gedanken mit in deinen Tag. Egal wie groß dein Problem ist, gib nicht auf. Bete weiter, vertraue Jesus und glaube an ihn. Er hört dich immer.

Und zum Schluss unserer Sendung wollen wir jetzt noch zusammen beten. Herr Jesus Christus, danke, dass du allmächtig bist und dass dir kein Problem zu schwer ist. Danke, dass du uns hörst, auch wenn wir manchmal ein bisschen warten müssen. Bitte stärke unseren Glauben, damit wir dir ganz fest vertrauen, so wie die blinden Männer und der stumme Mann. Segne und beschütze alle Kinder und ihre Familien. Amen. Das war die Kindersendung von Radio Segenswelle mit Anna Sawatzki. Ich wünsche euch einen schönen Tag und sage Tschüss, bis zum

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0: Geschaffen zur Anbetung. Auf dem Balkon sitzend genieße ich das Vogelkonzert am frühen Abend. In meiner Bibellese bin ich aktuell im Buch der Psalmen angelangt. Ich lese sie als Lob für Gott immer wieder laut vor. Mein Herz soll in die Anbetung Gottes einstimmen. Plötzlich stolpere ich im Psalm 106 über Vers 20. Sie vertauschten den, der ihre Herrlichkeit war, gegen das Abbild eines Stieres, der Gras frisst. Moment mal, es ging doch immer um Gott. An welcher Stelle hat das Volk Israel angefangen, die Herrlichkeit Gottes gegen etwas anderes einzutauschen? In Vers 6 steht ein Bekenntnis. Wir haben gesündigt, samt unseren Vätern. Wir haben Unrecht getan, haben gottlos gehandelt. Mir fällt gerade auf, dass gottloses Handeln nicht in erster Linie schlimme Taten aus menschlicher Sicht bezeichnet, sondern ein Handeln ohne Gott beschreibt. Losgelöst von Gott, also gottlos. Und das ist viel schlimmer, als ich auf den ersten Blick dachte. Worin bestand das Problem? Das Volk missachtet die Wunder und die Gnade Gottes und ist widerspenstig. Als Gnadenakt rettet Gott das Volk, um seine Stärke zu zeigen und es um seiner selbst willen zu erlösen. Das Schilfmeer vertrocknet und das Volk zieht durch das Meer. Er rettet es vor den Ägyptern und vernichtet seine Feinde. Ein Aha-Erlebnis. Das Volk glaubt an Gott und singt ihm zu Ehren. Leider hält diese Ausrichtung auf Gott nicht lange an. Wieder lesen wir von einem neuen Problem. Das Volk vergisst die Werke Gottes, wartet nicht auf seinen Rat, wird begehrlich, versucht Gott und ist eifersüchtig auf Mose. Daraufhin vollzieht Gott sein Gericht. Die Erde verschlingt Datan und die Rotte Abirams. Erneut tritt ein Problem auf. Sie vergessen Gott, ihren Retter, der Großes für sie getan hat. Wenn du die Person vergisst, die dich letzte Woche an der Kasse vorgelassen hat, ist das nicht weiter tragisch. Doch der, der dir das Leben gerettet hat, sollte dir immer bewusst sein, oder? Hier ist eine Fülle von Versagen aufgelistet. Sie verachten das Land, das Gott ihnen zugesagt hat, und glauben seinem Wort nicht. Sie murren in ihren Zelten, gehorchen Gott nicht und hängen sich an einen Baalgötzen statt an Gott. Mit ihrem Tun reizen sie ihn. Der Herr übt Gericht. Er ist zornig und überlässt sie ihren Feinden. Das Volk Israel wird gedemütigt und bedrückt. Und erneut erkenne ich Gottes gnädiges Handeln in dieser Geschichte. Er hat sein Volk immer wieder gerettet. Die Wurzel des Übels liegt jedoch tief im Herzen der Menschen. Sie widersetzen sich ihm mit ihren Plänen und sinken immer tiefer in Schuld und Trennung von Gott. Doch der Herr sieht ihre Not, hört ihr Schreien, denkt an seinen Bund mit dem Volk und erbarmt sich ihrer aus großer Gnade. Er stimmt ihre Feinde ihnen gegenüber gnädig. Ein erneuter Aha-Effekt. Das Volk begreift, dass Jahwe ihr Gott ist. Sie bitten darum, dass Gott sie aus den Heidenvölkern sammelt, damit sie ihm danken, sich glücklich preisen und ihn verherrlichen können. In meiner stillen Zeit halte ich fest. Anbetung ist eine Handlung, die uns unser ganzes Leben hindurch begleitet. Die Frage ist nur, wen oder was bete ich an? Du kannst nicht nichts anbeten. Es gibt immer jemanden oder etwas, der oder das dein Anbetungsgegenstand ist. Ist Gott, der Allmächtige, dein Gott? Es begann damit, dass sie die Taten Gottes vergaßen. Schließlich geriet sogar Gott selbst als ihr Retter in Vergessenheit. Dabei hatte alles so klein angefangen. Psalm 103, Vers 2 mahnt: Lobe den Herrn, meine Seele, und vergiss nicht, was er dir Gutes getan hat. Erinnern hilft gegen das Vergessen. Dinge wie das regelmäßige Feiern des Abendmahls, Feste und die tägliche Zeit mit Gott sowie die wöchentlichen Gottesdienste sollen uns an unseren großen Gott und seine wunderbaren Gnadentaten erinnern. Wie reagiert Gott auf die Abwärtsspirale, in die wir Menschen leider immer wieder geraten? Gott kommt uns in seiner Güte entgegen. Jesus Christus ist der Weg, der dich aus dem Sumpf herausführt und in die Herrlichkeit Gottes bringt. Der Psalm endet mit dem Aufruf, Gott, den Gott Israels, zu preisen. Halleluja! Du und ich sind zur Anbetung geschaffen. Aus der Zeit mit Gott habe ich gelernt, wie wichtig es ist, gegen das Vergessen anzugehen. Im Alltag kann es leicht passieren, dass wir Gottes Taten aus den Augen verlieren und stattdessen liebe Menschen oder Dinge in den Vordergrund stellen. Ehe ich mich versehe, sitze ich selbst auf dem Thron oder ich erhöhe eine Person oder mache eine Sache zum Götzen. Aus Gnade darf unser verirrtes Herz umkehren und Gott als den allein anbetungswürdigen Herrn verehren. Gott regiert für immer. In seiner Barmherzigkeit verwendet er auch Leid und Elend, um seine Kinder von den Götzen weg und zu sich hin zu wenden. Jedes Eingreifen Gottes ist aus der Perspektive der Ewigkeit ein Gnadenakt. Impuls. Ich lade dich ein, über dieses Thema weiter nachzudenken. Frage dich, wen oder was bete ich an? Weiterführende Bibelstelle. Lies Psalm 106 betend.
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1: In der Diskussion um die flache Erde wird oftmals nicht nur deren Kugelgestalt bestritten, sondern auch andere selbstverständlich gewordene Vorstellungen, wie die Eigenrotation des Planeten oder das Kreisen der Erde um die Sonne. Besonders gerne berufen sich Anhänger der flachen Erde auf Psalm 119, Vers 90. Du, Gott, hast die Erde fest gegründet und sie bleibt stehen. Daraus wird dann geschlossen, dass die Erde sich weder um sich selbst drehen könne, noch um die Sonne. Ähnlich wird beispielsweise Psalm 75, Vers 4 interpretiert. Die Erde mag wanken und alle, die darauf wohnen, aber ich halte ihre Säulen fest. An dieser Stelle geht es offensichtlich um folgenden Zusammenhang. Gott hat den Himmel geschaffen und die Erde festgemacht. Das heißt trocken und begehbar im Vergleich zu Meer und Luft. Sprüche 3, Vers 19, Jesaja 44, Vers 24. Darüber hinaus ist das von Gott geschaffene System der Erde stabil und dauerhaft, trotz Erdbeben und anderer Naturkatastrophen. In diesem Zusammenhang werden aber weder die mögliche gleichmäßige Drehung des Planeten noch die Bewegung der Erde um die Sonne angesprochen. Direkt im Anschluss an Psalm 119, Vers 90 heißt es dann übrigens ergänzend, nach deinen Ordnungen bestehen sie bis heute, denn es muss dir alles dienen. Psalm 119, Vers 91. Hier wird deutlich, dass es bei der feststehenden Welt um keinen Stillstand der Erde im Gegensatz zu einer möglichen Bewegung des Planeten geht, sondern um ein Weiterbestehen der Schöpfung trotz der natürlichen oder menschlich verursachten Katastrophen. Gottes Ordnung erweist sich auch in diesem Zusammenhang als dauerhaft und feststehend. Mit den Worten »Herr, dein Wort bleibt ewig, soweit der Himmel reicht«, wird die Aussage von der feststehenden Erde eingeleitet. Psalm 119, Vers 89. Diese Stabilität seiner Schöpfung hat Gott auch andernorts mehrfach versprochen, zum Beispiel in 1. Mose 8, Vers 21 und 22, Prediger 1, Vers 4. Der in Psalm 119, Vers 90 benutzte hebräische Begriff Amad wird sowohl für das Stillstehen eines Menschen benutzt, 1. Mose 24, Vers 31, wie auch für das Beenden einer Handlung, 1. Mose 29, Vers 35, oder um jemanden vorzustellen, 1. Mose 47, Vers 7. Das Wort kann ausdrücken, dass jemand oder etwas weiter existiert, 2. Mose 9, Vers 16 und 2. Mose 18, Vers 23, oder dass das Leben erhalten bleibt, 2. Mose 21, Vers 21. Bei dem Wort Amad geht es also in erster Linie darum, einen bestimmten Zustand zu stabilisieren oder für einige Zeit festzuhalten. Es wird aber keine generelle Bewegungslosigkeit der betreffenden Person oder des beschriebenen Gegenstandes vorausgesetzt. Außerdem sollte nicht vergessen werden, dass sich gerade in den poetischen Texten der Bibel zahlreiche Wortbilder finden, die man naturwissenschaftlich nicht überinterpretieren darf. Gott ist es, der seinen Saal in den Himmel gebaut und seinen Palast über der Erde gegründet hat, der das Wasser im Meer herbeirief und auf das Erdreich schüttete. Amos 9, Vers 6. Diese Aussage ist höchstwahrscheinlich nicht buchstäblich, sondern sinnbildlich gemeint. Andernorts wird nämlich klar, dass Gott eben nicht in einem speziellen Saal wohnt oder mit dem Meer spricht. Erzittere vor ihm ganze Erde, auch stehe der Erdkreis fest, er wird nicht wanken. 1. Chroniker 16, Vers 30. Im Deutschen kann die Formulierung »etwas« oder »jemand steht fest« sehr unterschiedliche Bedeutungen haben. Beispielsweise kann eine Uhrzeit oder eine Verabredung feststehen. Gemeint ist damit, dass man sich auf einen Termin geeinigt hat, der jetzt verpflichtend ist. Eine Meinung oder ein Plan oder eine Überzeugung kann ebenfalls feststehen. Gemeint ist dann, dass man gut über etwas nachgedacht hat und jetzt zu einem begründeten Ergebnis gekommen ist, das nicht leichtfertig wieder beiseite geschoben wird. Eine Person kann einen festen Stand haben. Das bedeutet, sie ist sehr von ihrer Position überzeugt oder ihre Stellung in einer Organisation ist gut abgesichert bzw. von anderen unterstützt. Wenn ein Gebäude feststeht, ist das Fundament vermutlich nur schwer zu erschüttern. Bibelleser werden in diesem Zusammenhang an Jesu Gleichnis vom Haus auf dem Sand und vom Haus auf dem Felsen denken. Matthäus 7, Verse 24 bis 27. Das Haus auf dem Felsen ist selbst bei schwerem Regen und Sturm sicher, weil es auf einem stabilen Fundament gebaut wurde. Mit seinem im Gleichnis beschriebenen festen Stand des Hauses spricht Jesus im übertragenen Sinne eigentlich über die dauerhafte Verbindung eines Menschen mit Gott, dessen Prinzipien sich auch im konkreten Leben des Betreffenden niederschlagen. Ein solcher Mensch steht fest. Mit seiner möglichen Körperbewegung hat das allerdings nichts zu tun. Doch auch bei der buchstäblichen Bedeutung eines geeigneten Bauplatzes soll von Jesus natürlich nicht gesagt werden, dass ein gut gegründetes Haus unter keinen Umständen bewegt werden kann. Bei einem schweren Erdbeben oder einem Tsunami beispielsweise können auch starke Fundamente die Erschütterung oder sogar den Einsturz eines Gebäudes oft nicht verhindern. Gleiches gilt für eine Bombe oder einen Raketenbeschuss. Fest gegründet muss also nicht bedeuten, dass sich etwas unter keinen Umständen bewegt bzw. bewegen kann. Überhaupt bezieht sich ein fester Stand fast immer auf die direkte Umgebung. Jemand kann zum Beispiel fest auf einem Schiff stehen. Ob sich das Schiff gleichzeitig mit der Person an Bord bewegt oder verteut im Hafen liegt, ist für diese Feststellung weitgehend irrelevant. Fest zu stehen meint, dass eine Person oder ein Gegenstand nicht unsicher oder wackelig mit seiner direkten Unterlage verbunden ist. Ob sich der unmittelbare Boden in einem größeren Zusammenhang bewegt, darüber wird nicht zwangsläufig eine Aussage gemacht. Fest stehen und nicht wanken bezieht sich im Zusammenhang von 1. Chronik 16, Vers 30 auf die dauerhafte Stabilität der Schöpfung Gottes. Gott muss gelobt werden, weil seine Konstruktion nicht mangelhaft oder fehleranfällig ist. Eine mögliche kontinuierliche Bewegung der ganzen Erde wird an dieser Stelle gar nicht angesprochen. So etwas würde die Größe der Schöpfung Gottes auch in keiner Weise einschränken oder relativieren. Und genau darum geht es an der hier genannten Stelle. Wenn in der Bibel davon gesprochen wird, dass Gott die Erde gut gegründet hat, dann ist damit gewöhnlich nicht die Unbeweglichkeit der Erde gemeint, sondern deren weise Konzeption und Schöpfung am Anfang der Zeiten. Jesaja 45, Vers 18.

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Ich lade euch ein, eure Bibeln aufzuschlagen, wenn ihr sie dabei habt, in 1. Mose Kapitel 35. Wir wollen als Predigttext die ersten 5 Verse miteinander lesen. Und wie schon gesagt, lautet heute das Thema die Erneuerung der Familie. Wir haben einen Gott, der nicht nur Familie erfunden hat, sondern der auch die Kraft hat, Familien zu erneuern. Und das ist so eine wunderbare Botschaft. Und genau das sehen wir hier vor uns in der Familie von Jakob. Lasst uns gemeinsam lesen. 1. Mose 35, Abvers 1. Und Gott sprach zu Jakob: Mach dich auf, zieh hinauf nach Bethel und wohne dort und mache dort einen Altar dem Gott, der dir erschienen ist, als du vor deinem Bruder Esau flohest. Da sprach Jakob zu seinem Haus und zu allen, die bei ihm waren: Tut die fremden Götter weg, die in eurer Mitte sind, und reinigt euch und wechselt eure Kleidung. Und wir wollen uns aufmachen und nach Bethel hinaufziehen, und ich werde dort einen Altar dem Gott, der mir geantwortet hat am Tag meiner Drangsal und mit mir gewesen ist auf dem Weg, den ich gegangen bin, bauen. Und sie gaben Jakob alle fremden Götter, die in ihrer Hand waren, und die Ringe, die in ihren Ohren waren. Und Jakob vergrub sie unter der Terebinte, das ist ein Baum, die bei Sichem ist. Und sie brachen auf, und der Schrecken des Herrn kam über die Städte, die rings um sie her waren, so dass sie den Söhnen Jakobs nicht nachjagten. Der Text klingt vielleicht, wenn wir nur diesen Abschnitt lesen, erstmal sehr harmlos, so als wäre grundsätzlich alles in Ordnung in der Familie. Aber Tatsache ist, dass diese Familie gerade in ihrer Existenz, wortwörtlich, in ihrem nackten Leben bedroht ist. Und das sehen wir in den Ereignissen, die direkt davor in 1. Mose 34 erzählt werden. Und ohne diesen Text ganz zu lesen, kurz gefasst, ist Folgendes passiert. Gewisse Männer haben eine Schwester von den Söhnen Jakobs vergewaltigt. Und die Söhne Jakobs, die haben das Recht in die eigene Hand genommen und haben sie gerecht. Viele Männer getötet, eigentlich die Männer einer ganzen Stadt. Und das spricht sich jetzt gerade um, dass diese kleine Familie von einem Typen namens Jakob so ein Unheil angerichtet hat. Und wir sehen die Erwartungshaltung von Jakob, wahrscheinlich auch die Angst, die ihn jetzt erfüllt. 2 Verse vor unserem Text, in Kapitel 34, Vers 30. Als Jakob das hört, da heißt es, da sprach Jakob zu Simeon und Levi: Ihr habt mich in Trübsal gebracht, indem ihr mich stinkend gemacht habt unter den Bewohnern des Landes, unter den Kanaanitern und unter den Perisitern. Ich aber bin ein zählbares Häuflein. Und sie werden sich gegen mich versammeln und mich schlagen, und ich werde vertilgt werden, ich und mein Haus. Da haben wir es. Wie vorhin gehört, ich und mein Haus, wir wollen dem Herrn dienen. Und Jakob sagt, ich und mein Haus, wir werden jetzt vertilgt. Und so eigentlich auch die Heilsgeschichte Gottes, denn von Abraham zu Jakob, da ist eine Verheißungslinie Gottes, die sich noch nicht erfüllt hat. Das bedeutet, wir sind hier in der Not einer Familie. Und das ist erstmal ermutigend, glaube ich, für einige unter uns. Wir finden in der Bibel nicht einfach nur Geschichten von Familien, die halt mit Gott unterwegs waren. Und weil sie mit Gott unterwegs waren, da waren sie immer gehorsam, treu, klasse unterwegs. Nee, hier hat die Familie Gottes so richtig Mist gebaut. Sie haben sich selbst in eine Not gebracht. Und vielleicht auch einige unter euch. Wir haben hier eine Situation, wo die Probleme bereits am Kochen sind, und vielleicht habt ihr jetzt gerade in euren Familien Situationen, wo die Not bereits im Haus ist, in der Familie. Wo untereinander eine Entzweiung passiert ist, wo die Liebe unter euch als Ehepaar kalt geworden ist, wo eure Kinder sich von euch distanziert haben oder ihr Kinder euch von euren Eltern,
Und hier haben wir genau so eine Situation. Und ihr Lieben, hier könnte man sagen, wow, das ist richtig schlimm. Sie fürchten gerade um Leib und Leben. Und ich behaupte, in all unseren Familien ist eine größere Gefahr als die, die Jakob jetzt gerade mit seiner Familie erlebt. Wenn uns jemand den Leib tötet, dann können wir in Gottes Herrlichkeit eingehen, wenn wir zu ihm gehören. Das ist das Schlimmste, was ihnen passieren kann. Sie gehören zu Gott. Sie gehen zu Gott. Aber es gibt eine Gefahr, die uns nicht nur dieses Leben zerstört, sondern auch unser ewiges Leben nimmt. Und das ist die Sünde. Und die Sünde, da muss ich nicht raten, die ist in allen hier anwesenden Familien. Das ist eine größere Gefahr, als wenn sich ganze Völker gegen dich verschwören würden. So wie es hier der Fall ist. Kanaaniter, Perisiter. Sünde trennt von Gott und daher auch vom wahren Leben. Unsere Sünde macht unsere Beziehungen untereinander kaputt. Sünde trennt Ehepaare. Sünde trennt Eltern von ihren Kindern. Sünde erstickt das Leben und das Lebensglück. Sünde wird alle Familien hier auslöschen, für Zeit und Ewigkeit, außer wenn wir gerettet sind. Das heißt, lass uns bitte hier so an diese Geschichte herangehen. Ja, Jakob ist in einer ernsten Lage. Wir sind mindestens in einer genauso ernsten. Die größte Gefahr ist nicht die um Leib und Leben, sondern um unsere Seele. Und darauf sollte unser Augenmerk liegen. Die Gefahr ist bereits im Raum. Diese Welt ist leider kein neutraler Boden. Da tobt ein Kampf. Und wir müssen uns diesem Kampf stellen. Das ist die Realität, aus der können wir nicht abhauen. Und die Frage ist, wie begegnen wir als Familien dieser Tatsache? Und viele, die gehen vielleicht auf Flucht. Die lassen die Dinge in der Stille kochen oder kehren Dinge in der Familie einfach unter den Teppich. Nach dem Motto, das wird schon irgendwie. Vielleicht kommen bessere Zeiten. Man ergibt sich der Situation, man wird passiv. Oder ist es vielleicht die bessere Lösung, dass wir Männer, Eltern mit unserer Kraft, mit unserem Einsatz unser Bestes geben für unsere Kinder, für unsere Ehe und versuchen, unsere Familie zusammenzuhalten. Zu versuchen, eine gute Familie aufzubauen. Ist das die Lösung? Lasst uns Gottes Lösungsansatz in diesem Text sehen. Wir sehen hier vier Dinge, die passieren. Und alles beginnt und endet mit Gott. Und das sind auch die vier Punkte meiner Predigt. Wir sehen hier erstens den gnädigen Ruf Gottes in die Familie hinein. Zweitens sehen wir die mutige Initiative Jakobs. Drittens die gemeinsame Anbetung der Familie. Die Anbetung ist wieder da. Und viertens, wir sehen den erneuerten oder wiederhergestellten Segen Gottes. Lass uns mit dem ersten Punkt beginnen. Der gnädige Ruf Gottes. Das sehen wir in Vers 1. Was passiert in dieser Situation? Gott spricht in die Familie hinein. Und Gott sprach zu Jakob. Mach dich auf, zieh hinauf nach Bethel und wohne dort und mache dort einen Altar dem Gott, der dir erschienen ist, als du vor deinem Bruder Esau flohst. Wie ist die Lösung für eine Familie in Not? Erstens, es beginnt bei Gott, nicht bei mir. Das ist so tröstend. Wir sehen hier, dass der Text beginnt mit den Worten und Gott sprach. Das heißt, die Not steht im Raum. Jakob hat Angst. Jakob ist Angst und Bange. Und das Erste, was wir lesen, ist, und Gott sprach. Jetzt spricht Gott hinein. Es gibt Leute, die sich in deiner Not von dir abwenden. Aber wir glauben an einen Gott. Und wir haben einen Gott, der in deiner Not nahe kommt. Und spricht. Und genauso wie Gott damals zu Jakob persönlich gesprochen hat, so spricht er heute genauso persönlich durch sein inspiriertes Wort zu euch, liebe Familien. Genauso und keinen Haar weniger. Zu wem spricht Gott? Die, die dieses
die diese Misslage erzeugt haben, sind die Söhne Jakobs. Nicht Jakob. Aber zu wem spricht Gott? Nicht zu den Brüdern, also nicht zu seinen Söhnen, auch nicht zu seiner Frau. Er spricht persönlich eine einzige Person in der Familie an. Zuallererst zu Jakob. Er spricht Jakob an. Und das betont noch einmal, da knüpfen wir an gestern an, die Wichtigkeit des Familienvaters und des Ehemannes. Und das ist auch ermutigend, Männer. Ihr seid als Kämpfer auf diese Welt gestellt. Auch als Kämpfer um eure Ehe, um eure Kinder, um eure Familien. Und Gott spricht zu euch. Gott spricht zu dir, Familienvater. Natürlich auch zu euch als Eltern. Und ich wünsche mir, dass vor allen Dingen die Eltern, aber ganz besonders die Männer, die Väter, die Ehemänner sich angesprochen fühlen. Denn so geht Gott hier vor. Und genauso wie Jakob es in diesem Moment wahrnehmen durfte, genauso darfst du wissen, du bist in der Not, der Herr spricht. Der Herr schweigt nicht. Der Herr geht nicht weg. Der Herr spricht in dein Leben. Und er ruft nicht mit einem harten Ruf. Das, was Gott zu Jakob sagt, ist nicht, schau, hättest du mal ein bisschen mehr in die Erziehung deiner Söhne investiert. So geht das nicht. Und es beginnt ja noch nicht mal damit, dass Jakob sich zu Gott wendet. Es beginnt nicht damit, dass Jakob die Initiative ergreift, sondern der Herr spricht zuerst. Er kommt, er kümmert sich. Und er ruft nicht mit einem harten Ruf, sondern mit einem gnädigen Ruf. Woher wissen wir das? Weil es hier steht. Was sagt Gott? Er sagt, mach dich auf, zieh hinauf nach Bethel und wohne dort und mache dort einen Altar dem Gott, der dir erschienen ist, als du vor deinem Bruder Esau weggelaufen bist. Gott erinnert Jakob an etwas, was Gott für ihn zuvor getan hat. Mit anderen Worten sagt Gott hier, weißt du noch damals, als du deinen Bruder betrogen, deinen Vater belogen

aufgrund deiner eigenen Fehler in den Schlamassel geritten haben, ich bin immer noch der Gott, der dir erschienen ist. Das ist der Gott, an den du glaubst, lieber Bruder, liebe Schwester. Und so darfst du wissen, Gott spricht in deine Familie hinein. Und er ruft hinein mit einem Ruf der Gnade. Und was ist sein Ruf? Sein Ruf ist nicht, Jakob, da sind ein paar Waffen. Bereitet euch vor für den Kampf. Baut ein kleines Fort. Ich zeige euch ein paar gute Strategien, wie ihr militärisch euch als Familie verteidigen könnt. Nee. Gott spricht nichts über die eigentliche Situation. Er sagt einfach, du, komm, baue mir ein Altar. Das ist so entgegen unserer natürlichen Instinkte. Wir würden doch sagen, okay, die Not ist da, die kommen, was machen wir, was machen wir, was machen wir? Okay, kämpfen wir oder abhauen? Aber wie können wir abhauen? Die sind um uns herum. Okay, und so weiter. Das ist eigentlich unsere Denkrichtung. Gott sagt, nee, vergiss die Kanaaniter. Du, komm, bau mir einen Altar. Wisst ihr, wir sehen hier etwas ganz Wichtiges. Unser eigentliches Problem, wenn unsere Familie Probleme hat, wenn der Streit und die Konflikte und die Lieblosigkeit, wenn das alles schon im Raum ist, dann haben wir in Wahrheit kein Streitproblem, kein Konfliktproblem, kein Liebesproblem, sondern wir haben in Wahrheit, da ist die Wurzel, ein Anbetungsproblem. Wir haben zuerst unsere Anbetung vernachlässigt. Und Gott zeigt Jakob hier, stelle die Anbetung wieder her. Ignoriere alles andere, nimm mich in den Fokus. Das ist Glaube. Und ich möchte dich heute fragen, wenn Gott das jetzt zu dir sagt, wenn er dich ruft und sagt, ja, ich weiß, ist alles kaputt, aber bau mir jetzt einen Altar. Beuge dich vor mir. Komm zu mir. Nimm mich in deinen Fokus. Schau auf mich allein, inmitten deiner Situation. Vertraust du ihm, sodass dass du seinem Ruf folgst? Wisst ihr, wir haben heute doch viel gewichtigere Gründe, Gott zu vertrauen als Jakob. Zu Jakob sagte Gott, bau einen Altar dem Gott, der dir erschienen ist. Wir können heute eigentlich den Text so hören, komm und bau einen Altar dem Gott, der zu dir in Jesus gekommen ist. Und ans Kreuz gegangen ist. Ich frage dich, lieber Bruder, hat dieser Herr dein Vertrauen? Ja oder nein? Denn wenn du ihm vertraust, dann gehe. Gehe mutig voran. Nimm ihn in deinen Fokus. Vertraue ihm und baue ihm einen Altar. Und das ist der zweite Punkt, den wir hier sehen. Jakob vertraut diesem Gott. Zweitens, die mutige Initiative. Jakobs, Verse 2 und 3. Da sprach Jakob zu seinem Haus und zu allen, die bei ihm waren, tut die fremden Götter weg, die in eurer Mitte sind, und reinigt euch und wechselt eure Kleidung, und wir wollen uns aufmachen und nach Bethel hinaufziehen, und ich werde dort einen Altar machen, den Gott, der mir geantwortet hat am Tag meiner Drangsal und der mit mir gewesen ist auf meinem Weg. Das ist das Ziel. Dass wie Jakob so auch wir den Mut finden, durch Gottes Zusage, als Väter und Mütter, als Männer und Frauen, dass wir auch aufstehen und auf Gottes Ruf im Gehorsam reagieren. Und das tut Jakob hier. Was macht er? Da sprach Jakob zu seinem Haus. Also wir sehen hier, hier geht es um die Familie. Jakob nimmt die Familie neu in den Fokus. Er lässt die Dinge nicht einfach weiter laufen, wie sie sind, sondern er sagt zu ihnen, tut die fremden Götter weg. Siehst du, dass Jakob mit einer Entschiedenheit auftritt? Er macht keinen Vorschlag, ein Kommando. Er gibt eine leidenschaftliche Vorgehensweise. Macht das. Und interessant, Gott hat nichts von Göttern erwähnt. Gott sagte nur, mach mir einen Altar. Was ist das Erste, was Jakob macht? Jakob

0: weiß so viel über seinen Gott, dass er keinen Altar zu bauen braucht, solange in der Familie noch die Götzen stehen. Solange im Haus Gottes noch die Baal-Figur und die Astart-Figur stehen, egal welchen Namen diese Figur heute trägt. Er weiß, Gott ist ein Gott, der mich ganz will und der mein ganzes Herz in Besitz nehmen will, der mich völlig mit Geist, Leib und Seele beansprucht. Das ist sein Anspruch und Jakob weiß das und er spricht Klartext. Er fordert sie auf. Und so möchte ich euch sagen, liebe Familienväter, findet euren Mut. Lasst uns unseren Mut finden in unseren Familien. Und wir sehen auch nicht, dass es hier um ein gewaltmäßiges Durchsetzen geht, um das, worüber wir gestern Abend gesprochen haben. Hier geht es nicht um Machotum, wobei es sowieso kein Machotum ist, wenn man für die Sache Gottes nach vorne schreitet. Aber wir sehen hier interessanterweise, er fordert sie auf. Er legt nicht Hand an die Götzen. Er reißt sie ihnen nicht aus der Hand. Er sagt zu ihnen, tut ihr das, macht das, lasst uns, kommt, wir wollen. Er redet klar, aber er ist sich darüber bewusst, dass er nicht für sie den Schritt tun kann, zu Gott zu treten. Liebe Kinder, liebe Jugendliche, der Glaube eurer Eltern, der muss zu eurem Glauben werden. Die Gebete eurer Eltern, die sind ein Riesensegen und dennoch müsst ihr euer Herz dem Herrn geben und auch euer Versagen und eure Sünde vor Gott ins Licht stellen. Und das ist auch, was wir in der Bibel sehen zum Thema Erziehung. Wir als Eltern, wir können nicht, letztendlich können wir nicht unsere Kinder davor abhalten zu sündigen. Die Sünde ist ja schon im Herzen. Und wir sehen hier, Jakob unterweist sein Haus, er fordert sie auf, aber sie müssen selbst auch folgen und gehorchen und vertrauen. Und es zeigt uns, liebe Eltern, wir sind zuallererst berufen, um Hirten der Herzen zu sein. Hirten der Herzen. Und ich muss bekennen, so oft bin ich nur ein Hirte des Benehmens, Hirte des sichtbaren Verhaltens. Mein Kind benimmt sich im Gottesdienst oder nach dem Gottesdienst nicht gut. Oh, das ist natürlich schlecht. Aber weiß ich, was im Herzen meines Kindes los ist? Weiß ich, was seine Hoffnung, seine größte Freude, Lust, Angst, Zweifel ist? Weiß ich das? Das bedeutet, wir sollen allem voran als Väter vorangehen, Gottes gnädigen Ruf hören und wir sollen die Götzen unserer Familie kennen, adressieren und mit Gottes Hilfe ausmerzen. Und das fängt bei uns Familienvätern an. Ich kenne nicht viele Väter, die sich vor ihre Familie stellen und sagen, Kinder, Schatz, ich muss euch was sagen. Ich habe die letzten Monate abends nur vorm Fernseher gehockt oder nur auf mein Handy gestarrt oder meine Firma zu meinem Götzen gemacht. Ich habe euch vernachlässigt. Und diesen Götzen werfe ich heute um. Und ich will jetzt vor euch meine Sünde bekennen und auch jetzt beten und sie vor Gott bekennen. Und hier werden die Dinge jetzt anfangen, anders zu laufen, mit Gottes Hilfe. Wir sollten nicht erwarten von unserer Frau oder von unseren Kindern, dass sie damit anfangen, jetzt authentisches Christsein zu leben, wenn wir es nicht tun. Bitte fang damit an, deine Götzen zu identifizieren. Benenne sie. Bring sie vor Gott. Schmeiß sie um. Stelle sie ins Licht. Vor deiner Frau, vielleicht auch vor deinen Kindern. Bitte um Vergebung. Und ich kann dir sagen, der Herr wird mit dir sein, wie wir gleich sehen werden. Da hast du Gott, den Allmächtigen, an deiner Seite, der für dich kämpft. Die Welt sagt uns Männern, wir sollen sitzen bleiben. Wir gehören auf die Couch oder vor den Fernseher. Nein, wir sind zu Kämpfern berufen. Lasst uns machen. Lasst uns aufstehen. Mit Gottes Hilfe. Dritter Punkt. Die gemeinsame Anbetung der Familie. Vers 4. Sie gaben Jakob alle fremden Götter, die in ihrer Hand waren, und die Ringe, die in ihren Ohren waren, und Jakob vergrub sie unter der Terebinte, die bei sich hin ist. Die Familie reagiert auf den Ruf und die Initiative des Vaters. Er geht mutig voran und die Familie folgt. Ihr Lieben, Nicht nur in der Bibel sehen wir die klare Tendenz, dass wie der Vater, so die Familie, sondern auch alle Statistiken sagen uns das. Wenn ein Mann sich aus der Welt bekehrt, dann stehen die Chancen sehr gut, dass sich seine Familie auch dem Herrn zuwenden wird. Umgekehrt ist es viel geringer, statistisch betrachtet. Und es zeigt uns, Gott hat uns Männern eine besondere Verantwortung und daraus herkommt auch einen besonderen Einfluss gegeben. Den können wir zerstörerisch nutzen und den können wir heilbringend nutzen mit seiner Hilfe. Und deswegen, ihr Lieben, hat es der Teufel zuallererst auf die Rolle des Familienvaters abgesehen. Männer, ich sage euch das nur, um euch anzuspornen, und wir wissen das vom Kopf her, aber Satan verachtet euch. Satan hat euch zuerst auf dem Schirm. Wenn Satan Karteikarten hat, und wir wissen, die dunkle Welt ist organisiert, wenn er Satan Karteilisten führt, dann stelle ich mir das so vor, da stehen nicht einfach die Namen von jedem Familienmitglied, er hat die Namen der Familienväter auf dem Schirm. Bring ihn zu Fall, die Familie, da wird schon der Rest von selbst kommen. Doch lasst euch dadurch nicht entmutigen, im Gegenteil. Wenn ich das höre, dann weckt das einen Kampfgeist in mir, der, glaube ich, Gott gegeben ist. Deswegen heißt es auch in Epheser 6, im Übrigen, Brüder, seid stark in dem Herrn und in der Macht seiner Stärke. Wir kämpfen nicht gegen Fleisch und Blut, sondern Mächte der Finsternis, gegen Gewalten. Lasst uns aufstehen, Männer. Die Familie folgt seinem Ruf. Sie tun die Götzen weg und stellen die Anbetung Gottes wieder her. Was sind die Götzen, nicht nur von dir persönlich, die du vielleicht vergraben musst, was ein klares Handeln voraussetzt? Was sind die Götzen eurer Familie? Was sind die Götzen eures Familienlebens? Es gibt auch solche Götzen. Lieben, gerade, und manche beschweren sich bei mir, dass ich so viel von diesem Thema spreche, aber es ist einfach aktuell der Elefant im Raum. Es gibt so viele Familien, wo Eltern und Kinder alle voneinander abgeschottet, und das ist die Normalität, voneinander abgeschottet, für sich alleine vor einem Bildschirm sitzen. Jeder mit was anderem und man ist einsam. Und die Familie hat keine Zeit zusammen. Insofern gibt es Sünden, die die Familie vereinnahmen kann. Egal, ob das Medien sind oder dass einfach die ganze Familie wegen Gemeinde, Hobbys, Vereinen, Freunden so beschäftigt ist, dass man die ganze Zeit in der ganzen Welt unterwegs ist, zwei Instrumente lernt, im Schachclub ist. Und was weiß ich nicht alles. Und die Familie findet keinen Raum für das eine, was für die Ewigkeit entscheidend ist. Für das eine, was für das Glück im Hier und Jetzt entscheidend ist. Nämlich eine Familie mit Gott im Zentrum zu sein. Insofern fordert die Wiederherstellung der Anbetung Gottes von uns als Eltern, dass wir nicht nur Götzen identifizieren und begraben, und natürlich kann das ein Prozess sein, aber es muss ein klarer Handlungsschritt sein. Doch nicht nur das, wir sollen jetzt nicht unseren Fokus auf die Götzen legen, nee, wo legt Gott den Fokus darauf? Baue mir einen Altar, schaut auf mich, hört von mir, betet zu mir. Anbetung ist das Ziel und nicht einfach ein frommer Lebensstil. Wir sollen von Gott begeistert sein, Gott singen, Gott anbeten. Und da bin ich ein großer Befürworter der Familienandacht. Ich glaube, es ist sowohl wichtig, dass wir als Ehepaar Raum schaffen, um gemeinsam Gott ins Zentrum zu nehmen. Und wer das nicht tut, mir ist bewusst, es ist eine so große Herausforderung. Da kann ich mich hier auch als Pastor überhaupt nicht rausnehmen. Wir sitzen alle im gleichen Boot. Wir leben in der Zeit der Geschäftigkeit. Wir leben in der Zeit der Burnout-Kultur. Aber eine Minute am Tag, abends im Bett als Ehepaar, miteinander stille zu werden, miteinander zu beten, wisst ihr, dass das bereits einen riesigen Unterschied macht? Miteinander und füreinander zu beten, auch wenn es schwierig ist zu hören, wie meine Frau im Gebet Gott für mich dankt, der ich gerade so schwer erträglich bin. Und zu hören, wie sie für mich betet, der ich gerade so schlecht im Gebet bin. Es sind so viele Aspekte. Betet als Ehepaar. Nehmt Gott, egal was die konkrete Methodik ist, nehmt Gott ins Zentrum eurer Ehe. Wenn ihr gemeinsam Auto fahrt, einkaufen geht, redet nicht nur über die Wochenplanung und über die Noten der Kinder in der Schule, redet über den Herrn. Und ich mache euch Mut, findet Zeit für eine regelmäßige oder auch tägliche Familienandacht. Und manche, die haben davon so eine Horrorvorstellung. Und manche übertreiben's und andere untertreiben's. Manche machen aus der Familienandacht einen anderthalb Stunden Gottesdienst, um Himmels Willen. Da sage ich wirklich, die armen Kinder, die werden die Familienandacht nicht in guter Erinnerung behalten. Die Familienandacht soll unterm Strich, auch wenn's Überwindung kostet, sie soll etwas Schönes sein, auch für die Kinder. Deswegen, ihr Lieben, weniger ist mehr. Gerade mit kleinen Kindern beginnt mit 5 Minuten und gut ist, aber regelmäßig. Das macht so einen gewaltigen Unterschied. Ihr habt Zeit als ganze Familie. Ihr hört euren Kindern und ihren Fragen zu. Ihr könnt ihre Nöte, ihre Anliegen im Gebet aussprechen und sie hören das. Ihr unterweist die Kinder mit einer biblischen Weltanschauung und wartet nicht, bis die Welt ihre Lügen in sie hineingesehen hat. Ihr singt als Familie zur Ehre Gottes. Ihr betet als Familie zur Ehre Gottes. Ihr hört seine Wahrheit. Und das braucht nicht viel Zeit. Mann, Frau, liebe Eltern, wenn ihr das nicht tut, fangt heute an. Es ist hart. Es ist schwierig. Aber ein wirklich praktischer Tipp ist, sucht eine Zeit aus, in der ihr als Familie sowieso schon zusammen seid. Da müsst ihr die Familie nicht noch extra zusammentrommeln. Ich weiß, wie das ist. Ich habe 4 kleine Kinder. Meine Älteste ist 7. Nehmt eine Zeit, wie beispielsweise das Abendessen oder, wenn es besser ist, das Frühstück. Alle zusammen. Und jetzt lasst uns noch kurz Zeit nehmen, um eine Geschichte zu hören, zu singen, zu beten. Gott segnet unsere Familien, wenn wir ihn ins Zentrum stellen, ihr Lieben. Und so mache ich euch Mut, liebe Eltern, allen voran die Familienväter. Ahmt Christus nach in seinen 3 Rollen als König, Priester und Prophet. Seid Könige in euren Familien, die danach bestrebt sind, voller Liebe, wie unser König Jesus, voller Liebe und Sanftmut und auch Entschiedenheit, Gottes Wahrheit und Gottes Ordnung auszusehen und in unserer Familie herzustellen. Seid Propheten in eurer Familie, die die Wahrheit Gottes voller Liebe und auch Klarheit euren Kindern, euren Familien weitergeben. Seid Priester und nehmt eure Familien mit vor den Thron der Gnade, dass eure Familie weiß, unser Vater betet für uns jeden Tag. Was für ein Segen dies für Familien bringt. Ich komme zum letzten Punkt und möchte überleiten mit einer Geschichte. Die Geschichte einer zerbrochenen Familie ist wirklich so passiert. Ein Lehrer, den ich hatte in der Bibelschule, wird angerufen von einem Mann, von einem Mitglied aus seiner Gemeinde. Pastor, wir müssen reden. Okay, müssen wir reden, komm vorbei. Er fährt sofort hin, ist völlig aufgelöst, sagt, meine Frau ist gerade mit unseren Kindern weggefahren. Die hat mich verlassen. Kannst du mir bitte helfen, sie wieder zurückzuholen? Und der Pastor sagt, kann ich nicht. Und der Mann war geschockt. Er sagte, du bist doch mein Pastor. Wieso kannst du mir nicht helfen? Und er sagte, ich habe keine Kontrolle über deine Frau und deine Kinder. Ich kann dir nicht helfen, deine Familie zurückzuholen. Ich kann dir dabei helfen, dass du der Mann wirst, zu dem Gott dich berufen hat. Wenn dir das genug ist, dann helfe ich dir. Und er dachte nach und er sagte schließlich, okay. Und er baute dem Herrn einen Altar, gab dem Herrn sein ganzes Herz, bekannte dem Herrn seine Sünden, die zu diesem Zerbruch geführt haben. Einige Wochen später wollte die Frau noch einige Sachen aus der Wohnung holen. Und sie wollte ihrem Mann nicht unter die Augen treten. Sie wollte durch die Wohnung stürmen, die Sachen holen und sofort wieder raus. Und in der Art und Weise ist sie auch reingekommen. Macht die Tür auf und geht straight und mit Galopp durchs Wohnzimmer. Aber dann bleibt sie plötzlich stehen, weil sie so verwirrt ist. Sie schaut sich um. Ihr Mann sitzt auf der Couch und liest in seiner Bibel. Sie guckt in die Wohnung und sieht, die Wohnung ist tipptopp aufgeräumt. Sie riecht, der Mann hat gekocht. Und sie guckt ihn nur verwirrt an. Und der Mann sagt, weißt du, ich kann von dir nicht verlangen, dass du zu mir zurückkommst. Aber eins kann ich dir sagen, ich werde nie wieder der Mann sein, der ich gewesen bin. Ich folge jetzt Jesus Christus von ganzem Herzen. Und die Frau ist aus der Wohnung, hat die Kinder geholt
1: und ist sofort zu ihm zurückgekommen.
0: Gott kann Familien erneuern. Und damit kommen wir zum letzten Punkt. Der wiederhergestellte Segen Gottes. Es ist so, wir haben so einen wunderbaren Gott. Es beginnt mit Gott und dass er spricht und er ruft. Und es endet damit, dass dieser Gott jetzt seinen Segen ausgießt. Das wird er nicht tun, wenn unsere Familien, unsere Häuser voller Götzenstatuen sind. Nein, Gott ist ein eifersüchtiger Gott und er teilt seinen Thron mit niemandem. Aber wenn wir zu ihm kommen und uns vor ihm beugen, allem voran als Männer, da wird er uns erhöhen. Da wird er uns sagen, und jetzt sei mutig, mein Sohn, denn ich, der Herr, dein Gott, bin mit dir, wohin du auch gehst. Und das sehen wir hier. Es beginnt mit Gottes Stimme und es endet mit Gottes Segen. Wir lesen Vers 5. Und sie brachen auf und der Schrecken Gottes kam über die Städte, die rings um sie her waren, sodass sie den Söhnen Jakobs nicht nachjagten. Der Segen Gottes zeigt sich darin, dass Gott sich mit einem Fingerschnipser um ganze Völker mal eben schnell kümmert. Ich weiß nicht, wie das aussah. Der Schrecken des Herrn fiel auf die Völker ringsum. Aber Gott hat mehrfach in der Heilsgeschichte so gehandelt. Die haben einfach Angst bekommen. Die haben einfach sich nicht getraut, Hand an diese Familie anzulegen. Und ich weiß nicht, wie das für die Kanaaniter selbst war, wie sich das angefühlt hat, aber sie konnten einfach nicht. Und das war die Hand eines allmächtigen und fürsorglichen Gottes, der niemanden zu Schanden werden lässt, der auf ihn harrt. Und wisst ihr, was auch so ermutigend hier ist? Der Altar ist noch gar nicht gebaut. Der Altar wird in Vers 7 gebaut, nachdem Gott sie beschützt hat. Vers 7, und er baute dort einen Altar und nannte den Ort El Bethel. Denn Gott hatte sich ihm dort offenbart, als er vor seinem Bruder floh. Der Altar ist noch nicht fertig, als Gott seinen Segen schenkt. Und was erkennen wir darin über Gott? Gott segnet uns nicht erst dann, wenn wir in unserer Heiligung Level 10 erreicht haben. Gott segnet uns nicht erst dann, wenn die Familienanbetung einfach nur perfekt ist. Gott beginnt dann zu segnen, wenn wir mit einem zerbrochenen Herzen zu ihm kommen. Da beginnt sein Segen. Nicht erst zum Ende unseres Gehorsams, sondern zum Beginn unseres Gehorsams. Und vielleicht dürfen das jetzt gerade einige Männer erleben, dass Gott dein Herz in dieser Predigt dazu bewegt hat, dass du bereits innerlich sagst, ich werde das jetzt tun. Und du spürst bereits, wie ein Friede Gottes dein Herz erfüllt. Ich kann dir sagen, das ist der Herr, der dir zu verstehen gibt, der dich spüren lässt, der dich erfahren lässt. Ja, tu das, auf diesem Weg werde ich mit dir sein. Es ist ein gnädiger Ruf und es ist eine große, großzügige Gnade, die Gott uns schenkt. Gott sagt zu Jakob, bau einen Altar dem Gott, der dir erschienen ist. Gott sagt zu euch, bau einen Altar dem Gott, der seinen Sohn nicht verschont hat, sondern ihn für uns alle dahin gegeben hat. Ihr Lieben, die anbetende Familie wird immer die gesegnete Familie sein. Möge der Herr selbst unsere Herzen mit Mut erfüllen, auf dieses Wort im Gehorsam zu reagieren. Lasst uns unsere Sünden, die wir erkennen durften, vor Gott und wo nötig auch vor Frauen und Kindern offen bekennen, Vergebung empfangen und Erneuerung als Familie erleben. Amen.

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1: Ich erinnere mich an eine Wanderung, die ich vor ein paar Jahren während meines Urlaubs in den Bergen Wyomings eines Morgens unternahm. Wohin ich blickte, war es neblig. Es war ein trüber Tag. Aber nachdem ich mich schon eine Zeit lang den Berg hinaufgeschleppt hatte, führte mich mein Pfad plötzlich über die Nebelgrenze hinaus. Auf einmal hatte ich einen unglaublichen Blick auf die Grand Teton Mountains, die ich von unten nicht hatte sehen können. Es war, als hätte sich diese großartigen schneebedeckten Berge gerade erst aus der Erde erhoben. Ich finde, das ist ein guter Vergleich dafür, wie es uns manchmal mit dem Studium der Bibel geht. Es kommt uns vielleicht anstrengend vor, durch 3. Mose oder die Chroniken hindurch zu wandern. Aber wenn wir weitergehen, um Gott zu erkennen, offenbart er sich uns auf erstaunliche Weise. Vielleicht hat sich deine stille Zeit in letzter Zeit wie ein Wandern im Nebel angefühlt. Darf ich dich ermutigen, nicht aufzugeben? Wenn du treu dran bleibst und Gott besser kennenlernst, warten früher oder später unbeschreiblich schöne Aussichten auf dich.
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1: Herzlich willkommen zu einer weiteren Ausgabe der Sendereihe Durch die Bibel. Wir machen weiter mit der Betrachtung des Römerbriefes. Zuletzt hat sich Paulus mit dem Thema Israel und die Völker auseinandergesetzt. Dabei kam er zu der Erkenntnis, dass Gott jedem Menschen die Erlösung anzubieten bereit ist. Aber wie geht dabei Gott in dieser Frage mit seinem auserwählten Volk um? Wenn klar ist, dass in Jesus Christus die Erlösung gekommen ist, wenn zugleich ein Großteil der Juden ihn als den Gesandten Gottes ablehnt, was wird dann aus ihnen? Diese wichtige Frage ist es, die Paulus nun im 11. Kapitel behandelt. Es wird nun langsam deutlich, dass Gott eine zukünftige Absicht mit Israel verfolgt. In Kapitel 9 ging es um Gottes früheres Handeln mit Israel. In Kapitel 10 konnten wir einen Blick tun auf Gottes jetziges Handeln mit Israel. Ein kleiner Überrest von Israel findet die Erlösung. Da mag man einwenden, das muss wohl ein sehr kleiner Überrest sein. Er ist größer, als Sie möglicherweise denken. Man schätzt, dass es in der ganzen Welt etwa 15 Millionen Juden gibt. Und der Prozentsatz derer, die gläubig sind, ist wahrscheinlich viel höher als der Prozentsatz in der nichtjüdischen Welt mit ihren 7 Milliarden Menschen. Wir haben gesehen, dass das jüdische Volk Christus und die durch Glauben zugesprochene Gerechtigkeit abgelehnt hat, die Gott ihnen in Christus angeboten hatte. Und jetzt weist Gott sie vorübergehend ab, als Volk. Daraus ergeben sich natürlich zwei Fragen. Hat Gott die Juden als Volk für immer verstoßen? Mit anderen Worten, hat das Volk Israel überhaupt eine Zukunft? Zweitens, haben alle Verheißungen des Alten Testaments durch die Verstoßung Israels ihre Gültigkeit verloren? Vergessen wir nicht, dass Gott im Alten Testament dem Volk Israel eine Vorrangstellung versprochen hatte. Er hatte gesagt, sie würden der Kopf und nicht der Schwanz unter den Völkern sein. Und es ist ja so, alle Verheißungen des Alten Testaments werden eine buchstäbliche Erfüllung finden. Paulus wird sich nun im 11. Kapitel des Römerbriefes ausführlich damit beschäftigen. Vers 1. So frage ich nun, hat denn Gott sein Volk verstoßen? Das sei ferne. Denn ich bin auch ein Israelit vom Geschlecht Abrahams aus dem Stamm Benjamin. Um welches Volk geht es da? Israel. Für den Fall, ein Leugner des zukünftigen 1000-jährigen Reiches hat das nicht mitbekommen, macht Paulus dazu sehr konkrete Angaben. Er stellt das an seiner eigenen Person unter Beweis. Paulus ist ein wahrer Israelit mit echter Abstammung. Er leitet sich von Abraham her. Er kommt aus einem der 12 Stämme Israels, aus Benjamin, einem der Stämme, die nie vom Volk getrennt waren. Paulus war 100-prozentiger Israelit. Das sei ferne bedeutet hier in dem Zusammenhang, das kann nicht sein. Es ist eine starke Verneinung. Bereits die von Paulus hier gewählte Form der Frage verlangt eine negative Antwort. Nein. Gott hat sein Volk nicht verstoßen, das er zuvor erwählt hat. Oder wisst ihr nicht, was die Schrift sagt von Elia, wie er vor Gott tritt gegen Israel und spricht, »Herr, sie haben deine Propheten getötet und haben deine Altäre zerbrochen, und ich bin allein übrig geblieben, und sie trachten mir nach dem Leben.« Römer 11, Vers 2-3. Paulus gebraucht den altehrwürdigen Elia als Beispiel, und der gibt eine gute Figur dafür ab. Elia stellte sich auf die Seite Gottes, und da stand er ganz allein. Man kann wirklich diesen Mann bewundern, der gegen 450 Propheten des Baal alleine auf Gottes Seite steht. Und Elia geht zum Herrn und beklagt sich. Er sagt, »Herr, ich bin ganz allein, ich bin der Einzige, der übrig geblieben ist.« Gott sagt, »Moment mal. Du denkst, du bist allein, aber das bist du nicht.« Paulus denkt an diese Begebenheit, wenn er fortfährt. Aber was sagt ihm die göttliche Antwort? »Ich habe mir übrig gelassen 7000 Mann, die ihre Knie nicht gebeugt haben vor dem Baal.« Römer 11, Vers 4. Elia war sich überhaupt nicht dessen bewusst, dass Gott in den Herzen von 7000 Männern am Wirken war. Wenn es 7000 Männer gab, die ihre Knie nicht vor Baal gebeugt haben, dann folgt daraus, es müssen etwa doppelt so viele Frauen gewesen sein, die auch nicht ihre Knie gebeugt haben, wenn wir mal von den üblichen Verhältnissen ausgehen wollen. Für das Nordreich Israel war das zur Zeit von König Ahab und seiner Frau Isebel mehr als ein beträchtlicher Rest. In Vers 5 nimmt Paulus die Jetztzeit in den Blick. So geht es auch jetzt zu dieser Zeit, dass einige übrig geblieben sind nach der Wahl der Gnade. Gott hatte immer einen ihm treuen Überrest in Israel. Der heutige Rest besteht meines Erachtens aus Juden, die zu Christus gefunden haben. Das ist der Grund, weshalb Paulus später sagt, dass nicht das ganze Israel Israel genannt werden kann. Vers 6 lautet: Ist's aber aus der Gnade, so ist's nicht aus Verdienst der Werke, sonst wäre Gnade nicht Gnade. Mit anderen Worten, Gnade und Werke sind als zwei Systeme anzusehen, die sich gegenseitig ausschließen. Sie stehen zueinander in einem unüberbrückbaren Gegensatz. Der Überrest Israels zu diesem Zeitpunkt besteht aus denen, die nicht durch Werke oder durch Verdienst gerettet sind. Also sind sie durch Gottes Gnade gerettet. Der zukünftige Plan Gottes, von den Zeiten des Paulus an bis zur Gegenwart, bezieht sich auf die, die Jesus Christus annehmen werden. Was ist mit denen, die Christus nicht annehmen? Nun, dieser übrige Teil Israels ist innerlich verhärtet. Es ist wichtig zu beachten, dass sie sich gegen Gott verhärtet haben, weil sie versagt haben, nicht umgekehrt. Sie haben nicht etwa versagt, weil sie schon verstockt waren. Viele Leute spannen an der Stelle den Karren vor das Pferd, und eigentlich stecken sie das Pferd sogar in den Karren, und da gehört es nicht hinein. Weiter mit Vers 7. Wie nun? Was Israel sucht, das hat es nicht erlangt. Die Auserwählten aber haben es erlangt. Die anderen sind verstockt. Die Frage ist, sind sie nicht zu Christus gekommen, weil ihnen die Augen verschlossen waren? Oh nein, sie waren dem Evangelium ausgesetzt wie kein anderes Volk. Gott hat gesagt, den ganzen Tag habe ich meine Hände ausgestreckt nach dem Volk, das sich nicht sagen lässt und widerspricht. Er hatte Geduld mit ihnen. Jetzt sind sie verstockt, weil sie das Licht, das er ihnen gab, nicht annehmen wollten. Und mit einem anderen Zitat aus Jesaja fährt Paulus in Vers 8 fort. Wie geschrieben steht, Gott hat ihnen einen Geist der Betäubung gegeben, Augen, dass sie nicht sehen, und Ohren, dass sie nicht hören, bis auf den heutigen Tag. Sie hatten Gott eine Absage erteilt. Das muss man wissen. Wenn ein Mensch Gott ablehnt, dann wird er zu einem äußerst schwierigen Kandidaten für die Gnade Gottes. Noch einmal bietet Paulus hierfür eine Erklärung an, die aus dem Alten Testament stammt. Vers 9. Und David spricht, lass ihren Tisch zur Falle werden und zu einer Schlinge und ihnen zum Anstoß und zur Vergeltung. Das ist ein Zitat aus Psalm 69, Vers 23. Dort heißt es, ihr Tisch werde ihnen zur Falle, zur Vergeltung und zum Strick. Der Tisch ist ein Hinweis auf ein Festmahl. Er steht für materiellen Wohlstand. Die Israeliten veranstalteten große Feste, an denen sie eigentlich Gottes Gäste waren. Sie haben nicht Gott zu ihren Festen eingeladen, wie es die Heiden taten. Vielmehr war Gott der eigentliche Gastgeber. Das Passafest war ein herausragendes Beispiel dafür. Der Gedanke ist hier, dass sie in einem selbstgefälligen Vertrauen gefeiert haben, das ganz und gar heidnischen Sitten entsprach. Ihre aus fleischlichen Sehnsüchten stammende Sicherheit täuschte sie über ihr geistliches Verderben hinweg. Sie vertrauten auf das, was sie aßen, ohne echtes Vertrauen auf Gott. Und das möchte ich Ihnen sagen, das halte ich in der heutigen Zeit für die Situation zahlloser Gemeindemitglieder. Sie kommen zum Abendmahl ohne geistliches Verständnis dafür. Weiter mit Vers 10. Ihre Augen sollen finster werden, dass sie nicht sehen, und ihren Rücken beuge alle Zeit. Gott gibt Licht, damit die Menschen sehen können, aber wenn sie blind sind, werden sie nicht sehen. Das Licht deckt auch die Blindheit vieler Menschen heute auf. Ich bin tief betroffen, dass so viele intelligente Menschen nicht zu verstehen scheinen, um was es in der Bibel eigentlich geht. In den folgenden Versen geht Paulus der Frage nach, woher es kommt, dass sein eigenes Volk so weit entfernt ist von Gott. Das Volk Israel wurde zur Errettung der Nichtjuden beiseite gestellt. Paulus setzt sich in dem folgenden Abschnitt damit auseinander. So frage ich nun, sind sie gestrauchelt, damit sie fallen? Das sei ferne, sondern durch ihren Fall ist den Heiden das Heil widerfahren, damit Israel ihnen nacheifern sollte, Römer 11, Vers 11. Mit anderen Worten, Paulus fragt nun, sind sie gestolpert, um zu fallen? Kein Gedanke, das ist es also nicht. Aber durch ihr falsches Verhalten kam das Heil zu den Heiden, um bei Israel Neid aufkommen zu lassen. Paulus beginnt diesen 11. Vers mit derselben spannenden Frage wie in Vers 1. Erinnern Sie sich, dass er die Frage stellte, hat Gott sein Volk verstoßen? Gottes Ablehnung ist nur teilweise und vorläufig. Die Frage, die Paulus hier stellt, ist, sind sie auf eine solche Weise gefallen, dass sie nie mehr aufstehen? Die Antwort ist ein entschiedenes Nein. Ihr Fall hat für Gott, dank seiner weisen Voraussicht, eine Situation geschaffen, in der den Heiden die rettenden Tore des Heils weit geöffnet werden. Den Juden wird die Realität des Heils für die Heiden zu erkennen geben, dass von nun an sie die Segnungen Gottes erfahren. Und das waren Segnungen, von denen haben die Juden gedacht, sie kämen nur zu ihnen. Dieser Umstand sollte die Juden zum Wetteifern bewegen, nicht zu einer Eifersucht, wie wir sie für gewöhnlich verstehen. Bei unseren Reisen nach Israel hatten wir mehrere Touristenführer, die jüdisch waren. Es war für sie unverständlich, dass wir so sehr an den jüdischen Elementen im Volk Israel interessiert waren. Sie fanden das erstaunlich. Ich habe andere Länder besucht und hatte meine Freude daran. Es war schön für mich, in England zu sein, weil einige meiner Vorfahren aus dieser Gegend kamen. In Ägypten sah ich die Pyramiden und diese gewaltigen Gesteinsbrocken dort, aber jetzt, wo ich das gesehen habe, muss ich es nicht noch einmal sehen. Aber ich habe ein Interesse an Israel, das mit dem an keinem anderen Volk vergleichbar ist. Das jüdische Volk versteht das nicht. Ein jüdischer Reiseführer sprach mich darauf an. Er sagte, ich möchte gerne wissen, warum das für Sie so wichtig ist. Was Paulus zu dieser Frage sagt, wird in diesen Kapiteln im Römerbrief deutlich. Er fährt nun fort in Vers 12. Wenn aber schon Ihr Fall Reichtum für die Welt ist und Ihr Schade Reichtum für die Heiden, wie viel mehr wird es Reichtum sein, wenn Ihre Zahl voll wird? Israel ist auf ein Abstellgleis gestellt worden. Das heißt, Gott behandelt die Israeliten dieses Mal nicht als Volk. Wenn Gott sich wieder mit ihnen befassen wird, werden sie mit den Arabern keine Probleme mehr bekommen. Diese Streitfragen werden endgültig gelöst sein. Israel wird dann nicht mehr in Angst leben.

Ehre seines Namens aus den Heiden ein Volk, so wie er einst die Israeliten herausgerufen hat. Aber dann sagt Gott, danach will ich mich wieder zu ihnen wenden und will die zerfallene Hütte Davids wieder bauen, und ihre Trümmer will ich wieder aufbauen und will sie aufrichten, damit die Menschen, die übrig geblieben sind, nach dem Herrn fragen. Dazu alle Heiden, über die mein Name genannt ist, spricht der Herr, der tut, was von alters her bekannt ist. Apostelgeschichte 15, Vers 16 bis 18. Das gibt mir den Anlass dazu, weshalb ich immer wieder das eine sage, worüber sich manche Leute wundern. Die größte Erweckung hat auf dieser Erde stattgefunden, bevor es die Kirche überhaupt gab. Ich verwende das Wort Erweckung in der umfassenden Bedeutung einer Hinwendung zu Gott. Ein Mann namens Jona ist einst in die Stadt Ninive gegangen und hat dort erlebt, wie eine ganze Stadt zu Gott umkehrte. Es stimmt auch, dass eine große Hinwendung zu Gott am Pfingstfesttag stattfand, was den Anfang der christlichen Gemeinde markiert. Aber wie groß war der Anteil in Prozent damals? Pfingsten wurde als Fest in Jerusalem gefeiert und zudem mussten alle männlichen Israeliten gehen. Es hat wohl in der Umgebung von Jerusalem mehrere hunderttausend Juden gegeben. Wie viele von ihnen wurden gerettet? Nun, nach dem Bericht zu urteilen, waren es wahrscheinlich an die 10.000, die nach den ersten paar Tagen Verkündigung gerettet wurden. Das ist eigentlich ein kleiner Prozentsatz. Und die größte Erweckung seit dieser Zeit fand auf den Hawaii-Inseln statt. Der Prozentsatz dort betrug wohl annähernd 50%. Aber das war dürftig im Vergleich zu den Tagen des Jona. Ich glaube das von ganzem Herzen. Im Römerbrief war es Paulus wichtig festzustellen, Vers 13, »Euch Heiden aber sage ich, weil ich Apostel der Heiden bin, preise ich mein Amt, ob ich vielleicht meine Stammverwandten zum Nacheifern reizen und einige von ihnen retten könnte.« Römer 11, Vers 13 und 14. In meiner Übersetzung lauten die beiden Verse, »So wahr ich, Paulus, ein Apostel der Heiden bin und darüber froh bin, in diesem Dienst zu stehen, wenn ich zu den Heiden predige, dann hoffe ich, dass es auch viele von meinen eigenen Leuten dazu bewegt, ebenfalls zu Christus zu kommen.« Wie Sie vielleicht wissen, schrieb Paulus in einem anderen Brief an die Gemeinde von Korinth, »Den Juden bin ich wie ein Jude geworden, damit ich die Juden gewinne. Denen, die unter dem Gesetz sind, bin ich wie einer unter dem Gesetz geworden, obwohl ich selbst nicht unter dem Gesetz bin, damit ich die, die unter dem Gesetz sind, gewinne.« 1. Korinther 9, Vers 20. Das war auch der Grund dafür, dass Paulus mit geschorenem Kopf und unter einem Eid sich nach Jerusalem aufmachte. Er versuchte, sein Volk für Christus zu gewinnen. Sollte er so etwas tun, ein Gelübde ablegen und sich scheren lassen, wo er doch unter der Gnade lebte? Nun, unter der Gnade zu leben bedeutet, dass er es tun konnte, wenn er es wollte. In seinem Brief an die Korinther sagt er weiter, »Denen, die ohne Gesetz sind, bin ich wie einer ohne Gesetz geworden, obwohl ich doch nicht ohne Gesetz bin vor Gott, sondern bin in dem Gesetz Christi, damit ich die, die ohne Gesetz sind, gewinne.« 1. Korinther 9, Vers 21. Anders gesagt, er war Christus gegenüber gehorsam. Dann sagt Paulus noch, »Den Schwachen bin ich ein Schwacher geworden, damit ich die Schwachen gewinne. Ich bin allen alles geworden, damit ich auf alle Weise einige rette.« 1. Korinther 9, Vers 22. Er erfüllte zuerst seine Aufgabe als Apostel zu den Heiden, und indem er das tat, versuchte er, seine jüdischen Brüder dazu zu bewegen, zu Christus zu kommen. Einige bekehrten sich zu Christus, nur wenige, aber eben einige. In allem hat Paulus seine Aufgabe erfüllt, und Gott hat darin seinen Plan umgesetzt, den er in dieser Zeit mit Juden und Heiden hatte. Ich kann dieses befriedigende Gefühl nachvollziehen, das Paulus empfand, als er tat, wozu ihn Gott berufen hatte. Gott hat einen Platz auch für Sie, dessen bin ich gewiss. Er möchte vielleicht, dass Sie aktiv werden, beim Kindergottesdienst mithelfen, dass Sie persönliche Kontakte pflegen oder auf Leute zugehen im Rahmen Ihrer beruflichen Unternehmungen. Oder er möchte vielleicht, dass Sie jemand anders finanziell unterstützen, der tatsächlich das Wort Gottes draußen bekannt macht. Was es auch sei, es wird Ihnen große Zufriedenheit einbringen, das zu tun, wovon Gott Sie überzeugt hat, es zu tun. Weiter mit Vers 15. Denn wenn ihre Verwerfung die Versöhnung der Welt ist, was wird ihre Annahme anderes sein als Leben aus den Toten?
Es ist faszinierend,

Blick in die Zukunft zu werfen. Ich denke, die besten Tage liegen noch vor uns. Aus menschlicher Sicht ist die Zukunft düster. Der Mensch hat seine Welt durcheinandergebracht. Ich denke mit Bedauern an einen Geschäftsmann, mit dem ich in Hawaii sprach. Wir kamen auf dem Golfplatz ins Gespräch. Er erzählte mir, er sei ein Geschäftsmann aus Chicago, Direktor eines Unternehmens. Offensichtlich hatte er Geld, aber er war so pessimistisch beim Blick auf die Zukunft. Viele nachdenkliche Menschen haben keine Hoffnung für die Zukunft unserer Kultur. Aber mein Gott ist der Regent auf dem Thron und er wird alles in Ordnung bringen. Die besten Tage liegen noch vor uns. Ja, was ist das für eine herrliche Zukunft, die ein Kind Gottes hat? Wenn ich nicht ein würdevoller Prediger wäre, dann würde ich laut Halleluja sagen. Paulus fährt in Vers 16 fort: Ist die Erstlingsgabe vom Teig heilig, so ist auch der ganze Teig heilig. Und wenn die Wurzel heilig ist, so sind auch die Zweige heilig. Vielleicht ist Ihnen bekannt, dass Gott im 4. Buch Mose sagte: Ihr sollt auch dem Herrn den Erstling eures Teigs geben, für alle Zeit. Mit Teig ist natürlich Brotteig gemeint. Ein Teil des Teiges wurde Gott geopfert als Zeichen dafür, dass das Ganze davon willkommen war. Die von Paulus erwähnte Erstlingsgabe bezieht sich offensichtlich auf den Ursprung des Volkes, auf Abraham, Isaak und Jakob. Heilig hat nichts mit einer moralischen Qualität zu tun, sondern damit, dass etwas für Gott beiseite gelegt war. Wenn nun die Erstlingsgabe oder der erste Teig, dieses kleine bisschen Teig, für Gott ausgesondert wurde, wie war es dann mit der ganzen Ernte? Da ja Abraham, Isaak und Jakob auf Gottes Seite gestellt waren, wie verhielt es sich mit dem ganzen Volk? Das ganze Volk gehört Gott, ist daran abzulesen. Gott ist mit diesem Volk Israel noch nicht fertig. Nun blickt Paulus noch einmal auf die Situation der Heiden. Vers 17. Wenn aber nun einige von den Zweigen ausgebrochen wurden, und du, der du ein wilder Ölzweig warst, in den Ölbaum eingepfropft worden bist und teilbekommen hast an der Wurzel und dem Saft des Ölbaums. Ihnen und mir kommt das Verhalten des Volkes Israel zugute. Aus diesem Grunde könnte ich niemals antisemitisch sein. Ich schulde diesem Volk einfach zu viel. Und was Paulus in Vers 18 und 19 sagt, gilt darum auch mir. So rühme dich nicht gegenüber den Zweigen. Rühmst du dich aber, so sollst du wissen, dass nicht du die Wurzel trägst, sondern die Wurzel trägt dich. Nun sprichst du, die Zweige sind ausgebrochen worden, damit ich eingepfropft würde. Der Ölbaum ist ein Bild für das Volk Israel und jene wilde Olive steht für die Gemeinde. Alles, was Sie und ich haben, wurzelt in der Tatsache, dass Gott Abraham, Isaak und Jakob gerufen hat und dass er Jesus Christus, unseren Erlöser und Herrn, aus dem Volk Israel hervorgebracht hat. Paulus fährt dann fort in Vers 20. Ganz recht. Sie wurden ausgebrochen um ihres Unglaubens willen. Du aber stehst fest durch den Glauben. Sei nicht stolz, sondern fürchte dich. Wichtig ist, dass sie wegen ihres Unglaubens beiseite geschoben wurden. Und für uns alle gilt, wir stehen nicht wegen unseres eigenen Verdienstes, unserer Kirchenmitgliedschaft oder unseres guten Lebens vor Gott. Wir stehen nur auf einer Grundlage, unserem Glauben an Jesus Christus. Und jetzt gibt uns Paulus noch eine Warnung mit in Vers 21. Hat Gott die natürlichen Zweige nicht verschont, wird er dich wohl doch auch nicht verschonen. Paulus argumentiert, da Gott das Volk Israel, als es abfiel, nicht verschonte, wird er auch eine abgefallene Kirche nicht verschonen. Ich bin immer mehr davon überzeugt, dass eine Kirche in die große Trübsal kommt, die auf einer bestimmten Philosophie oder ein bestimmtes Ritual oder auf einer sonstigen Selbstumkreisung basiert. Es ist die Art von Kirche, die im 3. Kapitel der Offenbarung als die Gemeinde von Laodicea gekennzeichnet wird. Wie Dr. George Gill zu sagen pflegte, einige Kirchen werden am Sonntagmorgen nach der Entrückung ihre Treffen veranstalten und es wird kein einziges Mitglied dabei fehlen. Das ist Laodicea. Im Gegensatz dazu sagt Gott zur Kirche von Philadelphia, weil du mein Wort von der Geduld bewahrt hast, will auch ich dich bewahren vor der Stunde der Versuchung, das heißt der Trübsal, die kommen wird, über den ganzen Weltkreis zu versuchen, die auf Erden wohnen. Offenbarung 3, Vers 10.
Er versprach, diese Kirche von der Trübsal fernzuhalten, diese Kirche, vor der sich eine offene Tür auftut und die das Wort Gottes weitergibt. Wenn Sie mich fragen, ich gehöre zu dieser Kirche und ich hoffe Sie auch. Es ist eine unsichtbare Gemeinde der Gläubigen. Im 11. Kapitel des Römerbriefs geht es erneut um das Thema Israel und die Völker. Paulus hat von der vorübergehenden Abseitsposition Israels gesprochen, die eine Chance in sich birgt, dass die Völker zu Christus finden. Und dennoch hat Gott sein Volk nicht aufgegeben. Diese Tatsache wird uns auch noch in den folgenden Versen dieses Kapitels beschäftigen. In der nächsten Ausgabe der Sendereihe durch die Bibel steht der letzte Teil aus dem 11. Kapitel des Römerbriefs im Mittelpunkt. Bis dahin, auf Wiederhören und Gott befohlen.

0: 18 Uhr und 30 Minuten. 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
1: Zum Pfingstfest kam der Heilige Geist in Jerusalem auf die Apostel. Und es geschah ein großes Brausen vom Himmel und eine große Demonstration von Feuer und von diesem Heiligen Geist. Und daraufhin hält Petrus eine Predigt, in der er erklärt, was hier passiert. Das ist die sogenannte Pfingstpredigt des Petrus. Da sagt er dann hier am Schluss: Kehrt jetzt um und lasst euch taufen auf Jesus Christus, lasst seinen Namen über euch ausrufen und bekennt euch zu ihm, jeder und jede im Volk. Dann wird Gott euch eure Schuld vergeben und euch seinen Heiligen Geist schenken. Denn was Gott versprochen hat, ist für euch und eure Kinder bestimmt und für alle, die jetzt noch fern sind und die der Herr, unser Gott, hinzurufen wird. Und noch mit vielen anderen Worten beschwor und ermahnte sie Petrus. Und er sagte zu ihnen: Lasst euch retten vor dem Strafgericht, das über diese verdorbene Generation hereinbrechen wird. Und viele nahmen seine Botschaft an und ließen sich taufen. Etwa 3000 Menschen wurden an diesem Tag zur Gemeinde hinzugetan. Und das ist die Entstehung der christlichen Gemeinde. Nun lesen wir weiter, was diese Gemeinde kennzeichnete. Apostelgeschichte Kapitel 2 von Vers 42 an. Sie alle, also die zur Gemeinde gehörten, widmeten sich eifrig dem, was für sie als Gemeinde wichtig war. Sie ließen sich von den Aposteln unterweisen, sie hielten in gegenseitiger Liebe zusammen, sie feierten das Mahl des Herrn und sie beteten gemeinsam. Alle Menschen in Jerusalem wurden von ehrfürchtiger Scheu ergriffen, denn Gott ließ durch die Apostel viele staunenerregende Wunder geschehen. Alle, die zum Glauben gekommen waren, bildeten eine enge Gemeinschaft und taten ihren ganzen Besitz zusammen. Von Fall zu Fall verkauften sie Grundstücke und Wertgegenstände und verteilten den Erlös unter die Bedürftigen in der Gemeinde. Tag für Tag versammelten sie sich einmütig im Tempel, und in ihren Häusern hielten sie das Mahl des Herrn und aßen gemeinsam, mit jubelnder Freude und reinem Herzen. Sie priesen Gott und wurden vom ganzen Volk geachtet. Der Herr aber führte ihnen jeden Tag weitere Menschen zu, die gerettet werden sollten. Soweit der Text aus der Bibel. Gerade haben wir von der Entstehung der ersten Gemeinde gelesen und wir fragen uns vielleicht, was waren das jetzt für Gemeinden? Katholische, evangelische, Lutheraner, Freikirchen, Baptisten, was waren das für Gemeinden? In diesem Zusammenhang frage ich mich auch, zu welcher Gemeinde oder Kirche gehörst du eigentlich, lieber Hörer? Bist du katholisch, evangelisch? Vielleicht gehörst du zu einer freien Gemeinde oder zu gar keiner? Dann möchte ich dich weiter fragen, denkst du, dass es wichtig ist, zu einer Gemeinde oder Denomination zu gehören? Hast du irgendwelche Vorteile davon? Ist es nur eine alte Tradition ohne Einfluss und Bedeutung für dich? Macht es einen Unterschied, ob du zu der einen Kirche gehörst oder zu einer anderen? Und was ist überhaupt die richtige Denomination oder Kirche? Ich glaube, die Ansichten und Antworten auf diese Fragen werden sehr unterschiedlich sein. Für einige ist es sicher immer noch wichtig, zu welcher Gemeinde oder Kirche sie gehören. Sie sind stolz auf ihre Denomination und glauben, dass sie besser sei als die übrigen. Andere Leute werden sich sagen: Ach, das mit der Kirche ist ja doch alles Quatsch. Ich gehe schon lange nicht mehr in die Gottesdienste. Ich wollte auch schon austreten, aber meinen Eltern und Verwandten zuliebe bin ich halt doch noch in der Kirche geblieben, wenigstens dem Namen nach. Irgendwie gehören ja heute doch die meisten Menschen zu einer Gemeinde, ob aktiv oder passiv, oder nur dem Namen nach. Dabei ist es für einige gar kein Problem, zu einer christlichen Gemeinde zu gehören und gleichzeitig zum Beispiel Atheist, Kommunist, Buddhist oder Mohammedaner zu sein. Schon seit langem sind die großen Denominationen in Deutschland ein Tummelplatz der Ideen und Ansichten, der Ideologien und unterschiedlichsten religiösen Färbungen geworden. Es gibt sogar Pfarrer, die Atheisten sind, Politiker, Humanisten, die aber nicht mehr wirklich an Jesus Christus und die Lehren der Bibel glauben. Dann frage ich mich, was ist eigentlich die Kirche oder Gemeinde? Und was macht es aus, ob man in einer Denomination ist oder in einer anderen oder in gar keiner? Kannst du sehen, wie verwischt die Begriffe Kirche, Gemeinde, Denomination geworden sind? Vielleicht weiß man heute ihre Bedeutung gar nicht mehr. Man weiß nicht mehr, wozu sie überhaupt gut sind und warum man zu einer Kirche gehören sollte. Man hat keine Überzeugungen, kaum Verpflichtungen und im praktischen Leben spielt die Gemeinde nur sehr selten eine kleine Rolle. Hauptsächlich bei Geburt, Trauung und Beerdigung. Nun sollte es uns aber interessieren, was Gemeinde im biblischen Sinn eigentlich ist. Was wollte Gott, was sie sein sollte? Und deshalb ist es gut, wenn wir uns wieder auf ihren Ursprung besinnen. Die Entstehung der ersten Gemeinde wird uns ja in Apostelgeschichte Kapitel 2 berichtet. Die erste christliche Gemeinde entstand nach Jesu Tod, Auferstehung und Himmelfahrt. Sie war die Folge von der sehr bekannten Pfingstpredigt des Apostels Petrus in Jerusalem. Was charakterisierte nun diese erste Gemeinde? Das wird uns in den Versen 41 bis 47 in Apostelgeschichte Kapitel 2 gezeigt. Was waren nochmal die Kennzeichen der ersten Gemeinde, von der uns in Apostelgeschichte 2 berichtet wird? Erstens einmal, zu dieser Gemeinde gehörten nur Gläubige. Es heißt in Vers 41, die nun das Wort des Evangeliums annahmen, ließen sich taufen. Bei der ersten Gemeinde war es nicht gleichgültig, was einer über Jesus, Gott und die Bibel dachte. Nur der konnte zur Gemeinde hinzugetan werden, der wirklich durch Buße und Glaube an Jesus Vergebung seiner Sünden empfangen hatte. Das ist ein sehr wichtiges Element und das sollte auch heute noch unsere Gemeinden charakterisieren. Es können nur Leute dazu gehören, die einmal bewusst Jesus Christus als ihren persönlichen Erlöser in ihr Leben aufgenommen haben. Hier handelt es sich um eine christliche Gemeinde oder um die Gemeinde Jesu Christi. Und es wäre paradox, wenn jemand dazugehört, der nicht an Jesus glaubt oder ihm kritisch oder gar feindlich gegenübersteht. Wer zu dieser ersten Gemeinde gehörte, der bekundete auch seine Einstellung und seinen Glauben an Jesus durch die Taufe. Das war ein öffentliches Bekenntnis zu Jesus und zur Gemeinde. Dieser Schritt hatte oft schwere Folgen für die betreffenden Personen, besonders von den andersgläubigen Verwandten und Freunden und dann auch von der Regierung und der Öffentlichkeit hatten die neuen Christen nicht viel Gutes zu erwarten. Trotzdem waren sie bereit, sich öffentlich und verbindlich zur Gemeinde zu bekennen. Zweitens, die erste Gemeinde blieb in der Apostellehre. So heißt es in Vers 42. Sie blieben aber beständig in der Apostellehre, in der Gemeinschaft, im Brotbrechen und im Gebet, so wie Luther es übersetzt hat. Christ sein und zu einer Gemeinde zu gehören, hat etwas mit der Apostellehre zu tun. Wir können nicht sagen, die Hauptsache, dass ich anständig lebe und Gutes tue, dem Nächsten helfe und keinen umbringe, das ist wichtig. Die ganzen Lehrfragen interessieren mich nicht. Die ersten Christen in Jerusalem wussten zunächst auch noch nicht viel über die Bibel und die Lehren Jesu. Aber sie wollten mehr erfahren. Sie kamen immer wieder zusammen, um sich belehren zu lassen. Sie wollten wissen, was Jesus gelehrt hatte. Sicher gab es auch nach ihrer Bekehrung noch manche Konflikte mit ihren früheren Ansichten und Ideen, aber sie wussten, dass es jetzt darauf ankam, die christliche Lehre zu kennen, zu verstehen und anzunehmen. Wer zur christlichen Gemeinde gehört, der muss natürlich auch die Lehren der Apostel kennen und akzeptieren und vertreten können. Früher war es undenkbar, dass die einzelnen Glieder der Gemeinde unterschiedlichen Lehren und Glaubensgrundsätzen folgten. Wer anders lehrte und glaubte, wurde als Irrlehrer bezeichnet und der Gemeindezucht unterworfen. Unsere Gemeinden heute sollten diesem Vorbild wieder folgen und in der Apostellehre bleiben, wie die erste Gemeinde in Jerusalem. Jeder sollte sich für diese Lehre interessieren, sie annehmen und wirklich auch vertreten. Die Kennzeichen der ersten Gemeinde waren, dass nur Gläubige dazu gehörten, also nur solche, die wirklich Jesus Christus nachfolgen wollten. Das zweite war, dass diese Gläubigen in der Gemeinde in der Apostellehre geblieben sind. Und drittens heißt es von ihnen, sie blieben in der Gemeinschaft. Gemeinschaft ist da, wo Menschen zusammenleben. Man spricht heute von Hausgemeinschaft, Schulgemeinschaft, Arbeitsgemeinschaft, Interessengemeinschaft. Das bloße Zusammenleben in einer Wohnung oder einer Schule zum Beispiel macht allerdings noch keine richtige Gemeinschaft. Oftmals leben die Leute in Zank, in Hass und Ekel voneinander zusammen. Das ist keine richtige Gemeinschaft. Wo echte, innige Gemeinschaft sein soll, da ist die geistige und die geistliche Harmonie und Übereinstimmung von größter Bedeutung. Von den ersten Christen heißt es, Sie waren täglich und stets beieinander einmütig im Tempel und brachen das Brot hin und her in den Häusern. Die ersten Christen waren nicht nur oft beieinander, sondern sie waren einmütig beieinander. Sie waren eines Geistes, hatten gleiche Interessen, gleiche Ziele, waren geistesverwandt. Das ist die Gemeinde. Und darum glaube ich auch, wenn du ein wahrer Christ bist, der Jesus als seinen Erlöser kennt und liebt, dann solltest du dir gleichgesinnte Menschen als Freunde suchen. Gemeinde ist da, wo Menschen zusammenkommen, die durch Jesu Blut erlöst wurden und die Jesus lieben und von ihm lernen wollen. Wo du diese Gesinnung nicht triffst, da ist nicht Gemeinde. Da ist vielleicht ein Sportclub oder ein sozialer Verein oder eine politische Partei, aber nicht Gemeinde Jesu Christi. Du aber brauchst die Gemeinde und die herzliche, geistliche Gemeinschaft mit anderen Gotteskindern. Viertens heißt es von den Gliedern der ersten Gemeinde, sie blieben im Brotbrechen. Das Brotbrechen ist das Abendmahl, das Jesus noch kurz vor seinem Tod mit seinen Jüngern gefeiert hat. Das Abendmahl ist also eine Erinnerung an Jesu Tod. Und das ist das Kernstück der ganzen christlichen Lehre. Durch Christi Tod sind den Gläubigen die Sünden vergeben und sie haben das ewige Leben. Dafür täglich zu danken ist unsere Schuldigkeit. Aber das ist es auch, was wir verkündigen sollen, den Tod Christi zur Erlösung der Menschen vor dem ewigen Verderben. Indem die ersten Christen immer wieder das Abendmahl feierten, erinnerten sie sich an das Wesentliche und Eigentliche im ganzen Christentum, an Jesus und seinen Tod. Vielfach stehen aber heute die guten Werke im Vordergrund, das anständige Leben, um in den Himmel kommen zu können und gerettet zu werden. Auch in der Predigt und der Verkündigung in der Gemeinde geht es um Nächstenliebe, um Hilfe für die Armen und Hungerleidenden, um soziale Gerechtigkeit, es geht um Unterdrückung gegen Rassenunterschiede und Atomwaffen. Das Zentrum des Christentums ist vielfach sowohl innerhalb als auch außerhalb der Gemeinde in Vergessenheit geraten. Ich will nicht sagen, dass du täglich das Abendmahl feiern sollst, aber ich finde es doch wichtig, dass wir uns wieder auf das Wesentliche besinnen und dass wir in unserem Denken und Leben Jesus den ersten Platz übergeben und auch in der Verkündigung daran denken, was wirklich wichtig und was das christliche Anliegen eigentlich ist. Fünftens heißt es von den ersten Christen, sie blieben beisammen im Gebet. Das bedeutet, dass die ersten Christen nicht nur heimlich ein auswendig gelerntes Tischgebet oder Abendgebet sprachen. Sie beschränkten sich auch nicht nur auf Stoßgebet in einer schwierigen Notlage, sondern sie kamen zusammen, um sich auf bestimmte Anliegen zu konzentrieren. Dann nahmen viele an der Gebetsgemeinschaft teil, indem sie laut und für alle verständlich dem Herrn ihre Bitten und Danksagung vortrugen. Gibt es heute noch Dinge in deiner Gemeinde, für die ihr gemeinsam beten könnt? Gibt es überhaupt noch Christen in den Kirchen, die freimütig und in einer Gebetsgemeinschaft mit Gott reden und die genannten Anliegen vorbringen können? Oder beschränkt sich das Gebetsleben der Gemeinde darauf, dass der Pastor einige schön formulierte Sätze aus einem Buch vorliest und die Gemeinde nur Amen sagt? Lerne es wieder, dich mit Christen zusammenzusetzen und gemeinsam laut zum Herrn zu beten. Gemeinde ist auch heute noch da, wo Gläubige zusammenkommen, die Jesus lieben, die ihm glauben und folgen wollen. Gemeinde ist da, wo Menschen in der Lehre der Apostel unterrichtet werden, wo sie zusammen beten und wo sie sich immer wieder auf das Zentrale des christlichen Glaubens besinnen. Bitte such dir solch eine Gemeinde und schließe dich ihr verbindlich an und lass uns sehen, ob solch ein Christentum nicht auch heute die Aufmerksamkeit der Welt auf sich lenken kann. Wir beten noch. O Herr, viele Kirchen und Denominationen sind heute ein Zerrbild der wahren Gemeinde Jesu Christi. Gib unseren Hörern den Mut und die Initiative, ihre Konsequenzen zu ziehen und sich Gemeinden anzuschließen, die deinem Willen und Plan entsprechen. Amen.

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0: Dieser Gedanke erschreckte ihn. Konnte das wirklich dieselbe Vase sein, die einst seiner Tochter gehörte, seiner Margarete, die er verstoßen und vergessen hatte? Vergessen? Nein, es war ihm unmöglich gewesen, sie zu vergessen. Er hatte sich bemüht, es zu tun, aber es war ihm nicht gelungen. Ständig hatte der Gedanke an seine Margarete, die er so zärtlich geliebt hatte und noch liebte, ihn verfolgt. Heimlich hatte er versucht, herauszufinden, ob sie noch lebte, aber er hatte nichts über sie erfahren können. Er wusste nicht, was er noch machen konnte, damit seine Bemühungen Erfolg zeigten. Und nun sah er unvermutet ein Stück Porzellan vor sich, das ohne alle Zweifel seiner Tochter gehört hatte. Er blieb wie festgenagelt stehen. Es war ihm unmöglich, seine Augen von der Vase abzuwenden. Endlich fasste er sich und trat entschlossen in den Laden. Er stieß mit seinem Stock so heftig auf den Boden, dass Gräfir eiligst herbeikam.
1: »Was kann ich für Sie tun, mein Herr?«
0: fragte der Althändler höflich.
2: »Ich möchte mir die Vase näher ansehen, die dort im Fenster steht.«
0: Gräfir erfüllte diesen Wunsch gern. Er hätte sich sehr gefreut, wenn sich endlich ein Käufer für diese Vase gefunden hätte. Sie stand nun schon so lange in seinem Laden. Viele Leute hatten auch danach gefragt, aber den meisten war sie zu teuer gewesen. Er wollte sie auch zu einem möglichst hohen Preis verkaufen. Dieses Mal war es keine Habsucht von ihm, denn er hatte beschlossen, das Geld, das er dafür bekommen würde, Gretchen zu geben.
1: »Hier ist sie, mein Herr«,
0: sagte er und gab sie in des Fremden Hände.
1: »Sie ist echt, mein Herr, garantiert echt und ganz unversehrt.«
0: Oberst Platz Hand zitterte, als er die Vase von allen Seiten genau betrachtete. Es war wirklich die Vase, die einst seiner Tochter gehört hatte.
1: »Sonderbar«, sagte er. »Es kommt mir vor, als wäre dies genau dieselbe Vase, die früher in meinem Wohnzimmer stand.« »Und ist diese Vase irgendwie verloren gegangen, mein Herr?«
0: fragte Gräfir sehr gespannt.
1: »Ja, ich habe sie verloren. Sie ist wenigstens aus meinem Haus verschwunden. Ich möchte wirklich wissen, ob dies dieselbe oder ob es eine ähnliche ist.«
0: Wäre es etwas Ungewöhnliches, wenn es zwei Vasen dieser Art mit genau denselben Bildern gäbe?
1: »Wer kann das sagen, mein Herr?«
0: meinte Gräfir.
1: »Sie sehen ja selbst, dass es eine sehr alte Vase ist, nach meiner Schätzung mehr als 100 Jahre alt. Diese Landschaften und Blumen sind mit der Hand gemalt. Es können wohl viele Vasen nach demselben Muster gemacht sein, aber ich glaube, dass nur eine so bemalt worden ist wie diese. Sind Sie ganz gewiss, mein Herr, dass die Malerei dieselbe ist?«
3: »Ja, das darf ich wohl mit Bestimmtheit sagen«,
0: erwiderte der Oberst mit einem tiefen Seufzer.
3: »Können Sie mir sagen, wie diese Vase in Ihren Besitz gelangt ist?«
1: »Sehen Sie, hier ist die Marke, ein sicherer Beweis für Ihre Echtheit«,
0: sagte Gräfir, indem er die Vase umdrehte, da er gern noch etwas nachdenken wollte, welche Antwort er auf diese Frage geben sollte, auf die er nicht vorbereitet war.
1: »Erinnern Sie sich, ob dieses Zeichen auch auf Ihrer Vase war?«
3: »Nein, das weiß ich nicht so genau, ich denke aber schon«, antwortete Oberst Plath.
0: »Aber wollen Sie mir nicht meine Frage beantworten?« Er sprach in dem strengen, befehlenden Ton eines Mannes, der gewöhnt ist, dass man ihm gehorcht. Obwohl seine befehlende Art zu einer Antwort zwang, so war sie doch nicht imstande, die Wahrheit aus Gräfir herauszulocken. Der beleidigende Ton von Oberst Plath bestärkte Griffier, alle näheren Mitteilungen über die Herkunft der Vase zu vermeiden, da man ja nie wissen konnte, ob er nicht dadurch sein kleines Gretchen hergeben musste.
1: »Sie wünschen also zu wissen, wie sie zu mir gekommen ist, mein Herr?«
0: fragte Griffier bedächtig.
1: »Lassen Sie mich einmal nachdenken. Ich kaufte sie von jemand, aber es ist schon sehr lange her.«
0: »Versuchen Sie sich doch einmal zu erinnern, von wem Sie sie kauften, von einem Mann oder von einer Frau.«
1: »Wirklich, mein Herr, das kann ich Ihnen nicht mehr sagen,«
0: entgegnete der Alte.
1: »Es kommen so viele Leute hier in den Laden, um Porzellan zu verkaufen, dass ich nicht mehr von jedem einzelnen Gegenstand weiß, von wem ich ihn erworben habe.«
0: »Sie können es mir also nicht sagen, wie diese Vase in Ihren Besitz gekommen ist?« Griffier schüttelte hartnäckig den Kopf. Er hatte nun einmal nicht die Absicht, diesem vornehmen, stolzen Herrn alles zu erzählen. Der Oberst schien sehr enttäuscht zu sein.
1: »Wollen Sie die Vase kaufen, mein Herr?«
0: fragte Griffier. »Was soll sie kosten?«
1: 125 Mark«, sagte der Althändler. »Dieses Porzellan ist heutzutage sehr selten, und ich kann nicht weniger fordern.«
0: »Ich muss zugeben, dass sie es wert ist«, antwortete der Oberst zerstreut. Er zog das Geld aus seiner Börse und bezahlte die volle Summe. »Bitte lassen Sie sie mir so bald wie möglich zustellen. Mein Name ist Oberst Plath, Obere Neustraße.« Damit drehte er sich um und verließ den Laden. Er sah nicht mehr, wie der alte Händler erschrak, als Plath seinen Namen und seine Wohnung nannte. Oberst Plath, derselbe Name, der vorn in Gretchens Büchern stand. Dann war nicht daran zu zweifeln, dass die Vase ganz dieselbe war, die Oberst Plath früher besessen hatte. Aber wie war sie nur in den Besitz der armen Witwe gekommen, von der er sie so billig gekauft hatte? Hatte sie die Vase und die Bücher widerrechtlich aus dem Haus des Obersten an sich genommen? Nein, das konnte er nicht von ihr glauben. Sie war eine Dame, davon war er überzeugt. Er erinnerte sich jetzt auch, dass sie von der Vase als von einem teuren und wertvollen Familienstück gesprochen hatte. War sie vielleicht mit dem alten Oberst verwandt? Welches Geheimnis lag hier vor? Wenn er die Wahrheit gesagt hätte, so würde der Oberst sofort nach Gretchen gefragt haben. Der Gedanke, das Kind hergeben zu müssen, war ihm sehr schmerzlich, und er war froh, nichts erzählt zu haben. Aber sein Gewissen rührte sich. Hatte er recht gehandelt? War das Liebe zu Gretchen? Das Kind fühlte sich bei ihnen so glücklich. Es verlangte nicht nach einer anderen Umgebung, aber durfte er darum dem Kind seine ihm zukommende angesehene Stellung und sein Vermögen vorenthalten? Durfte er dem alten Herrn, der ihn so dringend nach der Vase gefragt hatte, so hinters Licht führen? Zum zweiten Mal sollte ihm dieses kostbare Stück Porzellan zum Fallstrick werden? Der alte Mann schämte sich. War das nicht sein Vorsatz gewesen, und hatte er nicht danach getrachtet, ein heiliges und gerechtes Leben zu führen? Er war allein im Haus, da seine Frau mit Gretchen Einkäufe machen wollte. Er überlegte, was er tun sollte. Er entschloss sich, die Vase am Abend selbst in die obere Neustraße zu bringen und bei dieser Gelegenheit um eine Unterredung mit dem Oberst zu bitten. Er gelobte sich, diesem genau mitzuteilen, unter welchen Umständen er das Familienstück erworben hatte. Dieser Entschluss beruhigte ihn. Er konnte es fast nicht abwarten, bis es Abend wurde. Nachdem Frau Griffier wieder zu Hause war, besorgte sie gleich das Abendessen. Gretchen war von der frischen Luft sehr müde geworden und wurde bald zu Bett gebracht. Als seine Frau noch oben war, rief ihr Mann ihr zu, er müsse noch eine Bestellung besorgen. Die Vase trug er ganz vorsichtig in ein Tuch eingehüllt. Nach reiflicher Überlegung hatte er seiner Frau verschwiegen, wo er hin wollte. Sie sollte nicht schon vorher beunruhigt sein. Unterwegs wiederholte Griffier bei sich selbst noch einmal alles, was er dem Oberst sagen wollte. Aber diese Mühe hätte er sich sparen können, denn Oberst Plath war nicht zu Hause. Es blieb ihm nichts anderes übrig, als die Vase abzugeben und wieder nach Hause zu gehen.
1: »Wie schade«,
0: murmelte der alte Mann, indem er sich auf den Heimweg machte.
1: »Nun muß ich morgen noch einmal dahin, wenn es nur nicht so weit wäre.« Er stöhnte. Es war so kalt, ihn fröstelte. Es hatte schon geregnet, als er nach Hause kam. Er spürte immer mehr, dass er alt geworden war. Ach, wenn er nur gewusst hätte, ob er seelisch sterben könnte. Gretchen hatte ihm so manchmal den Weg zum Himmel, zur ewigen Seligkeit geschildert, aber er hatte dies alles von sich gewiesen, als sei das alles nur für andere. Und nun... Ach, wer war er? Bei der allerersten Versuchung, die an ihn herangetreten war, war er sofort unterlegen. Er wusste jetzt ganz genau, dass Betrug Sünde war. So viele Jahre hatte er betrogen. Ein so verstockter Sünder wie er musste dem Herrn ein Greuel sein. Aber wie sang Gretchen? »Wenn Gott nicht gnädig wär«, wo blieb ich dann? Doch weil er gnädig ist, geht's Himmel an. O Gott, sollte es auch für mich noch Vergebung der Sünden geben, durch das am Kreuz geflossene Blut dieses Heilands?
0: Zum ersten Mal kam dieser Seufzer aus seinem Herzen. Vergebung! Ja, er sehnte sich danach schon seit langer, langer Zeit. Er hatte Gott darum gebeten, aber er hätte diese Vergebung so gern erlangt, ohne das auf Golgatha vergossene Blut, das ihm immer ein Ärgernis gewesen war. Wie untreu er auch seinem alten Glauben geworden war, in ihm als Jude regierte der Hass gegen die Nazarener. Er hatte auf alle mögliche Weise versucht, Vergebung zu erlangen, aber jetzt sah er ein, dass es nur einen Weg dazu gab. Heute war er bereit, diesen Weg zu gehen. Zu Hause angekommen, setzte er sich still in seinen großen Stuhl. Er zitterte vor Kälte, achtete aber nicht darauf. Sein Geist war zu sehr mit Dingen der Ewigkeit erfüllt. »Aber lieber Mann, wie konntest du bei solch einem Wetter ausgehen und auch noch ohne Überzieher?« schalt seine Frau, als sie in die Stube trat und ihn in diesem Zustand sah.
1: »Ich wusste nicht, dass es so kalt war, sonst hätte ich mich wärmer angezogen«,
0: entgegnete der alte Mann.

0: sich nicht wohl, aber er stand auf und ging wie gewöhnlich an seine Arbeit. Er war noch nicht lange im Laden, als Gretchen mit einem Staubtuch hereinkam, um ihre gewohnte Arbeit zu tun. Aber als sie an die Stelle kam, wo die Vase sonst immer stand, sah sie, dass der Platz leer war. »Großvater«, rief das Kind erschrocken, »wo hast du meine Vase hingestellt? Sie ist nicht mehr an ihrem Platz.« »Nein, mein Kind, gestern Abend habe ich die Vase verkauft.« Der alte Mann war nicht darauf vorbereitet, das Kind so erschrocken zu sehen. »Verkauft?« rief es ganz entsetzt. »Mamas schöne Vase verkauft? Aber Großvater, das ist doch nicht dein Ernst, dass du die Vase verkauft hast.« »Ganz gewiss, Kind, du wusstest doch, dass sie da stand, um verkauft zu werden. Ich hatte sie ja gerade zu dem Zweck ins Fenster gestellt, dass die Leute sie sehen und kaufen sollten.« »Ja, das wusste ich wohl. Aber ich dachte nicht, dass du sie wirklich verkaufen würdest. Wie konntest du die Vase verkaufen und wegbringen, ohne dass ich etwas davon wusste? Nun ist sie fort.« Gretchen fing bitterlich an zu weinen. Dem alten Mann war es gar nicht in den Sinn gekommen, dass das Kind sich so darüber grämen würde. Er wußte sich keinen Rat. Wie sollte er es nur trösten? »Gretchen, du musst nicht so traurig sein. Ich dachte, du wirst verständiger. Schau einmal, wie viel Geld ich dafür bekommen habe. Schau einmal, was für schöne blanke Goldstücke. Die gehören alle dir. Ich will keins davon haben. Ist dir das nicht mehr wert als die Vase?«
1: »Nein, nein, an dem Geld liegt mir nichts«, rief Gretchen. »Mir wäre viel lieber Mamas Vase als das Geld.«
0: »Gretchen, jetzt bist du aber ein recht unartiges Kind«, sagte Gräfir, der anfing, die Geduld zu verlieren, als das Kind immer heftiger schluchzte. »Ich wollte doch nur dein Bestes, und nun bist du so undankbar, dass du solch ein Aufhebens machst. Wenn du nicht sofort ruhig bist, musst du den Laden verlassen.« Es war das erste Mal, dass der alte Mann so scharf mit dem Kind sprach. Gretchen erschrak heftig über den ungewohnten Ton. Es verließ den Laden und suchte bei Frau Gräfir Trost. Als das Kind verschwunden war, fühlte der alte Mann sich ebenso unglücklich wie das kleine Mädchen. Es war ihm recht unbehaglich zumute. Auch fühlte er sich schwach und bekam auch Angst, dass er wieder ernstlich krank werden würde. Und dann noch der Gedanke an den alten Oberst, den er auch betrogen hatte. Es war wirklich so, als wäre heute Morgen kein einziger Sonnenstrahl am Himmel. Noch immer hörte er aus der Hinterstube Gretchens Schluchzen. »Armes kleines Mädchen«, dachte Gräfir, »ich habe dich wirklich zu hart angefahren.« Allmählich hörte das Schluchzen auf und es wurde wieder still. Wenig später öffnete sich die Tür. Gräfir sah, wie Gretchen vorsichtig hereinkam und nach ihm sah. »Komm nur her, liebes Kind, sei nur nicht bange.« Mit leiser Stimme sagte Gretchen:
1: »Großvater, es tut mir leid, dass ich so unartig gewesen bin. Bitte vergib mir.«
0: Der alte Mann beugte sich zu dem Kind, nahm es in seine Arme und drückte es fest.
1: »Gewiss, das will ich gern tun«, sagte er. »Denke nicht mehr daran, was ich gesagt habe. Ich bin halt ein brummiger alter Mann, besonders wenn ich mich so elend fühle wie heute Morgen.

Während er so sprach, überlegte er, ob er vielleicht auch Gretchen um Vergebung bitten müsste. Denn es war ihm klar geworden, dass er dem Kind in Verbindung mit der alten Porzellanvase zweimal Unrecht zugefügt hatte. »Fühlst du dich nicht gut heute Morgen?« fragte das Kind leise. »Ich habe solche Schmerzen beim Atmen. Ich hoffe nur, dass es mir bald wieder leichter wird auf der Brust.« Sein Wunsch aber wurde nicht erfüllt. Er hatte so sehr gehofft, noch zu Oberst Plath gehen zu können, aber er musste sich ins Bett legen. »Ich bin bange, dass Großvater ernstlich krank wird«, sagte Frau Gräfier zu Gretchen. »Es wäre gut, wenn Dr. Portmann zu ihm käme, denn ich weiß nicht mehr, was ich tun soll. Aber wie sollen wir ihn benachrichtigen?« »Lass mich nur gehen, Großmutter«, rief Gretchen sofort. »Ich weiß, wo der Doktor wohnt, denn Großvater hat mir vor einigen Tagen das Haus gezeigt, als wir dort vorbeikamen. Es ist ganz nah beim Gemüsemarkt.« »Eigentlich ist es schon zu spät für dich, allein auf die Straße zu gehen«, meinte Frau Gräfier zögernd. »Oh nein, es ist ja nicht weit. Ich kann es ganz gut allein finden, und ich will mich auch recht beeilen.« Frau Gräfier zögerte noch immer. »Ich weiß wirklich nicht, ob ich dich schicken darf. Versprich mir, dass du ganz vorsichtig sein willst, wenn du über die große Straße gehst.« »Ja, das verspreche ich dir.« Frau Gräfier hüllte das Kind in ein warmes Tuch und ließ es gehen, den Doktor zu holen. Gretchen beeilte sich und stand schon bald atemlos vor Dr. Portmanns Wohnung. »Ist der Herr Doktor zu Hause?« fragte sie das Dienstmädchen, das die Tür öffnete. »Nein, der Herr Doktor ist noch nicht zu Hause, aber wir erwarten ihn jeden Augenblick zurück. Du kannst hereinkommen und auf ihn warten.« Das Kind trat in den Flur und setzte sich auf einen Stuhl, den das Mädchen ihm anwies. Das Haus des Doktors sah so fröhlich und hell aus. Gretchen besah sich alles ganz genau, die prächtig geschliffene Flurlampe, die dicken Läufer und die blanken kupfernen Stäbe des Treppengeländers. Da kam die Frau Doktor selbst von oben. »Warum wartest du hier, Kind?« fragte sie freundlich. »Ich warte auf den Herrn Doktor«, sagte Gretchen. »Ich soll ihn bitten, zu meinem Großvater zu kommen, denn der ist sehr krank.« »So? Nun, ich denke, mein Mann wird bald nach Hause kommen.« Einen Augenblick später ging die Haustür auf. Dr. Portmann kam herein und Gretchen konnte ihre Botschaft ausrichten. »Ist der alte Gräfier wieder so krank? Das tut mir sehr leid. Ich hoffe, die Sache ist nicht so ernst. Ja, der Mann wird alt.« »Herr Doktor, der Großvater ist sehr krank. Er bekommt fast keine Luft mehr.« »Dann will ich so bald wie möglich kommen. Geh du nur schon nach Hause, mein Kind. Ich werde bald nachkommen.« Der Doktor fand Gräfier in einem sehr ernsten Zustand. Der alte Mann lag da mit glühendem und angstvollem Gesicht, in großer Atemnot und mit heftigen Schmerzen. Dr. Portmann sprach ihm freundlich und tröstend zu und stand lange an seinem Bett. Als er wegging, fühlte sich der Patient etwas erleichtert. Aber der Arzt war der festen Überzeugung, dass der alte Gräfier diesen Anfall nicht überstehen würde. Heute wollte er noch nicht mit ihm darüber sprechen, aber ihn morgen ganz gewiss darauf vorbereiten.

0: Am anderen Tag hatte der Doktor eine lange Unterredung mit dem alten Mann. Zu seiner Freude gewahrte er, dass es mit Griffiers innerem Zustand jetzt anders bestellt war als vor einem Jahr. Sein Gewissen war erwacht und der Weg zur Seligkeit schien ihm jetzt nicht mehr so völlig fremd zu sein. Kein verächtlicher Zug mehr, sondern ein freudiger Glanz trat auf das runzelige Gesicht beim Hören des Namens Jesu. »Mein kleines Mädchen liest mir oft aus der Bibel vor«, erzählte er dankbar, »und oft singt sie mir ihre schönsten Lieder vor.« Mit dankbarem Herzen verließ Dr. Portmann den Kranken. Er zweifelte nicht daran, dass Gott sein Werk bei ihm angefangen hatte und dass er auch vollenden würde, was er begonnen hatte. »Der Doktor glaubt nicht, dass ich wieder gesund werde«, sagte Griffier später zu seiner Frau. Diese sah ihn erschrocken an. Sie verstand nicht, wie er das so ruhig sagen konnte. Als sie dann aber daran dachte, welch ein Verlust auf sie wartete, brach sie in Tränen aus. »Rebecca, du musst nicht weinen. Lass uns die kurze Zeit, die wir noch zusammen sind, besser nutzen. Ich habe einen dringenden Wunsch, Gretchen«, sagte er mühsam zu dem Kind. »Ich hätte gern, wenn du für mich eine Bestellung ausrichten würdest. Ich hätte es gern selbst noch getan, aber ich war nicht mehr dazu imstande. Geh einmal zu Herrn Oberstblat in der oberen Neustraße. Er wohnt in dem großen Haus, das dir jeder zeigen kann. Dieser Herr hat die Porzellanvase deiner Mutter von mir gekauft. Geh zu ihm und bitte ihn, er möge so freundlich sein, zu mir zu kommen. Sage ihm, ich hätte ihm etwas Wichtiges zu erzählen wegen dieser Vase.« Gretchen machte sich auch gleich auf den Weg und beeilte sich. Der kurze Dezembertag neigte sich bereits seinem Ende zu. Es war schon dämmerig, als sie dort ankam. Als sie vor dem Haus stand, vor dem sie auch mit ihrer Mutter gestanden hatte, befiel sie doch etwas Angst. Sie öffnete das Türchen an dem kleinen Vorgarten und zog kräftig an der Schelle. »Ich möchte gern Herrn Oberstblat sprechen«, sagte Gretchen noch atemlos. »Das ist nicht möglich, denn der Herr Oberst ist nicht zu Hause«, war die Antwort des Dienstmädchens. »Nicht zu Hause?« rief Gretchen verzweifelt. »Oh, was soll ich nun machen?« »Ist es denn so eilig? Kannst du mir nicht sagen, was auszurichten ist?« »Nein, nein, ich muss den Herrn Oberst selbst sprechen. Es ist eine ganz eilige Botschaft.« »Dann musst du zu Dr. Portmann gehen. Vielleicht findest du dort den Herrn Oberst.« Gretchen nickte, und schon lief sie, so schnell ihre Füße sie trugen, in Richtung von Dr. Portmanns Haus. Es war so, wie das Dienstmädchen vermutet hatte. Oberst Plath saß gemütlich mit seiner Tochter beim Tee, als das kleine Mädchen gemeldet wurde, das ihn dringend zu sprechen verlangte.
1: »Ein kleines Mädchen, das mich zu sprechen verlangt?« fragte er verwundert. »Es wird gewiss den Herrn Doktor meinen.«
2: »Nein, Herr Oberst, es fragte ausdrücklich nach dem Herrn Oberst Plath. Es erzählte, es käme von Johannes Griffier, der mit Altertümern handele, und meinte, sie würden dann wohl wissen, von wem sie käme.«
0: »O ja, dann weiß ich es«, sagte Frau Dr. Portmann. »Ich kenne das Mädchen, ein allerliebstes Kind. Lass es nur hereinkommen, Vater.«
1: »Meinst du, vielleicht ist es doch besser, es draußen zu lassen? Das Kind kommt wahrscheinlich wegen irgendeiner Bettelei.« »Nein, Vater, das Kind kommt ganz gewiss nicht, um zu betteln. Es ist ein liebes, artiges Kind.«
0: »Nun dann, meinetwegen«, gab der alte Herr endlich zu und forderte das Mädchen auf, das Kind hereinzuführen. Als er Gretchen sah, musste er zugeben, dass seine Tochter recht hatte. Er sah ein Mädchen mit lockigem Haar und dunklen Augen. Das Kind kam anständig herein, wohl etwas schüchtern, aber doch nicht verlegen. Es richtete seine Botschaft höflich und deutlich aus.
1: »Herr Oberst, Großvater schickt mich. Er ist sehr krank, und der Herr Doktor hat gesagt, er würde wohl sterben. Aber nun möchte Großvater Sie gern sehen, denn er hat Ihnen etwas sehr Wichtiges zu erzählen, und das möchte er gern so bald wie möglich tun.«
0: »Was könnte dein Großvater mir zu sagen haben?« fragte der alte Herr, nicht gerade erfreut über das sonderbare Ansuchen. »Ich kenne ihn doch kaum.«
1: »Großvater möchte Ihnen etwas über die Vase sagen, die Sie kürzlich gekauft haben.«
0: »Über die Vase?« rief der Oberst und sprang erregt auf. »Ich werde sofort kommen.«
1: »Dann bin ich den ganzen Abend wieder allein«, sagte Frau Dr. Portmann. »Denn mein Mann bleibt vielleicht lange aus.«
0: »Ich bitte dich«, sagte ihr Vater, indem er zu ihr trat und leise mit ihr sprach, »lass dieses Kind so lange bei dir. Ich möchte mit dem alten Mann gern allein sprechen.« Verwundert sah die junge Frau zu ihm auf. Sollte der alte Mann denn so wichtige Mitteilungen über die Vase zu machen haben? Sie fragte jedoch nicht weiter, sondern wandte sich freundlich an das Kind und bat es, bei ihr zu bleiben. Der Oberst grüßte hastig und eilte hinaus.
2: »Nimm dein Tuch ab, liebes Kind, und auch deinen Hut«, sagte Frau Dr. Portmann. Gretchen tat, wie ihm geheißen wurde, obwohl sie viel lieber zu ihrem kranken Großvater gegangen wäre. Aber das schien die Frau Doktor nicht zu merken. Sie sprach mit dem Kind freundlich, gab ihm eine Tasse Tee und ein paar kleine Kuchen.
1: »Du hast deinen Großvater anscheinend sehr gern. Bist du schon lange in seinem Haus?«
3: »Nein, noch nicht sehr lange. Ich bin erst vergangenes Jahr zu ihm gekommen.«
1: »Hast du auch noch Geschwister?«
3: »Nein, Frau Doktor, ich bin meiner Mama ihr einziges Kind gewesen. Vergangenes Jahr ist Mama gestorben. Papa war schon lange tot.«
1: »Du armes Kind, bist schon so früh weise geworden«, sagte Frau Dr. Portmann voll Mitleid.
3: »Ja, es war gut, dass der Herr Griffier mich damals zu sich in sein Haus genommen hat. Er hat es getan, weil ich niemand mehr hatte. Er ist eigentlich nicht mein Großvater.«
1: »Woran ist denn deine Mutter gestorben?«
3: »Das weiß ich nicht, Frau Doktor, aber Mama ist lange schwach und leidend gewesen.«
1: Es fiel der Frau Doktor auf, dass das Kind ständig von Mama und Papa sprach. Das war bei Kindern aus dem Volk etwas ganz Ungewöhnliches. Die feinen Gesichtszüge des Kindes, seine gebildete Ausdrucksweise, seine ganze Art zeugten von guter Erziehung und setzten sie immer mehr in Erstaunen. Dieses Kind interessierte sie sehr. Gretchen schwieg ein Weilchen, doch Frau Dr. Portmann wusste durch Fragen es wieder zum Reden zu bringen. So erfuhr sie allmählich Gretchens trauriges Leben. Aber wie überrascht war sie, als das Kind erzählte, es habe mit seiner Mutter am letzten Abend ihres Lebens vor Oberst Plaths Haus gestanden.
2: »Liebes Kind, irrst du dich auch nicht? Was könnte deine Mutter wohl bei uns gewollt haben?«
3: »Das weiß ich nicht. Mama hat wohl nicht die Schelle gezogen, aber das weiß ich gewiss, dass ich mich nicht irre, vor dem Haus gestanden zu haben.«
2: »Da kommt mein Mann. Ich höre ihn aufschließen.«
1: Sie lauschte. Es kamen zwei Personen herein.
3: Vater ist auch dabei, sagte sie.
2: Dann will ich jetzt wieder zum Großvater gehen,
3: sagte Gretchen, deren Gedanken wieder zu dem alten Mann zurückkehrten.
2: Nun gut, mein Kind, wir wollen hoffen, dass sich mit ihm noch einmal alles zum Guten wenden möchte.
3: Der Oberst und der Doktor hatten im Hauseingang einen Augenblick leise miteinander gesprochen. Jetzt wurde die Tür geöffnet und der Oberst trat, gefolgt von Dr. Portman, herein. Der alte Herr eilte auf Gretchen zu, das schon aufgestanden war, um nach Hause zu gehen. Zu seiner Überraschung sah das Kind in der Hand des Herrn Oberst die Bibel und das Gesangbuch seiner Mutter.
2: »Hat Großvater Ihnen diese Bücher auch verkauft, ebenso wie die Vase?«
3: rief es mit Tränen in den Augen.
1: »Nein, nein, liebes Kind«, sagte der alte Mann beruhigend, indem er das Mädchen an sich zog.
3: Wie erstaunt aber war Frau Dr. Portman über die Herablassung ihres sonst so zurückhaltenden Vaters.
2: »Darf ich die Bücher dann wieder mitnehmen? Sie gehören mir, denn sie waren Mamas Eigentum.«
3: »Darin hat das Kind recht«, sagte der Oberst zu seiner Tochter.
1: »Aber denke dir, Nomata, diese Bücher waren einst das Eigentum deiner Schwester Margarete.«
2: »Sieh, hier steht Ihr Name noch vorne drin.«
3: »Aber wie kommen Sie denn in den Besitz des Kindes?«
1: »Dieses kleine Mädchen ist Ihr Kind.«
2: »Gretchen, ich bin dein wirklicher, richtiger Großvater, und du bist mein liebes Enkeltöchterchen.«
3: Gretchen sah den alten Mann ganz erstaunt an. Dann sagte es:
2: »Nein, ich habe nie einen anderen Großvater gehabt als den Großvater Griffier. Er ist so schwer krank, und wenn ich hier bleibe, dann wird er denken, ich hätte seine Botschaft nicht ordentlich ausgerichtet. Ich möchte so gern zu ihm. Vielleicht hat er noch mehr für mich zu tun. Bitte, lassen Sie mich nach Hause gehen.«
3: Das Kind schluchzte laut und war nicht mehr zu halten.
2: »Ich würde es gehen lassen«, riet Dr. Portman.
3: »Der alte Mann wird Sie gern vor seinem Tod noch einmal sehen wollen. Wir dürfen das Kind heute Abend nicht auch noch mit anderen Dingen belasten, für die es jetzt noch kein Interesse und kein Verständnis hat. Später wird es sich freuen, wenn ihm alles erklärt wird. Davon bin ich fest überzeugt.«
2: Der Doktor selbst half dem Kind das Tuch umlegen und den Hut aufsetzen und ließ es hinaus. Sein Wagen stand noch vor der Tür. Er hob Gretchen hinein und gab dem Kutscher Befehl, das Kind so schnell wie möglich nach dem Haus zu bringen, wo er eben gewesen war.
3: Als Gretchen in das Krankenzimmer trat, lag Johannes Griffier mit geschlossenen Augen da. Sein Atem ging schwer. Das Gespräch mit dem Oberst hatte ihn sehr angestrengt. Angstvoll sah Gretchen, wie der Zustand ihres Großvaters sich in der Zeit ihrer Abwesenheit verschlimmert hatte. Leise ging das Kind zu ihm hin und legte seine kleine Hand zärtlich in die seine. Frau Griffier saß an der anderen Seite des Bettes und hielt seine rechte Hand fest. Betrübt sah sie, wie sich der Zustand ihres greisen Lebensgefährten verschlimmerte, mit dem sie mehr als 30 Jahre in Freude und Leid verbunden gewesen war. Bei der leichten Berührung der kleinen Hand öffnete der Kranke die Augen und murmelte:
4: »Mein kleines Mädchen, wo ist mein kleines Mädchen?«
2: »Hier bin ich, Großvater, dicht neben dir.«
3: Ein Lächeln glitt über das Gesicht des alten Mannes. Ein Beweis, dass er das Kind erkannt hatte.
4: »Oh«, sagte er schwach, »ich bin so froh, dass du wieder zurück bist.«
3: Und nach einigen Augenblicken sagte er ganz deutlich:
4: »Gretchen, Ich habe dem Oberst alles von der Vase erzählt. Er ist dein richtiger Großvater. Du musst ihn lieb haben, wie du mich lieb gehabt hast, und alles tun, was er dir sagt.
3: Ja, Großvater.
4: Und du wirst die Großmutter auch nicht vergessen, nicht wahr, Gretchen? Es wird sie hart ankommen, so allein zurückbleiben zu müssen.
0: Zu seiner Frau gewandt, fügte er hinzu:
4: Setze dein Vertrauen auf den Herrn, liebe Frau. Er wird für dich sorgen. Er ist mir gnädig gewesen. Bitte ihn, dass er auch dir gnädig sei. Ein Strom der Ungerechtigkeit ging durch mein Leben, aber Gretchen half mir den Heiland finden.
0: Das Kind verstand sofort, was er meinte. Und dann fragte es mit bebender Stimme:
3: Soll ich dir noch ein Lied singen?
0: Und schon begann sie: Ich weiß einen Strom, dessen herrliche Flut fließt wunderbar stille durchs Land. Doch strahlet und glänzt er wie feurige Glut. Wem ist dieses Wasser bekannt? Das Wasser des Lebens, das ist diese Flut, durch Jesum ergießet sie sich. Sein kostbares, teures und heiliges Blut, o Sünder, vergoss er für dich.
4: Griffier nickte. Selbst ich, der ich ein so großer Sünder war, werde mit ihm im Paradies sein. Er hat das Lösegeld bezahlt und für mich genug getan. Ich vertraue seiner Verheißung.
0: Erschöpft schwieg der alte Mann und fiel in einen leichten Schlummer. Auch Gretchens Augen fielen zu. Einige Zeit später erschrak das Kind durch Frau Griffiers bitterliches Schluchzen. Seine Augen fielen auf das bleiche Gesicht des Großvaters. So hatte Mama auch ausgesehen, und man hatte ihr dann gesagt, Mama sei gestorben.
3: »O Großmutter, nun ist Großvater tot und wird nach ein paar Tagen begraben. Dann sehen wir ihn nie mehr, wie ich auch meine Mama nie wieder gesehen habe.«
0: Und dann fing auch das Kind an zu weinen. So hart die Wahrheit auch war, so taten doch das Mitgefühl und die Tränen Gretchens der alten Frau wohl. Sie zog das Kind an sich und trocknete seine Tränen.
3: »Ja, mein Kind«, sagte sie seufzend, »der Großvater war wohl alt, aber wir können ihn nur sehr schlecht entbehren. Ich wusste wohl, wie schwach er war, dass er uns aber so bald verlassen würde, ahnte ich nicht.

0: Bereits am folgenden Tag erschien Oberst Blatt. Er wollte Gretchen zu sich holen. In einsamen Stunden hatte er Gericht über sich gehalten und war Gott nicht ausgewichen, als dieser ihn um seines harten Herzens willen ernstlich zur Rechenschaft zog. Sein Stolz und sein Hochmut waren gebrochen. Und er hatte nur den einen Wunsch, dem Kind seiner von ihm verstoßenen Tochter Margarete all die Liebe zu erweisen, die er der Mutter des Kindes nicht mehr erweisen konnte. Wie zog es ihn hin zu diesem Kind? »Geh mit mir, mein Gretchen«, sagte er, indem er es an sich zog. »Du sollst nun mein Töchterchen sein«, und sollst es gut bei mir haben.
1: Aber ich kann doch Großmutter nicht allein hier lassen. Sie würde immer zu weinen um dem Großvater und nach mir verlangen, Herr Oberst.
0: Du musst mich von jetzt an Großvater nennen, mein liebes Kind, sagte der alte Mann und lächelte ihm freundlich zu. Er sagte sich selbst, dass das Kind recht hatte. Und er mußte zugeben, es würde hart sein für die alte Frau, die sich Gretchen in ihrer Verlassenheit mit so viel Liebe angenommen hatte, jetzt allein zu bleiben. Das ging wirklich nicht. Es wurde beschlossen, dass Gretchen vorerst noch bei Frau Griffier bleiben sollte. Welch ein Trost war es doch für die alte Frau, wenn Gretchen ihre kleinen Arme um ihren Hals schlang und sie auf die runzligen Wangen küßte. Wie zitterte sie bei dem Gedanken, das Kind für immer entbehren zu müssen. Aber der Oberst wollte nicht selbstsüchtig sein und sich gern für die treue Fürsorge, die seinem Enkelkind zuteil geworden war, erkenntlich zeigen. Er machte Frau Griffier einen sehr annehmbaren Vorschlag. Er bot ihr eine Stelle in seinem Haus an als besondere Versorgerin und Freundin seines kleinen Gretchens. Sie sollte nur wenig Pflichten haben und nur noch tun, was sie selbst vermochte. Frau Griffier war damit einverstanden. Sie war so dankbar, dass sie sich von ihrem kleinen Mädchen nicht zu trennen brauchte und dass sie die Freude haben sollte, ständig um das Kind zu sein. Das Geschäft, auf das der alte Griffier immer so stolz gewesen war, wurde verkauft, und seine Witwe bezog zwei Stübchen in dem großen Haus der Familie Plath. Anfangs war Gretchen noch ängstlich und verlegen, wenn ihr Großvater sie liebkosen wollte. Der alte Mann scheute aber keine Mühe, ihr Herz für sich zu gewinnen. Sehr bald gewöhnte sie sich an ihren Großvater und gewann ihn auch lieb. Mit tiefem Schmerz lauschte er den Erzählungen des Kindes, wenn es von seiner Mama sprach. Der Gedanke, dass seine Tochter Margarete in Kummer und Mangel in einer armseligen Herberge gestorben war, so nahe bei ihnen, erfüllte ihn mit Trauer. Er war überzeugt, dass das, was Gretchen ihm von dem Gang der Mutter vor sein Haus am Abend vor ihrem Tod erzählte, nur aus ihrem Wunsch zu erklären sei, seine Vergebung zu erlangen und ihn zu bitten, die Sorge für ihr Kind zu übernehmen. Nur das konnte der Grund sein, der sie zu diesem Gang veranlasst hatte. Wenn der Oberst an die Vergangenheit dachte, machte er sich schwere Vorwürfe. Aber unter dem Einfluss des Kindes wurde er milder und sein Gesicht verlor allmählich seinen kalten, stolzen Ausdruck. Er liebte das Kind von Tag zu Tag mehr. Mit Onkel und Tante Portmann verstand sich Gretchen sehr gut. Wie freute es sich, wenn es dann und wann einmal einen ganzen Tag zur Tante gehen und bei ihr spielen durfte. Oft begleitete Gretchen die Tante auf ihren Gängen zu armen oder kranken Leuten, denen sie dann Kleider und Erquickungen brachten. Niemals jedoch konnte Gretchen ihren anderen Großvater, den guten alten Griffier, vergessen, der sich ihrer angenommen hatte und der immer gut und freundlich und geduldig gegen sein kleines Mädchen gewesen war. Von Zeit zu Zeit besuchte Frau Griffier mit ihr das Grab ihres Gatten. Und im Frühling pflanzte sie Vergissmeinnicht und Marienblümchen auf den Hügel, unter dem der alte Händler begraben war. Gretchen bewahrte die alte Worcester-Vase, die eine so wichtige Rolle in ihrem Leben gespielt hatte, als ihren kostbarsten Schatz auf.

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20. Juli. Ja, sollte Gott wirklich auf der Erde wohnen? Siehe, der Himmel und die Himmel der Himmel können dich nicht fassen, wie viel weniger dieses Haus, das ich gebaut habe. 1. Könige, Kapitel 8, Vers 27. Eine Andacht von Daniela Bernhardt. Wo wohnt Gott? Der prächtige jüdische Tempel sollte der Ort sein, wo Gott bei seinem Volk Wohnung nehmen sollte. Doch kann der Schöpfer des Himmels und der Erde, siehe Psalm 121, Vers 2, tatsächlich in einem von Menschen gemachten Gebäude wohnen? Eine unrealistische Vorstellung. Jeder, der in das von Gott erschaffene unendliche Weltall blickt und die unzählbaren Himmelskörper betrachtet, würde zu dem Schluss kommen, dass kein noch so gewaltiges Bauwerk auf der Erde Gottes Größe je fassen könnte. Unsere kleine Welt ist einfach zu begrenzt für den ewigen, grenzenlosen Schöpfer. Und doch richtete Gott im Tempel mit dem Allerheiligsten einen Ort der Gottesbegegnung ein, zu dem einmal im Jahr der Hohepriester stellvertretend für das Volk Zugang hatte. Als mit Jesus Christus, Gottes Sohn, auf die Erde kam, begab sich Gott auf unsere Augenhöhe. Er wurde für uns erfassbar und begreiflich. Er wohnte unter uns, ist in Johannes Kapitel 1, Vers 14 zu lesen. Wie hat Jesus wohl auf seine Zeitgenossen gewirkt? Einerseits war er ganz Mensch und hatte dieselben Grundbedürfnisse wie wir. Andererseits blieb er dabei total sündlos, denn er war auch ganz Gott. Seine Gegenwart muss unwahrscheinlich angenehm und ansprechend gewesen sein, zumindest für diejenigen, die sich ihm zugewandt haben. Das gilt auch heute noch unverändert. Und Jesus geht noch weiter. Wer mich liebt, wird sich nach meinem Wort richten. Dann wird ihn mein Vater lieben. Und wir werden zu ihm kommen und bei ihm wohnen. Johannes Kapitel 14, Vers 23. Da er nach seiner Auferstehung wieder in den Himmel aufgefahren ist, hat Jesus seinen Nachfolgern den Heiligen Geist gesandt. Gott selbst nimmt also in Gestalt des Heiligen Geistes Wohnung im Herzen derer, die zu ihm umkehren und sein Angebot der Erlösung annehmen. Das ist wahrhaft ein Wunder. Frage: Wer wohnt in ihrem Herzen? Tipp: Öffnen Sie Jesus Ihre Herzenstür, er wird Sie nie enttäuschen. Bibellese, Offenbarung, Kapitel 3, Verse 20 und 21. Siehe, ich stehe an der Tür und klopfe an. Wenn jemand meine Stimme hört und die Tür öffnet, zu dem werde ich hineingehen und mit ihm essen und er mit mir. Wer überwindet, dem werde ich geben, mit mir auf meinem Thron zu sitzen, wie auch ich überwunden und mich mit meinem Vater auf seinen Thron gesetzt habe.

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Wir biegen heute Morgen mit dem Philipperbrief unter der Überschrift Berufen zur Freude auch so langsam auf die Zielgerade ein. Betrachten heute Morgen in der vorletzten Predigt den ersten Teil von Kapitel 4, den ihr gerade ja gehört oder vielleicht sogar in eurer eigenen Bibel mitgelesen habt. Wie wir die letzten Monate erfahren haben, meint Paulus, wenn er auf die Freude hinweist, nicht punktuelle Glücksmomente, die bald darauf wieder verblassen, sondern eine beständige Erfahrung von Freude, die von Gott kommt, sich an ihm orientiert und die er in unserem Herzen verankern möchte. Sie kann völlig unabhängig von unseren Umständen erfahren und kultiviert werden, weil sie ihre unversiegbare Quelle in Jesus selbst hat. Und so habe ich den heutigen Text überschrieben mit Praxis der Freude. Wir beginnen aber mit etwas Negativem, nämlich mit der getrübten Freude, die ersten beiden Verse. Ist euch vielleicht beim Lesen und Hören aufgefallen, der Text beginnt ja schon sehr ungewöhnlich. Er startet mit einer öffentlichen Ermahnung zweier Frauen in der Gemeinde zu Philippi, die namentlich genannt werden. Denn man muss davon ausgehen, dass dieser Brief, wie auch andere paulinische Briefe, in den jeweiligen Gemeinden öffentlich vorgelesen worden sind. Stellt euch das mal zu unserer Zeit vor, wenn plötzlich zwei aus eurer Mitte öffentlich ermahnt werden und alle bekommen das mit. Ist das der neue Stil von Paulus? Nun, ich glaube, das ist so zu erklären, diese drastische Vorgehensweise, mit der Möglichkeit, dass Evodia und Syntyche bedeutende Frauen in dieser Gemeinde waren, die ihre Meinungsverschiedenheiten auch öffentlich austrugen und jedermann Bescheid wusste. Ja, ihre Auseinandersetzungen sich natürlich auch negativ auf das Gemeindeleben auswirkte. Und deshalb befand Paulus, dass es gut ist, dies auch in dieser öffentlichen Art und Weise in diesen Brief reinzuschreiben, eben auch mit der Option, dass das eben dann auch vorgelesen wird. Und Paulus fordert diese beiden Frauen nun auf, in Anlehnung an seine Worte aus Kapitel 2, eines Sinnes zu sein, sich neu an Jesus zu orientieren, den Weg der Demut zu gehen und natürlich letztendlich sich auch zu versöhnen und einander zu vergeben. In ihrer jetzigen inneren sündhaften Haltung war ihre Beziehung zu Jesus getrübt und damit eben auch ihre Freude an ihm. Ich glaube, wir haben das alle auch schon einmal erlebt. Egal mit welcher Sünde wir auch zu tun hatten oder haben, sie beeinträchtigt nicht nur unser zwischenmenschliches Miteinander, sondern vor allem unsere Beziehung zu unserem Herrn. Es lässt sich ganz einfach testen. Wenn ihr ein Problem habt mit Sünde oder eine Herausforderung mit einem anderen Menschen und da ist einfach eine deutliche Missstimmung, setzt euch dann mal mit Begeisterung mit eurer Bibel in die Ecke und fangt an zu lesen. Kommt mit Begeisterung in den Gottesdienst und singt Loblieder zur Ehre Gottes. Und kommt mit einer inneren Haltung der Freude und Anbetung mit euren Gebeten zu Gott. Das wird nicht funktionieren. Also bei mir hat es nicht funktioniert und ich gehe sehr stark davon aus, dass zumindest viele von euch etwas Ähnliches erlebt haben. Wenn irgendetwas da ist, was nicht zu unserem Leben mit Jesus gehört, dann beeinträchtigt uns das unsere Beziehung zu ihm. Und natürlich auch unsere Beziehung zu unseren Mitmenschen, wenn es Stress mit dem Ehepartner ist, mit den Kindern, mit Nachbarn, mit Gemeindegeschwistern, dann kann man nicht mehr ganz normal aufeinander zugehen, einander freundlich in die Augen schauen, dann müssen Dinge erst geklärt werden. Dann ist Beziehung getrübt und dann ist auch Freude in Jesus getrübt. Paulus aber bleibt hier nicht bei der Ermahnung stehen, das habt ihr ja mitbekommen.
Er hat auch sehr stark ermutigende Worte in Bezug auf diese beiden Frauen. Er stellt ihnen jemanden an die Seite, der ihnen bei der Klärung ihres Streites helfen soll. Je nach Bibelübersetzung, ich weiß nicht, welche ihr heute Morgen mitgebracht habt, steht da entweder rechter Gefährte, wörtlich heißt es hier Jochgenosse, oder auch treuer Weggefährte, könnte eine Anspielung darauf sein, dass er mit Paulus auch schon unterwegs war und ein guter Mitarbeiter von ihm war. Also vom Text her gibt es zwei Möglichkeiten. Entweder es ist eine ungenannte Person in der Gemeinde, die jedoch durch andere Kanäle weiß, dass sie gemeint ist, um diesen beiden Frauen Unterstützung zu geben in ihrem Konflikt. Das griechische Wort Syskus kann aber auch als Eigenname verstanden werden. Also dann wäre eben der Name auch entsprechend genannt und einige Ausleger gehen davon aus, dass es ein Gemeindeleiter, ein Ältester der Gemeinde dort in Philippi gewesen sein könnte. Diese beiden Frauen in ihrem Konflikt bekommen also Unterstützung. Und sie werden im weiteren Verlauf unseres Textes als wertvolle Mitarbeiterin des Apostel Paulus geadelt. Er schreibt, sie haben mit mir für das Evangelium gekämpft. Also im selben Moment, wo er sie daran erinnert, ihr beiden lieben Frauen, beendet euren Konflikt, versucht eines Sinnes zu sein, klärt die Situation, aber er sagt zugleich, ihr seid so wertvolle Mitarbeiterinnen im Reich Gottes. Und erinnert sie darüber hinaus noch daran, dass auch ihre Namen im Buch des Lebens geschrieben sind. Ihr seid doch Kinder Gottes. Ihr seid Mitarbeiterinnen am Evangelium. Ihr gehört zum Volk Gottes. Ihr seid Nachfolgerinnen unseres Herrn. Das finde ich ermutigend an dieser Stelle. Dass Paulus nicht nur draufschlägt und ordentlich mal ermahnt, sondern im selben Atemzug sie in besonderer Weise auch ermutigt an das, was Jesus für sie getan hat. Und auf ihn sollen sie ja auch gerade schauen, um wieder eines Sinnes werden zu können, um Dinge beizulegen, um sich Zeit für ein gemeinsames Gespräch zu nehmen und eben mithilfe dieses Mannes, der ihnen dort zur Seite stehen soll. Wie sieht es bei dir heute Morgen aus? Wie bist du? Mit welcher emotionalen inneren Haltung bist du heute Morgen zum Gottesdienst gekommen? Ist deine Freude momentan auch durch Sünde oder Anfechtungen getrübt? Ich glaube, der Satan will alles daran setzen, uns die Freude an Jesus zu rauben. Er will unseren Frieden unterminieren und unseren Glauben zerstören. Aber das sollten wir nicht zulassen. Such dir Hilfe. Nimm dir jemanden zur Seite, der dich unterstützt. Und lass dich daran erinnern, wie wertvoll du als sein Kind in Gottes Augen bist. Denk daran, dass er seinen Sohn aus Liebe zu dir hingegeben hat, dass Jesus aus Liebe zu dir den Weg ans Kreuz gegangen ist. Und lass dich daran erinnern, dass auch dein Name im Buch des Lebens angeschrieben steht. Was für ein Grund der Freude. Als etliche Jünger von Jesus von einem kleinen Evangelisationszug nach Hause kamen, die haben also das praktisch gemacht, was wir am Mittwoch kommenden Mittwoch lernen werden, waren sie ganz begeistert. Sie haben nicht nur das Evangelium weitergegeben, sie haben Dämonen ausgetrieben, sie haben Kranke geheilt. Und das war ja phänomenal und darüber berichten sie auch. Ihre Brust wurde immer größer beim Erzählen und Herr, selbst die Dämonen waren uns untertan. Und dann stutzt Jesus sie etwas zurecht und sagt, freut euch nicht darüber, dass euch die Dämonen untertan sind. Freut euch vielmehr darüber, dass eure Namen im Himmel angeschrieben sind.
dass ihr zu mir gehört, dass ihr eine echte innere Beziehung zu dem habt, der das Leben ist. Es ist schön, wenn wir uns über irgendwelche besonderen Dinge erfreuen, auch gerade im geistlichen und christlichen Dienst, keine Frage. Aber das Entscheidende ist nicht das, was wir für Jesus tun können, sondern das, was er für uns getan hat. Das Entscheidende ist, wer wir in Christus sind. Das ist viel wichtiger als das, was du tust oder noch tun wirst.

seiner vier Kapitel in diesem Brief. Bereits in Kapitel 3,1 fanden wir denselben Aufruf. Freut euch im Herrn. Hier wird noch betont, freut euch im Herrn alle Zeit. Und ich habe es euch damals versucht zu erklären, was wir auch gerade in der NGÜ-Übersetzung nochmal gehört haben. Freut euch darüber, dass ihr mit dem Herrn verbunden seid. Das ist der Grund, das Fundament der Freude, was Paulus hier, zu dem Paulus hier herausfordert. Freut euch, dass ihr zu Jesus gehört. Das ist das Entscheidende. Und dies verdeutlicht meines Erachtens auch der Hinweis auf das Buch des Lebens in dem Vers davor. Unsere Errettung ist sicher, wenn Jesus unser Herr ist. Daran dürfen wir unsere Freude festmachen. Und diese Freude sollen wir mit Leben im Alltag füllen. In ihr sollen wir ruhen. Sie soll uns abzuspüren sein, wenn wir mit anderen Menschen zusammen sind, wenn wir mit anderen Menschen unterwegs sind. Und wie ich ja schon mal gesagt habe, damit ist nicht Keep Smiling gemeint. Damit ist nicht gemeint, dass uns ständig der Mundwinkel bis zu den Ohren hochhängen muss. Es gibt Menschen, die haben ein trauriges Gesicht, weil sie im Augenblick vielleicht eine große Not durchmachen, aber haben eine innere Freude, weil sie zu Jesus gehören und sie wissen, dass in dieser Trauer und Not Jesus bei ihnen ist. Also es geht nicht darum, irgendwelche Grimassen zu schneiden über den ganzen Tag hinweg, sondern die Freude an Jesus bei allen Möglichkeiten des Alltags zum Ausdruck zu bringen. Paulus schreibt hier, freut euch im Herrn alle Zeit. Also diese Freude ist nicht auf Urlaubsphasen und geistliche Höhenflüge beschränkt, sondern will uns gerade auch in Krisenzeiten begleiten. Paulus schreibt nicht, freut euch über alles, was euch begegnet. Freut euch im Herrn, freut euch an Jesus, dann sind die Umstände, wenn ich das mal so salopp sagen darf, zunächst einmal völlig zweitrangig. Im Alltag ist das gar nicht so einfach, so zu sortieren. Da sind die Umstände für uns schon sehr vorrangig, weil sie uns das Leben schwer machen. Aber wir brauchen gerade dann so wichtig diese neue Perspektive wieder auf Jesus und auf unsere Verbundenheit mit ihm, der alles unter Kontrolle hat, der Schöpfer Himmels und der Erde ist und der auch mein kleines, bescheidenes Leben in seinen Händen hält. Paul Murdoch schreibt in seinem Kommentar zum Philipperbrief, wo Christus der Lebensinhalt wird, und die Lebenserfüllung von ihm her gewährleistet ist, lassen sich Höhen und Tiefen des Lebens sinnvoll bewältigen. Nicht nur die Höhen, gerade auch die Tiefen. Aber wie kann das jetzt ganz praktisch gehen? Wie erfährt man das im praktischen Alltag? Und Paulus schreibt weiter, je nach Übersetzung, eure Güte oder eure Milde oder eure Freundlichkeit soll allen Menschen bekannt werden. Die moderneren Übersetzungen greifen hier oft das Wort Freundlichkeit auf. Und ja, man kann, glaube ich, schon sagen, dass Paulus hier vielleicht deutlich machen will, in dem Kontext, in dem die Philipper waren, das war ja eine römische Kolonie, also römisch griechischer Lebensstil, der um sie herum anzutreffen war und sie jetzt mit ihrem Gegenmodell als Christen, sie waren schon angefeindet. Und der Start der Gemeinde, das haben wir ja ganz am Anfang gehört, war auch nicht gerade einfach. In diesem Kontext sollten sie einen Unterschied mit ihrem Leben machen. Und sie sollten gerade den Menschen, die ihnen fremd gegenüber waren, die ihnen feindlich gegenüber gesinnt waren, die ihnen vielleicht das Leben im Alltag schwer gemacht haben, freundlich bleiben. Eine Art Nachsichtigkeit an den Tag legen im Umgang mit diesen anderen Menschen. Freude
gemeinsam mit Freundlichkeit gehören

Frucht des Geistes, die in uns wachsen und reifen möchte. Die bekommen wir nicht einfach mit einem Klick. Aber wir dürfen uns dem Heiligen Geist aussetzen und dass auch er diese Frucht in uns weiter wachsen und reifen lässt. Wir können, wie die Philipper damals, auch in unserem Alltag, durch unser Verhalten einen Unterschied machen. Ganz spannend wird's, wenn wir Luther-Übersetzung nehmen. Ich weiß nicht, ob die neue Übersetzung von Luther das auch noch hergibt, aber zumindest die älteren Übersetzungen. Er übersetzt hier, eure Lindigkeit soll allen Menschen bekannt werden. Ein Wort, mit dem wir, glaube ich, nicht viel anfangen können, aber dieses Wort kommt das Wort lindern. Und im Zusammenhang mit dem Baum der Linde, deren medizinischer Wert als schmerzlinderndes Mittel auch zur damaligen Zeit bekannt war. Also wenn man das hier mal als Ausgangspunkt nimmt, dann könnte man zum Beispiel sagen, unsere Verhaltensweise im Umgang mit anderen Menschen soll eine mildernde oder eine lindernde Wirkung haben. Ich finde das einen ganz spannenden Gedanken, gerade da, wo wir vielleicht mit Menschen auch Konflikte haben, Auseinandersetzungen haben, wo das Leben mit Arbeitskollegen, Nachbarn, wem auch immer nicht immer so ganz einfach ist. Aber wir haben das Potenzial, die Möglichkeit von Gott her, in diese kriselnde Situation etwas zur Linderung beizutragen. Das finde ich spannend. Und vielleicht können wir diesen Gedanken ja auch mal mit in unseren Alltag hineinnehmen. Und dann geht es weiter in unserem Text. Paulus fügt dann einfach noch so an, der Herr ist nahe. Nun, auch das kann man auf zweifache Weise verstehen. Zunächst einmal, der Herr ist nahe in unseren Nöten, in unseren Krisen, in unseren Herausforderungen. Da sind wir nicht alleine. Gott ist da. Jesus ist der Immanuel. Gott mit uns. Er selbst hat seinen Jüngern gesagt, ich bin bei euch alle Zeit. Er ist nur ein Gebet weit entfernt, egal wo wir uns befinden. Egal in welchen Herausforderungen wir uns befinden. Egal welche Prüfungssituation nächste Woche auf uns wartet. Der Herr ist nahe. Aber natürlich könnte Paulus hier auch den Blick darauf legen, dass er seine Briefempfänger, die Philipper und auch uns heute daran erinnert, seine Wiederkunft ist nahe. Also das, was uns in dieser gefallenen Welt so zu schaffen macht, wird bald Geschichte sein. Jesus kommt wieder, um alles neu zu machen und uns dann zu sich zu nehmen in sein Reich. Und ich glaube tatsächlich, dass beide Aspekte dieser Aussage uns helfen können, bleibende Freude an der Tatsache zu haben, dass wir zu diesem Jesus gehören. Und dann ein dritter Gedanke. Gepflegte Freude, die Verse 6 bis 9. Im weiteren Verlauf des Textes gibt Paulus den Philippern und uns wertvolle Hinweise, wie wir diese Freude pflegen und kultivieren können. Und mir sind 4 Punkte aufgefallen in diesem Abschnitt. Vielleicht entdeckt ihr ja sogar noch mehr. Das erste habe ich mal überschrieben mit Mach aus Sorgen ein Gebet. Ja, Sorgen können ebenfalls unsere Freude an Jesus beeinträchtigen, trüben. Wenn wir uns plötzlich nur noch um diese Dinge gedanklich kreisen. Aber was sagt der Apostel Paulus hier in unserem Text? Sorgt euch um nichts. Puh, Paulus, wenn du wüsstest, wie es bei mir aussieht, was für einen Stress ich mit meinen Arbeitskollegen habe, mit meinen heranwachsenden Kindern. Wenn du wüsstest, was nächste Woche noch alles zu bewältigen ist, und du sagst, sorgt euch um nichts. Natürlich ist hier nicht gemeint, dass wir nicht in einer gewissen Weise planerisch vorsorgen sollen. Das gehört hier nicht
dazu. Paulus meint hier dieses krankhafte Sorgen, was eben gerade unsere Freude, wenn wir mal bei diesem Thema bleiben, Beeinträchtigung trüben will. Da, wo wir uns plötzlich nur noch um diese Dinge kreisen und gar nicht mehr den Kopf und die Gedanken frei haben, Jesus zu sehen, der uns helfen kann, zumindest für diese Situation eine neue Perspektive, eine neue Blickrichtung zu bekommen. Und zu wissen, ich bin in dieser Sorge, ich bin in dieser Herausforderung nicht alleine. In der Bergpredigt fordert uns Jesus selbst dazu auf, uns nicht um unseren Lebensunterhalt zu sorgen. Das ist ja unter anderem ein Gebiet, wo schnell Sorgen aufkommen können, finanzieller Art zum Beispiel. Weil wir nämlich einen Vater im Himmel haben, der für uns Sorge tragen wird. Und auch der Apostel Petrus greift diesen Gedanken auf, wenn er im 1. Petrus 5,7 schreibt, ich glaube, der Vers ist auch euch allen bekannt, alle eure Sorge werft auf ihn, auf Jesus, denn er sorgt für euch. Und wie macht man das? Unsere Sorgen werfen auf ihn. Im Gebet. Was für ein Vorrecht haben wir, mit all unseren Anliegen vor ihn zu kommen? Ist das nicht genial? Dass da, wo der Kopf wieder zu rotieren beginnt, ob das abends ist, wenn wir im Bett liegen und nicht einschlafen können, wenn wir einen Cut machen dürfen und uns bewusst Zeit nehmen, mit unserem Herrn zu reden. Und vielleicht zeigt er uns andere Dinge, die uns vielleicht dann beim Einschlafen helfen können, indem wir eine Predigt anhören oder Anbetungslieder laufen lassen. Das kann ja durchaus auch etwas sein, was in dem Moment dann hilft. Aber ich glaube, das Erste ist, indem wir uns einfach an den wenden, der uns erschaffen hat, der uns erkauft hat, der uns liebt, von dem wir heute zum Abendmahl eingeladen worden sind. Nichts ist Jesus zu gering, aber nichts ist Jesus auch zu schwierig oder zu kompliziert. Aber guckt nochmal in euren Text rein. Eine Sache ist mir wichtig geworden. Er benutzt ja verschiedene Ausdrücke fürs Beten, ja? Beten, bitten, flehen und dann mit Danksagung. Das wird schnell vielleicht überlesen oder im praktischen Bezug vielleicht nicht so umgesetzt. Also mit unseren Bitten und Fürbitten sind wir schnell zur Stelle. Da haben wir eine ganze Liste. Aber Paulus macht deutlich, tut das mit Danksagung. Tut das mit einem von Dank erfüllten Herzen. Tut das mit dem Vertrauen darauf, dass Gott sich der Sache annehmen wird und man jetzt schon, obwohl noch gar nichts geklärt ist, man im Grunde genommen schon Danke sagen kann, dass Jesus das klären wird. Ich muss gestehen, da bin ich noch am Anfang, um das zu lernen. Aber ich glaube, das ist ein wichtiger Aspekt, in diesem Vertrauen zu beten. Nicht zu beten, ach, das wird ja sowieso nichts, dann brauchen wir auch gar nicht anfangen zu beten, sondern in dem Wissen zu beten, an wen wende ich mich denn jetzt? An den, der Himmel und Erde erschaffen hat. Sollte der mit meiner Situation, so schwer sie für mich auch sein mag, nicht klarkommen? Im bittenden Gebet dürfen wir also bereits eine dankende Haltung zum Ausdruck bringen, die Gott ehrt. Mit welchen Sorgen bist du heute zum Gottesdienst gekommen? Mach aus ihnen ein Gebet. Entweder jetzt gleich in der Stille, während ich noch weiter predige, oder im Anschluss bei Gebet für dich in der Ecke dort vorne. Nimm diese Sorgen nicht wieder nach Hause, ungebetet, unreflektiert, sondern mach aus ihnen ein Gebet, das Gott ehrt, das ihn groß macht. Er wird sich unter Umständen nicht sofort um die Problematik deiner Situation kümmern, aber die Perspektive im Blick auf ihn und im Blick auf deine Beziehung zu ihm, die wird sich neu ändern. Und die mag den Unterschied machen, wie du dann in deinem Alltag mit dieser Sorge weiter umgehen kannst. Lade dich ein, probier es aus. Mach aus deinen Sorgen ein Gebet.
Und dann ein zweiter Unterpunkt. Erlebe Gottes bewahrenden Frieden. Wo Freude ist, echte Freude, da stellt sich auch Frieden ein. Wenn wir also auf die oben beschriebene Weise mit unseren Sorgen umgehen, die uns die Freude trüben wollen und uns übrigens auch den Frieden im Herzen streitig machen wollen, dann resultiert daraus das Erleben von göttlichem Frieden, der unsere Gedanken und Herzen erfüllen und auch bewahren möchte. Und hier wurde ich daran erinnert, dass Paulus im Epheserbrief schreibt, er, Christus, ist unser Friede. Wir dürfen Frieden erleben, allein in der Tatsache, dass wir uns wieder neu vergegenwärtigen, dass wir ihm gehören. Also eine Art, ja, Frieden in ihm, wie die Freude in ihm, die Freude darüber, dass wir zu ihm gehören und den Frieden, den wir erleben, weil er für uns am Kreuz Frieden mit dem Vater gemacht hat. Und all das, was uns so unruhig macht, so uns so umtreibt, was uns diesen Frieden im Alltag rauben will, das soll er wieder den Platz in unserem Herzen einnehmen und all das beseitigen, was uns diesen Frieden rauben will. Also da, wo wir mit Gott ins Gespräch kommen, wo wir diese Gemeinschaft intensivieren, unsere Sorgen vor ihn bringen, unser ganzes Leben, ich glaube, hier sind natürlich die Sorgen konkret genannt, aber wir dürfen natürlich auch die Dinge, die uns Freude machen, vor ihn bringen. Wir sollen unseren Alltag, unser Leben mit ihm teilen. Und dann erleben wir diesen Frieden, der unsere Herzen und Gedanken erfüllen und bewahren wird. Ein dritter Unterpunkt. Konzentriere dich auf das, was dich und andere im Glauben erbaut. Paulus ermutigt hier in Vers 8 zur Hygiene unserer Gedankenwelt. Auf die einzelnen Begriffe können wir aus Zeitgründen jetzt leider nicht eingehen, aber es fällt doch auf, dass es sich ausschließlich um positive Dinge handelt. Denk darüber nach, was wahr ist, was gerecht ist, was rein ist. Man könnte andere positive Elemente erwähnen, was erbaut, was uns Jesus näher bringt, was uns hilft, ihm ähnlicher zu werden. Und auch hier eine Frage an dich. Womit fütterst du deine Gedankenwelt und damit letztendlich auch deine Seele? Kann es sein, dass auch hier eine der Ursachen zu finden sein könnte, warum es dir an Freude im Herrn mangelt? Es geht ja nicht darum, an dieser Stelle sich 24/7 nur mit der Bibel zu beschäftigen oder ständig nur Lobpreislieder zu singen. Aber trotzdem möchte ich dich bitten, achte einmal bewusst darauf, was du per Smartphone, per Computer, per Zeitung, Bücher, was es alles geben mag, was du konsumierst und damit natürlich auch deine Gedankenwelt speist. Sorge dafür, dass es Inhalte sind, die dir dabei helfen, deine Freude in Jesus zu kultivieren und ihm ähnlicher zu werden. Und dass es nicht Inhalte sind, die dich letztendlich mehr in dieses Sorgenkarussell treiben oder dich mit Inhalten füllen, die dich letztendlich schmutzig machen. Und auch das letztendlich deine Freude an Jesus trüben wird. Und dann ein letzter Unterpunkt. Lebe Evangelium, so habe ich das mal überschrieben, Vers 9. Paulus schreibt hier, Denken und Handeln sollte eine Einheit im Leben von Gottes Kindern bilden. Über das Gute und Wahre Nachsinnen sollte auch mein Handeln dann beeinflussen. Und so ermutigt Paulus zum Abschluss unseres Textes zum ganz konkreten Tun. Er schreibt ja hier, je nach Übersetzung, ich glaube die Elberfelder schreibt, ihr habt gelernt, empfangen, gehört und an mir gesehen. Also vier Begriffe. Gelernt, empfangen, gehört, gesehen. Und letztendlich meint Paulus damit, ihr habt das Evangelium der Gnade Gottes verkündet bekommen und ihr habt es im Grunde genommen auch erlebt im Umgang miteinander.
Ihr habt gesehen, wie ich bei euch unterwegs war und wie ihr miteinander, nachdem ihr zum Glauben gekommen seid, umgegangen seid. Und das sollte jetzt auch weiter im Alltag Fortsetzung finden. Setzt es im Alltag um, was ihr mitgeteilt, empfangen, gehört und an mir gesehen habt. Das, was wir durch das Evangelium gelernt und an Freude erfahren haben, geben wir gerne weiter durch Reden und durch Tun. Vielleicht könnte an dieser Stelle man sagen, geteilte Freude ist doppelte Freude, auch die Freude im Herrn. Wenn wir die selber erlebt haben, dürfen wir sie teilen, dürfen wir anderen Menschen durch unser Leben, aber eben auch durch unsere Worte, wie wir letzten Mittwoch gehört haben, anderen Menschen sagen, wie genial das ist, zu einem Gott gehören zu dürfen, der sein Leben gelassen hat, damit ich leben kann in der Verbindung mit ihm. Oder man könnte auch sagen, Freude, die in die Praxis umgesetzt wird. Das, was ihr an Freude erlebt, erfahrt, das soll gelebt werden, ausgelebt werden, weitergegeben werden durch Reden und Tun. Der Gott des Friedens ist dabei an deiner Seite, schreibt Paulus weiter zum Abschluss unseres Textes. Und das dürfen auch wir wissen. Wenn wir heute nach Hause gehen, werden wir unter den Segen Gottes gestellt. Und der Friede Gottes, der wird uns auf unserem Weg in unseren Alltag begleiten und uns dabei helfen, Freude in ihm zu haben. Amen.

Es ist 21 Uhr und 39 Minuten. 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

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Es folgt ein Vortrag vom Arbeitskreis der biblischen Ethik in der Medizin zum Thema Wohlstand, Gefahren für Leib und Seele. Ein Seminar vom Arbeitskreis aus dem Jahr 2023. Zum Thema das geistliche Erben und Vererben folgt ein Vortrag von Otto Wiebe. Otto Wiebe ist Psychotherapeut, Religionslehrer und Prediger.

Ja, mein Name wurde gesagt. Ich heiße Otto Wiebe, bin Prediger in der Gemeinde, Religionslehrer in einer öffentlichen Realschule schon seit mehreren Jahren und bin Physiotherapeut. Das verbindet mich ein bisschen fachlich mit ABM und habe eine Praxis. Noch bin ich tätig, nicht mehr lange. Die längste Zeit war ich schon im Beruf und die Rente ist so am Horizont. Aber erstmal freue ich mich, dass ich da noch mittendrin bin. In der Praxis geht es mir in der medizinischen Hinsicht gut und vor allem auch die Gespräche mit den Leuten freuen mich. In der Schule gibt es andere Leute, das fordert heraus, habe jetzt auch besseren Zugang zu den Lehrern. Wir sind ein großes Kollegium von etwa 80 Leuten, mit denen habe ich jetzt, weil ich schon ziemlich der Älteste bin, auch eher Zugang zu ihnen. Das bereichert das Leben und das Gemeindeleben ist ohnehin Freude und ja, Genuss. Wir haben 6 Kinder, die meisten sind schon verheiratet. Ja, so viel zu mir. Jetzt freue ich mich auf das Thema, schon in der Vorbereitung, aber es beschäftigt mich sehr, diese Frage nach Erben und Vererben von immateriellen Gütern. Natürlich denkt man an eine Wohlstandsgesellschaft vor allem und vor allen Dingen an Materielles, das geerbt wird. Wir haben da ja auch immense Güter zu vererben in der Gesellschaft. Lange erfolgreich gewirtschaftet, lange Friedenszeiten schaffen, große Werte. Aber wir haben im immateriellen Bereich, im geistigen, auch jetzt im kulturellen, aber dann auch im geistlichen Bereich auch sehr vieles und Wertvolles. Ich möchte meinen Vortrag in 2 Schritten entfalten. Der erste Schritt wird sein, die Aktualität oder die Herausforderung, die wir mit dieser Fragestellung haben. Es ist auf jeden Fall ein aktuelles Thema im ersten Teil, der wird etwas ausführlicher. Im zweiten Teil Richtlinien zum Umgang mit geistlichen Werten. Als Leitvers lese ich aus Johannes 4, Vers 37. Das sind Worte von Jesus und dann später nochmal Worte von Mose. Johannes 4, 37. Hier ist der Spruch wahr, sagt Jesus. Der eine sät, der andere erntet. Ich habe euch ausgesandt zu ernten, woran ihr nicht gearbeitet habt. Andere haben gearbeitet und ihr seid in ihre Arbeit eingetreten. Das ist eine eindeutige Lehre Jesu bezüglich der Weitergabe, man könnte das auch übertragen sagen, der Weitergabe und Verwaltung von Gütern, die man nicht selbst erarbeitet hat, die einem zur Verfügung stehen und die man verwerten soll oder je nach Qualität auch liegen lassen soll oder verwerfen soll. Auf jeden Fall, das Wertvolle, das man bekommt, darf nicht einfach vergraben werden, ignoriert werden oder verachtet werden. Das ist die zweite Stelle, 1. Mose Kapitel 25. Da lese ich aus der Geschichte von Jakob und Esau. In einer kritischen Situation hat Esau, weil er Hunger und Lust auf diese rote Suppe hatte, hat er seinem Bruder gesagt, gib mir sie, das Rote da, 35, 34. Und dann hat er diese Suppe bekommen und dann kommentiert Mose es, so verachtete Esau sein Erstgeburtsrecht. Also es geht dann in beiden Stellen, in der Aussage von Jesus geht es um Erbe, oder Erben, Vererben. In dieser zweiten Stelle, der alttestamentlichen Stelle, geht es auch um die Verachtung oder den Verkauf des Erbes. Inwiefern ist das Thema bedeutsam und berührt uns, beschäftigt uns oder sollte uns beschäftigen, falls es das noch nicht tut? 3 Gründe kamen mir in den Sinn, da gibt es sicher mehr, aber ich beschränke mich auf diese 3 Gründe, die die Aktualität dieses Themas darstellen sollen.
Kurz überschrieben hatte ich den ersten Grund: Konsum ohne Reflexion. Wir leben in einer Konsumgesellschaft, die hat und genießt, konsumiert viel Verschiedenes, aber häufig findet überhaupt keine oder jedenfalls nicht angemessenes Bedenken dessen, was ich konsumiere, statt. Konsum ohne Reflexion ist auf Dauer schädlich und nicht angemessen. An euch, ihr Männer, ergeht mein Ruf, ihr Toren, gebraucht den Verstand. Wir reden oft von geistlichen Elementen wie Frömmigkeit, aber hier gibt es einen ausdrücklichen Aufruf, den Verstand, der ist zwar auch irreführbar, aber der Verstand, die Überlegung, was ist was, woher kommt dies, warum ist dieses sinnvoll? Hier gibt es eine Schriftstelle, Sprüche 8, Vers 4 bis 5, insbesondere an die Männer, die besondere Verantwortung trifft. An euch, ihr Männer, ergeht mein Ruf, ihr Toren, gebraucht den Verstand im Umgang mit dem Gut, mit dem immensen Gut. Wir haben als Bundesrepublik sicher oder als Westen sehr große materielle Güter, unglaublich große. Das sieht man jetzt auch in der Verwendung dieser Güter in Kriegszeiten. Irgendwoher kommt das Geld, wenn man es braucht. Oder wir hörten von den Geldern, die in der Medizin verwendet werden. Wir haben sehr hohe materielle Güter, aber wir haben als alte Kultur auch sehr große kulturelle Güter. Die müssen uns jetzt nicht näher interessieren. Aber wir haben als Gemeinschaft, als Glaubensgemeinschaft mit einer sehr alten Tradition, wird übernächsten Jahr 500 Jahre alt. In 500 Jahren hat man sehr vieles produziert, auch gelagert und verwendet es. Ich will ein paar Beispiele davon nennen. Wenn wir die Liederbücher vorne anschauen, da sind 674 Lieder drin. Dieses Liedgut ist nicht von uns produziert worden. Vielleicht gibt es in Ausnahme mal ein paar Lieder, die unsere Zeitgenossen schrieben. Und wenn, dann sind es doch Güter von anderen. Wir haben in unserem Gemeindebetrieb, ich bin sicher, wir haben 1000 Lieder, weil nicht alle Lieder, die in so einem Liederbuch sind, sind auch die, die man sonst singt, Jugendlieder, Kinderlieder. Das ist Erbe. Das sind Güter, die in der Vergangenheit produziert wurden und auf uns später Geborene auch so weitergegeben wurden. Oder im Blick auf das Liedgut, wir haben ein sehr breites musikalisches Spektrum. Das will man immer wieder auch erweitern unter dem Zeitdruck, Zeitgeistdruck. Aber wir haben eine sehr große Vielfalt verschiedener musikalischen Formen. Wenn ich allein an die Tonarten denke, an unterschiedliche Rhythmen, unterschiedliche Akkorde, Melodie, Harmonie. Wir haben einen sehr großen Schatz von einer Vielfalt im musikalischen Bereich. Das ist auch nicht so alt. Eigentlich, so wie wir heute singen, singen wir ja seit Ende des 19. Jahrhunderts. Dabei das 1900 in dieser Erweckungszeit, die wiederum verwendeten, eine lange Tradition, also traditionell gewachsene Formen der Harmonie und so weiter. Dann, wir haben ein sehr breites theologisches Spektrum in unseren Liederbüchern. Das kann man, wenn man will, untersuchen, auch grob. Auf jeden Fall, eigentlich leben wir auch in der Tradition der Reformation, in der die Sola Scriptura und Sola Christus und Sola Gratia und Sola Fide, diese zentralen christlichen Wahrheiten, die wir im 16. Jahrhundert entdeckt hatten, zusammen mit den Reformierten, Täufern und Reformierten, wir vertreten diese Lehre durch die Predigt, auch wenn wir das nicht jedes Mal so nennen, aber das ist so diese Schneise, die geschlagen wurde. Und wir haben diese theologischen Werte auch in unserem Liedgut. Darüber hinaus eine Vielzahl von weiteren Themen, Erweckungslieder, Aufruf zur Bekehrung, Mahnungen, unterschiedliche Themen.
Also das inhaltliche Spektrum und die Verortung dieses Spektrums in dogmatischen Lehrtexte, in ethische Texte, das ist sehr groß. Das ist Erbe. Ich möchte mit diesem Beitrag das Empfinden wecken, wie reich, überreich wir sind, dadurch, dass wir in einer Erbengemeinschaft uns befinden und diese Werte einfach so mitbekommen haben. Die Sonntagsschularbeit seit 1885, etwas später die Jugendstunde, Jugendarbeit, die explizit sich an die Jugend wandte oder an die Kinder. Oder die erprobte, bewährte Alkoholabstinenz als kollektive Haltung von uns, dass wir alle miteinander übergemeindlich in unseren Kreisen auf Alkohol verzichten, ist nicht aufgrund des persönlichen Bibelstudiums gekommen, sondern aufgrund dessen, dass Einsichten gewonnen wurden, die früher produziert wurden. Wir haben das sozusagen übernommen und etwas übernommen, was in der Geschichte sich als unwahrscheinlich wertvoll erwiesen hatte. Wir haben dadurch vermeiden können, sicher den Absturz nicht weniger Leute in den Alkoholkonsum, wenn da nicht eine scharfe Kante installiert worden wäre. Dieses Thema ist mir besonders wichtig, weil die neueren Entwicklungen diese Kante aufbrechen möchten oder es auch tun inzwischen. Oder ich erinnere an den vierstimmigen Gesang, natürlich vom Chor, aber auch, dass die Gemeinde in der Lage ist, vierstimmig zu singen, ist eine Besonderheit in der kirchlichen Landschaft bei uns. Nicht deshalb, weil wir musikalischer sind, sondern weil wir Erben sind von etwas, was in früheren Zeiten entdeckt, gepflegt und weitergegeben wurde. Oder die Arbeitsmoral ist relativ hoch. Also wir sind sicher in vielen Stücken den Thessalonichern ähnlich, aber bezüglich der Arbeitsmoral würde Paulus wahrscheinlich nicht so ein scharfes Wort schreiben müssen für die Gesamtheit, wer nicht arbeiten will, soll nicht essen. Man arbeitet, aber nicht deshalb, weil wir so fromm sind, sondern deshalb, weil es traditionell üblich ist, arbeiten ist normal. Und ich muss nicht unbedingt eine hochbezahlte Arbeit haben, aber ich will arbeiten. Und diese Einstellung ist etwas, was zu diesem Erbgut gehört. Und dann die funktionierende Familienkultur. Das ist das, was ich in der Schule bei uns immer wieder höre, dass das schon sehr attraktiv wirkt in einer Gesellschaft, in der die Familien auseinanderbrechen. Hier gibt es eine stabile Form der Familienpflege, auch wenn wir wissen, dass nicht alles Gold ist, was glänzt. Aber das sind Strukturen, die wir nicht einfach, weil es uns gut geht, tun, sondern wir haben das früher gehabt, die auch. Und das Familienleben ist eigentlich seit Preußen, seit vielleicht dem 17., 18. Jahrhundert, im Laufe der Zeit, nicht zuletzt durch den gemeinschaftlichen Dammbau und die schweren existenziellen Nöte, ist die Familie gepflegt worden. Und seit der Zeit haben wir diese Besonderheit, diesen Wert in unseren Reihen. Dann die Pflege oder die Tradierung, die Weitergabe von Werten. Es wird nicht immer sehr weise damit umgegangen, aber man bekommt das irgendwie hin, dass Generationen oder in der Abfolge der Generationen, die nachfolgenden Generationen die Werte der Eltern weitestgehend übernehmen. Wie schwierig das ist, sehen wir an Missionsfeldern, wenn die erste Generation gläubig ist, wie schwierig es ist, in dieser ersten Generation die Kinder dazu zu bekommen und dann diese Kinder und deren Kinder in der gleichen Linie weiterzuführen. Wir sind nicht überfromm. Kein Mensch von uns glaubt das, dass wir durch irgendwelche Frömmigkeit das so hinbekommen. Wir glauben, das ist Gnade, aber wir glauben auch, dass da irgendwelche Mechanismen im Gang sind, wo diese Kultur der Tradierung in einer guten Weise auf die nächsten Generationen übergreift. Dafür bin ich unendlich dankbar. Ich hoffe sehr, meine Enkel sind noch klein genug, dass sie noch nicht bekehrt sind. Ich hoffe sehr, dass sie sich bekehren. Wenn sie sich nicht bekehren, fliegen sie raus, früher oder später. Wenn sie sich bekehren, ist es auch nicht selbstverständlich, dass sie in den Dingen, die mir wertvoll sind, auch weitermarschieren. Und das bekomme ich als Großvater auch nicht hin. Da mache ich mir keine Illusionen. Das bekomme ich dann hin,

auf was Neues. Dann sagt er das Rote bitte, weil er Hunger und Lust hat aufs Essen. Und für eine Suppe verkauft er enorme, wertvolle Sachen wie sein Erzgeburtsrecht. Und viele Umsiedler haben das praktisch demonstriert in den letzten 40 Jahren. Darauf komme ich gleich noch. Ein zweiter Grund, warum wir uns mit dem Thema beschäftigen müssen, ist die Tatsache, dass wir, das moderne Wort dafür heißt im Mainstream leben, in einer großen Strömung, die eine bestimmte Anschauung hat. Dazu gehört vielerlei, was so diesen Strom ausmacht, politisch korrekt zu sein und so weiter. Aber was unser Thema betrifft, ist, wir leben in einer eindeutig antigeschichtlichen Stimmungslage. Wir mögen nicht rückwärts schauen, als Gesellschaft nicht. Es gibt Spezialisten, Hobbyleute, die Geschichte mögen und die betreiben, aber in der Gesellschaft ist rückwärts schauen nicht in. Das gab's im 16. Jahrhundert, gab's eine Erweckung nach hinten, gewandt, mit großen Erfolgen auch. Aber wir sind nach vorne orientiert. Nein, ehrlich gesagt, wir sind in das Jetzt orientiert. Wir haben es auch in Beiträgen vorher gehört. Jetzt. Glück. Jetzt habe ich die rote Suppe vor mir, jetzt will ich die verschlingen, dass das Kosten hat, das ist mir egal, ich will es jetzt haben. Und wenn man in solcher Stimmungslage lebt, dann lebt man sehr riskant. Das beklagen Leute, die draußen sind, nicht etwa fromme Leute, sondern die Soziologen, die Geschichtler beklagen oder die Gesellschaftsbeobachter, Politiker beklagen, diese Haltlosigkeit. Institutionen sind zusammengebrochen. Die Taue, die Stricke, die nach hinten reichten, die sind gekappt. Und wir sind im freien Fall und permanent auf der Identitätssuche. Wer sind wir eigentlich? Ja, Menschen, Gott sei Dank, wenigstens das noch. Aber wer bist du eigentlich? Und wenn du nicht genau weißt, wer du bist, bist du geneigt dazu, immer wieder neue Identitäten zu erfinden. Das ist der Grund auch für die Diversität. Also im geschlechtlichen Bereich, welche Sorten von Menschen gibt es? Ja, das ist absolut wahnsinnig. Es gibt zwei Geschlechter, nicht 96. Aber du pendelst sozusagen in diesem Vielerlei. Du musst dich erfinden. Unser Schulleiter, der vorher hat seinen Zeigefinger an die Stirn gelegt, als ich mal reinkam und sagte, was in Baden-Württemberg jetzt verabschiedet werden soll. Er hat so gesagt, so, im Alter, wo die Kinder absolute Leitung brauchen, die sollen entscheiden, welches Geschlecht sie haben. Das ist ein pädagogischer Wahnsinn. Aber dieser Wahnsinn ist das Ergebnis dessen, dass wir nach hinten keinen Halt mehr haben. Wir müssen uns ständig entdecken. Und in diesem Milieu leben wir. Und wir sind zwar eine Subkultur, so wir haben unsere eigenen Gesetze und Kulturen, aber es sollte keiner sagen, dass der Wind, der stark von draußen weht, ja nicht auch entsprechende Wehungen innerhalb auch einer geschlossenen, so geschlossen ist die ja auch nicht, Kultur hat und wir entsprechendes aufnehmen, einarbeiten und dann uns große Nöte machen. Der ehemalige Ratsvorsitzende der Evangelischen Kirche, Wolfgang Huber, der war einigermaßen fromm, oder auf jeden Fall vernünftig in mehreren Punkten. Er sagte, an der Uni in Berlin hat er einen Vortrag gehalten und sagte, von Säkularisierung zu sprechen, Säkularisierung bedeutet verweltlichen. Also die Kirchen werden umgebaut in Theater oder Museen oder sonst etwas. Allgemein, wir sind gesellschaftlich weltlicher geworden oder sehr weltlich. Wir werden von Schweden, 80% Atheisten, so sehr weltlich. Aber hier gibt es auch nichts zum Prahlen. So, und jetzt sagt Huber, von Säkularisierung zu sprechen, ist eine unzulässige Verharmlosung. Wir haben ein größeres Problem als Verweltlichung. Wir erleben einen weitreichenden, und an das Stichwort kann sich merken, Traditionsabbruch. Wir sind nicht nur weltlich, das waren wir schon seit 150 Jahren immer weltlicher als Gesellschaft, sondern wir haben einen massiven Traditionsabbruch auf breiter Basis.
Wir sind zu einer Wissensgesellschaft geworden, das können wir auch sehr schnell nachvollziehen. Wir sind nicht mehr Tradition.

Gesellschaft, sondern wir haben Wissen. Und wenn wir das nicht im Kopf haben, dann haben wir es im Google oder an anderen Quellen. Wir sind immer gut drauf. Im Hinterkopf dämmert es jedem Bürger, ja, ich weiß es, Wikipedia spätestens weiß es oder sonstige Quellen. Wissensgesellschaft, ich weiß jetzt, unsere Schule klärt die Leute auf im Umgang mit digitalen Medien. Ich frage den Patrick Reibel, ja, glaubst du, durch die Aufklärung werden die Kinder das hinbekommen? Ja, ich hoffe. Ja, klar, Reibel hat auch nicht mehr Instrumente, als aufzuklären. Aber die Aufklärung in sexueller Hinsicht, in digitaler Nutzung, ist nicht wirklich zielführend, wenn das Herz da nicht mitmacht. So, dieser Traditionsabbruch ist eine Sache, die uns gesellschaftlich interessieren und beunruhigen kann oder vielleicht auch faszinieren, was dort draußen an eindeutigen Neuerungen kommt. Aber was uns eigentlich interessiert und das Thema sehr wichtig und aktuell macht, ist die Identitätskrise in unseren Kreisen. Das ist das dritte und letzte. Identitätskrise in unseren Kreisen. Unsere Kreise meine ich, die etwa 300.000 Gläubige, die durch die Migration aus Russland nach Deutschland gekommen sind. Das sind Schätzwerte, aber es könnte so sein. Auf jeden Fall mehr als 250.000 Gläubige. Angefangen, ich weiß nicht, ob Charismatiker mitgezählt wurden, aber auf jeden Fall verschiedene Arten Baptisten, Mennoniten, Kirchenmennoniten und Evangeliumschristen, diese ganzen Russlanddeutschen, die wir gewöhnlich so bezeichnen, die stellen 300.000 dar. Etwa neuere Zählungen besagen, dass es etwa 1.000 bis 1.100 Gemeinden gibt. Das ist ein großer Haufen. Aber dieser große Haufen ist auch sehr bunt inzwischen. Auch er ist divers. Ich würde nicht ausschließen, dass das auch unter diesem Zeitgeist stattfand. Jetzt möchte ich zu dieser Krise in unseren Kreisen etwas sagen. Warum ist das so gekommen, dass wir als Gesamtheit in einer Identitätskrise sind? Nun könnte ich ganz schnell abschalten, indem ich sage, aber bei uns ist ja klar in der Gemeinde oder auch persönlich, was kümmern mich die draußen? Aber es lohnt sich einmal über den Zaun zu schauen und festzustellen, dass die Umsiedler, als sie nach Deutschland kamen, was sie erlebt haben, wo sie heute sind. Und man kann folgende Ursachen ausmachen, weshalb man in diese Krise hineinkam. Die Krise ist allein schon deshalb erkennbar, weil es sehr weit auseinanderdriftet. So, wer sind die eigentlich aus einem gleichen Art gekommen sind? Die erste Ursache, eine gewichtige, ist die, dass sie vaterlos hier angekommen sind. Eigentlich müsste man sagen, großvaterlos. Sie sind ohne Großväter hergekommen. Wo waren die Großväter? Die waren geköpft, erschossen, erfroren. Ein Großteil dieser Schicht, der wichtigen Schicht, war weg. Wir kamen mit unseren Vätern her. Die Väter sind Kinder der Erweckungsbewegung aus den 50er Jahren. Jetzt, wenn ich jetzt von mir ausgehe und von vielen, die in meinem Alter sind. Aber wir hatten die Väter dieser Väter nicht. Und die Väter, die waren die Garanten oder zumindest die Träger einer funktionierenden Gemeindelandschaft. Sie haben eine längere Tradition funktionierender Gemeinden erlebt, dann waren sie weggeschossen, verhaftet, also verschwunden. Gott sei Dank gab Gott uns Erweckung in der Generation meiner Väter, aber die Rückkopplung nach hinten, was eigentlich Gutes, bibeltreues Gemeindeleben ist, haben wir nicht hinreichend mitbekommen. Wir haben gespeist und haben uns erfreut an den Gaben der Erweckung. Wir waren hergekommen mit missionarischen Absichten, haben auch missioniert oder missionieren auch immer noch und auch vielleicht auch effektiver als früher. Wir haben gewusst, Gemeinden sind wichtig. Wir haben die Arbeitsmoral mitgebracht. Wir haben Kindererziehung gewusst oder neu erlernt. Aber wir haben wesentliche Verankerungen der Vergangenheit nicht gewusst, nicht gehabt. Die Autoritäten, die uns das deutlich
plausibel mit Verstand beigebracht haben könnten, die gab es nicht. Und dann begannen wir hier den Gemeindebau mit einem großen Defizit. Und das Defizit heißt, nicht ausreichende Verankerung in der Vergangenheit. Wir hatten dann begonnen, so bei mir war das so, begonnen, die Geschichte zu lesen. Ich habe eigentlich zum ersten Mal Geschichte hier in Deutschland gelesen, obwohl ich schon 19 Jahre alt war. Ist auch immer noch, geht noch. Aber ich wusste gar nicht, wer Mennoniten sind. Habe es sehr spät erfahren. Warum? Weil es da verschiedene Ursachen gab, aber eigentlich könnte ich es ja wissen. Ich heiße ja Wiebe. Die Wiebe sind sozusagen traditionell schon lange Mennoniten. Und das hat uns hier sehr große Schwierigkeiten gemacht. Das lag nicht daran, dass wir nicht missionarisch motiviert gewesen wären, auch nicht daran, dass wir die Heiligung nicht für wichtig hielten. Durch die Bank war das präsent. Wir sind auch bis heute noch an der Bibel interessiert und bibelorientiert, auch wenn die Schere immer größer wird. Auch ganz flotte Musiker, die glauben immer noch, die Bibel ist Gottes Wort. Aber wir hätten eine wesentlich einfachere Entwicklung erlebt, wenn eben diese Generation uns zur Verfügung gestanden hätte, diese nicht automatisch weise, aber sie haben auf jeden Fall in sich die Kompetenz gehabt, uns da zu unterrichten. Und nun ging vieles verloren. Wir sind dann hier in verschiedene Extreme verfallen. Man radikalisiert sich in zwei Richtungen. Die eine Richtung war die, was Bruder Eduard Freitag vorhin vorgetragen hatte. Das ist eine Radikalisierung, wenn man Impfen zum Beispiel radikal ablehnt. Das ist vielleicht nicht so schlimm, wie an die flache Erde zu glauben. Aber das ist eine vergleichbare Art, eine Art, wenn man das besonders mit frommen Argumenten noch bedient, das ist aus dieser Richtung etwas. Wir haben aber dann, was viel schlimmer noch war oder ist eine Radikalisierung nach links. Und über diese Richtung möchte ich etwas kurz vorlesen, wie die nach links Orientierte sich verstehen. Nach links bedeutet progressiv. Es gibt auch eine Doktorarbeit, die diese drei Gruppen identifiziert, die Exklusiven, die Konservativen, zu denen wir ungefähr gehören, und die Progressiven. Jetzt aus Ihrem Mund, was heißt progressiv? Der Begriff progressiv deutet auf eine Entwicklung hin. Progressive Gemeinden sind Gemeinden, die bewusst gesellschaftliche Entwicklungen in verschiedenen Bereichen zulassen. Das heißt, bewusst gesellschaftlichen Fortschritt inklusive der Modernisierung, modern sein, erscheinen wollen. In einer Studie, einer Doktorarbeit von Heinrich Derksen, weist dieser Autor auf Derksen hin, und Derksen spricht von einer immer größer werdenden Diskrepanz zwischen Liedarten. Das heißt, man versteht sich immer weniger und weniger, weil in dem progressiven werden Elemente eingeführt, die für den mittleren Gang, geschweige für den linken Gang, absolut nicht nachvollziehbar sind. Und ich denke, das ist auch objektiv nachvollziehbar. Das entstehen statt Chor sind Musikbands, Singgruppen. Die Gemeinde wird durch Lieder in die Anbetung Gottes, oder sie versuchen, in die Anbetung zu leiten. Mehr und mehr öffnet man sich für moderne Musikinstrumente wie E-Gitarren, Schlagzeug, die bis dahin in den Gemeinden, jetzt man höre und staune, ein Tabu gewesen waren. Das heißt, man ist so mutig, dass man Tabus bricht, in Kauf nimmt, dass auch Beziehungen brechen. Es werden neue Methoden der Erziehung gewählt, Erlebnispädagogik spielt immer größere Rolle und so weiter. Dieses Buch ist von einem Progressiveren geschrieben. Hinten schaue ich das Literaturverzeichnis an. Da sind seitenweise moderne, hypermoderne evangelikale Autoren verwendet worden für diese Masterarbeit. Das ist eine besorgniserregende Entwicklung. Die teilen wir nicht, aber was wir so neutral feststellen müssen, wir haben in der Tat eine Krise als große Gemeinschaft, die einem gleichgültig sein könnte, aber nicht sollte, weil die Nachbarschaft, die Verwandtschaft, die hier oder dort andockt, bekommt das auf jeden Fall sehr nahe zu spüren, was das heißt, wenn man nicht weiß, wo es so eindeutig lang geht.
Ich führe die Ursache nicht darauf zurück, dass es automatisch ungläubige Leute sind, oder auch nicht darauf, dass sie nicht motiviert sind, auch nicht darauf, dass sie nicht Gottesfurcht kennen und verkündigen. Aber das ist eine natürliche Gesetzmäßigkeit, dass wenn du Mauern einreißt, wird dich die Schlange beißen. Welche Mauern? Jetzt muss ich das unbedingt hervorheben. Heil gibt es nur durch Christus. Wenn Christus uns nicht rettet, sind wir auf jeden Fall verloren. Aber der gleiche Christus, muss man wissen, er will auch, dass wir den normalen, weisheitlichen Verstand auch verwenden, um in aktuellen Herausforderungen passend zu reagieren. Also unser Verstand ist ein Instrument, das von Gott auch verwendet, geheiligt, auch zum Einsatz kommen sollte. Ich verwende noch eine Bibelstelle, die dieses Thema dann auch abschließt. In Prediger Kapitel 10 steht eine sehr interessante, lehrreiche Stelle. Prediger Kapitel 10, wer die Bibel dabei hat, kann sie nachschlagen oder zu Hause nochmal nachlesen. Da steht Folgendes: Sei nicht allzu gerecht und erzeige dich nicht übermäßig weise. Warum willst du dich selbst verderben? Das ist schon eine sehr interessante Stelle. Sei nicht übermäßig weise. Aber, steht auch geschrieben, sei aber auch nicht allzu gesetzlos und sei kein Narr. Warum willst du vor der Zeit sterben? Diese Gesetze, die hier genannt werden, die beziehen sich auf die natürlichen Schöpfungsgesetze, Gesetze der Logik, der Erfahrung, der Weisheit, der traditionellen Erfahrung. Also im Blick darauf und nur darauf, weil sonst würde das seltsam sein, wenn man sagen würde, sei nicht allzu fromm zum Beispiel. Das wäre seltsam, das würde gar nicht gehen. Aber man kann überspannen in die eine Richtung oder auch in die andere. Man kann so radikal streng sein, wenn man beispielsweise das Kind jedes Mal schlagen würde, wenn es ein Glas auf dem Tisch umgekippt hat. Er muss ja Ordnung lernen, dann kriegt er immer Schläge. Würde jemand das für gut behalten? Bestimmt nicht. Also man kann so überweise sein, so überstreng sein. Dazu steht dann die Frage, warum willst du dich selbst verderben? Auch in den Gemeinden gibt es viel, sehr viel, viel zu viel Strenge in eine Richtung, die nicht klug ist. Zum Beispiel, wenn man zu viel lüftet oder zu wenig lüftet oder wenn man zu lange Gottesdienste hat von 5 Stunden, so etwas. Auch andere Sorten. Aber dazu muss man sagen, diese Art ist nicht so gefährlich wie die andere Art, weil die andere Art, wo man locker, immer auf locker und modern macht, die hat einen sehr starken Aufwind durch die Moderne, durch den Mainstream. Und die sind auch viel stärker. Ich erkenne das beispielsweise daran, dass Literatur, die publiziert wird, überwiegend von Freieren, Progressiven, wie er sich nennt, Christen verfasst wird. Da gibt's auf dem Büchermarkt, den beobachte ich schon seit einigen Jahren, immer etwas, seid nicht so gesetzlich und seid modern, sonst werdet ihr nicht erfolgreich in Mission sein und ähnliche Dinge. So. Also man braucht eine Gangart für die Bewältigung dieses Lebens, die vernünftig ist. Und diese weisheitlichen Dinge, sie spielen bei der Verarbeitung von Erbe eine große Rolle. Ich werde das gleich noch zeigen im Umgang, den Umgang mit diesen Werten. Also der zweite Hauptpunkt, der wird kurz, ist Richtlinien zum Umgang mit Ererbtem. Als erstes, was unbedingt nötig ist, ist Wertschätzung und Dankbarkeit gegenüber dem, was man mitbekommen hat. Das ist gerade in der Beschäftigung mit dieser Frage mir doppelt wichtig geworden. Es ist ein Schlüssel zur normalen Entwicklung, wenn ich eine sehr hoch entwickelte Achtung habe vor dem, was geworden und erprobt ist. Ich höre sofort die Stimme dagegen schießen, die mich verdächtigt, Traditionalist zu sein, dass man aus der Tradition lebt. Noch mehr
Er kann auch durchaus sagen, ich lebe biblisch und du lebst nach Tradition. Nein, sage ich ihm künftig. Das ist nicht so. Du hast dich gekappt von der Tradition. Und ich finde in der Bibel eine sehr hohe Wertschätzung zu den Gaben. Alle guten Gaben kommen von oben herab. Was sind gute Gaben? Zum Beispiel ein harmonischer Gesang. Eine Einbeziehung von Sängern in den Chor, die nicht die besten Solosänger sind, aber sie werden hier einbezogen. Sie singen mit diesem schönen Chor mit und der ganze Chor klingt wunderbar. Sollte ich diese traditionelle Praxis der Einbeziehung von verschiedenen Leuten in eine Tätigkeit nicht wertschätzen? Sollte ich es etwa nicht wertschätzen, dass wir einen Dirigenten haben? Wir haben seit 1890 einen Dirigenten, wo wir Zweifel hatten, geht das oder geht das nicht? Ja, sieh da, Dirigent ist der, der den Chor organisiert, der den leitet. Sollte ich etwa nicht dankbar sein für die Sonntagsschule? Aber auf jeden Fall, nur wenn ich dankbar dafür bin, muss ich die Achtung haben vor dem, dass ich das vor vielen Jahren durch Schmerzen geboren, die Sonntagsschule installiert wurde. Nochmal zurück zur Alkoholabstinenz. Sollte ich dafür nicht dankbar sein? Und wie dankbar bin ich dafür? Ich habe nicht nur gelernt, dass man wunderbar ohne Alkohol durch die Welt gehen kann. Ich habe nebenbei auch mitgelernt, dass man Drogen nicht nehmen sollte. Das kam ja damals gar nicht mal in Frage. Aber man hatte eine bestimmte Art mir beigebracht oder uns kollektiv beigebracht, von denen wir und unsere Kinder und dann auch Großkinder auf jeden Fall profitieren werden. Die erste Art einen guten Umgangs ist der Dankbarkeit und Wertschätzung dessen, was geworden ist. Das ist übrigens eine der ersten Lektionen, die Jesus seinen Jüngern beibringt. Ihr, sagt er, seid in eine Arbeit eingestiegen. Andere haben gearbeitet und ihr seid dabei, reinzukommen. Das ist noch vor der Predigt, Bergpredigt verkündigt worden. Das ist etwas, was als fundamentale Sicht für die Jüngerschaft bedeutet, dass er dieser Rückblick im Spiegel oder wie auch immer gemacht wird. Klar, jetzt kommt das Nächste. Ist es denn so, dass man alles, was früher war, loben sollte? Die Bibel sagt eindeutig nein. Du solltest nicht sagen, die früheren Tage waren gut, die heutigen sind böse. Das sprichst du in deiner Torheit. Früher haben die Leute auch mit Wasser gekocht, oder normale Leute. Auch früher haben sie produziert Dinge, die wir mitgeerbt haben, die schädlich sind oder wenigstens unweise sind. Zum Beispiel haben wir eine interessante Art geerbt oder schleppen sie mit, dass wir sehr oft die Leute so ein bisschen dunkel anschauen. Ja, wer weiß, ob er einem vielleicht was abknöpfen will oder so, dann schaue ich lieber vorsichtig, dass er neben mir nicht zu nahe kommt. Das ist eine Besonderheit, die wir, auf dem Foto sind wir dann einigermaßen lächelnd, aber so in der Begegnung könnte das ein bisschen besser werden. Also wir haben schon auch verschiedene Sachen mitgehabt. Darum der zweite Punkt, Umgang mit ihm, Wachsamkeit und Unterscheidung. Prüfet alles, das Gute behaltet. Prüf, ob es gut war. Das Gute behaltet. Prüf, ob es sinnvoll ist, Männer sitzen hier in der Regel, Frauen in der Regel dort. Das ist nicht in der Bibel geschrieben, aber prüf. Wenn es gut ist, dann behalt's bei. Wenn es nicht gut ist, dann misch die Leute. Nur nach meiner längeren Nachdenken, ich finde diese Art, also sehr gut, ich will die jetzt nicht näher begründen. Unter anderem, sonst sitze ich mit meiner Familie und die Einsamen sitzen dann hoffentlich auch ein bisschen nah dran. Also das wäre ein Punkt. Aber das ist nicht ein Punkt des Heils, sondern der Weisheit. Prüfen, ablegen, wachsam bleiben, dass man nicht etwas beigebracht bekommt, was falsch ist, was unweise ist. Also Wertvolles dort muss nicht wertvoll hier sein. Denke an die Schlange in der Wüste. Die Schlange, die in der Schlange war heilswichtig. Und irgendwann wurde die gleiche Schlange zum Götzen. Das heißt, bestimmte Dinge sind in der Zeit unbedingt nötig. Aber sie können in neuen Umständen auch sogar schädlich werden. Das ist dann aber nicht die Sache der Entscheidung von 16-jährigen Mädchen oder 14-jährigen Jungs, sondern das müssen Leitende entscheiden nach langer Beratung. Kommen wir zum letzten Punkt hier. Was wäre noch wichtig? Wichtig wäre, dass wir unsere Kinder, unsere Gemeinde, dort, wo wir Zugang haben, erziehen, das Erbe zu schätzen. Wie passiert das? Dadurch, dass wir sie nicht hinsetzen und ihnen da Vorlesungen halten. Ihr Kinder, jetzt kriegt ihr eine Lektion von mir.
sondern das läuft viel, es kann laufen am Mittagstisch, am Frühstückstisch oder abends vielleicht noch besser, indem man bestimmte Dinge lobend erwähnt. Wir haben einen so schönen Chor, kann man sagen. Oder es ist so schön, dass der Chor so harmonisch singt. Und ziemlich sicher wird das Kind dann sagen, aber bei uns in der Schule, der Schulchor, das ist, wenn es gut geht, geht's irgendwie, aber sonst ist es häufig auch Chaos. Aber sind die Leute dümmer als du, dass sie so singen? Nein, die haben im Unterschied zu dir, wo du immer zur Singstunde gehen kannst, haben sie so etwas nicht. Also wir haben viele Möglichkeiten, das Ererbte zu benennen. Das meiste, vermute ich, ist nicht unser Produkt. Das hält uns auch demütig. Sondern wir verwenden Produkte der Vergangenheit. Und weil jede Generation verpflichtet ist, Gutes zu tun, kann dieses Gute gerinnen zu einer Sitte, wenn sich das immer wieder wiederholt. Und es kann schließlich zu einem Gut werden, wie Adolf Schlatter sagt, damit schließe ich auch, zu einem Gut. Ich lese das ganze Zitat. Was die Erkenntnis und die Liebe der früheren schuf, wird zum Gut für die späteren und zum Werkzeug für sie, mit dem sie dem Dienst Gottes tun. Er nennt es hier so, er sagt, die Erkenntnis und die Liebe der früheren hat produziert. Was sie schuf, wird zum Gut für die späteren. Und zum Werkzeug, mit diesen Sachen müssen wir operieren in dieser Welt. Das hilft uns zur Identitätsfindung, wer sind wir? Das hilft uns auch in die Freiheit. Natürlich müssen wir neue Dinge entdecken und machen und es gibt viel zu tun. Aber wir haben immer Kontrollmöglichkeit, wie hat sich Bestimmtes bewährt. Und das möge Gott uns schenken, das ist jetzt keine explizit medizinische Fragestellung, aber das ist doch medizinisch in dem Sinne, dass es zu einem der Gesundung beitragen könnte, wenn wir nicht Kappen, Adern oder Halterungen, die uns so auf dem Weg justieren und halten können.

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0: Es ist 23 Uhr.
1: 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Liebe Zuhörer, ich grüße Sie ganz herzlich zu unserer Themensendung. Heute hören Sie von Wolfgang Nestvogel das Thema Schöpfung, Erlösung, Vollendung. Dieses Thema wurde auf der Kreatikon 2019 gehalten. Wir wünschen Ihnen Gottes Segen beim Zuhören.
2: Thema Schöpfung, Erlösung, Vollendung. Vor 2 Jahren erschien ein Roman von Ilona Järger. Das ist die ehemalige Chefredakteurin der Zeitschrift Natur. Und sie hat einen Roman veröffentlicht unter dem Titel Und Marx stand still in Darwins Garten. Sie erfindet eine Begegnung, die es niemals gab, obwohl die beiden zeitweilig keine 20 Meilen voneinander entfernt gelebt haben. Sie erfindet eine Begegnung, die es niemals gab. Und in dieser Begegnung lässt sie Karl Marx einmal Folgendes sagen in seiner Bewertung von Darwin. Das ist kein Originalzitat, aber es entspricht dem, wie Marx über Darwin gedacht hat. Marx sagt, Darwin hat mit dem Jenseitsgeschwätz ganz formidabel aufgeräumt. Viele Linke haben die Church, also die Kirche, schon immer gehasst, aber sie konnten einfach nicht sagen, wie all das, was auf unserem Planeten lebt, entstanden ist, bis Darwin kam. Er hat die historische Entwicklung in der Natur nachgewiesen und dadurch das Christliche samt dem jüdischen und dem ganzen übernatürlichen Dreck beiseite gefegt. Er hat uns das Schwert in die Hand gegeben, die Religion zu enthaupten. In dieser Hinsicht ist Darwin ganz famos. Zitat Ende. Das in etwa entspricht der Position von Karl Marx. Und was die Gegner des christlichen Glaubens sehr deutlich sahen, war dies. Wenn wir das erste Kapitel der Bibel pulverisieren, also wenn wir das zerstören können, dann haben wir das Christentum in einem sehr empfindlichen Punkt getroffen. Und umso dankbarer können wir sein, dass es doch sehr viele Argumente und Indizien dafür gibt, dass die Welt wirklich von einem persönlichen, allmächtigen Gott geschaffen wurde. Denn was über die Schöpfung zu sagen ist, das ist wichtig für das gesamte christliche Lehrsystem, also auch für unsere Erlösung und Vollendung. Und deswegen dieses Thema Schöpfung, Erlösung, Vollendung. Was Marx klar war, ist inzwischen vielen Evangelikalen nicht mehr klar, nämlich wie zentral die in der Bibel offenbarte Wahrheit ist, dass die Welt sich einem persönlichen, allmächtigen Gott verdankt und wirklich real von ihm geschaffen wurde. Und deswegen möchte ich zeigen, wofür die Schöpfungslehre grundlegend und unverzichtbar ist. Und der erste Punkt lautet, keine Vollendung ohne Schöpfer. Schöpfung bedeutet, Gott hat einen genialen Plan umgesetzt, von Anfang bis Ende. Er hat ihn unfehlbar konzipiert und konsequent gestaltet. Und im Ergebnis, so informiert uns die Bibel, war alles gut. Das Wesensmerkmal der Schöpfung ist, was wir mit dem Begriff der Teleologie beschrieben haben. Also nicht der Theologie, sondern der Teleologie, Telos. Es hat ein Ziel, es ist sinnvoll, es ist durchgeplant, es ist auf einen sinnvollen Zielpunkt bezogen. Die ganze Frage, ob diese Welt zu einem Ziel kommt, ob sie vollendet wird, die ganze Frage, ob auch mein persönliches Leben zu einem Ziel kommt, mit anderen Worten, die ganze Frage, ob es eine begründete Hoffnung gibt, eine Hoffnung, die nicht von der Vergänglichkeit zerschlagen wird, hängt davon ab, ob sich das Vorfindliche, das, was wir sehen und beobachten in dieser Welt, einem persönlichen Schöpfer verdankt oder blindem Zufall. Und deswegen ist Zukunftsverheißung gebunden an eine neue Schöpfung. Die Bibel sagt in Offenbarung 21, im letzten Buch der Bibel, dass Gott Himmel und Erde neu schaffen wird. Und die Glaubwürdigkeit dieser Zukunft hängt an der Frage des Schöpfers. Die letzten Kapitel der Bibel verlieren ihre Kraft, wenn wir den ersten in ihrem Wortsinn nicht trauen können. Man könnte auch sagen, wenn die Teleologie bei der Entstehung der Welt zerschlagen wird, dann hat auch die Geschichte keine Teleologie, dann hat auch unser persönliches Leben kein Ziel. Und die große Stoßrichtung der Evolution besteht darin, eben diese Teleologie zu zerstören. Dazu ein interessantes Zitat von Darwin 1875, also 16 Jahre nachdem die Entstehung der Arten veröffentlicht worden war, ist ihm sogar der Ausdruck natürliche Selektion zu zielgerichtet. Er sagt, der Ausdruck natürliche Selektion ist in mancher Hinsicht nicht gut, weil er eine bewusste Wahl einzuschließen scheint. Davon wird man aber nach kurzer Gewöhnung absehen. Also wir sollten alles vermeiden, sagt Charles Darwin, was in irgendeiner Hinsicht noch einen Mechanismus benennt, der irgendeine Art von Regelmäßigkeit enthält. In ähnlicher Weise, das sparen wir uns jetzt, hat Richard Dawkins von den blinden Kräften der Physik gesprochen, dass das alles auf keinen Zweck zielt, dass nichts vorausgeplant wird. Und wenn man schon von einem Uhrmacher sprechen wolle, dann müsse man von einem blinden Uhrmacher sprechen. Die Folgen sind mit Händen zu greifen. Denn wer ernst macht mit dieser evolutionistischen Weltdeutung, wer die Logik dieses Systems wirklich treu zu Ende denkt, der muss auch persönlich den totalen Sinnverlust akzeptieren. Gibt es keinen Sinn für das Ganze, gibt es auch keinen Sinn für die Teile. Und kaum jemand hat das im 20. Jahrhundert so deutlich auf den Punkt gebracht wie Jacques Monod mit diesem berühmten Zitat: Der Mensch muss endlich aus seinem tausendjährigen Traum erwachen und seine totale Verlassenheit erkennen. Er weiß nun, dass er seinen Platz wie ein Zigeuner am Rande des Universums hat, das für seine Musik taub ist und gleichgültig gegen seine Hoffnungen leiden oder verbrechen. Das Universum trug weder das Leben noch trug die Biosphäre den Menschen in sich. Unsere Losnummer kam beim Glücksspiel heraus. Ist es da verwunderlich, dass wir unser Dasein als sonderbar empfinden? Das ist die logische Konsequenz des Evolutionismus. Dieses Dogma zerschlägt alle Zukunftsgewissheit, weil es Gott in seiner Gottheit angreift. Und dabei hat Gott in seiner Offenbarung gerade dieses über sich immer wieder betont und vergewissert, wie zum Beispiel Psalm 115, Vers 3. Aber unser Gott ist im Himmel, er kann tun, was ihm gefällt. Interessant nun, dass selbst Evolutionsgläubige Geschöpfe Gottes sind und dass sie deswegen die Suche, die Sehnsucht nach dem Sinn auch in ihrem Leben nicht loswerden. Hier werden wir erinnert an diese Beobachtung von C.S. Lewis, der sagte: Wenn ich in mir eine Sehnsucht spüre, die durch keine Erfahrung der Welt gestillt werden kann, ist die wahrscheinlichste Erklärung dafür, dass ich für eine andere Welt geschaffen wurde. Und schon in der Bibel sagt uns Gott in Prediger 3, Vers 11, er hat ihnen die Ewigkeit ins Herz gelegt. Das ist ein anthropologisches Grunddatum, eine Grundbestimmung des Menschen. Dass der Schöpfer seine Menschen so angelegt hat, dass wir Durst haben nach Vollendung, nach Zukunft, dass wir uns nicht abfinden können mit unserer Sterblichkeit. Und Gott hat diese Sehnsucht in unser Herz gelegt, die so beschaffen ist, dass nur er sie erfüllen kann. Keine Vollendung ohne Schöpfung, präziser, keine Vollendung ohne Schöpfer. Aber nicht nur für das Ziel ist die Wahrheit der Schöpfung unerlässlich, sondern auch für den Weg dorthin. Und das führt uns zur zweiten Beobachtung: keine Erlösung ohne Schöpfer. Nicht nur keine Vollendung ohne Schöpfer, sondern auch keine Erlösung ohne Schöpfer. Wenn es eine Erlösung für den sterblichen Menschen geben sollte, Erlösung erfordert einen Eingriff von außen. Und Erlösung erfordert auch ein Motiv auf Seiten des Erlösers. Wenn aber der Mensch ein Zufallsprodukt ist, wenn wir nur auf uns selbst geworfen sind, dann gibt es nicht den geringsten Grund, auf Erlösung zu hoffen. Marie Curie war eine der bedeutendsten Wissenschaftlerinnen des 20. Jahrhunderts, zweifache Nobelpreisträgerin. Sie hat zusammen mit ihrem Mann Pierre große Erfolge gefeiert und unter anderem das Radium entdeckt. Und dann ist ihr Mann, mit dem sie gemeinsam den Nobelpreis gewissermaßen erobert hatte, tödlich verunglückt. Pierre Curie starb am 19. April 1906 in Paris mit 46 Jahren, als er beim Verkehrsunfall unter ein Pferdefuhrwerk geriet und einen Schädelbruch erlitt. Und als Marie Curie, die geniale Physikerin und Chemikerin, dies erfuhr, soll sie ausgerufen haben: Das ist das Ende von allem, allem. Vor der Macht des Todes spürte sie die Ohnmacht selbst ihrer genialen Wissenschaft. Und darum ist für uns auch die Information über die biblische Urgeschichte, und das heißt über den Zusammenhang von Schöpfung und Sündenfall, eine gute Nachricht. Wie es Francis Schaeffer, der geniale Kulturphilosoph, einmal gesagt hat: Angesichts unserer realen Situation ist es besser, dass es den Sündenfall gegeben hat, als wenn es ihn nicht gegeben hätte. Denn wenn es den Sündenfall nicht gegeben hätte, wäre diese Wirklichkeit das Ganze. Wenn es ihn aber gegeben hat, dann gibt es auch etwas ganz anderes davor. Und dann heißt das, Tod und Vergänglichkeit ist nicht notwendigerweise an das Menschsein gebunden. Es gab auch den Menschen ohne Tod. Es gab auch den Menschen vor dem Sündenfall. Weil es Schöpfung gibt, gibt es Hoffnung auf Erlösung. Und deswegen konnte der Prediger Dwight Moody, und vergleichen Sie das mit dem, was Frau Curie gesagt hat, im Oktober 1899, 2 Monate vor seinem Tod in New York, seinen Freunden Folgendes sagen: Eines Tages werdet ihr in den Zeitungen lesen, dass Moody tot ist. Glaubt kein Wort davon. In diesem Augenblick werde ich lebendiger sein als jetzt. Keine Erlösung ohne Schöpfer. Und bereits in der Stunde des Bruches, als die Schöpfung schwerst beschädigt wurde, hat Gott angekündigt, dass er den Erlöser schicken würde. Und das führt uns zu einem dritten Punkt, der untrennbar mit der Schöpfung verbunden ist: kein Evangelium ohne Schöpfer. Kein Evangelium ohne Schöpfer. Und hier, denke ich, liegt eine große strategische Herausforderung für unsere evangelistischen Gespräche. Dass wir den Menschen, die Jesus Christus ablehnen, dass wir den Menschen, die auf ein Ende zuleben, ohne mit dem allmächtigen Gott zu rechnen, dass wir denen ihre Situation sachgerecht erklären. Das heißt, sie so erklären, wie Gott sie uns in der Bibel erklärt. Und das erfordert, sie aufzuklären über ihren Zustand, über ihre Situation, mit der sie vor Gott stehen. Und dies wiederum bedeutet, dass wir ihnen deutlich machen: Du stehst vor Gott als deinem Schöpfer. Du stehst vor Gott als dem, dem du dein Leben verdankst. Du stehst vor Gott als dem, dem du deshalb auch Verantwortung schuldest, weil er dir alles gab. Und weil er dein Schöpfer ist und weil ihm dein Leben gehört im Letzten, kann er auch die Bedingungen definieren, nach denen er über dein Leben urteilt. Und diesen Verantwortungszusammenhang hat das Evolutionsdogma zerschlagen. Verstehen Sie diesen Verantwortungszusammenhang, dass jeder Mensch in einer realen Verantwortungsbeziehung, ob er das weiß oder nicht, ob er das will oder nicht, gegenüber seinem Schöpfer steht und dass er deshalb unter dem gerechtfertigten Urteil seines Schöpfers steht, weil er diesen Schöpfer mit Verachtung gestraft und mit Unglauben verachtet hat. Und erst wenn diese Basis geklärt ist, kann dem Menschen, der ohne Gott lebt, deutlich gemacht werden, warum er Gottes Vergebung braucht und warum er auf einen Erlöser sein Leben bauen muss. Und die methodische Frage, die damit verbunden ist und die wir mitnehmen, heißt: Wie können wir diese Wahrheit unseren Zeitgenossen vermitteln, dass sie vor einem Schöpfer leben? Normalerweise sind sie von der Gegenposition überzeugt. Normalerweise gehört es zum Common Sense, zum Selbstverständlichen, dass der Mensch sich eben dem Zufall, der Selektion und Mutation verdankt und nicht einem Schöpfer. Und wir haben in den meisten Gesprächen nicht die Gelegenheit, eine ausführliche Debatte über Schöpfung oder Evolution zu führen. Manchmal ist das möglich, aber oftmals nicht. Und meine Erfahrung an dieser Stelle sagt, dass es oft sehr hilfreich ist, unser Gegenüber mit dem Zusammenhang von Römer 1, den wir heute Morgen betrachtet haben, zu konfrontieren, sie darauf hinzuweisen, dass das Universum höchst komplex ist, dass ein Mensch, der 70 Jahre alt wird und einen Herzschlag von 70 pro Minute hat, mehr als 2,7 Milliarden Herzschläge ohne Unterbrechung bis dahin erleben wird. dass wir eines dieser vielen Beispiele nehmen, auch über das Nervensystem etwa, an dem wir deutlich machen die Komplexität der Wirklichkeit. Oder dass wir auf die unbeantwortbaren Fragen hinweisen, wie aus nichts etwas, aus Materie Leben und aus Unpersönlichem Persönliches werden soll. Dass wir unserem Gegenüber eine Hilfe geben, zu erahnen, dass sein Dasein sich nicht dem bloßen Zufall und der natürlichen Selektion verdanken kann. Und dass von dort an aus dann der moralische Anspruch Gottes gegenüber meinem Leben umso deutlicher wird. Er hat das Recht, weil ihm mein Leben gehört, darüber zu befinden, was wahr ist und was falsch, was richtig ist und was verkehrt, was er von meinem Leben fordert. Und wenn ich dorthin geführt bin, dass ein allmächtiger, heiliger Schöpfer das letzte Wort über mein Leben spricht, dann bin ich vorbereitet darauf, mich ernsthaft mit ihm auseinanderzusetzen und zu fragen, wie kann dieser Schöpfer, unter dessen gerechtem, heiligem Urteil ich keine Chance hätte, zu meinem Vater werden, zu meinem Erlöser werden, der mich rettet. Oder ganz einfach formuliert, wie komme ich in den Himmel? Wie bekomme ich ewiges Leben? Wie werde ich bewahrt vor der gerechten Konsequenz meiner Schuld, die Jesus mit dem Begriff der Hölle beschrieben hat? Und wie komme ich dahin, dass ich von diesem Gott angenommen werden kann? Hier haben wir die Verantwortung, sauber argumentierend das Evangelium darzulegen. Nicht mehr und nicht weniger. Und hier müssen wir einfach berücksichtigen, was Martin Luther gesagt hat. Ich komme mit dem Wort nicht weiter als bis ins Ohr. Und wenn selbst Luther mit dem Wort nicht weitergekommen ist als bis ins Ohr, werden du und ich es auch nicht in dieser Weise schaffen. Ich komme mit dem Wort nicht weiter als bis ins Ohr. Und was geschieht dann? Wird unser Gegenüber sich überlegen,

Kapitel 4 sehr deutlich hingewiesen. Da beschreibt er, wie er selber Christ wurde. Und hören Sie, wie er das formuliert. 2. Korinther 4, Vers 6, da sagt Paulus, denn Gott, der dem Licht gebot, aus der Finsternis hervorzuleuchten, 1. Mose 1, er hat es auch in unseren Herzen hell werden lassen, damit wir erleuchtet werden mit der Erkenntnis der Herrlichkeit Gottes, die wir sehen im Angesicht Jesu Christi. Paulus vergleicht die Bekehrung eines Menschen, also dass ein Mensch, der seinen Lebensweg bisher ohne Gott gegangen ist, versteht, ich brauche ihn, ich muss umkehren, ich brauche Vergebung meiner Schuld durch Jesus Christus, der am Kreuz deshalb gestorben ist, um die Strafe zu tragen, die ich verdient habe. Um dieses zu erkennen, muss Gott an einem Menschenherzen einen gewissermaßen einen Neuschöpfungsakt, einen geistlichen Neuschöpfungsakt vollziehen. Paulus sagt, wie sind wir denn Christen geworden? Wie hat denn Gott meinen Widerstand gegen seine Wahrheit überwunden? Er sagt, es ist so geschehen. Gott, der der Schöpfer ist, der die Welt geschaffen hat, der das Licht aus der Finsternis hat hervorscheinen lassen, der hat uns überzeugt, der hat einen hellen Schein in unsere Herzen gegeben, der hat uns erkennen lassen, wer Jesus Christus ist, nämlich Gottes Sohn, warum wir Jesus Christus brauchen als unseren Retter und warum er die Autorität hat, unser Retter zu sein, weil er mit seiner Auferstehung bewiesen hat, dass er stärker ist als der Tod. Und weil er mit seiner vorangehenden Kreuzigung, die er freiwillig erduldet hat, die Strafe für uns getragen hat, die uns auf ewig in die Hölle geworfen hätte. Paulus vergleicht die Bekehrung mit einem Schöpfungsakt. Und darum kann die Bibel den Vorgang, wenn ein Mensch zum lebendigen Glauben an Jesus Christus kommt, auch als Wiedergeburt beschreiben. Das ist dem Menschen nicht in die Hände gegeben. Keiner kann sich selbst neues Leben schaffen, sondern, wie es Jesus im Gespräch mit Nikodemus gesagt hat, in Johannes 3, dieses neue Leben, dieses Leben aus dem Glauben an Gott, im Vertrauen auf Jesus Christus, das muss uns bildlich gesprochen von oben geschenkt werden. Es muss uns souverän aus der Hand des Schöpfers gegeben werden. Keine Bekehrung ohne Schöpfer. Neues Leben gibt es nur da, wo der Schöpfer selber handelt. Und darum offenbart uns die Bibel diesen dichten Zusammenhang zwischen Schöpfung, Erlösung und Vollendung. Ich fasse das noch einmal zusammen. Keine Vollendung ohne Schöpfer, keine Erlösung ohne Schöpfer, kein Evangelium ohne Schöpfer und auch keine Bekehrung ohne Schöpfer. Aber diese Abhängigkeit von Gott führt eben nicht dazu, dass die Bibel sagt, du Mensch, nun warte mal ab, ob es dich trifft oder nicht. Sondern der Schöpfer hat uns einen sehr klar beschriebenen Weg gezeigt, auf dem wir ihn finden können. Er hat sich schriftlich festgelegt in seinem Wort, das er uns durch seine Zeugen überliefert hat. Und er hat gesagt, dass derjenige, der nach ihm sucht, ihn mit Sicherheit finden wird. Und er hat versprochen, dass er nicht weiter entfernt ist als ein Gebet. Und dass jeder Mensch, der diese Einsicht gewonnen hat, ich stehe vor meinem heiligen Schöpfer, dem ich Rechenschaft schulde und doch nicht Rechenschaft ablegen kann, aufgrund meines im Unglauben und in der Ignoranz gegenüber Gott gelebten Lebens. Er hat gesagt, du kannst kommen, du darfst unter Berufung auf das, was Jesus Christus am Kreuz für dich getan hat, um Vergebung bitten, umkehren, Jesus Christus als den Herrn und Retter deines Lebens anerkennen. Und dann wirst du im Vaterhaus von Gott aufgenommen. Und darum, liebe Freunde, ist es so wichtig, dass wir die Wahrheit vom Schöpfer und von der Schöpfung unverkürzt lehren und sie unverkürzt verteidigen. Und zugleich ist die Schöpfung eine heilsame Erinnerung an diese Tatsache, die Marx mit aller Gewalt abschütteln wollte. Nämlich an unsere persönliche Abhängigkeit von diesem heiligen, lebenschaffenden Gott, ohne dessen Güte wir keinen Atemzug tun könnten, ohne dessen Güte auch die nicht an ihn glaubten, keinen Atemzug tun könnten. Und in dieser Abhängigkeit von diesem Gott werden wir die größte Freiheit erleben, die es in dieser Welt gibt. Es ist kein Wunder, dass Paulus den 2. Korintherbrief von Kapitel 4 zu Kapitel 5 weiterführt, wo er dann in Vers 17 sagt, wie ein Mensch neu wird. Er sagt, wenn jemand zu Christus gehört,
2. Korinther 5, Vers 17.

0: sehen. Wenn jemand zum lebendigen Glauben an den Sohn Gottes gekommen ist, wenn jemand erkannt hat, ich brauche Vergebung meiner Schuld und ich habe die Gewissheit des ewigen Lebens, sagt Paulus, wenn jemand zu Christus gehört, dann ist er eine neue Schöpfung. Eine Kainektisis, wie der griechische Urtext sagt. Dann ist er eine neue Schöpfung. Dann hat Gott als der Schöpfer, als der Erlöser und auch als der Vollender an ihm gehandelt. Ich komme zum Schluss. Gott in seiner Gnade, Gott in seiner Souveränität ist bis heute immer wieder bereit, diesen Schöpfungsakt an hilflosen, heillosen, verzweifelten, auf ihr Lebensende zusteuernden Menschen diesen Erneuerungsakt zu schenken. Er ist immer wieder bereit, dieses Schöpfungswunder zu tun. Und er will uns dafür einsetzen als seine Boten, die Wahrheit vom Schöpfer und Erlöser und Vollender in unsere Gesellschaft hineinzutragen, in unsere Nachbarschaft hineinzutragen, in unsere Hörsäle und Schulklassen und Seniorenresidenzen hineinzutragen. Zum Beweis ende ich mit einem Schöpfungswunder, bei dem Gott neues Leben in der Todeszelle eines Gefängnisses geschenkt hat. Ich meine Tokichi Ichi. Er wurde 1918 in Tokio wegen Mordes gehängt. War vorher mehr als 20 Mal im Gefängnis gewesen. Kurz bevor Tokichi Ichi zum Tode verurteilt wurde, haben ihm zwei Missionarinnen ein neues Testament geschenkt. Eine Bibel. Nachdem die beiden älteren Damen sich von seiner Zelle verabschiedet hatten, fing Tokichi Ichi wirklich an, das Neue Testament zu lesen. Und was ihn besonders fesselte, war der Bericht über den Prozess Jesu und über seine Kreuzigung, über seinen Tod, von dem Jesus selbst sagt, er starb ihn, um unseretwillen, um auf sich zu nehmen, die Strafe, die wir verdient hätten aufgrund unserer Gottlosigkeit. Und dabei traf Tokichi Ichi den brutalen Mörder und Gewalttäter, vor allem dieser Satz, dass Jesus betete, Vater, vergib ihnen, also meinen Feinden, Vater, vergib ihnen, denn sie wissen nicht, was sie tun. Tokichi Ichi schrieb in sein Tagebuch, das bohrte sich tief in mein Herz. Vergib ihnen, was sie tun, denn sie wissen nicht, was sie tun. Und ich begann zu begreifen, wie soll ich das nennen, die herzliche Liebe Jesu, seine Hingabe für uns. Wie immer ich es bezeichnen soll, ich weiß nur, dass ich aus tiefstem dankbaren Herzen anfing, an Jesus zu glauben. Das Evangelium hatte ihn erreicht. Neues Leben in der Todeszelle. Kurz danach wurde Tokichi Ichi endgültig zum Tode verurteilt. Und er sagte, ich akzeptiere dies als ein faires Urteil nach allem, was ich getan habe. Die letzten Tage seiner Haft vor der Exekution waren davon geprägt, dass er Tag für Tag in der Bibel las und seine neuen Entdeckungen aufschrieb. Er las, wie Paulus in 2. Korinther 6 dann schrieb, wir sind traurig, aber allezeit fröhlich. Und Tokichi Ichi schrieb, die Leute werden sagen, dass mein Herz jetzt voller Sorge sein muss, weil ich täglich auf meine Exekution warte. Aber das ist nicht der Fall. Ich bin weder verzweifelt noch hoffnungslos. Hier, eingeschlossen in meiner kleinen Gefängniszelle, bin ich unendlich viel glücklicher, als ich es in den Tagen meiner Sünde war, wo ich Gott noch nicht kannte. Tag und Nacht darf ich jetzt zu Jesus beten. Und weiter las er in 2. Korinther 6, wir sind die Armen, aber die doch viele reich machen. Und Tokichi schrieb als letztes, das gilt sicher nicht für mein altes Leben, bevor ich mich bekehrte. Aber vielleicht wird in Zukunft irgendjemand auf der Welt von mir hören, wird hören, dass der verkommenste Schurke, der je gelebt hat, über seine Sünden Buße getan, sich von seiner Schuld und Gottlosigkeit abgekehrt hat. Und dass er gerettet wurde durch die Macht Christi. Und vielleicht wird er, der das hört, dadurch auch selbst zur Bekehrung finden. Und dann kann es geschehen, dass sogar ich, obwohl ich doch selber arm bin, noch manchen reich machen werde. So wurde Tokichi Ichi bewahrt bis zum Ziel. Und schließlich auf dem Schafott soll er mit großer Würde und großem Ernst diese letzten Worte gesagt haben. Meine Seele, gereinigt von Schuld, kommt heute nach Hause in die große Stadt Gottes. Das ist das Wunder der Schöpfung. Keine Bekehrung ohne Schöpfer Gott schafft neues Leben in einer Todeszelle. Und er kann es heute auch überall dort schaffen, wo Menschen ihn anrufen und um sein Erbarmen und seine Rettung für immer und ewig bitten. Ich möchte noch zu diesem allmächtigen Gott beten. Allmächtiger Gott, du Schöpfer der Welt und unseres Lebens. Wir danken dir dafür, dass du uns nicht in einem anonymen Universum zurückgelassen hast, dass auf die Fragen unseres Herzens und die Sehnsucht unseres Lebens keine Antworten hätte. Wir danken dir, dass du geredet hast. Dass du geredet hast durch die Propheten im Alten Testament, dass du am deutlichsten geredet hast durch deinen eigenen Sohn Jesus Christus, der zu uns kam und seine Macht über den Tod bewies. Und wir danken dir, dass du bis heute zu uns redest, indem du dafür gesorgt hast, dass in der Bibel seriöse, zuverlässige, authentische, sorgfältige Dokumente uns darüber unterrichten, was du getan hast, wer du bist und wie wir zu dir kommen können. Herr, wir bitten dich für unsere Zeit, für unser Umfeld, für unsere Gesellschaft. Hilf, dass noch viele Menschen in ihrem Denken dahin geführt werden, dass sie nach dir fragen und dass sie erkennen, es ist keine Tatsache, dass diese Welt sich dem Zufall verdankt, sondern es ist das Ergebnis einer Ideologie. Und es gibt die Möglichkeit, dich, den Allmächtigen, der unserem Leben wirklichen Sinn und eine echte Geborgenheit und trotz des Leides einen festen Halt für jetzt und für immer geben kann, dass es möglich ist, dich zu finden. Allmächtiger Gott, wir wollen dir dafür danken. Und Jesus Christus, wir beten dich an als den Sohn Gottes, der alles getan hat, was erforderlich war, um unsere Schuld zu sühnen, unsere Strafe zu tragen und uns den Weg nach Hause zu öffnen. Danke, dass du da bist, nicht weiter entfernt als ein Gebet. Und dass du versprochen hast, wer zu mir kommt, den werde ich nicht wegschicken. Darauf verlassen wir uns. Amen.
1: 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Sie hörten Wolfgang Nistvogel zu dem Thema Schöpfung, Erlösung, Vollendung.

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Juli. Rufe mich an am Tag der Bedrängnis. Ich will dich erretten und du wirst mich verherrlichen. Das sind Worte aus Psalm 50, Vers 15. Wie gut muss mein Leben sein? Teil 2. Eines Tages schaute ich zurück auf das Leben, das ich bis dahin geführt hatte. Doppelpunkt. Ein einziger Scherbenhaufen. Ein Leben voller Sünden, die ich nicht ungeschehen machen konnte. Da kniete ich nieder und sagte Gott, dass ich das aufrichtig bereute und bekannte ihm all die scheußlichen Sünden. Würde es noch Gnade für mich geben? Diese Frage beschäftigte mich sehr. Durch Gottes Führung gelangte ich dann beim Lesen der Bibel zu der Überzeugung, dass der Mensch in seinem tiefsten Wesen sündig ist und aus sich selbst gar nicht zu Gott kommen kann, auch nicht durch das anständigste Leben. In seiner Liebe machte Gott mir klar, dass sein Sohn Jesus Christus Mensch geworden ist, um für meine Sünden am Kreuz zu sterben. Er nahm die Strafe für alle Sünden, die ich getan hatte, auf sich. Er hat mich erlöst. Er hat mir Vergebung geschenkt. Weil ich von mir aus nicht zu Gott kommen konnte, kam Gott durch Jesus Christus zu mir. Was für eine Befreiung! Nach so vielen Jahren. Nun bin ich tatsächlich auf dem Weg zum Himmel. Ich werde für immer bei Gott sein, nicht weil ich etwas dafür getan hatte, sondern weil Christus alles vollbracht hat. Er ist jetzt Herr geworden in meinem Leben. Ich diene ihm gern, denn er hat mich von all meinen Sünden erlöst und mir ewiges Leben geschenkt. Vielleicht hat jemand mit ähnlichen Problemen zu kämpfen. Dann bete zu Jesus Christus. Er ist für Sünder gestorben und er ist auferstanden. Er lebt und er hört dich, wenn du zu ihm rufst. In Römer 10, Vers 13 steht: Jeder, der irgend den Namen des Herrn anruft, wird errettet werden.

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1: Gehörst du zu den Leuten, die immer abgesichert sein wollen?
2: Also, wenn wir mit 67 bzw. 65 in den Ruhestand gehen und meine Rentenbezüge und seine Pensionszahlung bekommen und wenn dann noch unsere Lebensversicherung ausgezahlt wird, dann sollten wir mindestens bis zum Alter von 99 unser Auskommen haben. Danach ist es vermutlich für einen von uns an der Zeit, zum Herrn Jesus heimzugehen.
1: Ich bin sehr für vorausschauendes Handeln, aber manchmal macht Gott uns einen Strich durch die Rechnung. Genau das geschah bei Abraham, der auch als Abraham der Hebräer bekannt wurde. Das Wort Hebräer bedeutet so viel wie Fremder oder Ausländer. Gott hatte ihn aus der Sicherheit seines Zuhauses herausgerufen und ihm ein neues Land verheißen. Jahrelang zog Abraham umher und vertraute, dass Gottes Zusage eines Tages in Erfüllung gehen würde. Vielleicht wird Gott deine Pläne heute auf den Kopf stellen, um dich daran zu erinnern, dass diese Welt nicht deine Heimat ist. Anstatt dich darüber aufzuregen, wenn nicht alles so läuft, wie du es dir gedacht hast, denke doch einmal über die folgende Frage nach. Möchte Gott dein Leben vielleicht gerade in eine andere Richtung lenken?
0: Belebe unsere Herzen ruft Frauen zu Freiheit, Fülle und Frucht in Christus. 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

21. Juli. Das Wort ist gewiss und aller Annahme wert, dass Christus Jesus in die Welt gekommen ist, um Sünder zu retten. 1. Timotheus, Kapitel 1, Vers 15. Eine Andacht von Joel Wiest. Der größte Tag der Menschheitsgeschichte. Am 21. Juli 1969 betrat der US-Amerikaner Neil Armstrong als erster Mensch den Mond. Ein kleiner Schritt für einen Menschen, doch ein großer Schritt für die Menschheit. Diese Worte wurden seither unzählbar oft wiederholt und gingen in die Geschichte ein. Es war eine wahre Pionierleistung, die der Amerikaner vollbrachte und mit der er weltberühmt wurde. Aber kennen Sie auch den zweiten Mann auf dem Mond, den dritten, den vierten? Buzz Aldrin, der mit Neil Armstrong als zweiter Mensch den Mond betrat, ist kaum jemandem mehr ein Begriff. Der US-Amerikaner James Irvine war der achte Mensch auf dem Mond. Er fuhr 1971 als erster mit dem Mondauto Rover durch den Mondstaub. Rückblickend sagte er: In der Einsamkeit der Kraterlandschaft spürte ich Gottes Schöpfermacht und Allgegenwart. Der größte Tag in der menschlichen Geschichte war nicht, als der erste Mensch den Mond betrat, sondern als Gottes Sohn auf die Erde kam. Egal wie meisterhaft die Mondlandung damals auch gewesen sein mag, die Weltgeschichte kennt einen noch viel größeren Tag. An Weihnachten erinnern wir uns daran, dass Gottes Sohn, Jesus Christus, auf diese Welt kam. Er setzte seine Füße in den Staub dieser Erde. Er vollbrachte damit eine einzigartige Pionierleistung. Denn Gott selbst wurde Mensch, um uns vom Tod als unausweichlicher Folge unserer Sünden zu retten. Jesus Christus kam freiwillig und aus Liebe. Der Schöpfer des Universums kam als ein kleines Kind zur Welt. Er erleuchtet die Finsternis und gibt uns Menschen Hoffnung und Zuversicht, einen Ausblick auf das ewige Leben für jeden, der ihm glaubt. Seine Ankunft auf diesem Planeten brachte echten Frieden, Frieden mit Gott. Das ist der wahrhaft größte Tag in der Menschheitsgeschichte. Frage: Haben Sie schon Frieden mit Gott? Tipp: Jesus ist die Brücke zu Gott, Sie brauchen nur hinüberzugehen. Bibellese: 1. Timotheus, Kapitel 1, Vers 12 bis Kapitel 2, Vers 6. Ich danke Christus Jesus, unserem Herrn, der mir Kraft verliehen, dass er mich als treu erachtet und in den Dienst gestellt hat, der ich früher ein Lästerer und Verfolger und Gewalttäter war, aber mir ist Barmherzigkeit zuteil geworden, weil ich es unwissend im Unglauben getan hatte. Überströmend aber war die Gnade unseres Herrn mit Glauben und Liebe, die in Christus Jesus sind. Das Wort ist gewiss und aller Annahme wert, dass Christus Jesus in die Welt gekommen ist, Sünder zu retten, von welchen ich der Erste bin. Aber darum ist mir Barmherzigkeit zuteil geworden, damit Jesus Christus an mir als dem Ersten die ganze Langmut bewies, zum Vorbild für die, welche an ihn glauben werden, zum ewigen Leben. Dem König der Zeitalter aber, dem unvergänglichen, unsichtbaren, alleinigen Gott, sei Ehre und Herrlichkeit von Ewigkeit zu Ewigkeit. Amen. Dieses Gebot vertraue ich dir an, mein Kind Timotheus, nach den vorangegangenen Weissagungen über dich, damit du durch sie den guten Kampf kämpfst, indem du den Glauben bewahrst und ein gutes Gewissen, das einige von sich gestoßen und so im Hinblick auf den Glauben Schiffbruch erlitten haben. Unter ihnen sind Hymenäus und Alexander, die ich dem Satan übergeben habe, damit sie zurechtgewiesen werden, nicht zu lästern. Ich ermahne nun vor allen Dingen, dass Flehen, Gebete, Fürbitten, Danksagungen getan werden für alle Menschen, für Könige und alle, die in Hoheit sind, damit wir ein ruhiges und stilles Leben führen in aller Gottesfurcht und Ehrbarkeit. Dies ist gut und angenehm vor unserem Retter Gott, welcher will, dass alle Menschen gerettet werden und zur Erkenntnis der Wahrheit kommen. Denn einer ist Gott und einer ist Mittler zwischen Gott und Menschen, der Mensch Christus Jesus, der sich selbst als Lösegeld für alle gab, als das Zeugnis zur rechten Zeit.

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Als ich so ungefähr 18 Jahre alt war, sah ich einen Film, der mich sehr nachhaltig geprägt hat. Der Club der toten Dichter. Die Szene in dem Film, die mich am meisten angesprochen hat, war die Szene, wo in einem englischen Internat, in einem Elite-Internat, einem Jungsinternat, der Lehrer Keating, seinen Schülern Poesie nahebringen wollte. Und das tat, indem er sie mitnahm aus dem Klassenzimmer raus in einen Flur. Auf diesem Flur waren Vitrinenschränke, wo Trophäen standen. Und zwar Trophäen, die über die Jahrhunderte von Schülern dieses Internats gewonnen worden waren. Und der Lehrer bat einen seiner Schüler, jetzt aus dem Buch ein Gedicht zu lesen. Der Schüler war etwas unsicher, aber er liest. Pflückt Rosenknospen, solange es geht. Die Zeit sehr schnell euch enteilt. Dieselbe Blume, die heute noch steht, ist morgen dem Tode geweiht. Und da beginnt der Lehrer, das dahinterliegende Konzept zu erklären. Carpe diem, nutze den Tag. Und er fragt die Schüler, warum schreibt der Dichter das? Was beabsichtigt er damit? Und die Schüler wissen nicht so genau, wie sie darauf antworten sollen. Etwas verunsichert stehen sie da. Und er sagt, geht mal nah an diese Trophäenschränke heran, wo ihr die Trophäen seht und dann jeweils auch Bilder von den jeweiligen Schülern, die diese Trophäen errungen haben. Vor vielen Jahrzehnten, teilweise Jahrhunderten. Und sie stehen an diesen Schränken und er sagt, schaut sie euch an. Die sehen aus wie ihr. Strahlende Gesichter, junge Menschen, voller Energie und Tatendrang, positiv. Das Leben liegt vor ihnen. Hört, was sie euch sagen. Und die Schüler sind ein bisschen verwirrt und gucken so und sagen, geht näher ran. Hört, was sie euch sagen. Und dann geht er so hinter die Schüler und flüstert von hinten immer rein. Carpe diem. Carpe diem. Nutze den Tag. Rufen euch diese Schüler zu, die lange schon tot sind. Das ist die Botschaft dieses Films. Nutze den Tag, vergeude dein Leben nicht. Und in gewisser Weise ist das auch die Botschaft unseres heutigen Predigttextes. Wir setzen unsere Predigtserie durch das alttestamentliche Buch Prediger fort. Wir kommen heute zu Kapitel 9, zu den ersten 12 Versen. Und der Text ist so aufgebaut, dass die Kernbotschaft im Zentrum steht. In den Versen 7 bis 10. Die ersten 6 Verse konfrontieren uns erst einmal mit der harten Realität des Todes. Und die letzten Verse, die Verse 11 und 12, die zeigen uns die absolute Unberechenbarkeit des Lebens. Und deswegen möchte ich mit uns diesen Text auch nicht so, wie wir das typischerweise tun, chronologisch betrachten, sondern nachdem wir uns die ersten 6 Verse anschauen und über den Tod nachdenken, wollen wir dann zu den Versen 11 und 12 gehen und über die Unberechenbarkeit des Lebens nachdenken, bevor wir uns dann der Kernaussage dieses Textes, den Versen 7 bis 10, widmen. Und daraus ergibt sich eine Kernbotschaft, die ihr am Gottesdienstblatt nachlesen könnt als Überschrift dieser 3 Punkte, nämlich die Realität des Todes und die Unberechenbarkeit des Lebens sollte uns dazu bringen, jeden Tag zu nutzen. In den ersten 6 Versen konfrontiert der Prediger uns mit der Realität des Todes, der jeden Menschen eines Tages oder die jeden Menschen eines Tages einholen wird. Ich lese uns aus Prediger 9 die ersten 6 Verse. Hört auf Gottes heiliges und irrtumsloses Wort. Denn ich habe das alles zu Herzen genommen, um dies zu erforschen. Gerechte und Weise und ihr Tun sind in Gottes Hand. Auch über Liebe und Hass bestimmt der Mensch nicht. Alles ist vor ihm festgelegt. Es begegnet dasselbe dem einen wie dem anderen, dem Gerechten wie dem Gottlosen, dem Guten und Reinen wie dem Unreinen, dem, der opfert, wie dem, der nicht opfert. Wie es dem Guten geht, so geht es auch dem Sünder. Wie es dem geht, der schwört, so geht es auch dem, der den Eid scheut. Das ist das Unglück bei allem, was unter der Sonne geschieht, dass es dem einen geht wie dem anderen. Und dazu ist das Herz der Menschen
voll Bosheit. Und Torheit ist in ihrem Herzen, solange sie leben. Danach müssen sie sterben. Denn wer noch bei den Lebenden weilt, der hat Hoffnung. Denn ein lebender Hund ist besser als ein toter Löwe. Denn die Lebenden wissen, dass sie sterben werden, die Toten aber wissen nichts. Sie haben auch keinen Lohn mehr, denn ihr Andenken ist vergessen. Ihr Lieben und ihr Hassen und ihr Eifer ist längst dahin. Sie haben keinen Teil mehr auf der Welt an allem, was unter der Sonne geschieht. Soweit erstmal. Ja, der Prediger verdeutlicht hier zu Beginn gleich, dass Gott alles im Griff hat. Ja, in Vers 1. Gerechte und Weise und ihr Tun sind in Gottes Hand. Auch über Liebe und Hass bestimmt der Mensch nicht. Alles ist vor ihm festgelegt. Gott ist derjenige, der alles festgelegt hat, natürlich. Dabei macht Gott eben keinen Unterschied, so wie wir ihn vielleicht machen würden. Die Gerechten wie die Gottlosen. Die Reinen wie die Unreinen. Die Guten wie die Bösen werden letztendlich alle sterben. Das ist uns klar. Aber es mag uns manchmal nicht sonderlich fair erscheinen. Aber der Prediger verdeutlicht in Vers 3, dass eben auch die hier so bezeichneten Gerechten und Reinen und Guten nicht vollkommen rein und gut und gerecht sind und deshalb sterben müssen. Wir haben das gesehen, weil im Herzen Bosheit ist bei allen Menschen, weil die Herzen aller Menschen geprägt sind von Bosheit und Torheit. Deswegen müssen sie sterben. Und dann ist der Tod der große Gleichmacher. Aber unverdient ist das eben für niemanden. Gott hat unseren ersten Vorfahren gesagt, dass sie sterben würden, wenn sie gegen sein Wort handeln würden. Und genau das hatten sie getan und genau das tun wir alle. Keiner vertraut Gott so vollkommen, wie er es verdient hätte und es von uns fordert. Keiner von uns ist vollkommen gerecht. Keiner ist vollkommen gut. Wir alle gehen immer wieder unsere eigenen Wege, unser Fühlen, unser Denken, unser Handeln, unser Reden. Steht so oft nicht im Einklang mit dem, was Gott uns sagt. Und weil Gott eben nicht nur vollkommen gut, sondern auch vollkommen gerecht ist, kann er diese Rebellion, dieses Missachten seines heiligen Wortes nicht einfach ignorieren. Deswegen müssen wir sterben. Wir alle haben den Tod verdient. Denn die gerechte Strafe für Sünder ist der Tod. Wer gegen den heiligen Gott handelt, macht sich einer Todesstrafe schuldig. Und dabei ist der Tod eben nicht einfach nur das Ende des Lebens, sondern er ist eine Strafe. Und daraus schlussfolgert der Prediger, dass Leben besser ist als der Tod. Weil ein Lebender hier auf Erden noch Hoffnung haben kann auf gute Tage. Mit dem Tod endet alle Hoffnung auf gute Tage hier auf Erden. Das schreibt er hier in Vers 4. Denn wer noch bei den Lebenden weilt, der hat Hoffnung. Und dann bringt er dieses spannende Bild, ne? Heute denken wir bei Hunden ja oft an unseren Lieblingstier, das Haustier, den Hund, den man so gern hat. Hunde waren damals keine Haustiere, das waren einfach Streunerviecher, mit denen wollte man nicht viel zu tun haben. Ja? Aber ein lebender Hund ist trotzdem, sagt er, noch besser als ein imposanter Löwe, wenn der denn tot ist. Ja? Was für ein Bild, denn ein lebender Hund ist besser als ein toter Löwe. Und er erklärt dann weiter, dass deswegen Leben besser ist als Sterben. Das Leben ist besser als der Tod. Aber das Leben ist zugleich völlig unberechenbar. Das sehen wir dann in Versen 11 und 12. In Vers 11 erwähnt der Prediger 5 verschiedene Fähigkeiten, die angeblich nicht zwingend helfen. Ja, Vers 11, wiederum sah ich, wie es unter der Sonne zugeht. Zum Laufen hilft nicht schnell sein. Zum Kampf hilft nicht stark sein. Zur Nahrung hilft nicht geschickt sein. Zum Reichtum hilft nicht klug sein. Dass einer angenehm sei, dazu hilft nicht, dass er etwas gut kann, sondern alles liegt an Zeit und Glück. Okay, deckt sich das mit deinen Erfahrungen?
Und nicht unbedingt, nicht? Wir erleben schon, dass in vielen Fällen bestimmte Fähigkeiten und Begabungen sehr hilfreich sind. Ja, ich meine, deswegen trainieren Sportler. Und deswegen hat der Trainer auch bei der Auswahl seiner Mannschaft zum Beispiel geschaut, wer sind die am besten geeigneten Spieler für die Position, wer sind die schnellsten, die begabtesten, die geschicktesten. Ich meine, wenn alles egal ist, ich meine, Matthias, dann könnten wir auch morgen Abend mitspielen, ne? Dann kannst du auch Pavlovic und Nemtschak mal draußen lassen, ja? Und ich würde mal behaupten, nach dem Spiel im Mittelkreis beten wir mindestens so gut wie die, ja? Nein, es macht Sinn zu trainieren. Deswegen macht es auch Sinn für Schüler zu lernen. Es macht Sinn für Studenten zu lernen, sich für Prüfungen vorzubereiten. Es macht Sinn, sich anzustrengen. Und das tun wir doch in verschiedensten Lebensbereichen alle und immer wieder. Nun, der Prediger will das gar nicht in Frage stellen. Es geht ihm um etwas anderes. Er will uns verdeutlichen, dass trotz aller Bemühungen, trotz aller Fähigkeiten, Dinge letztendlich immer noch in einem gewissen Maße unkontrollierbar sind. Und das führt dann manchmal dazu, dass eben nicht die, die am fleißigsten gelernt haben und eigentlich am besten in einem Fach sind, auch die besten Noten schreiben. Es führt nicht dazu, dass die eigentlich am härtesten trainiert haben und Dinge am besten können, tatsächlich dann auch mehr Erfolg haben.

Hast du es nicht auch schon erlebt? Hast du schon Situationen erlebt, wo du über das große Pech, was du gerade hattest, nur den Kopf schütteln kannst? Oder vielleicht auch Situationen, wo du das große Glück, das du gerade hast, gar nicht fassen kannst? Und das gilt natürlich nicht nur für Fußball oder für Sport. Das trifft auf alle Lebensbereiche zu. Ja, sogar auf das Leben selbst. Darum geht es hier im abschließenden Vers 12. Auch weiß der Mensch seine Zeit nicht, sondern wie die Fische gefangen werden mit dem verderblichen Netz und wie die Vögel mit dem Garn gefangen werden, so werden auch die Menschen verstrickt zur bösen Zeit, wenn sie plötzlich über sie fällt. Das Bild ist uns vielleicht ein bisschen fremd, aber ich glaube, wir können uns das ganz gut vorstellen. So ein kleiner Fisch schwimmt fröhlich, ja, im Starnberger See oder irgendwo im Meer oder so und denkt sich nichts Böses, und auf einmal kommt da so ein blöder Fischer und wirft ein Netz rein und der Fisch schwimmt und auf einmal ist er im Netz. Und das war's. Ja, oder ein Vogel flattert fröhlich durch die viel zu warme Luft und auf einmal ist er ein Vogelfänger und fängt ihn und das war's. Dumm gelaufen. Und der Prediger sagt, so wie Fisch und Vogel, so geht's auch uns Menschen oft. Böse Zeiten kommen einfach. Sie kommen einfach über uns. Bis dahin, dass unsere Zeit hier auf Erden dann plötzlich vorbei sein kann. Ich weiß zum Beispiel von einer Frau, die vor einiger Zeit mit ihrem Auto bei schlechtem Wetter unterwegs war. Und sie fuhr vorsichtig. Und dann ging das Gewitter so richtig los und ein Blitz schlägt ein und trifft in einen Baum und der Baum fällt um und fällt genau auf das Auto und die Frau ist sofort tot. Der Mensch weiß seine Zeit nicht. Wir meinen oft, alles unter Kontrolle zu haben, aber letztendlich ist das nur eine Illusion. Manchmal wird uns das dann sehr plötzlich bewusst, nämlich dann, wenn Dinge passieren, mit denen wir überhaupt nicht gerechnet haben. Ich denke da an die junge Joni. Joni war eine junge Frau, eigentlich noch ein Teenager. Joni war an einem warmen Sommertag, ähnlich wie heute, mit ihren Freunden schwimmen. Joni war sportlich, gut aussehend, ihr stand alles offen. Und während dieses Badetages machte sie irgendwann einen Kopfsprung in ein überraschend flaches Wasser und brach sich die Halswirbelsäule. Und seit diesem Tag sitzt Joni Eriksen-Tader im Rollstuhl. Ihr Leben nahm eine drastische Wende. All das geschah einfach so. Mitten an einem herrlichen Tag, wo man an nichts Böses denkt. Ich denke an Michael Schumacher. Beendet seine gefährliche Formel-1-Karriere, um sich den guten Dingen des Lebens zu widmen, fährt an einem schönen Wintertag Ski, kurz vor Weihnachten. Guter Skifahrer, fährt sehr kontrolliert mit Helm und wird einfach über den Haufen gefahren und fällt so unglücklich, dass er mit seinem Kopf trotz Helm auf einen Felsen aufschlägt. Und seit diesem Tag nimmt Michael Schumacher nicht mehr wirklich am Leben teil. Oder denk an den Apple-Mitbegründer und langjährigen CEO Steve Jobs, dem wir alle unsere iPhones verdanken. Der auf dem Höhepunkt seines Schaffens an Krebs erkrankte. Und letztendlich feststellen musste, dass all sein Geld, sein Erfolg ihm nicht helfen konnte. Er starb im Alter ungefähr so alt, wie ich jetzt bin. Alles vorbei. Alle Dinge konnten ihm nicht mehr helfen. Ihr Lieben, das Leben ist unberechenbar. Der Unfall, der Herzinfarkt, die überraschende ärztliche Diagnose, der völlig unerwartete Schicksalsschlag. Alles liegt an Zeit und Glück. Auch weiß der Mensch seine Zeit nicht. Der Prediger will, dass wir das klar vor Augen haben. Das Leben ist unberechenbar. Und die Realität des Todes holt uns alle ein. Und vor diesem Hintergrund sagt uns der Prediger jetzt, wie wir leben sollen. Im Angesicht der Realität des Todes und der Unberechenbarkeit des Lebens rät der Prediger dazu, jeden Tag zu nutzen. Und damit kommen wir zum Herzstück des heutigen Predigttextes. Ich lese uns die Verse 7 bis 10. So geh hin und iss dein Brot mit Freude.

Freuden. Trink deinen Wein mit gutem Mut, denn dies dein Tun hat Gott schon längst gefallen. Lass deine Kleider immer weiß sein und lass deinem Haupte Salbe nicht mangeln. Genieße das Leben mit deiner Frau, die du lieb hast, solange du das eitle Leben hast, das dir Gott unter der Sonne gegeben hat. Denn das ist dein Teil am Leben und bei deiner Mühe, mit der du dich mühst, unter der Sonne. Alles, was dir vor die Hände kommt zu tun, mit deiner Kraft, das tu. Denn bei den Toten, zu denen du fährst, gibt es weder Tun noch Denken, weder Erkenntnis noch Weisheit. Als ich diese Verse gelesen habe und darüber nachgedacht habe, da fiel mir der Club der Totendichter ein. Da fiel mir Lehrer Keating ein mit seinen Worten, Carpe diem, Carpe diem, nutze den Tag. Denn konkret gibt uns der Prediger 6 Aufforderungen. So geh hin und iss dein Brot mit Freuden. Trink deinen Wein mit gutem Mut. Lass deine Kleider immer weiß sein. Lass deinem Haupte Salbe nicht mangeln. Genieß das Leben mit deiner Frau, die du lieb hast. Alles, was dir vor die Hände kommt, es zu tun mit deiner Kraft, das tu. Ja, das sollen wir tun. Denn wir wissen nicht, wie lange wir noch haben. Genieß das, was das Leben dir bietet. Es wird im Leben nicht alles so sein, wie du dir das wünschst, aber mach das Beste draus, solange du noch kannst. Das ist die Aufforderung unseres Predigtexts. Carpe diem. Aber natürlich müssen wir uns damit nicht zufrieden geben. Denn unser Horizont endet nicht unter der Sonne mit dem Tod. Der Prediger gibt uns Einblick in ein Leben, das einfach nur diesen begrenzten Horizont hat. Der Prediger kennt Gott, er redet von Gott, er kennt ihn als den gerechten Richter, vor dem keiner von uns bestehen kann, weil wir Sünder sind. Aber was der Prediger hier noch nicht so klar sagt und was er wahrscheinlich auch noch nicht so klar erkennt, ist das, was Menschen erst 1000 Jahre später klar vor Augen gestellt bekamen, nämlich, dass es eine Hoffnung über den Tod hinaus gibt. Dazu kam Gott selbst in Jesus Christus zu uns Menschen. Nicht er allein war wirklich vollkommen gerecht und rein und gut. Er lebte so, wie wir alle hätten leben sollen. In seinem Herzen und nur in seinem Herzen gab es keine Bosheit und keine Torheit. Und deswegen hätte er nicht sterben müssen. Aber er war gekommen, um zu sterben. Das hat er immer wieder angekündigt. Ich bin gekommen, mein Leben zu geben, als Lösegeld für viele. Und so ging er, zwar von bösen Menschen verraten und verkauft und brutal gekreuzigt, aber doch entsprechend seines guten Planes ging er ans Kreuz, um dort das Opfer zu bringen, das notwendig war, damit wir bei Gott Vergebung empfangen können. Denn er nahm die gerechte Strafe für unsere Schuld auf sich, sodass jeder, der ihm seine Schuld bekennt, der sich ihm anvertraut, der ihn anerkennt als seinen Retter und Herrn, bei ihm Vergebung finden kann. Und dann überwand er den Tod. Er ist am dritten Tage von den Toten auferstanden und zeigte damit, dass es eine Perspektive über den Tod hinaus gibt. Ja, mehr noch, er wurde gesehen von Menschen, von vielen hundert Menschen für die 40 Tage, die er dann noch hier auf Erden war. Und dann ist er aufgefahren in den Himmel, vor den Augen seiner Jünger. Und von dort wird er wiederkommen. Und dann, wenn Jesus wiederkommt, wird nichts mehr Zeit und Glück überlassen werden. Er wird alle, die im Unglauben und in der Rebellion gegen Gott verharren, endgültig richten. Dann ist der Tod tatsächlich nicht das Ende, sondern Strafe, und zwar ewige Strafe. Aber alle, die ihn als ihren Retter und Herrn anerkennen, die werden dann mit ihm in seine neue Schöpfung einziehen. Und das ist eine Schöpfung, in der es diese Frustrationen, die wir hier auf Erden haben, nicht mehr geben wird. Da wird es kein Leid mehr geben, kein Unglück, keine Schmerzen, keine Tränen, kein Tod. Dann ist nichts mehr der Vergänglichkeit unterworfen. Bis dahin leben wir Menschen noch in einer Welt, die todgeweiht ist, in Körpern, die todgeweiht sind.
Seit dem Sündenfall sind wir sterblich und wir werden sterben. Aber der Herr Jesus verspricht uns, dass wer auf ihn vertraut, den Tod nicht mehr fürchten muss. Denn wie Jesus einst sagte, selbst wenn wir sterben, werden wir leben. Oder andersrum, wir werden leben, auch wenn wir sterben. Bis dahin bleibt das Leben unberechenbar. Aber danach wird es Gerechtigkeit geben. Das ist eine richtig gute Nachricht. Eine richtig gute Nachricht für alle, die auf Jesus vertrauen. Die ihn erkennen als den Herrn ihres Lebens, die ihm nachfolgen. Deshalb nutze den Tag. Carpe diem. Denn wenn du dich Jesus noch nicht zugewandt hast, wende dich ihm zu. Warte nicht, zögere nicht. Es gibt ein zu spät. Das macht der Text hier sehr deutlich. Und keiner weiß, wann das zu spät sein wird. Es kann früher kommen, als du denkst. Lieber noch nicht Christ. Bedenke die Realität des Todes und die Unberechenbarkeit des Lebens. Und dann nutze den Tag. Warte nicht länger, hör den Ruf. Hör, wie Jesus sich hinter dich stellt und dir zuruft. Carpe diem. Carpe diem. Nutze den Tag. Wende dich Jesus zu. Wir als Gemeinde wollen dir gerne dabei helfen. Matthias hat schon eingeladen zum Christsein-Entdeckenkurs. Ich möchte das nochmal tun. Wenn du noch nicht ganz sicher bist, wo du wirklich mit Jesus stehst, sei ab Mittwoch dabei, Mittwoch 19 Uhr. Wir wollen dir Jesus vor Augen malen, indem wir durchs Markus-Evangelium gehen, den Lebensbericht von Jesus betrachten. Und dann nutze die Gelegenheit. Ergreife Rettung. Und wenn du das dann getan hast, und alle von uns, die das getan haben, alle, die Jesus Christus als ihren Retter und Herrn kennen, wir dürfen eine sichere Hoffnung haben. Eine Hoffnung über den Tod hinaus, auf ein Leben ohne Ende, in einer Welt, in der es kein Leid, keine Schmerzen mehr gibt. Aber wir dürfen auch jetzt schon wissen, dass Gott bei uns ist in dieser Welt. Dass er uns auch hier schon beisteht und dass er uns jetzt schon viel Gutes gibt. Und deswegen ein Wort an die Christen unter uns, die immer schnell dabei sind, sich Sorgen zu machen. Es gibt nichts zu befürchten. Ja, es werden nicht alle Dinge im Leben so laufen, wie du dir das wünschst. Aber in letzter Instanz gibt es nichts, was du zu fürchten hast. Dein Herr ist bei dir alle Tage, bis an der Weltende. Sein Stecken und Stab trösten dich und führen dich und bringen dich sicher nach Hause. Und diese sichere Hoffnung, diese Zuversicht, befähigt uns dann auch, das Leben hier auf Erden aus Gottes Hand zu nehmen. Manches wird nicht so laufen, wie wir uns das erhofft haben, und wir werden oft nicht wissen, warum. Doch zugleich schenkt Gott uns auch schon im Hier und Jetzt viel Gutes. Und ganz ehrlich, liebe Brüder und Schwestern, er schenkt uns viel Gutes, obwohl wir das nicht verdient haben. Einfach, weil er gnädig ist. Weil er ein liebender Vater ist, der Freude daran hat, für seine Kinder zu sorgen. Deswegen lasst uns beides aus Gottes Hand nehmen. Das Gute und das Nicht-zu-Gute und das Beste daraus machen. Nicht? Dazu ruft uns der Prediger auf. Nutze den Tag. Genieße all das Gute, was Gott dir gibt. Iss dein Brot mit Freuden. Trink deinen Wein mit gutem Mut. Genieße das Leben mit deiner Frau, die du lieb hast. Und dann sei aktiv, tu das Gute, das Gott für dich vorbereitet hat, zu tun. Vers 10, alles, was dir vor die Hände kommt, ist zu tun, mit deiner Kraft, das tu. Tu all das mit dankbarem Herzen gegenüber dem Gott, der für dich sorgt, hier in diesem Leben und für alle Ewigkeit. Tu das im Wissen darum, dass all das Gute hier auf Erden nur ein Vorgeschmack ist, auf das, was dich noch erwartet. Nicht, iss dein Brot mit Freuden, aber dann bedenke, dass,
dass selbst das beste Essen hier auf Erden so ist wie so ein bisschen schon zu trocken gewordenes Brot an der Seite eines Festmahls. Das ist das, was uns beim Herrn erwartet. Trink dein Wein mit gutem Mut, aber bedenke, dass der Wein, den du hier kriegst, im Vergleich zu dem, was dich da erwartet, ist wie ein bisschen lauwarmes Wasser. Es wird viel besser. Genieß das Leben mit deiner Frau, die du liebst, oder deinem Mann, oder als Single mit deinen Freunden. Aber bedenke, dass das, was ihr hier auf Erden schon genießen könnt, nur ein fader Vorgeschmack ist für das viel, viel Bessere, was wir erleben werden in der Gemeinschaft mit dem Herrn und mit den Erlösten. Eines Tages wird es soweit sein. Und bis dahin, höre, was der Prediger dir zu sagen hat. Carpe diem. Carpe diem. Nutze jeden Tag. Ich bete mit uns. Großer Gott, wir wollen dir danken für dein heiliges Wort. Danke, dass du uns Hoffnung gibst über dieses Leben hinaus. Und danke, dass du ein Gott bist, der auch in diesem Leben der Herr aller Dinge ist. Danke, dass wir bedenken durften, dass das nichts zufällig geschieht, wenn auch vieles für uns zufällig erscheint, sondern dass du der Gott bist, der alles in seiner Hand hat, der alles festlegt und führt. Danke, dass du ein Gott der Gnade bist, dass wir von dir nicht nur das bekommen, was wir verdient haben, sondern dass du ein Gott bist, der uns Gnade und Leben und Segen und Ewigkeit anbietet. Hilf uns, mit dieser Perspektive zu leben. Ich bete für die unter uns, die das noch nicht ergriffen haben. Ich bete, dass du ihre Herzen auftust, dass sie dich erkennen und bei dir wahres Leben und volle Genüge und Ewigkeit finden. Und ich bete für uns, Herr, vergib uns, dass wir uns so oft zersorgen hier auf Erden, dass wir so oft nicht dankbar leben, wo wir doch diese Gewissheit haben dürfen, dass bei dir Ewigkeit ist. Herr, schenk uns, dass wir die Zeit auskaufen, dass wir hier auf Erden tun, was du für uns vorbereitet hast zu tun und dass wir genießen das, was du uns gibst. Herr, danke für jeden Tag, den du uns gibst. Hilf uns, ihn zu gebrauchen, ihn zu nutzen, zum Lobpreis deiner Herrlichkeit und mit dankbarem Herzen. Amen.

Es ist 1:38 Uhr. 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

Kleine Sünden bestraft der liebe Gott sofort, stimmt das? Und ich bin mir sicher, viele hier im Raum würden sagen, natürlich nicht. Nein, Gott ist viel schöner, viel größer, viel herrlicher. Und das wird wahrscheinlich daran liegen, dass viele von uns heute an diesen Gott glauben und ihn erfahren haben als jemand, der barmherzig, gnädig ist, wie eben besungen. Und doch, glaube ich, ist es einer dieser Redewendungen, dieser Floskeln, die man in unserer deutschen Kultur, christlich geprägten Kultur, hier und da auch mit aufgenommen hat, wie mit der Muttermilch aufgesogen hat. Man ist damit groß geworden, mit solchen Narrativen, würde man heute sagen. Also das sind solche Dogmen, Lehrsätze, die man für wahr hält, die man vielleicht auch nicht so schnell hinterfragt. Und ich möchte mit uns heute den Dingen auf den Grund gehen, nicht nur heute Abend, sondern auch in den kommenden Tagen, um dann mal zu schauen, ist es so? Und während du vielleicht sagen würdest, nee, so ist es nicht, es ist anders mit der Bestrafung von Sünden, dann meine ich aber doch, dass der ein oder andere manche Zusammenhänge im Alltag gesehen hatte, dass er sich irgendwas geleistet hat, keine Ahnung, mit dem falschen Fuß aufgestanden ist und dann plötzlich kein Parkplatz dann vorm Einkaufsmarkt war. Und dann dachtest du, naja, Tun und Ergehen Zusammenhang, ich war ja auch böse heute Morgen, also ist es die Strafe, ich habe keinen Parkplatz gefunden. Das ist etwas, was die junge Generation heute wie selbstverständlich als Karma bezeichnen würde. Ja, also dieses Gesetz, dieses Naturgesetz, ja, wenn du dann irgendwas verbockt hast, ist klar, dann folgt bald die Strafe. Karma, Pech gehabt, hast dir verdient. Und da ist die Frage, welche Antwort hat die Bibel auf diese Frage der Schuld? Wie geht Gott mit uns um, wenn wir uns was geleistet haben, wenn wir was verbockt haben, wenn wir mit einem falschen Fuß aufgestanden sind und Dinge sagen, die wir dann später bereuen? Und da müssen wir mal schauen, nicht irgendwohin, sondern in die Bibel, in Gottes heiliges Wort. Und ich öffne den Text aus Johannes 9. Da gibt es nämlich eine ähnliche Fragestellung, die die Schüler Jesu hatten, als sie dort einen Blindgeborenen wahrgenommen haben. Ich lese